Else Lasker-Schüler. Interpretiert von Bella Block. Nein, richtiger Name natürlich Hannelore Hoger. Und das war das Gedicht Abschied von Else Lasker-Schüler, die ja immer etwas Melancholie in ihre Gedichte packt. Da ähnelt sie durchaus unserem guten Heinrich Heine. Und nach Else Lasker-Schüler hören wir musikalisch die Fleet Foxes von dem diesjährigen Album.

0: Sometime You'd Admire. So ist der korrekte Titel von den Fleet Foxes, von dem diesjährigen Album. Und wir hören weiter Gedichte, diesmal von Sarah Kirsch, auch unter Liebesgedichte einzureihen. Sarah Kirsch, ehemals aus der DDR, von Monika Bleibtreu, interpretiert bei den Stiefmütterchen.
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Das war ein Sonett von William Shakespeare. Und wir hören, nachdem wir vor Shakespeare auch die Fleet Foxes hörten, die gleiche Gruppe nochmal.

Beduin Breath. Das passt doch ganz gut zu den derzeitigen Unruhen in Libyen, Syrien und so weiter. Beduinen Dress von den Fleet Foxes. Und die Fleet Foxes machen im Augenblick richtig Furore. Sechs Jungs aus Seattle, die jetzt am 20. April diesen Jahres in BBC, und zwar in St. Louis BBC Radio One Show, auch live gespielt haben. Da hören wir vielleicht nachher auch noch was live aus den Maida Whale Studios oder Maida Whale Studios vielleicht. Jedenfalls, die kommen richtig gut an und meine Vermutung im letzten Jahr schon, als ich ihr erstes Album vorstellte, war, glaube ich, ganz richtig. Das ist so eine Mischung aus Country Folk, ein bisschen Beach Boys und ja, ich gebe zu, diese Spur der Beach Boys, die damals schon angedeutet war, die hat mich auf die Jungs gebracht. Und mal sehen, was wir von den Fleet Foxes noch auf dem Zettel haben. Jedenfalls das nächste Gedicht. Wiederum ein Gedicht von Ulla Hahn, die wir ganz zu Anfang schon hörten. Und ihr Gedicht heißt jetzt, passend zur Jahreszeit, wenn der Urlaub losgeht, am Strand.

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die Fleet Foxes bei BBC. Und zwar vom 20. April diesen Jahres live at Maida Vale. Da haben sie ihr Stück Grown Ocean vorgetragen, nach dem Gedicht von Ulla Hahn Am Strand. Und Grown Ocean ist ja von ihrem letzten neuen Album Helplessness Blues. Soweit die Fleet Foxes, sechs Jungs aus Seattle.

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ja, im Ringelnatz mit aus. Und musikalisch geht's weiter mit Al and Beth Hirsch. Die haben Sie schon öfter gehört bei mir mit dem Titel All I Need. Al and Beth Hirsch.

dieser Titel lässt so gar nicht vermuten, dass das nächste Gedicht etwas ganz, man könnte sagen, fast Persönliches ist. Der Titel von Joachim Ringelnatz, Alter Mann spricht junges Mädchen an, wird sie nach diesem Musiktitel begeistern.

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1: Alter Mann spricht junges Mädchen an. Guten Tag. Wie du dich bemühst, keine Antwort auszusprechen. Guten Tag, in die Luft gegrüßt. Ist das wohl ein Sittlichkeitsverbrechen? Jage mich nicht fort. Ich will dich nicht verjagen. Nun werde ich jedes weitere Wort zu meinem Spazierstock sagen. Sprich mich nicht an und sieh mich nicht, du Schlankes. Ich hatte auch einmal ein so blankes, junges Gesicht. Wie viele hatten, was du noch hast? Schenke mir nur deinen Schatten für eine kurze Rast.

0: Das war Angela McCluskey. Angela McCluskey and Telepop Music mit Don't Look Back. Und das kann man doch durchaus spielen nach dem alten Mann, der das junge Mädchen angesprochen hat oder ansprechen wollte oder wie auch immer. Jedenfalls geht's musikalisch gleich weiter mit Soleil Soleil von Ilja. Soleil Soleil, ein Vokaltitel. Aber zunächst noch ein schönes Gedichtchen, ein kleines Gedichtchen von Joachim Ringelnatz.
1: Kleines Gedichtchen. Kleines Gedichtchen, ziehe denn hinaus. Mach ein lustiges Gesichtchen, merke dir aber mein Haus. Geh ganz langsam und bescheiden zu ihr hin, klopf an die Tür, sag, ich möchte sie so leiden, doch ich könnte nichts dafür. Antwort? Nein, bedarf es keiner. Sprich nur einfach überzeugt. Dann verbeug dich, wie ein kleiner Bote schüchtern sich verbeugt. Und dann, kleines Gedichtchen, du, sag noch sehr innig, geruhsame Ruhe.

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Du zeigst mir das Land. Wir gehen von See zu See. Da braucht es ein langes, glückliches Leben. 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

Die norwegische Gruppe Røyksopp, das heißt Rauchpilz, unterlegt hier das Gedicht von Sarah Kirsch. Und der Titel von Røyksopp ist Silver Cruiser.

Silver Cruiser von der norwegischen Gruppe Røyksopp in Siggis blauer Stunde. Und als nächstes wieder ein Gedicht.

hielt dein Herz einst für ein tiefes Meer, auf dessen Grund viel edle Perlen lägen. Beim Tauchen fand ich alle Muscheln leer. Scheußlich Gewürm nur tat die Tiefe hegen. Ich fand den Schwertfisch roher Wankellaunen, das Molch gezüchtete Heuchelei und Lüge. Entsetzen fasste mich und schmerzlich Staunen. Ist's möglich, dass die Außenseite so trüge?

Die Oberfläche war so spiegelglatt. Die Flut schien mir so durchsichtig und helle. Sie ließ nicht ahnen, was die Tiefe hat. So manchen Riff, so manche Klippenstelle. Die Leidenschaften, die dort schrecklich stürmen, sind wild verzerrte, scheußliche Gestalten, die bald sich fliehen, bald aufeinander türmen, im steten Kampf als feindliche Gewalten. Ich hing an einem spitzen Felsenriff, vom Wogensturm zerwirbelt und zerschlagen. Da hat mich einer Welle kühner Griff zur Oberfläche rasch zurückgetragen.

0: Am Ufer lieg ich nun mit meinen Wunden. Und keine Hand kann Balsam für sie pressen. Denn was ich in der dunklen Tief gefunden, kann ich im Sonnenlichte nicht vergessen.
1: Wie man sich irren kann, von Katinka Zitz war das Gedicht. Und wir hören jetzt Band I Love My Man. My Man.

Was willst du von mir? Möchtest du meine Frau werden, da meine Haare schon grau werden, schon größtenteils sind? Möchtest du über mich lachen? Soll ich dir Freude machen? Oder ein Kind? Willst du die Peitsche spüren? Soll ich dich ausführen? Brauchst du Geld oder einen Rat? Willst du nur mit mir spielen? Oder gefielen oder missfielen dir Taten, die ich tat? Warum bist du so still? Soll ich dich beklagen? Sag doch einmal, ich will. Oder sonst ein deutliches Wort. Soll ich dich verjagen? Ja. Geh zu. Nein. Du, bitte, bitte, geh nicht fort.

Joachim Ringelnatz. Was willst du von mir? Unterlegt musikalisch von Gabin oder Gaben, La Maison, die Batistas, die Batistas Dream, die Albumversion von Gabin.

0: Joachim Ringelnatz, der Dichter des letzten Gedichtes, es bedarf einiger erklärender Worte dazu, biografisch vielleicht etwas, was sonst nicht so in den Biografien steht. Er wurde am 7. August 1883 als Hans Gustav Bötticher in Wurzen geboren. Schon 1888, also im Alter von 5 Jahren, zog die Familie nach Leipzig mit ihm, dem 5-Jährigen, wo er dann auch zur Schule ging. Den 14-jährigen Gymnasiasten begeisterte eine Völkerschau, wie sie damals noch üblich war im Zirkus oder im Zoo. Vor allem die Samoanerinnen hatten es ihm angetan. Ringelnatz: Ich befand mich in den Pubertätsjahren und konnte mich an den bronzefarbigen, dunkelhaarigen Frauen nicht satt sehen. Da mein kleines Taschengeld für Geschenke nicht ausreichte, entwendete ich zu Hause nach und nach unseren gesamten Christbaumschmuck. Die so Beschenkten dankten dem Halbwüchsigen mit einem Haar auf den Arm, dass er sich während der Hofpause eintätowieren ließ. Man verwies ihn daraufhin in der Schule. Und als nächstes Gedicht. Natürlich, was kann man besser bringen als etwas Farbiges dazu? Hören wir das Abendgebet einer erkälteten Negerin von Ringelnatz dazu.
1: Abendgebet einer erkälteten Negerin. Ich suche Sternengefunkel, Sonne brennet mich dunkel, Sonne droht mit Stich. Warum brennt mich die Sonne im Zorn? Warum brennt sie gerade mich? Warum nicht Korn? Ich folge weißen Mannes Spur. Der Mann war weiß und roch so gut. Mir ist in meiner Muschelschnur so negligé zumut. Kam in mein Wigwam weit übers Meer. Seit er zurückschwamm, das Wigwam blieb leer. 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
0: Da hat der gute Ringelnatz doch ein bisschen was von Goethe entliehen. Warte nur balde, ruhest du auch, heißt es im Original. Gut, das war das Abendgebet einer erkälteten Negerin. Nach der mittleren Reife fuhr Ringelnatz auf Segelschiffen, auf Fisch- und Passagierdampfern nach Venedig, nach Konstantinopel, Odessa, Algier, Narvik, Hull, Antwerpen, Lissabon, New York und so weiter. Und ab und an ging der Matrose Bötticher an Land, verdingte sich als Schausteller in einer Schlangenbude, zum Beispiel auf dem Hamburger Dom, oder in Hull in einem Boardinghouse. Dort bekam er dann auch eine vielversprechende Einladung zum Rendezvous vor dem Wilberforce-Monument, aber er hielt diese nicht ein. Anders als sein späteres alter Ego, Kuddeldaddeldu, so nannte er sich mal kurzfristig, sah er nie die Südsee, China oder Australien.

Ansprache eines Fremden an eine Geschminkte vor dem Wilberforce-Monument. Guten Abend, schöne Unbekannte. Es ist nachts halb 10. Würden Sie liebenswürdigerweise mit mir schlafen gehen? Wer ich bin? Sie meinen, wie ich heiße? Liebes Kind, ich werde Sie belügen, denn ich schenke dir 3 Pfund, denn ich küsse niemals auf den Mund. Von uns beiden bin ich der Gescheitere, doch du darfst mich um 3 weitere Pfund betrügen. Glaub mir, liebes Kind, wenn man einmal in Sansibar und in Tirol und im Gefängnis und in Kalkutta war, dann merkt man erst, dass man nicht weiß, wie sonderbar die Menschen sind. Deine Ehre zum Beispiel ist nicht dasselbe wie bei Peter dem großen L'Honneur. Übrigens war ich, schenk mir das gelbe Band, in Altona an der Elbe Schaufensterdekorateur. Hast du das Tuten gehört? Das ist Wilson Line. Wie? Ich sei angetrunken? Oh nein, nein, nein. Ich bin völlig besoffen und hundsgefährlich geistesgestört. Aber 6 Pfund sind immer ein Risiko wert. Wie du misstrauisch neben mir gehst. Wart nur, ich erzähle dir schnurrige Sachen. Ich weiß, du wirst lachen. Ich weiß, dass sie dich auch traurig machen, obwohl du sie gar nicht verstehst. Und auch ich. Du wirst mir vertrauen später, in Hose und Hemd. Mädchen wie du haben mir immer vertraut. Ich bin etwas schief ins Leben gebaut. Wo mir alles rätselvoll ist und fremd, da wohnt meine Mutter. Quatsch. Ich bitte dich, sei recht laut. Ich bin eine alte Kommode. Oft mit Tinte oder Rotwein begossen, manchmal mit Fußtritten geschlossen. Der wird kichern, der nach meinem Tode mein Geheimfach entdeckt. Ach Kind, wenn du ahntest, wie Kunitzburger Eierkuchen schmeckt. Das ist nun kein richtiger Scherz. Ich bin auch nicht richtig froh. Ich habe auch kein richtiges Herz. Ich bin nur ein kleiner, unanständiger Schalk. Mein richtiges Herz, das ist anderwärts. Irgendwo im Muschelkalk.

Hans Gustav Bütticher alias Ringelnatz. Wir hören nach der nächsten Musik ein bisschen weiter in der Biografie von Ringelnatz. Und die nächste Musik kommt von den Shapeshifters und heißt Lola's Theme.

0: Nach dem Wehrdienst von Ringelnatz bei der Marine arbeitete er für eine Dachpappenfabrik sowohl in Hamburg als auch in Leipzig und Frankfurt am Main. Er dichtete, allerdings wurden seine Arbeiten von Zeitungen nur selten angenommen, aber er zeichnete und schrieb auch, dies sogar recht erfolgreich, Werbetexte zum Beispiel. Er wechselte dann zu einem Reisebüro nach München und verkehrte überall in Künstlerkreisen. Für einige Zeit zog er sogar als Bänkelsänger mit der Mandoline durch die Lande und jeden Auftritt beendete er mit seinem Lieblingslied La Paloma. Nach diesem Zwischenspiel zog es ihn wieder nach München, dem lebensfrohen und liberalen Zentrum der Bohème, zurück. Ringelnatz Stammkneipe war in München der Simpel, der aufregend schön war mit seinem humoristischen Simplicissimus-Lied. Auf das Lokal und auf die Wirtin Kati Kobus avancierte er dann zum Hausdichter des Simpel. Sein Honorar war 1 Mark und 2 Schoppen Magdalena pro Tag. Die 1 Mark, die er dabei bekam, hat er natürlich auch in Flüssiges umgesetzt. Ringelnatz war schon ein ziemlicher Trinker. Die lustig skurrilen Gedichte wie zum Beispiel Tante Qualle und der Elefant oder ein männlicher Briefmark entstanden in dieser Münchner Zeit. Ringelnatz: Ich war im Simpel ein Star, in München populär geworden. Zeitungskritiken nannten mich den einzig wahren Bohème. Mit diesem Erfolg kamen Veröffentlichungen wie Die Schnupftabaksdose, Stumpfsinn in Versen 1912. Doch hatten die 7 Bände von ihm, die zwischen 1909 und 1913 erschienen, nur eine Gesamtauflage von knapp 3000 Exemplaren. Sein Gedicht, eine Begegnung.
1: Begegnung. So viele schöne Pfirsiche sind, in die niemand beißt. Die Gier kann auch ein verschämtes Kind sein, was du nicht weißt. Ohne Lüge kann ich mancherlei dir sagen, klänge dir wie Gold. Doch zeigte ich mein Wahrstes ganz frei, wärst du mir nicht mehr hold. Mädchen, versäume dich nicht und hüte dich vor List. Ich aber träume dich, wie du gar nicht bist.

Nach der nächsten Musik geht es weiter mit der Biografie von Wrangelnetz. Und die nächste Musik ist von den Kings of Convenience mit dem Titel I Don't Know What I Can Save You From.

Das waren die Kings of Convenience mit einem Remix von Race Cop. Ja, weiter geht's bei Ringel Natzens Biografie. Für kurze Zeit führte Ringel Natz einen Zigarettenladen, wurde dann erst Bibliothekar beim Grafen Jörg von Wartenburg, später das gleiche bei Börjes von Münchhausen, verdingte sich danach dann als Fremdenführer und machte schließlich eine Ausbildung zum Schaufensterdekorateur. 1914 war er der Erste aus der Simpel-Gemeinschaft, jetzt Originalton Ringelnatz, der in den Krieg zog. Alle staunten mich an und der Anarchist Mühsam führte mich zu Frank Wedekind und sagte begeistert, »Du, Wedekind, der geht morgen in den Krieg.« Ringelnatz hatte sich zur Marine gemeldet und war in Wilhelmshaven und an der Ostsee stationiert, gegen Ende des Krieges auf ruhigem Posten in Cuxhaven, wo er sich eine Menagerie von Fröschen, Echsen, Schlangen und auch dem Hund Frau Werner hielt. Nach Kriegsende versuchte er wieder einmal alles Mögliche, besuchte eine Gartenbauschule und wurde Gartengehilfe in Dresden, Archivangestellter in einem Berliner Verlag und Prüfer bei der Postüberwachungsstelle München. Das Pseudonym Ringelnatz tauchte 1919 zum ersten Mal auf, aber über die Bedeutung kann man nur spekulieren. Der Dichter selbst behauptete, er wisse es nicht. Sein Freund und Biograf Herbert Günther schrieb, »Der Name hat, wie er mir sagte, keine Bedeutung. Er sei ihm eingefallen und er gefiel ihm, weil er ihn schütze, wie eine Tarnkappe.« Der Dichter Hans Leib vermutete, er habe die männliche Form der Ringelnatzer, nämlich die Natter heißt es und der Natz gewählt, also Ringelnatz, weil sie sich an Land und im Wasser wohlfühle. Im Niederdeutschen ist Ringelnatter auch für Blindschleiche gebräuchlich. Der ohnehin seeschwache Ringelnatz drohte 1919 tatsächlich nach einer Schlägerei zu erblinden. Die wohl schönste Erklärung bleibt, Herr Ringelnatz habe sein Pseudonym gewählt, weil Seeleute sein Lieblingstier, nämlich das Seepferdchen, Ringelnatz nennen.

Als ich noch ein Seepferdchen war, im vorigen Leben, wie war das wonnig wunderbar, unter Wasser zu schweben. In den träumenden Fluten wogte wie Güte das Haar der zierlichsten aller Seestuten, die meine Geliebte war. Wir senkten uns still oder stiegen, tanzten harmonisch um ein Ant, ohne Arm, ohne Bein, ohne Hand, wie Wolken sich in Wolken wiegen. Sie spielte manchmal graziöses Entfliehen, auf das ich ihr folge, sie hasche, und legte mir einmal im Ansichtziehen Eierchen in die Tasche. Sie blickte traurig und stellte sich vor, schnappte nach einem Wasserfloh und ringelte sich an einem Stängelchen fest und sprach so: Ich liebe dich. Du wirst nicht, du äpfelst nicht, du trägst ein farbloses Panzerkleid und hast ein bekümmertes altes Gesicht, als wüsstest du umkommendes Leid. Seestütchen, Schnörkelchen, ringelnass, wann war wohl das? Und wer bedauert wohl später meine restlichen Knochen? Es ist beinahe so, dass ich weine. Lollo hat das vertrocknete, kleine, schmerzverkrümmte Seepferd zerbrochen.

0: ohne Geld, ohne Wohnung und ohne Verstand, so Ringelnatz selbst, heiratete er 1920 seinen Lebensadjutanten Muschelkalk, nämlich Leonarda Pieper. Mein richtiges Herz, das ist anderwärts, irgendwo im Muschelkalk. So endet sein Gedicht Ansprache eines Fremden an eine Geschminkte vor dem Wilberforce-Monument, was wir vorhin hörten. Am Tag seiner standesamtlichen Trauung las er es zum ersten Mal vor. Sagen. Mit diesem Gedicht nahm Joachim Ringelnatz nicht nur symbolisch Abschied vom wilden Leben, das er bislang geführt hatte, bei Muschelkalk, auch mit Liebe Mu oder geliebtes Kalks Haxe oder Blindschleiche angeredet, hatte sein richtiges Herz einen sicheren Hafen gefunden.
1: Blindschel. Ich hatte einmal eine Liebschaft mit einer Blindschleiche angefangen. Wir sind ein Stück Leben zusammengegangen im ungleichen Schritt und Tritt. Die Sache war ziemlich sentimental. In einem feudalen Thüringer Tal fand ich, nein, glaubte zu finden, einmal den ledernen Handgriff einer Damenhandtasche. Es war aber keiner. Ich nannte sie Blindschel. Sie nannte mich nach wenigen Tagen schon Eicherich. Und dann, denn sie war sehr gelehrig, verständliche abgekürzt, Erich. Allmittags haben gemeinsam wir am gleichen Tisch gegessen. Sie Regenwürmer mit 2 Tropfen Bier, ich totere Delikatessen. Sie opferte mir ihren zierlichen Schwanz. Ich lehrte sie überwinden. Und Knoten schlagen und Spitzentanz, Schluckdegen und Selbstbinder binden. Sie war so appetitlich und nett. Sie schlief nachtüber in meinem Bett, als wie ein kühlender Schmuckreif am Hals, metallisch und doch so schön weichlich. Und wenn ihr wirklich was schlimmstenfalls passierte, so war es nie reichlich. Kein Sexuelles und keine Dressur. Ich war ihr ein Freund und ein Lehrer. Was keiner von meinen Bekannten erfuhr, wer mich besuchte, der sah sie nur auf meinem Schreibtisch steif neben der Uhr als bronzenen Briefbeschwerer. Und Jahre vergingen. Dann schlief ich einmal mit Blindschel und träumte im Betty, jetzt werde ich wieder sentimental, gerade ich esse Spaghetti. Da kam es, dass irgendwas aus mir pfiff. Mag sein, dass es fürchterlich krachte, fest steht, dass Blindschel erwachte und sie, die sonst niemals nachts muckte, wild züngelte, dass ich nach ihr griff und sie, noch träumend, verschluckte. Es gleich zu sagen, sie ging nicht tot. Sie ist mir wieder entwichen, ist in die Wälder geschlichen und sucht dort einsam ihr tägliches Brot. Vorbei. Es wäre... Ich bin doch nicht blind, vergebens ihr nachzuschleichen, weil ihre Wege zu dunkel sind, weil wir einander nicht gleichen.
0: Das war ein Gedicht an seine spätere Frau Leonarda Pieper, die Blindschel oder Muschelkalk. Und als nächstes... hören wir ein Musikstück von Joshua T. Parson. Und zwar ist das Woman, When I've Raised Hell.

0: Das war Joshua T. Pershing von seinem 2011 entstandenen Album Last of the Country Gentlemen. Es geht nochmal um Joachim Ringelnatz und dieser Dichter ist auf Reisen geblieben, als er sich frisch verheiratet hatte. Mit seinem ersten Engagement im Berliner Kabarett Schall und Rauch begannen dann auch seine ständigen Tourneen. Dem Meer hatte er den Rücken zugekehrt, doch in Schlaghose und Matrosenbluse trat er 15 Jahre lang mit anhaltendem Erfolg von Prag bis Paris auf als Seemann Kuddeldaddeldu, also sein alter Ego. Daneben und oft wie nebenbei, in der U-Bahn und in der Kneipe, auf Bierdeckeln und Brieffetzen schrieb er Gedichte, die dann in Bänden mit weitaus höheren Auflagen als seine Erstlinge erschienen. Zu seinen Verehrern gehörte Kurt Tucholsky, Erich Kästner und Kurt Pinthus. Im November 1930 schrieb die Berliner Zeitung über einen seiner Auftritte: Jeden Abend so um 22:30 kann man ein Wunder erleben, sehen und hören. Die allerseltenste und kostbarste Gattung Mensch. Einen ganz großen Dichter. Wir werden uns um dies Erlebnis eines Tages unsere Enkel beneiden. Den Dichter Ringelnatz freilich werden auch Sie kennen und lieben, so wie wir Hölderlin kennen und lieben, aber der Schauspieler Ringelnatz, von dem werden Sie leider keinen Begriff mehr haben. Auch waren die reisebedingte Trennung von seiner Frau und die politische Situation in München, der Hauptstadt der Braunen Bewegung, unerträglich geworden für das Ehepaar Ringelnatz, weshalb es dann auch nach Berlin zog. Dort traf man sich regelmäßig mit Malern, mit Schriftstellern und Schauspielern, mit Otto Dix, mit George Grosch, Else Lasker-Schüler, mit Heinrich George, Hans Albers, Asta Nielsen und so weiter, was da so die Prominenz der Bohème in Berlin hergab. Wie viele seiner Bekannten und Freunde war Ringelnatz den Nazis ein Dorn im Auge. 1933 wurden seine Bühnenprogramme verboten und seine Bücher wanderten bei der Bücherverbrennung am 10. Mai auf den Scheiterhaufen. Ringelnatz und seine Frau verarmten schnell. 1934 konnte er noch einmal, zum letzten Mal, in der Schweiz auftreten, als er wegen seiner Tuberkulose dann in ein Sanatorium musste. Da veröffentlichte seine Frau und auch seine Freunde einen Spendenaufruf, um den Aufenthalt in der Schweiz finanzieren zu können.
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T. Pershing mit dem Song Honeymoon. Nein, das ist der falsche Titel. Es war der Song Sweetheart, I Ain't Your Christ. Am 17. November 1934 starb Joachim Ringelnatz in Berlin, wohl an Folgen seiner Tuberkulose. Seinem letzten Wunsch entsprechend wurde er zu den Klängen von La Palud-

trauern. Meine Liebe wird mich überdauern und in fremden Kleidern dir begegnen und dich segnen. Lebe, lache gut, mache deine Sache gut. Joachim Ringelnatz, das war das Gedicht, das in seiner Totenrede zuletzt vorgetragen wurde.

0: Sehnsucht nach zwei Augen. Diese Augen haben um mich geweint. Denk ich daran, wird mir weh. Wie die mir scheinen und spiegeln, so scheint keine Sonne, spiegelt kein See. Und rührend dankten und jubelten sie für das kleinste gute Wort. Diese Augen belogen mich nie. Nun bin ich weit von ihnen fort, getrennt für zeitvoll Ungeduld. Da träumt's in mir aus Leid und Schuld, dass sie noch einmal weinen werden über meinen Augen, wenn ich tot bin.
1: Vier Jahre vor seinem Tod hat Ringelnatz dieses Gedicht geschrieben.

0: Das war sie wieder, Siggis Blaue Stunde. 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
0: Der Ihnen wie immer wieder eine gute Woche wünscht. 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

Ja, ein herzliches Willkommen zur Geldsetup Station an diesem wundervollen sonnigen Samstag. Hier in dem kleinen Biberbau ist es schön kühl. Und wir haben natürlich auch ein bisschen Flüssigkeit bei uns. Wir werden es uns heute ein bisschen gemütlich machen und euch ein bisschen durch den Abend checken, ihr Lieben.

Ja, so. Dann hätte ich noch kurz anzumerken, dass heute in Witzenhausen der CSD war und ich hatte leider nicht so viel Zeit. Aber ich war kurz da und ich muss sagen, das, was ich gesehen habe, war, dass da ganz viele Menschen zusammengekommen sind. Ich glaube, dass das eine wichtige Veranstaltung war. Und ja, denke und hoffe, dass das im nächsten Jahr wieder so ist. Und deswegen für auch viel Engagement steht eben

Ja, das ist eine schöne Platte und deswegen spielen wir gleich auch den nächsten Tune noch. Das war jetzt Du und jetzt kommt Earth Mother's Chant und das ist Leo Kurkowski und The Root Reminders. Eine schöne Platte, habe ich gerade gekauft. Vor kurzem. Und die möchte ich heute mit euch ein bisschen teilen. Ehrlich gesagt werden wir die wahrscheinlich, höchstwahrscheinlich hier und da ganz durchgehört haben. aber nee, wunderbar, spielen wir jetzt.

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0: Ja, so. Ihr seid auf dem Radio RFM, ihr seid bei der Geld Setup Station und ihr seid bei Short Mike. Wir haben noch 2 Stunden. Der Haier, der ist auch hier und der sagt euch mal kurz ein kleines Hallo.
1: Ja, guten Abend da draußen. Ich hoffe, ihr habtet einen schönen sonnigen Samstag da draußen. Marktplatz war ja super schön bunt, vielfältig. War schön zu sehen. Genau, ich bin heute eher so ein bisschen Platzpfleger unseres roten Sofas. Aber ich bin auch gern hier und höre meinen kleinen Short Mike gern zu. Wie ihr hört, Geld Setup Station. Feinste Reggae Dub und Roots Tunes. Und ja, schön, dass ihr eingeschaltet habt. Genießt doch den Samstag. Jetzt da, Radio FM, Geld Setup Station.

Ja, so, ihr seid auf dem Radio RFM, ihr seid bei der Geldsetup Station, ihr seid im Biberbau, ihr seid im wundervollen Sommer, ihr seid beschenkt mit Musik.

Ja, so, wir nähern uns der letzten Viertelstunde und deswegen sage ich vielen Dank an unsere Zuhörerinnen und Zuhörer hier im Studio und draußen am Endgerät. Und ich werde gleich nochmal einen kleinen Bruch machen. Jetzt gibt es nämlich nachher nochmal ein bisschen deutsche lyrische Texte. Und Leo Kurowski und

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mit leichtem Gepäck unterwegs. JJ Cale hat's zu Anfang vorgemacht. Der war ja jahrelang Hobo, da konnte er keinen großen Rollkoffer gebrauchen. Rauf auf den Güterzug und weiter. Und genauso halten wir es hier auch rein musikalisch auf unseren Plattentellern. Und Sie sind an Bord. Na, wie sollte es da besser laufen? 2 Stunden lang die schwarzen Scheiben von gestern mit bekannten und unbekannten Namen. Carmel zum Beispiel sagt uns ja nicht unbedingt was, aber trotzdem eine sehr interessante Jazz-Soul-Band aus England.

0: Carmel McCord machte ihren Vornamen zum Bandnamen. Eben Carmel. In Manchester ging es 1981 los. Bluesig, jazzig, meistens etwas verträumt. Gerne mehr solche Ausreißer. Hier jedenfalls immer wieder.
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Meine Wiederentdeckung neulich im Plattenladen. John Hiatt. Musik, wie ich manchmal zu sagen pflege, in die ich mich reinsetzen möchte. Der vielseitige US-Gitarrist, Pianist und Songschreiber, weil es so schön war, schon neulich im Plattenstapel gehabt. Ich weiß, Slow Turning, heute der Titelsong aus seinem gleichnamigen 88er Album. Und Thank You Girl habe ich mir schon angekreuzt fürs nächste Mal, John Hiatt. Abflug mit Sky High und den englischen Poppern Jigsaw, genau das war Mitte der 70er. Aber wie das im Pop so geht, Anfang der 80er war der Höhenflug schon wieder vorbei.

Die Rainbirds, deutsche Poprockband um die Sängerin Katharina Frank. Genau, wann war das denn? Bundesweiter Durchbruch war 1987, genau, als sie bei Jürgen von der Lippe Donnerlippchen Spiele ohne Gewehr im Fernsehen auftraten. War das eigentlich WDR 3 oder war das im Ersten? Ich glaube, es war im Ersten. Dieser Auftritt machte Blueprint über Nacht berühmt und verschaffte der Scheibe eine Millionennachfrage. Anfang 88 hatten sie es dann zum europaweiten Hit gebracht. Das hatten die Rainbirds nie wiederholen können. Aber immerhin, die Band gab kürzlich eine Konzerttour unter dem Motto Through the Web of Time. 40 Jahre Rainbirds, und das muss man ja auch erstmal schaffen. Und was jetzt folgt, passiert manchmal bei den Plattenspielen. Erst der Solo-Interpret und direkt danach seine ehemalige Band, in diesem Fall John Fogerty und Creedence Clearwater Revival. Und das sang der ehemalige Frontmann von CCR 1985, The Old Man Down the Road. Hier ist John Fogerty.

Creedence Clearwater Revival und Bad Moon Rising. Davor Bandgründer John Fogerty als Solist, als er CCR schon 12 Jahre verlassen hatte. So viele Klassiker heute mal wieder im Stapel, aber selbst die verschwinden ja mehr aus den üblichen Massenprogrammen der großen Sender. Schon deshalb hier immer mal wieder fester Bestandteil. Wir kommen nach langer Zeit mal wieder zur Queen of Folk. Sie wissen doch, wer gemeint ist, oder? 8 vinylene Minuten mit Joan Baez. Hier ist ihr Kingdom of Childhood.

Joan Baez und Kingdom of Childhood. Wenn ein Titel mal 8 Minuten dauert, das passiert ja ab und zu mal hier in den Plattenspielen, dann hat man Zeit, auch beim Auflegen mal reinzuhören in die Texte. Und ich kann das alles nur bestätigen. Einige Hörerinnen und Hörer kommen ja sicherlich aus den 40ern, 50ern oder 60er Jahren. Und wir hatten damals nicht viel, aber vielleicht gerade deshalb waren wir mit allem glücklich und zufrieden.

vielleicht wird die Welt ja doch ein bisschen besser, wenn wir das hier immer wieder mal spielen. Eine schöne Vorstellung von und mit Sam Cooke aus 1960. Schöne Vorstellungen liefern auch immer wieder Jethro Tull ab. Das sind Ian Anderson mit Querflöte und seiner Band. Ja, und wenn man dieses kleine Kunstwerk aus dem Regal zieht, spätestens dann will man eigentlich von runtergestreamten Tracks nichts mehr wissen. Sehr aufwendig illustriert ist dieses gebundene Doppelalbum aus 1972 namens Living in the Past.

0: 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Gleich den ersten Titel haben wir genommen von dieser schönen Jethro-Tull-LP, diesem aufwendigen Album. Und das Album nochmal, Living in the Past.
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Weil das eben mit John Fogerty und CCR so schön war. Hier gleich nochmal ein Megakünstler und hintendran die Band, aus der er kommt. Peter Gabriel war das natürlich und seine Solo-LP So mit Big Time. Schon 11 Jahre vorher hatte er damals Genesis verlassen. Er wollte mehr Zeit für die Familie und seine Solo-Karriere haben und als er schließlich 1986 sein So-Album rausbrachte, da konkurrierte Ex-Kollege Phil Collins bei Genesis mit diesem legendären Hit Land of Confusion.

Schloss Wagen, aber nur vor einem Zwischenhalt für unseren Vinylzug. Rainbow, die britische Hardrock-Band um Ritchie Blackmore, der ja auch bei Deep Purple war.

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2: Und damit alle wieder einsteigen. Die Strecke ist frei für volle Fahrt voraus mit Gilbert O'Sullivan. Schöner Oldie von ihm. Get Down.

gearbeitet oder beides. Reis ausgenommen habe ich zum Beispiel von der Uni. Oh, nee. Das war nun gar nichts für mich. Radio, Presse, Fernsehen, das war doch so viel interessanter. Jeder hat so seine eigene kleine persönliche Geschichte, auch zu Gilbert O'Sullivan. Aber ich quatsche mich schon wieder fest. Es gab damals spezielle Country-Sendungen im Radio, in denen habe ich so einiges über Johnny Cash und Waylon Jennings gelernt und darüber hinaus, zum Beispiel über Nick Nixon und dann Tom T. Hall.

0: erst Rockin' in Rosalie's Boat, danach A Week in Country Jail. Der erste Country-Sänger Nick Nixon schrieb zum Beispiel auch den Teddy Bear Song in 73. War das die Nummer 1, genau, von Barbara Fairchild. Die hatte es gecovert. Dann eben direkt hinten dran gespielt Tom T. Hall mit 12 Number One Hits, auch ein damals sehr bekannter Countrymann. Von ihm stammt etwa auch der Song Harper Valley PTA, der vielen noch im Ohr sein dürfte. Und Freund und Kollege Achim Graul, der auch die Playlist hat, wie viele von Ihnen, weil ich verschicke die auf Anfrage per Mail, deutete an, dass er sehr viel mehr über Tom T. Hall erzählen könnte. Leider sitzt er jetzt nicht hier, sonst wäre das der richtige Zeitpunkt. Ich lasse mal die Finger von und hoffe, dass er bald wieder mal im Programm ist mit uns. Dann erstmal zu die Country-Kiste, jedenfalls für den Moment. Wir greifen aber nachher nochmal rein. Hier wartet nämlich schon eine rockige Frauenstimme.
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Down on Me, ein traditionelles Freiheitslied aus den 1920er Jahren, als Neuinterpretation von Janis Joplin und Big Brother and the Holding Company aus 1967. Janis Joplin arrangierte damals alles neu und schrieb auch einen anderen Text dazu. Erschienen ist das damals auf dem Debütalbum der besagten Band Big Brother and the Holding Company. Gerade neulich haben wir ihm zu seinem 80. Geburtstag gratuliert, Donovan. Heute liegt ein bezauberndes Stück von ihm auf, Little Tin Soldier, die Geschichte eines einbeinigen Spielzeugsoldaten, von einer kleinen Spielzeugballerina getrennt und weggeworfen. Doch dann fanden sich beide wieder in einem Haus in Irland.

Supertramp und Goodbye Stranger in unserer ersten Stunde spielten wir heute schon zweimal einen berühmten Solo-Interpreten und jeweils danach die Bands, aus denen sie hervorgingen. Und jetzt läuft's genau mal umgekehrt. Erst die Band Supertramp, eben gehört, und jetzt im Anschluss den Solisten. Da dreht er sich auch schon. Eine Solo-EP von Roger Hodgson. Zusammen mit Rick Davies, sie waren ja beide 1969 die Gründer von Supertramp. Ein Welterfolg jagte damals den nächsten, bis Roger Hodgson die Band nach 14 Jahren verließ. 1983 begann seine große Solozeit. Aus seinem ersten Soloalbum In the Eye of the Storm legt jetzt schon ein schönes 6-Minuten-Stück auf. Es heißt In Jeopardy.

Roger Hodgson, inzwischen 76 Jahre alt, alleiniger Komponist, ja, das ist er, und Texter von Dreamer, Give a Little Bit, The Logical Song und It's Raining Again und unzähliger andere Hits, die kann ich hier nicht alle aufzählen, alles live vom Plattenteller in ihrer wöchentlichen Vinylshow. Music Radio. Ich krieg die Country-Kiste heute wieder sehr schwer zu.

ist aber nicht so schlimm. Zu Country wollten wir ja auch nochmal zurück. In diesem Fall sogar aus Deutschland mit Truckstop. Über die haben wir ja neulich mal gesprochen. Wie wär's noch mit diesem kleinen Country-Doppelpack? Weil's so schön ist. Gleich Lynn Anderson und Don Williams hinterher.

zwei Country-Ikonen am Stück. Lynn Anderson mit ihrem Welthit Rose Garden aus 1970 und I Would Like to See You Again von Don Williams. Beide, wie ich gerade feststelle, übrigens vor etwa 10 Jahren verstorben. So, was haben wir denn noch in Mails? Natürlich, ja, hier eine von Jörg aus Hofgeismar. Sehr viel Country bei dir, Matze, den ich auch wirklich gern höre. Aber wenn ich offen bin, der Hardrock ist wohl immer noch mein Stiefkind, oder? Oh ja, kann sein. But doing my best, lieber Jörg. Hier kommt Abhilfe, die 72er Deep Purple LP Machine Head, übrigens der meistverkaufte Topseller, auch mit Smoke on the Water drauf, liegt schon auf dem Teller. Und was spielen wir daraus für Jörg? Auch eine schöne Rocknummer, Never Before. Und hier wären sie dann.

0: Danke, Deep Purple, Tiefviolett könnte man ja genauso sagen, so hieße die Band auf Deutsch. In 1976 löste sich die lauteste Rockband der Welt. Diesen Ruf hatten sie sich erarbeitet. Nach 8 Jahren Umbesetzung und interner Hardrock-Querelen erstmal wieder auf Rainbow. Die hatten wir ja heute schon in der ersten Stunde. Whitesnake und Jillian waren ihre Nachfolgebands. Weltrockband der härteren Sorte, die in den 70ern vergleichbare Verkaufserfolge hatte, wie die Beatles oder die Stones. Das muss man sich mal vorstellen. So steht es in den Rockannalen. Ganz gemütlich dagegen hier noch Albert Hammond, kein ICE, aber ein hübscher Bummelzug. I'm a train.
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auf der Zielgeraden. Schon wieder? Uiuiui. Und da wir gerade bei den Oldies sind, gibt's die hier noch. Die Ram Jam Band aus 1977. Na klar, da dreht sie sich schon.

Na, wie prima. Die Playlist ist zu Ende. Uns ist noch Sendung übrig. Na dann wollen wir doch die 10 geschenkten Minuten mal gut nutzen. Ein Bonustrack, der erste.

danke, dass er uns ausgeholfen hat. Billy Swan, I Can Help. Das war Mitte der 70er oder Anfang der 70er, irgendwann in dieser Zeit. Und auch dieses Stück passt jetzt noch rein. Blue Oyster Cult aus der gleichen Zeit. Don't Fear the Reaper.

was schreibt hier noch Thomas Meyer? Also ich fand sowohl den Country als auch den Rockfaktor ganz prima heute. Ich bedanke mich, lieber Thomas, und begebe mich jetzt gleich in die Waagrechte.

Wir spielen hier keine Schlager und kein Klassik. Stimmt ja auch nicht ganz. Toccata D-Minor. Johann Sebastian Bach. Das war's dann schon von dieser Stelle. Allerdings gespielt von Exception. Das sollte ich noch klarstellen. Bevor ich Sie in die Sommerferien entlasse, die Plattenspiele gibt's noch zweimal live und danach im Hochsommer ein paar Ausgaben mit Best-of-Wiederholungen aus den letzten Jahren. Aber wir bleiben natürlich für Sie immer parat. Und für Sie bleibt es eigentlich gleich. Pünktlich zur Stelle sind wir durchgehend und wöchentlich. Vinylen Sie gut bis in 7 Tagen wieder und genießen Sie die Ferientage, falls Sie sie schon haben. Mit freundlichen Grüßen von Haus zu Haus bin ich Ihr Matthias Welp.

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12: Ja, hallo liebe Hörerinnen und Hörer, wieder auf Sendung. Diesmal direkt im Studio Thekla Rotermund-Schapper mit ihrer Sendung Alles Ansichtssache. Und ich habe mir zwei weibliche Gäste ins Studio eingeladen. Sie stellen sich gleich vor. Und der Grund, dass die beiden Frauen jetzt hier mit mir sitzen in Eschwege im Radio RFM, sind ja die Wahlergebnisse der letzten Wahl. Da ist ja eine Partei sprunghaft sozusagen gewachsen im Werra-Meißner-Kreis, und zwar so, dass sie ihre liebe Mühe haben, die Plätze auch im Kreistag zu besetzen. Und diese Partei, und das war, wie gesagt, ist der Impuls gewesen, hatte damals, als ich noch Gleichstellungsbeauftragte des Werra-Meißner-Kreises war und zum Schluss einen Aktionsplan gegen Gewalt an Frauen und Kinder auf der Grundlage der Istanbul-Konvention formuliert habe, war es die Partei, die dagegen gestimmt hat, also gegen diesen Aktionsplan. Ansonsten ist er einstimmig angenommen worden, und ich bin rausgegangen und wusste gar nicht, was ich davon halten soll, dass es Menschen gibt, die sozusagen im Grunde für Gewalt gegen Frauen und Kinder sind. Und als das jetzt mit den Wahlergebnissen so, wie gesagt, sprunghaft gestiegen ist, habe ich gedacht, jetzt muss ich mal auf Sendung gehen zu dem Thema Rechtsruck in unserer Gesellschaft, und habe mir zwei Frauen eingeladen von Omas gegen Rechts. Und sie stellen sich jetzt mal vor und erzählen mir, was sind überhaupt die Omas gegen Rechts? Erstmal herzlich willkommen im Studio, und ich gebe den Ball an die Erste ab.
13: Dankeschön, Thekla. Zum Ersten freuen wir uns, dass wir heute hier sein dürfen. Ich, weil ich gerade anfange zu sprechen, und Dagmar, die zweite Sprecherin in diesem Fall für die Omas gegen Rechts, Werra Meißner, ist. Ja, wir freuen uns nicht nur hier zu sein, wir wollen natürlich auch eine ganze Menge loswerden, was die Initiative Omas gegen Rechts bedeutet. Und ich betone gleich, wir sind kein Verein. Die Omas gegen Rechts gibt es in der ganzen Bundesrepublik. Sie kommen ursprünglich, also die Idee, aus Österreich. Und Omas wachsen überall im Moment. Sie schießen aus dem Boden, und wir wollten als Werra-Meißner-Kreis nicht hinten anstehen. So, es gibt uns seit dem 24, seit, Entschuldigung, November 24, und so richtig gegründet haben wir uns im Mai 25. Ja, bis heute kommen wir monatlich einmal zusammen in der Medienwerkstatt in Eschwege. Auch wurde ein Stammtisch eingerichtet, der jeden ersten Montag im Monat stattfindet in Eschwege. Uns alle eint: Faschismus ist keine Meinung, Faschismus ist ein Verbrechen. Und unter dieser Devise kommen so ungefähr jeden Monat oder bei jedem Treffen 20 bis 30 Frauen zusammen. Im Alter von circa 50 bis

0: geht. Und unsere Themen suchen wir uns bei jedem Treffen zusammen aus. Momentan ist das Oberthema Rekrutierung von jungen Frauen für die AfD. Mhm. Denn die besteht ja überwiegend aus Männern.
1: Mhm. Kann ich mal dazwischen gehen und fragen die Dagmar, die hier rechts neben mir sitzt. Dagmar, wir vertiefen das gleich ja noch, nur mal um deine Stimme zu hören. Dagmar, wie bist du denn auf die Idee gekommen, zu dem Treffen Omas gegen Rechts zu gehen? Wie hat dich das erreicht? Also was war dein Impuls?
2: Mein Impuls war immer schon da und ich habe auch im Freundeskreis, in der Familie und so weiter viele, viele Diskussionen geführt. Und eines Tages im letzten Winter erzählte mir eine Freundin, ja, in Eschwege gibt es die Omas gegen Rechts. Und dann habe ich irgendwie herausgefunden, wann und wo, und dann bin ich hingegangen. Und ich muss sagen, ich habe es bis jetzt nicht bereut. Ich genieße diesen regelmäßigen Austausch, auch wenn wir manchmal nicht unbedingt einer Meinung sind, so diskutieren wir doch die Themen und machen die Sache für uns klar.
1: Genau, also das heißt, also ist sozusagen für dich ein Auffangbecken. Also du hast schon immer in deinem Familien- und Freundeskreis eine klare Haltung gezeigt. Wenn es nicht rechts, also jetzt in dem Fall, nicht gut zugegangen ist. Also wenn du das Gefühl hattest, hier passiert Ausgrenzung, hier ist Ungerechtigkeit, hier ist eine politische Haltung, die ich für gefährlich halte? Also ist es so die Richtung?
2: Ich habe es persönlich erlebt mit Anfeindungen oder so, wenn ich es gewagt habe, zum Beispiel bei einer öffentlichen Sitzung oder im Wahlkampf, meine Meinung zu äußern oder vielleicht auch unbequeme Fragen zu stellen. Dann wurde gedisst und gemobbt von einer bestimmten Richtung, meistens dann von rechts, ja. Ich wurde also beschimpft, links, grün, versifft, typisch und so weiter, ne? Und Frauen haben hier nichts zu sagen. So, und in diesem Umfeld habe ich einfach Unterstützung gesucht und ich habe die Omas gefunden, was sich als gut bewiesen hat.
1: Ich möchte einfach nochmal so verstehen und auch bei dir, Waltraud, du hast ja auch deine Geschichte. Also du bist ja mal parteipolitisch sehr aktiv gewesen und du hast ja auch deine Erfahrungen gemacht, wie das ist, erstmal als Frau in einem Bereich, wo wirklich vorrangig die Männer das Zepter zumindest glauben, in der Hand zu haben. Manchmal ist es ja tatsächlich so und dann sieht man, was für ein Mist dabei rauskommt, sage ich jetzt mal so. Sehen wir jetzt ja gerade mit Amerika, America First, was das betrifft. Also wie waren deine Erfahrungen? Also was hat dich sozusagen, was ist dieser Motor, der dich da hingebracht hat? Was war das? Also ich will es einfach verstehen.
0: Meinst du den Motor, der mich zu den Omas gebracht hat?
1: Genau, der dich zu den Omas gebracht hat.
0: Ja, also parteipolitisch war ich aktiv, sehr lange, und zwar genau bis 2013. Ich habe das zwar nicht aufgegeben, aber ich habe eine Umgebung gesucht, die erstens von Frauen dominiert ist, denn in dieser Richtung habe ich sehr wenig Unterstützung erfahren, und zweitens, die neu ist. Und da bin ich auf die Omas gekommen. Aber auch nur, indem ich im Internet gestöbert habe. Ja, und dann dachte ich, irgendwann brauchen wir ja auch. Und ich bin Gründungsmitglied dieser Omas gegen Rechts im Werra-Meißner-Kreis. Und das ist durch einen Besuch gekommen von zwei Omas aus Kassel auf Einladung der Landfrauen Wiehretal im Gemeindezentrum Langenhain. Am Ende der gut besuchten Veranstaltung wurde eine Liste ausgelegt, wer Interesse hat an einer Gründung im Werra-Meißner-Kreis. Ja, die Liste war voll und im Mai 2025 hat die ehemalige Gleichstellungsbeauftragte Claudia Muth

0: die Interessentin zur Gründung eingeladen. Die ersten drei Sitzungen hat sie geleitet und dann hat sie das alles ins Plenum übergeben und hat gesagt, so, macht was draus. Mhm. Und das war gut so.
1: Mhm, genau.
0: Das war gut so. Es hat sich jede angesprochen gefühlt und damit auch Verantwortung übernommen.
1: Ja, sind wir beim wichtigen Thema in dem Zusammenhang. Ne, haben wir gerade im Vorgespräch schon mal angeschnitten. Also, und du hast es ja jetzt auch quasi gesagt, mit anderen Worten, also wenn ich sozusagen ein Gerechtigkeitsempfinden habe oder wenn ich sozial eingestellt bin, wenn ich das Gefühl habe, hier geht was sozusagen auf Kosten von anderen, geschieht etwas auf Kosten von anderen, dann weiß ich oft nicht wohin. Also ich bin, du hattest auch vom Mobbing gesprochen, ich habe ja ähnliche Erfahrungen gemacht als Gleichstellungsbeauftragte. Ich musste mich ja für eine Zielgruppe einsetzen, für die Zielgruppe der Frauen. Ich war vorher mal Jugendbildungsreferentin bei der Gewerkschaft und da war das so, da gehörten Frauen und Jugend zu den Randgruppen der Gewerkschaft. Und das fand ich schon reichlich schräg, Senioren auch. Also das hat sich mittlerweile sehr stark verändert, weil sie halt eine große Gruppe darstellt. Aber ist ja schon überhaupt schräg, dass es Gleichstellungsbeauftragte, weil du gerade sagtest, die Gleichstellungsbeauftragte geben muss, um darauf hinzuweisen, dass es zwei Geschlechter gibt in unserer Gesellschaft und dass die tunlichst gleichgestellt sein sollten, müssten, sollen, zumal sie ja 50% der Bevölkerung ausmachen. Und aber wer setzt sich für sie ein? Und ich finde es gut, dass sich so eine Gruppe gründet, weil ich musste das ja dann alleine. Also ich stand dann immer allein auf weiter Flur, habe mich spezialisiert auf das Thema Rechte von Frauen und habe ähnliche Erfahrungen gemacht wie du. Das heißt, wenn man die Stimme erhebt als Einzelne, auch wenn man qua Amt das tun muss, soll, dass man dann belächelt wird oder dass die Augen nach oben gedreht werden, dass man mit, ich weiß, dann wird getuschelt im Hintergrund oder es wurden blöde Bemerkungen gemacht, auch die wieder. Und das muss ja ausgehalten werden. Und ich finde, es ist eine sehr schlaue Initiative aus Österreich, dass da gesagt wird, oh, wir machen das nicht einzeln, sondern wir bilden eine Seilschaft, so wie früher die Frauenbewegung in Gang gekommen ist in Italien mit den Frauencafés, ist jetzt also eine neue Bewegung in Gang gekommen. Aber lass uns nochmal überhaupt zu den Ursprüngen. Also wenn die Omas gegen rechts aus Österreich kommen und Österreich hat ja große Erfahrungen sammeln können mit rechten Parteien, gibt es da, also gegen Faschismus, ist das das oberste Ziel sozusagen, dass die Frauen gesagt haben, wir, die Omas gegen rechts, wollen gegen Faschismus uns positionieren? Oder gab es auch noch andere Ziele?
0: Naja, gegen Faschismus steht über allem.
1: Steht über allem?
0: Ja, das würde ich mal sagen. Ich zitiere ganz kurz mal hier aus einem kleinen Statement-Zettel. Also, Omas gegen rechts stehen ein für eine demokratische, rechtsstaatlich organisierte, freie Gesellschaft. Mhm. Omas gegen rechts stehen ein für den Respekt und die Achtung gegenüber anderen Mitbürgerinnen und Mitbürgern, unabhängig von Religion und Herkunft. Mhm. Omas gegen rechts stehen ein für die Rechte der vor Krieg und Not geflüchteten Menschen. Omas gegen rechts stehen ein für soziale Standards, die bereits von Eltern und Großeltern erkämpft worden wurden. Und da sind wir bei den vielen Facetten, die die Omas gegen rechts vertreten. Und meine Intention war zuallererst, das Miteinander, die Integration von unseren Neubürgern, Mitbürgerinnen und Mitbürgern, die geflüchtet sind.
1: Lass uns da gleich mal sozusagen den Faden aufnehmen und vorab den ersten Titel spielen, den ihr euch ausgesucht habt, um sozusagen das Thema noch ein bisschen zu vertiefen mit männlichen Stimmen. Also wir sind jetzt drei Frauen, da dürfen jetzt auch mal drei Männer singen oder noch ein paar mehr. Du hast dir den Titel ausgesucht, den ersten Titel, sagst du ihn mal?
0: Mhm. Mein erster Wunschtitel heißt Sage Nein von Konstantin Becker.
1: Ja, wunderbar. Also, sagt nein. Wir hören jetzt Konstantin Becker.
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1: Ja, liebe Hörerinnen und Hörer, immer noch auf Sendung im Rundfunk Meißner, gemeinsam mit Waltraud und Dagmar von den Omas gegen Rechts im Werra-Meißner-Kreis, Thekla Rotermund-Schapper mit ihrer Sendung Alles Ansichtssache. Wir haben gerade so einen Einblick in die Ziele der Omas gegen Rechts, in die Gründungszeit, wann ihr euch gegründet habt, woher die Omas gegen Rechts kommen, aus Österreich. Du hast ein bisschen zitiert, gerade eben nochmal, für was stehen die Omas gegen Rechts, und hast abgeschlossen, indem du gesagt hast, also vor allen Dingen geht es dir um das Thema Geflüchtete, wie die sozusagen ausgegrenzt und wie mit ihnen umgegangen wird, sage ich jetzt mal. Lass uns da mal einsteigen. Also wann hat sozusagen eurer Meinung nach so der Rechtsruck in der Gesellschaft, das war ja wirklich so ein sehr sprunghaft, ist das passiert, und auch sehr viele Menschen, die sich mittlerweile auch öffentlich positionieren, was ja am Anfang nicht so war in den ersten Jahren, und da hieß es ja auch immer noch, ja, also dieses rechte Gedankengut kommt so ein bisschen aus dem Osten, das ist die ehemalige DDR, das sind Bereiche, sind Länder, wo eine starke Benachteiligung ist, wo viele Männer leben und viele Frauen abgewandert sind in den Westen, um hier zu studieren oder eine Ausbildung zu machen, zu arbeiten. Das sind ja sozusagen die Wurzeln. Also da hat es angefangen, sage ich jetzt mal. Aber das ist ja jetzt schon lange nicht mehr so. Es ist ja nach in den Westen geschwappt. Und lasst uns mal gucken, war die Ursache 2015? Seht ihr da die Ursache? Also mit der Flüchtlingswelle?
2: Ja, ich sehe diese Ursache ganz klar. Aha. Im Ende 2015. Und das, was bis dato für mich eine Selbstverständlichkeit war, unsere freiheitlich-demokratische Grundordnung, das fing dann an zu wackeln. Es wurde einfach in Frage gestellt, gibt es ein Recht auf Asyl? Haben diese Menschen überhaupt ein Recht, hier zu sein? Mhm. Und das wurde im großen Maße diskutiert. Und es wurde auch von einer Partei oder einer Richtung annektiert, dieses Thema, und wurde für uns aufbereitet in Form von Hetze und ja, Auflösung von Asylrecht, Auflösung von unseren Werten, von den Menschenrechten und so weiter. Mhm. Ich mache das ganz klar fest in dieser Zeit, vor über 10 Jahren.
1: Mhm. Oft ist ja so eine Ursache, also wenn ich jetzt mal zurückgucke in die Generation meiner Großeltern, die kann man ja jetzt mal ein bisschen mit einschließen, wie waren die Entwicklung damals mit der Arbeitslosigkeit und so weiter. Also ich finde so eine Grundemotion, die ein roter Teppich ist für eine Stigmatisierung, einen Umgang mit Menschen, ist ja immer für mich Angst. Ne? Also ich kriege Angst, dass da irgendjemand mir was wegnimmt. Also es wird mit Angst gespielt sozusagen. Es wird Angst verbreitet. Die nehmen mir die Zahnarztplätze weg. Also es sind ja ganz komische Begründungen zum Teil. Also die leben auf meine Kosten, und da schließt man eben aus, dass die gar nicht arbeiten dürfen, weil sie eben immer Asylrecht sind und sie dürfen nicht zur Arbeit drangezogen werden. Und also es gibt so, wie soll ich sagen, Vorurteile, die sind Sätze, es sind ja, also diese Partei bedient sich ja auch der sozialen Medien extrem, TikTok und so weiter. Und da müssen wir gleich nochmal den Bogen zu den jungen Menschen schlagen. Also ich finde, es ist immer Angst, die den Boden bereitet, und dann wird Aggression geschürt. Also geht es um Neid und Missgunst und dann werden sozusagen, es wird sehr emotional agiert, das wird ja auch emotional aufgetreten. Wenn wir uns jetzt mal den Bundestag angucken, ich weiß nicht, wie das jetzt im Kreistag ist, ich war lange nicht da. Also es ist es ist so eine Emotionalisierung auch. Es wird unter der Gürtellinie agiert und es wird immer so, im Untergrund ist sowas wie, uns wird was weggenommen und das Schlimme ist, finde ich, dass da andere Parteien auch draufgesprungen sind auf diese Kutsche. Ja?
2: Also. Ich denke, es hat damals nicht ausgereicht, dass Frau Merkel sagt, wir schaffen das, sondern es fehlte einfach klipp und klar eine Erläuterung dazu, ein Faktencheck. Mhm. Wie sieht die Rechtslage in unserem Land aus? Was muss sein, was darf sein, was kann sein? Ja. Und da haben wir uns in irgendeiner Form falsch verhalten, dass wir da nicht drauf gepocht haben und nicht überall und allen Menschen erklärt haben, warum das so ist. Und dann haben wir uns von rechts überholen lassen und haben diese Themen, ja, beschlagnahmen lassen von dieser Seite und sind auf diese üblen Verleumdungen und Hetzen reingefallen.
1: Genau, und das ist ja gefährlich. Also womit ich als Gleichstellungsbeauftragte immer zu tun hatte, war ja auch so, also das eine ist das Thema Angst und das andere ist, ich bin Opfer von. Also ich werde zum Opfer gemacht. Ja, und die anderen bekommen mehr, die kriegen mehr Aufmerksamkeit, also die nehmen mir was weg und ich werde zum Opfer gemacht. Also ein Opfer sind ja, wie soll ich sagen, leichte Beute. Also ich weiß das aus dem Bereich häusliche Gewalt. Sobald sich eine Frau zum Opfer machen lässt, es ist sehr gefährlich, wird sie ihrer Selbstsicherheit beraubt, also verliert sie ihre Selbstsicherheit. Es wird ja, geht ja nicht nur um physische Attacken, sondern es geht ja auch um soziale Gewalt oder emotionale Gewalt, physische Gewalt, ökonomische Gewalt. Es gibt ja verschiedene Gewaltformen. Und aber alle haben das Ziel sozusagen, dass einer sich über den anderen stellt. Und dass sozusagen, wenn ich diese Opferrolle annehme, wenn ich mich in die Opferrolle reinbegebe, ich immer sowas brauche wie so ein Retter. Also der mich rettet aus dieser Situation.
2: Wobei ich habe Schwierigkeiten mit dieser Opferrolle, weil niemand ist ein Opfer. Niemand hat irgendwo weniger bekommen als einer, der zugereist ist. Und deshalb kann ich dieses Opfer nicht verstehen. Es ist einfach nur der blanke Neid.
1: Das ist vielleicht so eine Grundhaltung. Also, weißt du, ich habe mich auch lange gefragt, Dagmar, warum nehmen Frauen das so an? Also ich meine, das wirst du auch erlebt haben, Waltraud, parteipolitisch und so weiter. Also Solidarität, so wie ihr es jetzt gerade lebt in den Omas gegen rechts, schützt uns ja vor diesem Absturz in sowas, in Ängste und Opfersein, sage ich jetzt mal. Also das ist das, was die Frauen, was eigentlich eine Essenz der Frauenbewegung ist, also eine Erfahrungsessenz, also nicht Brötchen und Quark, Solidarität macht stark. Also das war ja so Sprüche in den 68er. Und das war ja auch tatsächlich so, es war eine absolut starke Bewegung, ja. Und diese, und da gehe ich jetzt mal wieder in den Osten, also den Ursprung dieses Rechtsrucks, ja. Irgendwie haben sich die Menschen im Osten als Opfer gefühlt, als ihnen wurde Wohlstand versprochen und innerhalb kürzester Zeit eben auch das, was die im Westen schon immer hatten, großes Auto und ein Haus und viele Reisen, und es hat halt nicht überall funktioniert und es wird sozusagen weg Also es wird ignoriert, dass die Aufbauzeit nach dem Krieg im Westen auch nicht ohne war, dass es lange gedauert hat, bis sich das sozusagen so entwickelt hat. Und heute wollen ja, ich meine, wenn man jetzt die jungen Leute anguckt, wir kommen gleich nochmal drauf im dritten Teil, die wollen ja alle reich sein, die wollen ja alle Influencer sein und die wollen viel Geld haben. Ja. Und das ist sozusagen noch der Nährboden für solches Gedankengut. Ja.
2: Ja, ich möchte noch was zu diesem Narrativ sagen, dass im Osten die Menschen weniger haben als die Menschen im Westen.
1: Na, ich glaub nicht,
2: das
1: dass
2: ist
1: das
2: so
1: haben.
2: Eigentlich nicht richtig,
1: Nein.
2: denn ich weiß, ich bin Gewerkschafter und ich weiß, dass die Tarife angeglichen sind, dass ein Arbeiter im Osten das Gleiche verdient wie ein Arbeiter im Westen. Ja, also ich kann das so nicht stehen lassen, ja.
1: Ja,
2: vielleicht war es damals in den 90er Jahren noch so, wie du gesagt hast, dass sich das nicht schnell genug entwickelt hat für manche ungeduldigen Menschen. Aber mittlerweile oder vor 10 Jahren war es so, dass es gleich war.
1: Aber wie gesagt, es ist ja nichts, was tatsächlich, wie du sagst, also realistisch war es nicht. Es ist so ein Grundgefühl.
2: Ja,
1: also
2: ein Gefühl.
1: Es ist ein Grundgefühl. Und nochmal, ich habe das Gefühl, also für mich fühlt sich das so an, als würde eben mit Gefühlen gespielt oder was inszeniert. Ja, also ich lese gerade ein Buch von Daniel Speck, das heißt Piccolino Sicilia. Und da geht es um die Kriegszeit, spielt hervorragend in Tunesien. Ich wusste es gar nicht, was da so abgegangen ist im Krieg, die Judenverfolgung eben in Nordafrika. Also da ist nochmal ganz klar, also wird deutlich, mit wie viel Emotionen da gespielt worden ist, also wie ausgespielt worden ist und dass das alles auf so einer emotionalen Basis passiert ist. Das hat überhaupt nichts mit Fakten zu tun. Also was du gerade beschreibst, na, du hast ja gesagt, 2015 hätte man ganz anders rausgehen müssen mit Faktenchecks. Man hätte darstellen müssen, dass das alles seine Ordnung hat und dass alles rechtens läuft und bla bla bla. Und auch jetzt könnte man, oder auch im Osten könnte man sagen, stimmt nicht, ist eine Vorstellung, ist ganz anders. Also die kriegen genauso Gehalt wie hohes Gehalt wie im Westen. Man könnte es sagen, aber was macht man? Man nimmt eben diese Bälle auf, diese emotionalen Bälle von einer Partei, die ein ganz klares Ziel verfolgt und spielt die auch in den etablierten Parteien und steht daneben und guckt zu, wie die Werte, also die sozusagen die SPD dümpelt ja ab ins Unscheinbare, wie die sich das wegnehmen lassen und das verstehe ich nicht. Also erstmal nur so auf der Ebene, bevor wir überhaupt zu den Menschen kommen, die ja auch eine Antwort haben müssen, eine Selbstverantwortung.
2: Ja, diese Menschen werden mittlerweile, oder einige Menschen sind so Spielball ihrer Gefühle und das wird massiv ausgenutzt von der AfD, nennen wir sie. Und das basiert nur auf Gefühl. Mehr ist es nicht, weil wenn man die Fakten betrachtet, bleibt nichts übrig.
1: Und es ist trotzdem so, weißt du, es kommt auch noch Macht ins Spiel. Ne? Wenn ich mir jetzt angucke, wie die CDU draufgesprungen ist, ne? Die hätten sich auf ihre Wirtschaftsthemen konzentrieren sollen, also in der Wahl ihre Kompetenzen. Oder wenn ich mir jetzt Kubicki angucke, diesen alten Chauvinisten, keine Ahnung, da fällt mir überhaupt nichts mehr ein. Also wie die diese Zimmermann da, also wie die die Kontenance gehalten hat, Hut ab, ich kann nur sagen Hut ab. Also es ist ja so, dass die anderen auch mit drauf springen. Und das ist, glaube ich, da sitze ich manchmal vor dem Fernseher und denke, das kann doch nicht wahr sein. Was passiert denn da jetzt? Sie wurden vor sich hergetrieben, sie werden vor sich hergetrieben. Also es geht ja nicht nur in der Partei, die ganz klar sich rechts positioniert, sondern auch in den Parteien in der Mitte geht ein Rechtsruck vonstatten. Und das macht mir, ja, was soll ich sagen, Angst. Also mir macht letztendlich macht mir das fast mehr Angst, als wie sich Menschen vor den Karren spannen lassen. Also Politiker, eigentlich gut hochgebildete, hoffe ich, Menschen. Das macht mich fassungslos. Aber lasst uns jetzt passenderweise vielleicht den Übergangstitel zu unserer dritten Gesprächsrunde, hoffentlich dann mit Blick mal auf die Jugend, ansagen. Willst du es nochmal machen, Waltraud? Der zweite Titel ist...
3: Den hat Dagmar ausgesucht.
2: Ah ja, okay. Okay. Also, der zweite Titel, den wir jetzt hören möchten, der ist Bodo Wartke, Nicht in meinem Namen.
1: Das passt nämlich jetzt wunderbar.
2: Und das passt wunderbar für alle, die sich auch christlich nennen.
1: Genau, alles klar. Dann hören wir mal zu, was der Bodo Wartke uns mit seinem Titel sagen will.
4: Wenn ich ein Gott wäre, von irgendeiner traditionsreichen, populären Weltreligion, von welcher Religion, ist aber völlig egal. Dann hätte ich was zu sagen, das geht euch alle an, denn ihr habt da etwas Wesentliches missverstanden und das bereits zum wiederholten Mal. All der Hass und all das Leid, für das ihr weltweit verantwortlich seid, Flucht und Vertreibung und all die menschlichen Dramen, Unterdrückung, Krieg, Völkermord, wovon ihr behauptet, es wäre Gottes Wort, all das geschieht nicht in meinem Namen. Wenn ihr Land besiedelt, das euch nicht gehört, die Bevölkerung vertreibt in ihre Dörfer, zerstört mit einer Unerbittlichkeit, die jeglichen Rahmen sprengt und ihr den anderen das Recht auf Leben absprecht und behauptet, das war euer gottgegebenes Recht, dann handelt.

hart, rigide uns Welt entrückt, eure Frauen verachtet und unterdrückt aufgrund eurer Werte, eurer ach so Tugendsamen, nach denen man als Frau nicht widersprechen darf, sondern eingesperrt wird und versklavt, dann handelt ihr damit nicht in meinem Namen. Wenn eure Tochter zum Beispiel das dann nicht mehr still ertragen, sondern selbstbestimmt leben will, statt die mütterliche Knechtschaft nachzuahmen, und sie von euch dann erniedrigt, geschlagen, entführt, verstoßen oder sogar ermordet wird, dann handelt ihr damit nicht in meinem Namen. Wenn ihr Homosexuelle zusammenschlagt, sie beschimpft und durch die Straßen jagt, weil sie wagten, einander öffentlich zu umarmen. Wenn ihr Frauen wie Freiwild behandelt, dass man nach Belieben

0: Sitzika exekutiert, ohne jegliches Mitleid und ohne Erbarmen. Wenn ihr euch daran ergötzt und weidet, wie ihr öffentlich Menschen die Köpfe abschneidet, handelt ihr damit nicht in meinem Namen. Und wenn ihr wieder mal hemmungslos Blut vergießt, indem ihr wahllos unschuldige Menschen erschießt, die vor euch nicht rechtzeitig entkamen. Wenn ihr euch mit Sprengstoff behängt, inmitten einer Menschenmenge in die Luft sprengt, handelt ihr damit nicht in meinem Namen. Ihr seid weder Märtyrer, noch ehrbare Rächer, ihr seid einfach nur ordinäre Schwerverbrecher. Und glaubt mir, ihr gehört zu den ganz Infamen. Wenn ihr zerstört, was ich erschuf, dann will ich nicht, dass ihr euch auf mich beruft. Denn ihr handelt nicht in meinem Namen. Im Gegenteil, ihr verwandelt diesen Planeten in einen finsteren Unduldsamen und verschandelt das Ansehen all derer, die in Frieden kamen. Es wird Zeit, dass euch einer standhält, eurem Wahn, diesem Grausamen. Denn ihr handelt nicht in meinem Namen. Denn ihr handelt nicht in meinem Namen. Shalom, Inshallah, Amen.
1: Okay, da sind wir wieder, liebe Hörerinnen und Hörer im Radio RFM. Sitze ich hier mit Dagmar und Waltraud von den Omas gegen Rechts im Studio. Thekla Rotermund-Schapper am Mikrofon. Und wir sprechen über den Rechtsruck in unserer Gesellschaft. Im Übrigen erinnere ich mich gerade daran, in meiner Jugendzeit, ich war Anfang 20, ich bin in Hanmünd zur Schule gegangen. Und da war das Grotefend-Gymnasium in Verruf geraten, rechtsrum zum Abitur. Da waren auch viele LehrerInnen und Lehrer aus einer anderen Zeit und da war viel rechtes Gedankengut in dem Unterricht sozusagen mit übermittelt worden, im Geschichtsunterricht und so weiter und so fort. Und da ist eine Bewegung entstanden in Hanmünd und es ist ein Buch daraus entstanden und da warte ich drauf, dass die Jugend reagiert. Du hattest ja einleitend, Waltraud, mal was gesagt zu den, wo ihr euch gerade mit beschäftigt. Kannst du es nochmal?
2: Gerne. Also, wir Omas gegen Rechts, Pfarrer Meißner, wir beschäftigen uns mit einem Thema, das wir auch am Infostand in Eschwege demnächst visualisieren wollen. Und das sieht so aus. Junge Frauen in der AfD. Ja, und dann kommen wir auf diese sogenannten Influencerinnen zu sprechen, die etwas ganz anderes darstellen, als sie selbst vertreten. Aber nur vertreten nach außen. Mhm. Sie selbst sind aufgebrezelt mit viel Farbe, aufreizend gekleidet. Das alles darf eine junge Frau nicht in der AfD sein. Also, diese Merkmale, die ich gerade genannt habe. Das ist sehr interessant, denn die AfD hatte in ihrem Programm, dass junge Frauen vor allen Dingen dahingehend erzogen werden sollen, dass sie dem Mann dient, indem sie eine gute Hausfrau darstellt, mindestens 3 deutsche Kinder in die Welt setzt und züchtig gekleidet ist. Mhm. Das darf man nicht übersehen. Ich dachte immer, ja, das hätten wir hinter uns. Ich kenne das aus meiner Jugend noch. Mhm. So bin ich erzogen worden auf dem Dorf. Mhm. Und und was sind die Themen der Influencerinnen, die sehr, sehr viel Geld damit verdienen? Das darf man nicht vergessen. Die AfD möchte gern, dass diese Frauen keinen Beruf mehr ausüben.
1: Mhm. Kennen wir ja irgendwo her, ne? Wo jetzt? Afghanistan oder wo?
2: Ja, ja. Da ist überhaupt nichts mehr möglich mit Bildung.
1: Je, kommt der Schleier womöglich für uns auch noch. Weiß man ja nicht.
2: Klar, dagegen wehre ich mich, solange ich lebe. Ich verspreche es.
1: Naja, ich sag nur mal, also was du gerade beschreibst, ist ja... als Gleichstellungsbeauftragte habe ich ja zu spüren bekommen, dass das ja nie weg ist. Also das war ja nie wirklich weg.
2: Das stimmt.
1: Also das ist ja wie mit dem, so eine Rechte, also wie soll ich sagen, solange wir in einem patriarchalen System, liebe Hörer und Hörer, tut mir leid, ich muss es schon wieder sagen, leben, wo es eine Hierarchie gibt, eine Hackordnung, wo einer über dem anderen steht oder meint, über ihm stehen zu müssen, sollen, wie auch immer. Und in dieser Hierarchie, Pyramide, dann unten stehen dann, weiß ich, die Kinder und die Frauen und die Hunde und keine Ahnung, da drüber steht. Also es gibt so eine Hierarchie und so wird sich eben auch verhalten. Und ich habe das zu spüren bekommen in der Gleichstellungsarbeit, die war nie weg. Also das Gedankengut, das war immer da. Also dass sich das männliche Geschlecht über dem weiblichen erhoben hat. Aber nicht nur, sage ich jetzt, zwischen Männern und Frauen, sondern ich habe das selbst ja, ich hatte das Ringen mit mir selbst. Wenn man in einem Patriarchat aufwächst und erzogen wird, dann entwickelt man auch patriarchale Züge, also auch als Frau. Also du hast unbewusst... sprichst du die Sprache der Männer, sage ich jetzt mal, weil es gibt ja Untersuchungen aus den auch 60er, 70er Jahre zu weiblicher Sprache, männlicher Sprache und Frauen wird ja immer gesagt, nun sei doch nicht so polemisch und so emotional. Wir erleben ja gerade, wie Emotionalität sozusagen als Waffe eingesetzt wird gegen. Also das Gefährliche finde ich, also für Frauen und generell, also eben für diese jungen Frauen, wie sie Missbrauch, ist ja auch Missbrauch, ne? Also müssen wir jetzt mal sagen, das ist Missbrauch. Also wenn ich da sozusagen, Frau Weidel wird ja auch von Karren gespannt als Frau, ja, als lesbische Frau, also vor den Karren. Wer dann, also ich denke, in den hinteren Reihen wollen ganz andere dann den Zepter übernehmen. Aber es ist jetzt eine reine Projektion. Also ich weiß, ich will mich da nicht. Aber das Einzige, was ich eben wahrnehme, ist, dass diese Bewegung, diese rechte Bewegung, parteipolitisch oder wie auch immer, es gibt auch andere rechte Bewegungen, dass es immer nicht gut für Frauen ist. Also und dass Frauen sich davor so einen Karren spannen lassen, wie du sagst. Die Zeiten haben wir doch hinter uns. Dafür sind wir doch eingetreten. Weißt du, wenn ich mir heute meine Nichte angucke, welche Werte die auf einmal, also am liebsten zu Hause bleiben, Kinder kriegen und Essen kochen und bla bla bla, dann denke ich immer, das kann doch nicht wahr sein. Also willst du mich jetzt hier...
3: Also wir haben uns bei der letzten Sitzung damit beschäftigt und wir haben festgestellt, dass bei den jungen Leuten zwischen 14 und 18 20% ihre Sympathie mit diesem Ideal, mit diesem Rollenbild der Frau äußerten, ja. Und diese Vorbilder, diese Influencer werden akzeptiert. Und wir haben überlegt, was ist der Grund dafür? Warum sind die jungen Menschen, 14 bis 18, so greifbar für diese Sympathie? Was finden die da toll? Und wir haben herausgefunden, dass unsere Welt im Moment ziemlich chaotisch ist. Dass die jungen Leute nicht so viel verstehen. Ja, durch Internet und Handy und Medien ist ein unheimlich großes Angebot da und das muss bewältigt werden. Ja. Und dann kommt dann dieser Eskapismus, ja? Kein Stress bitte. Und alles soll schön easy sein. Ja, genau. Und genau das wird von diesen Influencern, nicht nur von den weiblichen, es gibt auch für Männer Influencer, die ein Männerbild vorgaukeln, was es ja so nicht gibt. Ja, dieser Eskapismus wird von den Influencern bedient und das wird gleichzeitig genauso bedient von unserer AfD. Und die Nachteile von diesem Leben, das sehen die jungen Menschen nicht. Ja? Also sie sagen, ich will keinen Stress, ich soll alles schön easy sein. Und sie sehen aber nicht, dass sie dadurch ihre Freiheit verlieren und dass sie dadurch die Unabhängigkeit verlieren.
1: Das ist die Folgen, können sie nicht abschätzen. Ja. Und das ist ja das, was wir noch können. Also ich sage mal, meine Generation, ich bin jetzt 67, weiß nicht, wie alt ihr seid. Also ich kann sozusagen, ich habe das noch erlebt. Ich bin damals in der Schule damals schon für Gerechtigkeit. Ich war Klassensprecherin, ich war Schulsprecherin. Ich habe immer die Stimme erhoben. Und ich war beim Mädchengymnasium und die Lehrer waren absolut zum Teil chauvinistisch, also haben sich über uns erhoben. Und das hat mir immer widerstrebt, ja, weil ich habe einen extremen Gerechtigkeitssinn. Aber was ich auch habe und was ich jetzt auch vermisse bei vielen jungen Leuten, ist dieses Verantwortungsbewusstsein. Du sagst es, die gebratenen Tauben fliegen den Menschen nicht in den Mund, sondern wir müssen schon manchmal die Popobacken zusammenkneifen. Es ist nicht immer so leicht, sehe ich auch bei meinen Neffen und bei meiner Nichte am Arbeitsplatz. Wir müssen unsere Auseinandersetzungen führen, müssen mal Nein sagen, müssen mal laut werden. Ich war selbst, lange habe ich in der Gewerkschaft gearbeitet, also habe versucht, junge Leute also zu motivieren, sich zu erheben und auch ihre Rechte einzufordern. Das heißt also, wenn ich meine Freiheit behalten will, wenn ich bestimmen will, wie ich lebe, dann muss ich das selbstverantwortlich in die Hand nehmen. Und ich habe das Gefühl, in dieser chaotischen Zeit, die du gerade eben beschrieben hast, wünschen sich die Menschen sowas ganz Klares, Strukturiertes, ein Führer, eine Führerin, Entschuldigung. Mhm. Sagt man ja auch manchmal, die Merkel konnte das irgendwie ganz gut. Also die sozusagen die Menschen aus der Krise führen. Herr Doktor, machen Sie mich gesund. So nach dem Motto, also sie gehen zum Arzt und sagen, bitte machen Sie mich gesund. Oder sagen, gucken zum Chef und sagen, bitte geben Sie mir, was weiß ich. Anstatt selbst aufzustehen und das durchzuargumentieren und für sich selbst einzustehen und zu sagen, ich bin so und ich hätte das gern so und ich will das so und dafür will ich auch was tun. Dafür will ich auch die Verantwortung übernehmen. Und ich habe so ein bisschen Angst, dass die Antworten, also dass wir verlernen, sozusagen selbstverantwortlich zu handeln. Also meine Nichte heiratet jetzt bald, ist 23, ich habe mit 32 geheiratet und ich denke, oh Backe, als ich 23 war, oh nein, ja. Und ich sie gefragt habe, welchen Namen wirst du denn tragen? Da fängt schon an, also ich nehme den Namen des Ehemannes, okay. Ja, und hast du das dann auch mal überlegt und durchdacht? Und das stellt niemand diese Fragen. Also sie werden nicht damit konfrontiert. Als ich geheiratet habe mit 32, ich habe Gütertrennung, war ganz klar. Also ich mache Gütertrennung. Also ich will für meinen Bereich so. Und dann weiß ich, was da mal kommt. Beim Scheidungsanwalt gelernt, ich wusste, wie es ausgehen kann. Ja, muss, nicht muss, aber kann. Und dazu muss ich, wie du schon gesagt hast, Fakten. Also ich muss sozusagen, um eine Antwort für mich zu entwickeln, eine Antwort für mich zu finden, muss ich Fakten sammeln. Das heißt,
3: und da sind wir beim Thema Bildung.
1: Genau, Bildung.
3: Und dann denke ich mir, welche Rollenvorbilder kennen vor allen Dingen die jungen Leute? Mhm. Ja, müssen sie denn die Influencer nehmen? Ich meine, es gibt doch genug echte Menschen, die ihr Leben leben. Das sind doch auch Rollenvorbilder. Und ja, die muss man finden. Und die kann man eventuell finden über Bildung, über Schule, über Freizeit und Kindergarten. Ne?
1: Also ich fand zum Beispiel jetzt die Initiative in der Anne-Frank-Schule, diese Ausstellung zu machen über Anne Frank, eine absolut super Initiative. Steht und fällt auch immer mit dem Engagement der Lehrer und mit den Impulsen, die da reingegeben werden. Also Bildung war für Frauen, ne? Also Frauenbewegung. Wir hatten keinen Zugang Ende des 19. Jahrhunderts zu Gymnasien. Wir durften auf die Oberschule gehen und Klavier spielen lernen. Und es war ein Ziel der ersten Frauenbewegung, sozusagen Abitur machen zu können, wählen zu dürfen, ja, und zu wollen. Das heißt, Bildung war das A und O der Befreiung in allen Ländern. Und wir sehen es gerade in Afghanistan. Ich habe mir eine Sendung angeguckt, ja, dass die Frauen sich praktisch selbst unterrichten gegenseitig, weil sie Angst haben, also sie verblöden, weil sie ja in den Schulen nicht zugelassen sind. Und ich finde, Das ist so das Nächste. Ich weiß nicht, da wollte ich euch auch zum Abschluss jetzt nochmal fragen, weil unsere Sendung geht leider jetzt schon zu Ende. Wir sollten auf jeden Fall nochmal zusammenkommen und das diskutieren. Man kommt ja erst rein, wenn man eine Weile gesprochen hat. Also diese zunehmende Unfreiheit, also das ist ja jetzt nicht nur diese Partei, über die wir jetzt gesprochen haben, sondern es sind ja auch die anderen Parteien, es sind die Randnotizen, die ich so lese in der Zeitung, wo ich denke, oh, jetzt nehmen sie uns schon wieder was weg und sie nehmen uns schon wieder was weg. Und es ist entweder, weil die Mittel nicht mehr da sind oder weil, keine Ahnung, der Mainstream anders ist. Es ist so ein schleichender Prozess der Beschneidung unserer Freiheitsrechte als Frauen oder wie auch immer. Mhm. Es geht nur über Bildung.
3: Es geht nur über Bildung. Und wenn ich jetzt parallel dazu diese neuesten Zahlen der Schulabgänger ohne Schulabschluss anschaue, dann müssen wir gar nicht nach Afghanistan oder irgendwo hinschauen. Wir haben hier die Möglichkeiten, es zu machen, und die jungen Menschen nutzen diese Möglichkeiten nicht. Und das macht mich unsäglich traurig.
2: Und da appelliere ich an die Eltern und das Umfeld der Menschen, die Einfluss auf junge Leute haben. Sie sind verantwortlich für die Bildung ihrer Kinder. Und ich sehe die Tendenz, die schon lange besteht. Das soll der Kindergarten machen, das soll die Schule machen, ohne Begründung. Es ist in der Verantwortung der Eltern. Und an die appelliere ich jetzt hier auch.
1: Ja, klar. Aber wie gesagt, ich sage es jetzt nochmal, es gibt auch eine Partei in der Mitte, die eben möchte, dass alle Vollzeit arbeiten. Und da sehe ich das mit der Vereinbarkeit von Familie und Beruf dann nicht mehr. Obwohl es zunehmend Männer gibt, die lieber Teilzeit arbeiten möchten, um sich mehr in der Familie einzubringen. Also es ist der Mensch, also der Bürger, die Bürgerin, ob Mann oder Frau, ist sehr stark gefordert, wirklich, also sich gut zu informieren, sich gut auszubilden, fortzubilden, also eine sozusagen in dieser Welt, das, was sie erhoffen von politischen Kräften, der Mitte, rechts, wie auch immer, da soll es einer für mich machen, müssen sie sozusagen für sich annehmen, es selbst zu machen. Ja. Also manche Entwicklungen laufen einfach in die Richtung, also wenn im medizinischen Bereich immer mehr an Leistung gestrichen wird, muss ich selbst mir die kaufen, ja, also ich muss eigenverantwortlich mir Zusatzleistung, Igelleistung, wie auch immer, erkaufen, nur als ein Beispiel, ja, oder wenn die Betreuung der Kinder nicht so ist, wie ich mir das vorstelle, dann muss ich selbst gucken. So wurden damals Elterninitiativen in der Studentenzeit bei mir. Ja. Es wurden Elterninitiativen gegründet, die dann eben Kitas aufgemacht haben, um die Kinder zu betreuen.
2: Kinderläden.
1: Genau, Kinderläden, nannte man sie. Genau. Also wir gehen raus im Fazit. Ich fasse mal zusammen. Also es geht darum, sozusagen immer darauf zu achten, dass ich eine gute Informationsquelle habe, nicht KI oder sonst was, sondern dass ich versuche, an gute Informationsquellen zu kommen.
3: Ich empfehle Omas gegen Rechts. Wir sind immer an jedem zweiten Samstag in Eschwege in der Fußgängerzone zwischen den zwei Cafés. Am zweiten Samstag im Monat sind wir von 11 bis 13 Uhr dort.
1: Na, dann ist doch das der Faden, der aufgenommen werden kann. Und der gilt auch für junge Frauen, besonders für junge Frauen, die sich informieren wollen. Vielleicht gibt es ja dann auch mal junge Frauen gegen rechts oder was weiß ich. Das oder gegen schön. Eine regressive Entwicklung, die wir nicht mehr wollen. Wir wollen die nicht mehr. Und wie gesagt, liebe Hörer und Hörer, hier geht es um etwas, was sich überholt hat eigentlich und was jetzt wieder auf uns zukommt und auf uns niederprasselt, was wir nicht mehr wollen, weil wir unsere Eltern und Großeltern echt übelste Erfahrungen damit gemacht haben. Die müssen wir nicht wiederholen. In diesem Sinne, gehen Sie zum Stand der Omas gegen Rechts. Wir kommen auf jeden Fall nochmal zusammen. Und du darfst, liebe Waltraud, den letzten Titel ansagen von Mai, Wader und Wecker.
2: Den letzten Titel habe ich gewählt. Es ist an der Zeit. Gesungen von Reinhard May, dem Herrn Wader und dem Herrn Wecker nochmal.
1: Wunderbar, es ist an der Zeit, zu den Omas gegen rechts zu gehen. In diesem Sinne, liebe Hörerinnen und Hörer, ich wünsche Ihnen noch einen schönen Tag, einen schönen Abend, wann immer Sie uns hören. Bleiben Sie mir treu, auch die nächste Sendung wird sicherlich wieder spannend. Und wir kommen nochmal zusammen. Auf Wiederhören.
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1: Und jetzt live hier im Studio bei meinen Kollegen Marvin und Rebecca Kapelle Petra. Ich schalte rüber ins Studio 2.
2: Hallöchen, ja, wir sitzen hier mit Kapelle Petra, mit allen dreien von Ihnen, zumindest von der Stammtruppe. Ihr habt ja noch ein bisschen Live-Verstärkung dabei wahrscheinlich. Ne? Ihr seid jetzt alle hier, stellt euch einfach erstmal kurz vor.
3: Ja, ich bin der Opa von der Kapelle Petra, ich singe und spiele Gitarre.
4: Ich bin der Siebe von der Kapelle, ich spiele Bass und singe ein bisschen.
3: Xylophon,
4: ganz wichtig.
5: Ficken Schmidt, Schlagzeuger und Busfahrer.
2: Ja, ihr habt jetzt dieses Jahr schon eine halbe Tour hinter euch. Im November geht es dann weiter. Ihr habt ein neues Album, Hamm. Ihr habt es nach eurer Heimatstadt benannt. Was ist Hamm jetzt für euch seit dieser Tour geworden?
6: Ja, also Hamm war, glaube ich, auch schon vor dieser Tour irgendwie relativ wichtig für uns. Wir haben uns immer dagegen entschieden, irgendwie in coole Städte zu gehen, Berlin oder Köln oder so.
3: Und Eschwege.
6: Sondern sind immer irgendwie in unserem kleinen Dörfchen geblieben. Und ja, das hat sich irgendwie für uns ausgezahlt. Also das ist irgendwie so, das ist ein Gefühl. Wir fühlen uns da wohl mit den Leuten, mit den Orten und ja, sind immer da geblieben. Jetzt natürlich mit der Tour und dem Album bekommt das vielleicht noch so einen anderen Stellenwert. Ne? Also wir tragen es ja auch raus und hören auch oft, was ist Hamm, wo ist Hamm eigentlich? An der A2. Und man kennt es vom Bahnhof. Man
2: genau, ist da, wo der Zug sich teilt.
6: Genau, da steigen die gerne um. Aber ansonsten, ja, Hamm war immer irgendwie so der Mittelpunkt von uns und unserem Schaffen.
2: Ja, schön. Ihr habt auf eurer Tour jetzt auch schon einige Städte gesehen. Wahrscheinlich eher die größeren. Jetzt seid ihr hier in Eschwege. Festivals sind ja nicht immer in großen Städten. Habt ihr irgendeinen Spot in Eschwege, den ihr euch gerne anguckt? Oder wo ihr irgendwie immer, wenn ihr hierher kommt, wo ihr direkt drauf schaut?
3: Ja, auf jeden Fall hier erstmal das Wörtchen. Ne? Also wir sind immer hier zu Festivalzeit. Wir haben ein paar Mal hier im E-Werk gespielt. Und es ist einfach, wir lieben Eschwege sehr. Also ich weiß auch noch, dieses Hotel, das was die vorne direkt an der Werra liegt, sind wir immer total gerne.
6: Villa Ponderosa oder so.
3: Ja, genau. Und ansonsten natürlich der See. Und Innenstadt ist irgendwie, wir mögen Eschwege wirklich sehr, sehr, sehr gerne.
2: Das ist natürlich schön und ist auch praktisch. Ihr seid ja nicht zum ersten Mal hier. Die Flair Crowd, hat die irgendwelche Besonderheiten für euch? Also die Leute, die so hier sind und euch feiern?
6: Also ganz kurz, die fetteste Polonaise ever, also 2019. Das bleibt heute zu toppen. Also da muss man sehen, was heute zu toppen ist. Das ist auf jeden Fall die fetteste Polonaise gewesen. Und wahrscheinlich bestes Publikum und wahrscheinlich auch beste Security. Aber
2: schleimt ihr jetzt rum oder ist das wirklich
3: nein,
2: so?
3: Nein, das ist kein Schleim. Ne? Also ne, auch hier Sonja, könnt ihr jetzt gerade nicht sehen, aber steht auch dabei. Ihr kommt ja auch hier aus Sontra. Und seitdem wir uns in Eschwege verliebt haben, haben wir uns auch in Sonja verliebt. Und Sonja hat sich in die Kapelle verliebt. Deshalb sind wir eigentlich eine ganz, ganz große Familie geworden. So.
2: Das ist ja schön. Ja, dann habt ihr ja richtig fast schon ein bisschen Heimatverbundenheit hier mitgebracht. Ja, wenn ihr jetzt hier so ankommt und eure Show gemacht habt, bleibt ihr dann noch ein bisschen hier? Schaut euch das Festival ein bisschen an?
3: Ja, also ein bisschen schade ist es, dass wir morgen in die Schweiz fahren, wobei wir uns auch sehr, sehr freuen. Aber heute werden wir komplett genießen. Heute ist ja auch noch Montreal und Matzen. Da sehen wir gute Freunde, gute Bekannte irgendwie dabei. Das Wetter ist gerade auf jeden Fall super. Deshalb werden wir den Tag hier mit vollen Zügen komplett genießen.
2: Sehr schön. Jetzt eine wichtige Frage. Pommes mit was?
4: Siepe. Mayo und Ketchup natürlich.
2: Mayo und Ketchup. Ja. Mischst du oder nimmst du abwechselnd?
4: Beides. Also zuerst natürlich das eine, dann das andere. Zum Schluss wird gemischt. Zwiebelchen oben drauf ist auch noch der Kracher.
2: Oh, ja, okay.
6: Nicht schlecht. Da geht die Meinung auseinander. Da muss man ja auch aufpassen. Ne? Also ob man es mischt oder nicht. Als Kind habe ich immer gemischt Mayo und Ketchup. Jetzt nicht mehr.
3: Wusstet ihr, dass das Cocktailsoße ist? Dass das Mayo und Ketchup zusammen?
4: Ja.
3: Das wusste ich gar nicht.
2: Ja, kann man fertig gemischt kaufen.
6: Und,
2: ne?
6: Fertig gemischt auch ziemlich teuer.
2: Ja, also, ne? Ja, das stimmt.
6: Von Knorr oder anderen.
3: Oder anderen.
2: Es gibt noch andere leckere Soßenmarken. Ja, genau. Dings. Nee, aber was ist das für euch so Festivalessen? Einfach Pommes, Burger, so ein Kram? Oder habt ihr da irgendwie andere Verpflegungsoptionen?
3: Also gerade jetzt zu unserem Lied passt natürlich Pommes immer, aber das ist eigentlich auch irgendwie, also Pommes geht halt auch immer. Und Burger geht natürlich auch zwischendurch, aber ansonsten sind wir relativ pflegeleicht.

0: relativ viele Richtungen über, auch in emotionalere Schichten gewagt, habt über Probleme geredet, übers Alleinsein, über Du bist nicht allein, den Song habe ich mir angehört, der geht ja schon auch in eine teilweise sehr, sehr tiefgehende, traurige Richtung. Was ist da so die Motivation hinter gewesen?
1: Grundsätzlich gab es eigentlich gar keine Motivation hinter, es ist irgendwie so ein bisschen Evolution, also je älter man wird, desto anderer werden halt auch die Inhalte, über die man schreibt, ne? Und dann ist man halt nicht mehr wie mit 19, ist halt nicht Geburtstag und Party irgendwie im Fokus, sondern einfach auch das Erwachsenwerden und die Themen, mit denen man sich dann halt da beschäftigt. Und da gehört natürlich auch manchmal traurige Themen dazu und dann gehören auch wieder lustige Themen dazu. Aber es ist halt schon, also man wird halt so ein bisschen reifer. Es ist halt etwas Evolution. Wie gesagt, je älter man wird, desto mehr kann man halt auch auf Dinge zurückgucken und desto mehr Dinge sind halt passiert. Und deshalb gab es da kein Konzept, sondern einfach so im Zyklus eines Schreibeprozesses, das sind ja immer so 2-3 Jahre, passieren halt Dinge und da schnappen wir einfach das Leben dann irgendwie so auf.
0: Ist es euch wichtig, Albernheit trotzdem zu behalten?
1: Ja, was heißt albern? Wir sind, glaube ich, unter uns albern. Ich habe das Gefühl, dass wir als Band so auf der Bühne nicht mehr so richtig albern sind. Natürlich irgendwie sehr viel Spaß haben und Humor haben, aber es ist der Fokus liegt halt wirklich nicht mehr auf Klamauk und Perücken und heute ist Geburtstag und so, sondern wirklich eher so, wie wir authentisch drauf sind. Und das ist, fühlt sich für uns gerade sehr, sehr stimmig an.
0: Okay. Stört es euch, dass ihr manchmal noch mit dem Reißverschluss-Solo assoziiert werdet, dass ihr mit dieser Perücken- und heute ist Geburtstag-Art noch so ein bisschen als erstes in Verbindung gebracht werdet?
1: Nee, das stört überhaupt nicht. Also das ist natürlich, klar verbindet man das mit Kapelle Petra, weil es ja irgendwie seit 20 Jahren irgendwie immer präsent war. Und das ist manchmal natürlich Fluch und Segen, weil natürlich auch manche Veranstaltungen, ach ja, sind ja die mir rum.
2: Das ist ja Karneval, das ist nur Karneval.
1: Genau. Und aber grundsätzlich ist das natürlich total toll, wenn man uns schon irgendwie wegen irgendwas kennt. Also, ne? Und das ist ja auch kein Song, für den man sich schämen muss, im Gegenteil. Also ich mag den ja total gerne. Ist natürlich nicht mehr so den man am allerliebsten spielt. Aber gehört trotzdem halt zur Kapelle dazu.
0: Okay, habt ihr einen Lieblingssong von der neuen Platte?
1: Ich glaube, jeder hat so seine eigenen Lieblingssongs. Was ich an dem Album total schön finde, ist, dass für mich sich jeder Song so stimmig anfühlt, dass ich jetzt schon wieder Gänsehaut habe, wenn ich an alle Songs denke. Ich finde, gerade für mich ist gerade am präsentesten Keine Lieder für böse Menschen. Ich weiß nicht, wie das bei euch ist.
3: Mein Song ist, tja, jetzt habe ich ihn vergessen.
2: Tja, wie heißt er? Was spielt man denn immer noch?
3: Das eine hier,
2: diese eine hier.
3: Meine
2: und,
3: Güte.
2: Und auf Null heißt.
3: Auf Null finde ich auch sehr toll. Er holt mich auch sehr ab, tatsächlich.
4: Ja. Es gibt so verschiedene. Ich glaube, es gibt so Songs, die man gerne spielt. Also Mittelmäßiges Leben, wenn man sich so verausgaben kann. Und es gibt, glaube ich, Songs, die man gerne zu Hause so im Wohnzimmer hört. Niemand ist schöner als du. Also, ist total unterschiedlich, finde ich.
0: Hört ihr eure eigene Musik privat?
1: Also ich nicht mehr. Also ich finde, dass wenn so ein Album abgeschlossen ist, höre ich das nicht mehr. Wir spielen ja auch ganz viele Lieder auf Tour, dann ist es irgendwann auch so, dann brauchst du es nicht mehr so hören. Nö, wenn so ein Album abgeschlossen ist, dann höre ich das auch eigentlich nicht mehr.
0: Okay. Ja, weil es gibt ja Leute, die sich das dann oft anhören müssen, um die Texte reinzukriegen. Ich meine, ihr textet ja irgendwie selber, also habt ihr die dann so wahrscheinlich sowieso drin?
1: Ja, nee, ich habe ja mittlerweile echt so Teleprompter, weil ich habe
0: stehen dann Leute mit so Visitenkarten.
1: Ja, ja, genau.
2: Aber den kann er mittlerweile nicht mehr lesen.
1: Ja, stimmt.
0: Also jetzt mit Opernglas heute auf der Bühne, dann
2: absolut.
0: Das ist doch gut.
2: Opernglas.
0: Ja, wunderbar. Ja, nee, wie ist das denn, wie sieht so eine Probensession bei euch aus, wenn ihr euch dann auf so eine Tour vorbereitet? Wo habt ihr euch getroffen? Wie habt ihr euch getroffen? Wie habt ihr geübt?
1: Das ist halt auch wieder, ne? Wir treffen uns in Hamm seit 30 Jahren. Wir haben da unseren Proberaum, unsere Community und dann gehen wir immer vor der Tour und bevor wir auch ins Studio gehen, treffen wir uns da und probieren halt die Sachen aus und testen und testen und testen. Und das ist natürlich auch der Vorteil, je älter man wird, desto klarer sind einfach auch Abläufe und man kennt sich und man weiß, wie der Sound ist und so. Deshalb ist das gar nicht mehr so ein großes Hexenwerk. Früher war das irgendwie anders, da hat man irgendwie Milliarden Sachen ausprobiert und mittlerweile wissen wir, glaube ich, so, wie wir klingen wollen, wie unser Sound ist, wie unsere Präsenz sein soll und natürlich wird dann noch gefeilt im Studio und auch bei den ersten Konzerten auf einer Tour merkt man immer, okay, da müsste man noch ein bisschen irgendwie schrauben und da und dann ist es irgendwann eingespielt und ja, das ist total effizient und schön.
0: Ja, die letzten Live-Auftritte so im Blick, welche drei Sachen dürfen überhaupt nicht fehlen? Jeder darf eine Sache sagen. Was darf überhaupt nicht fehlen für einen Live-Auftritt?
4: Ole.
1: Hätte ich jetzt auch gesagt, aber dann sage ich ein Bier bei Also stoßen wir an.
4: Oh ja.
1: Und
3: Und ich sage Gazelle an der Trompete.
0: Okay, ja, den haben wir noch nicht erwähnt gehabt. Der ist natürlich wahrscheinlich heute auch dabei.
3: Ja.
0: Ihr habt wahrscheinlich wieder viel Repertoire im Gepäck.

0: eine große Setlist soweit. Habt wahrscheinlich auch Bock, dann aufzutreten. Bei dem Wetter heute werden wir mal sehen, wie es wird. Also es soll gewittern, es soll aber auch zwischendurch wieder trocken sein. Habt ihr da irgendwelche Ängste, Sorgen oder sowas? Habt ihr sowas schon mal erlebt, dass richtig das Wetter überhaupt nicht mitgespielt hat? Und wie habt ihr euch da dann durchgekämpft?
1: Ja, das hat natürlich, ne, wir machen das seit 30 Jahren und haben irgendwie, glaube ich, schon 1000 Konzerte gespielt, davon ungefähr 25% auch Open Air. Und dann hast du natürlich mal zwischendurch Regen und wir hatten auch mal richtig Gewitter. Aber es war irgendwie...
2: Da gab es dann Schlammrutschen. Also das wurde dann aufgenommen und ne, das war irgendwo in Norddeutschland.
1: Ja.
2: Und dann wurde das gefeiert im Regen.
1: Deshalb, also ich habe da überhaupt gar keine Angst vor. Das ist... alles gut.
0: Also wird alles so genommen, wie es kommt.
1: Genau.
0: Alles klar. Schon mal ein Moshpit vor euch gehabt?
1: Hatten wir tatsächlich schon mal bei...
3: Ich weiß
1: auch nicht mehr wo, aber es war ein ganz langsames Lied, wo ich dachte, wir sind aber es war total lustig. Und das ist ja immer das Schöne, dass eben bei Konzerten einfach so Dinge passieren, die einfach nicht vorhersehbar sind und trotzdem irgendwie... in dem Moment einfach ganz, ganz grandios und wundervoll sind. Und das war bisher beim Flair hier auch immer so. Und deshalb sind wir ganz, ganz gut Mutes und freuen uns riesig auf heute.
0: Ja, wir freuen uns natürlich auch auf euch.
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5: Hallo, hier sind die FSSJler
6: Juliana,
7: Stella,
8: Emma,
9: Hanna,
10: Leila
11: und Lina.
12: Und wir stellen euch das Freiwillige Soziale Schuljahr vor.

0: eigentlich ein FSSJ?
1: Ein FSSJ ist ein freiwilliges soziales Schuljahr. Dieses kann man in verschiedenen Vereinen, gemeinnützigen sozialen Einrichtungen im Werra-Meißner-Kreis machen. Zum Beispiel Jugendzentrum, Bücherei, Schule, SV, Tierheim, Feuerwehr und so weiter.
0: Wie lange geht so ein FSSJ?
2: Ein FSSJ geht von Oktober bis Juli, ungefähr ein Schuljahr.
0: Wie alt muss man eigentlich dafür sein?
3: Man muss 14 werden oder älter sein.
0: Was bringt so ein FSSJ?
4: Ein FSSJ bietet dir die Möglichkeit, eigene Verantwortung zu übernehmen, Möglichkeit zur Orientierung der Berufswahl. Sie stärkt soziale und persönliche Kompetenzen. Zum Abschluss bekommt man ein qualifiziertes Zertifikat, welches dein Engagement und deine Kompetenzen über die Schule hinaus belegt.

0: erzählen euch Hannah und Leila etwas über deren FSSJ.
1: Ich mache aktuell ein FSSJ bei der SV, also bei der Schülervertretung in der Johannesbergschule Witzenhausen. Dort organisieren wir viele Sachen und vertreten die Meinungen, Wünsche und Anregungen der Schüler. Wir organisieren zum Beispiel jedes Jahr die Schülersprecherwahl und bei den Schüler- und Lehrerkonferenzen stellen wir unsere aktuellen Projekte vor.
2: Ich bin in der Schülerbetreuung bei der Karl-Heinz-Böhm-Grundschule in Waldkappel tätig. Hier helfe ich bei den Hausaufgaben und spiele zusammen mit den Kindern. Oft arbeiten wir auch zusammen an Projekten. Jeder Tag sieht immer etwas anders aus, was das ganze Erlebnis sehr vielfältig macht.

0: man irgendeine Stundenanzahl erreichen?
1: Ja, man muss im Schuljahr mindestens 80 Stunden erreichen.
2: Weitere Infos zur Anmeldung findet ihr auf unserer Webseite www.fsj-werra-meißner.de oder auf Insta unter fssjwmk.
0: Am Mikro waren Juliana,
2: Stella,
3: Emma,
4: Anna,
5: Leila
6: und Lina.
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Liebe Hörerinnen und Hörer, eine neue Woche und eine neue Ausgabe von Radio DARC. Wir begrüßen Sie dazu recht herzlich und in der kommenden Stunde werden wir Ihnen unser Technikmagazin mit der Nummer 593 präsentieren. Das Datum der Erstveröffentlichung ist Freitag, der 19. Juni 2026. Ich bin Colly Farrin und werde Sie durch das Programm führen. Heute stellen wir Ihnen einen ungewöhnlichen Ort einmal näher vor. Das ist die Stadt Linsengericht in Hessen. Dort befindet sich eines der bedeutendsten Radiomuseen des Landes. Starten wir aber in diese Sendung mit Rock aus Schweden. Kaum jemand kennt noch die Sängerin und Songwriterin Erika Norberg. Sehr schade, denn sie brachte in den 1990er Jahren eine Reihe von wirklich guten Titeln heraus, die fast alle aus ihrer Feder stammten. Daher erinnern wir an sie mit Heavenly.

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1: Heute mit diesen Themen. Europas größtes Straßenfest mit Teilnahme des DARC. Bundesnetzagentur bearbeitete 318 Störungsmeldungen im Jahr 2025. NASA ehrt Funkamateure für Beitrag zur Artemis-2-Mission. Und nächstes Wochenende ist es soweit. Funkfachmesse Ham Radio startet. Am Mikrofon Conny Farren. Das Wochenende vom 20. bis 21. Juni war Schauplatz des größten europäischen Straßenfestes, das ist Zammernand in München mit rund einer Viertelmillion Besuchern. Mit dabei, wie auch schon in all den Jahren zuvor, der Deutsche Amateurradioclub mit seinem mobilen Funkwagen. Im Zentrum der bayerischen Landeshauptstadt war in den 1,5 Tagen einiges auf einer für den Autoverkehr gesperrten sechsspurigen Hauptstraße geboten. Zwischen dem Siegestor in Schwabing und der Feldherrenhalle ging es auf über einen Kilometer Länge um Modelle und Visionen einer besseren Welt, um eine ressourcenschonende Zukunft und eine menschenwürdige und solidarische Urbanität. Dazu gehören auch umweltbewusstes Leben und die innovative Nutzung des öffentlichen Raumes. Ein Angebot an Sport, Musik und Kultur lud zum Mitmachen und Genießen ein. Auch der kulinarische Aspekt kam nicht zu kurz. In dieses Geschehen gliederte sich auch der Amateurfunk mit einem speziellen Funkanhänger ein. Der DARC bot hierin die Erarbeitung eines Morse-Diploms, das Suchen von versteckten Minisendern bis hin zu Live-Funkkontakten über den geostationären Satellitentransponder QO100. Das verursachte so manche Aha- und Oho-Äußerung der Besucher. Angeregt durch die Darstellung in vielen persönlichen Gesprächen über die vielfältigen Möglichkeiten, die der Amateurfunk bietet, füllte sich auch rasch der Ordner mit den Kontaktbögen für ernsthaft Interessierte. Diese Veranstaltung wird den im Herbst startenden Vorbereitungskursen für die Prüfung zum Amateurfunkzeugnis der Klasse E sowohl in Präsenz als auch online Zulauf bringen. Das Wetter spielte dieses Mal auch mit, obwohl es tagsüber mit über 30 Grad schon etwas warm war. Aber im breiten Innenstadtboulevard war immer ein Luftzug zu spüren. Nach Sonnenuntergang war es dann besser. Da heizte dann die Musik auf vielen Bühnen bis lange in die Nacht ordentlich ein. Straßenfeste sind oft eine Gelegenheit, auch den Amateurfunk und seine gesellschaftliche Bedeutung zu präsentieren und viele neue Kontakte zu knüpfen. Auch im zweiten Teil der Veranstaltung vom 12. bis 13. September planen die Münchner Ortsverbände wieder eine Teilnahme mit Geräten und Antennen und für die Kinder und Jugendlichen sind spezielle Aktionen geplant. 318 Störungsmeldungen hat der Prüf- und Messdienst der Bundesnetzagentur für den Bereich des Amateurfunkdienstes im Jahr 2025 bearbeitet. Diese Zahl geht aus dem Jahresbericht Telekommunikation hervor, den die Behörde kürzlich veröffentlicht hat. Der Amateurfunkdienst liegt damit im Mittelfeld. Für den Rundfunk wurden 678 Vorgänge bearbeitet, bei Short-Range-Devices waren es 510, im Bereich leitergebundene Telekommunikationsnetze waren es 456, bei Mobilfunk 359, bei WLAN, Bluetooth und so weiter 194. Schlusslicht bildet der BOS-Dienst mit 63 Vorgängen. Insgesamt hat die Bundesnetzagentur über 3.100 Funkstörungen sowie elektromagnetische Unverträglichkeiten bearbeitet. Ein Großteil der Meldungen wurde online über das Bundesportal eingereicht. Funkstörungen werden fast immer durch nicht konforme oder minderwertige Elektrogeräte verursacht, meist aus chinesischer Produktion. In diesem Falle kann jedermann eine Störmeldung über ein Webportal der Bundesnetzagentur absetzen. Die Bearbeitung ist kostenlos. Die AMSAT-DL hat von der NASA eine offizielle Anerkennungsurkunde erhalten. Das ist das Certificate of Recognition für ihre Beteiligung an der Artemis-2-Mission. Im Rahmen der historischen Artemis-2-Mission gelang es AMSAT-DL und der Sternwarte Bochum, das Orion-Raumschiff durchgehend erfolgreich passiv zu verfolgen. Dabei wurden über 6 Terabyte an IQ-Daten und Dopplermessungen aufgezeichnet. Diese Leistung wurde von der NASA ausdrücklich gewürdigt, da sie eindrucksvoll demonstriert, welchen Beitrag Funkamateure und zivilgesellschaftliche Organisationen zur modernen Raumfahrt erbringen. Die Urkunde, unterzeichnet von Martha Shelton, Chef der NASA Space Communications und Navigation, trägt das Datum des 24. April 2026 und würdigt den eifrigen Einsatz und Erfolg bei der passiven Verfolgung des Orion-Raumschiffs. Besonders bedeutsam ist, dass die Urkunde auch die Besatzung der Artemis-2-Mission nennt. Commander Reed Wiseman, Pilot Victor Glover sowie die Mission Specialists Christina Koch und Jeremy Hansen. Drei von diesen Astronauten waren im Besitz einer Amateurfunklizenz. Am kommenden Wochenende ist es endlich soweit. Europas größte Fachmesse für Funktechnik wird wieder Tausende von Enthusiasten nach Friedrichshafen am Bodensee locken. Vom 26. bis 28. Juni werden nicht nur die neuesten Amateurfunkprodukte zu sehen sein, die Messe Ham Radio ist auch immer ein beliebter Treffpunkt von Besuchern aus aller Welt. Vor Ort können Sie ein vielfältiges Programm aus der gesamten Palette des Amateurfunks erleben. Der große Ham-Flohmarkt lädt zum Stöbern ein. Bei Händlern sind Geräte, Bauteile und Komponenten zu erwerben und auch der große ideelle Bereich gibt Einblicke in viele Themen. Das Bodensee-Treffen rundet alles mit einer großen Auswahl an technischen Fachvorträgen ab. Freuen Sie sich also auf ein spannendes Wochenende am Bodensee. Der DARC freut sich, viele Mitglieder und Freunde des DARC wiederzutreffen. Wir wünschen Ihnen eine gute Anreise. Das waren unsere heutigen Meldungen aus der Funkwelt für Sie. Der folgende Musiktitel verdient nicht nur einfach kommentarlos angesagt zu werden. Hier müssen wir Ihnen unbedingt eine kleine Geschichte erzählen, eine tragische Geschichte. Der Name, um den es geht, heißt Topaz. Das war eine Rockgruppe aus Frankfurt am Main, die im Jahre 1979 gegründet wurde und wohl zu den meist unterschätzten Bands gehört. Sie veröffentlichten nur ein einziges Album mit wirklich tollen Titeln. Völlig unverständlich aber war, dass dieses Album von Topaz ein völliger Flop wurde und sich kaum verkaufte. Die Bandmitglieder trennten sich daraufhin nach nur einem Jahr und gingen zurück in ihre erlernten Berufe. Der Gründer Dieter Brandt verkraftete diesen Umstand nicht, geriet in Depressionen und nahm sich 1991 das Leben. Wenn wir nun eine Kostprobe hören, so fragen wir uns schon, warum denen einfach kein Erfolg beschieden war. Hier sind sie mit einer absoluten Rock-Rarität. Hier sind Topaz mit Hurricane.

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1: Steffi, worauf freust du dich gerade besonders?
2: Ja, ich freue mich darauf, dass wir nächsten Mittwoch die Koffer und die Laptops hier aus dem Amateurfunkzentrum Baunatals in unsere Autos packen und dann mit dem gesamten Team von der Geschäftsstelle nach Friedrichshafen fahren. Dort findet nämlich die 49. Ham Radio statt.
1: Was erwartet die Besucher auf der Ham Radio in Friedrichshafen?
2: Wir haben wieder 3 Tage volles Programm vorbereitet. Neben Ausstellungen gibt es Vorträge, Workshops und den beliebten Funkflohmarkt. Also wir reden ja hier von der Ham Radio, Europas größte Amateurfunkmesse. Das ist halt der Treffpunkt in Europa für alle Funkfreunde und Funkinteressierten. Und wir haben uns wirklich viel Zeit genommen und haben Arbeit investiert und das Vortragsprogramm gestaltet. Wir machen die Ham Rallye beispielsweise für Jugendliche am Freitag und am Samstag. Mit Artis, unserem Kooperationspartner, organisieren wir eine Lehrerfortbildung am Freitag, die aber auch offen ist für andere, wenn jemand Interesse hat, an praxisorientiertem Unterricht beispielsweise. Wir haben Ausstellungen auf der Messe zum Messemotto, da komme ich gleich nochmal dann dazu. Und wir haben ganz, ganz neu das DAC Lab, also einen offenen Maker- und Experimentierbereich neben dem Geschäftsstellenstand in Halle A1, wo man sich Problemen annehmen kann, die Funkamateure bisher noch nicht gelöst haben. Also eine ganz, ganz spannende Sache. Und ich freue mich darauf, dass wir in diesem Jahr die Contest University unterstützen, des BCC. Da lernt man dann so richtig Funkwettbewerbe kennen oder wie man da dann in die höheren Punktebereiche kommt.
1: Was ist das Besondere an der Ham Radio in diesem Jahr?
2: Ja, die Ham Radio hat ein ganz besonderes Motto in diesem Jahr. Und zwar findet am Samstag zeitgleich die Astro statt. Eine eigenständige Fachmesse für Astronomie, Astrofotografie und Beobachtungstechnik. Und die öffnet am Samstag auf der B-Achse der Hallen in Friedrichshafen ihre Tore. Da hat der DRC auch das Messemotto dieses Jahr angeglichen. Es heißt Discover the Sky, Amateur Radio meets Astronomy. Und das ist wirklich total spannend. Es gibt ganz tolle und starke Überschneidungen mit Amateurfunk. Zum Beispiel auch Teleskope zum Anfassen, Vorträge und Workshops zum Thema Astronomie und Amateurfunk. Es gibt einen Astroflohmarkt auf der B-Achse, eine Secondhand-Börse und das Ticket gilt für beide Veranstaltungen. Also wirklich etwas ganz Tolles, weil die Schnittstellen, die sind schon immens zwischen beiden.
1: Ich habe gehört, es soll auch noch ein ganz besonderer Gast auftauchen. Wer ist denn das?
2: Ja, wir haben es geschafft und haben Rabea Rogge holen wir auf die Ham Radio. Die erste deutsche Astronautin wird am Samstag auf der Ham Radio sein. Sie ist Elektroingenieurin, Robotikerin und Polarforscherin und Astronautin und die erste deutsche Astronautin im Weltall. Und da freuen wir uns besonders drauf. Sie wird einen Vortrag halten bei uns im Bodensee treffen und sie wird auch ihr Buch signieren im Treff DRC am DRC-Stand. Das Buch hat den Titel Ein bisschen Weltraum für alle, Gedanken einer Astronautin zu Expeditionen, Robotern und Zukunftsvisionen und das passt unglaublich gut zum diesjährigen Messemotto und ich freue mich wahnsinnig, diese bemerkenswerte Frau kennenzulernen. Und im kommenden Jahr, da geht es natürlich weiter mit der Ham Radio. Wir feiern ja dieses Jahr 49. Ham Radio. Und nächstes Jahr feiert die Ham ihren 50. Geburtstag. Also kommt alle auf die Ham Radio nach Friedrichshafen. Wir erwarten euch dort an der Bühne am DRC-Stand im Vortragsprogramm. Jetzt fehlt eigentlich nur noch euer Besuch und ein Wiedersehen am Bodensee. Und damit VY73, eure Steffi, Delta Oscar 7, Papa Romeo. Die

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1: Kennen Sie Linsengericht? Wenn Sie jetzt an ein Essen denken, etwa an eine Linsensuppe, dann liegen Sie leider komplett falsch. Linsengericht ist eine Kleinstadt in Hessen, gelegen an der A66, etwa 40 Kilometer östlich von Frankfurt am Main oder 25 Kilometer nördlich von Aschaffenburg. Sie sollten sich diesen etwas eigenwilligen Namen für eine Ortschaft gut merken, denn in Linsengericht befindet sich eines der bedeutendsten Rundfunkmuseen Deutschlands. Unser Mitarbeiter Wolf-Dieter Roth, Delta Lima 2, Mike Charlie Delta, stellt es Ihnen jetzt vor.
2: Rundfunkmuseen sind aufgrund der Grundstückskosten mitunter etwas abgelegen. Das ist klar, in der Innenstadt einer Großstadt, da kann man vielleicht das Deutsche Museum betreiben, weil das vor langer Zeit erbaut wurde. Aber heute könnte sich das keiner mehr leisten. Damit sind sie dann mit öffentlichen Verkehrsmitteln nicht immer optimal erreichbar. Dafür gibt es keine Parkplatzprobleme. Diejenigen Museen, in denen sich in einem ehemaligen Radiogeschäft nur alte Radios wild stapeln, kommen allerdings aus der Mode. Damit können nur Sammler und Fachleute etwas anfangen und selbst die finden das langweilig. In modernen Museen sind die Geräte auch in Funktion zu sehen und auch für Laien, Nichttechniker, Kinder und Familien interessant. Das große Vorbild dieser neuen, dem Deutschen Museum nachempfundenen Art war das fünfstöckige Rundfunkmuseum Fürth, dessen führende Rolle aber mittlerweile vom ebenfalls sehr großen Rundfunkmuseum KAM übernommen wurde. Das seit 1998 existierende Radiomuseum Linsengericht, offiziell ein eingetragener Verein, ist gegenüber diesen zwar ein Zwerg, doch didaktisch und erlebnismäßig gleichwertig. Das ist in einem kleinen Ort mit dem interessanten Namen Linsengericht. Da geht es also weder ums Mittagessen noch um etwas Juristisches, so heißt schlichtweg der Ort. Doch dieser ist zwar klein, aber innerhalb Deutschlands zentral gelegen. Das Ganze ist nicht weit von Frankfurt in Hessen. Das Museum wurde mit Unterstützung der Gemeinde Linsengericht im Dachgeschoss der dortigen alten Schule eingerichtet, was hohe Mietkosten erspart. Dafür wird kein Eintritt verlangt. Das Museum lebt ebenso wie die 2013 gegründete Radioklinik, in der man auch eigene Geräte reparieren lassen kann, neben Mitgliedsbeiträgen ausschließlich von Spenden. Diese sollte man deshalb auch beim Besuch nicht vergessen am Schluss oder vielleicht gleich am Anfang. Der Verein verfolgt ausschließlich und unmittelbar gemeinnützige Zwecke und will ebenso wie die GFGF, die Gesellschaft der Freunde der Geschichte des Funkwesens e.V., Wissenschaft, Forschung und Bildung auf dem Gebiet der Rundfunkgeschichte fördern. Interessant dabei ist, dass der Verein eine sehr intensive Jugendarbeit hat, die übertrifft den der meisten OVs. Ursprünglich wurde das Museum von 7 Radiosammlern unter dem Namen Die Ohrwürmer eingerichtet und mit eigenen Geräten bestückt. Heute kümmert sich ein ganzes Team aus 25 Aktiven und 100 Fördermitgliedern um das Museum. 11 der Aktiven sind dabei unter 30 und 5 unter 18. Das ist jetzt wirklich untypisch für Radiosammler und stellt sicher, dass das Museum auch in der nächsten Generation fortgeführt werden kann und die Sammlungen nicht wie sonst oft mit dem Tod der Gründer herrenlos werden und dann vielleicht entsorgt werden. Die Ausstellung beginnt zeitlich 1861 beim Telefon von Philipp Reis, einem Lehrer, der in der Nachbar- und Kreisstadt Gelnhausen lebte. Es war daher nur logisch, hier mit zu starten. Ebenso wie beim Funkensender von Heinrich Hertz und den Frittern, Koherern und Detektoren von Themistocle Calcetti Onesti, habe ich jetzt bestimmt falsch ausgesprochen, handelt es sich hier aber um Nachbauten. Das erste wirkliche Originalgerät ist eine Intona 16 von 1897. Das ist ein Lochplatteninstrument, also eine Art Musikspieluhr mit Blasebalg und Lochplatte, die zwar inzwischen einige Töne verloren hat, aber immer noch vorgeführt werden kann. Wir können der Kuratorin Karin Henkel hierbei einmal zuhören. Ja, es klingt nicht so schrecklich schön, aber wie gesagt, es fehlen halt ein paar Töne, aber das Instrument funktioniert immer noch.

In den Räumen folgen dann über 500 Radios der 20er, 30er, 40er, 50er und 60er Jahre und natürlich auch noch einige neuere Geräte. Darunter so einiges, was auch größere Museen nicht zu bieten haben. Aus der ehemaligen Sammlung von Günther F. Abele, leider inzwischen verstorben, stammen zwei Telefunken 512 WL von 1935, die aus einem zerbombten Keller gerettet werden konnten, die sogenannten Trümmerradios. Aus dem gleichen Jahr stammt ein Seibt-Beistuhl, der auch in die Museumsprospekte als Symbol Eingang gefunden hat. Weitere Maskottchen, die es auch als Sticker gibt, sind der Radiokater Cherry, der Radiodoktor und der Radioritter. Den können aufmerksame Leser der Website erhalten und Kinder, die bei Museumsführungen viele Quizfragen richtig beantworten. Die Website können wir mal erwähnen, das ist radio-museum.de und die Radioklinik hat radioklinik.de, das dann ohne Bindestrich. Der Bindestrich, der auch in den Namen gehört, hat seine Gründe darin, dass RM.org, Radiomuseum.org ohne Bindestrich geschrieben wird und man da nicht verwechselt werden will. Auch wenn es ja leider so ist, dass im deutschen Recht Bindestriche keine Gültigkeit haben, weil das ja eventuelle Streitigkeiten vermeiden würde und Juristen und Gerichte natürlich an teuren Streitigkeiten äußerst interessiert sind. Das Radiomuseum Linsengericht allerdings natürlich nicht. Höhepunkte der Sammlung sind unter anderem zwei Telefunken Katzenköpfe von 1931. Diese sind das Bindeglied zwischen den älteren Geräten, wo man noch externe Lautsprecher angeschlossen hat, und den moderneren mit eingebauten Lautsprechern. Externe Lautsprecher kamen dann ja erst später bei den Hi-Fi-Anlagen wieder. Das kleinere schwarze Gerät, das seit 2000 in der Sammlung ist, benötigt noch einen externen Lautsprecher, das größere braune, das kam dagegen erst vor kurzem hinzu und hat diesen bereits eingebaut. Und so hat man dann von den 20ern bis in die 70er Radios gebaut. Und meistens auch heute noch. Alle kleinen Geräte haben ja einen Lautsprecher eingebaut. Sieht man mal von Walkman-Geräten ab. Ein weiteres Highlight ist der Sachsenwerk Olympia Super von 1936. Er besitzt eine sogenannte Kinoskala, die projiziert die Ortsnamen der Sender auf die Skala. Da läuft also nicht so ein Zeiger wie sonst. Und auch der Schaub-Spitzkühler von 1937 hat einen Grund für seinen Namen, denn sein Design ist einem Autokühler nachempfunden. Natürlich fehlen auch die Einheitsempfänger der Nazi-Zeit und der Grundig-Heinzelmann nicht. Aus den goldenen 50ern und 60ern sind unter anderem der Hellas 3841W von Löwe Opta zu bewundern, ein Luxusgerät von 1958 mit 11 Röhren und 4 Lautsprechern. Dann der Concertino 53W von 1953, ebenfalls ein Luxusmodell, welches Telefunken zum 50. Jubiläum der Firma produzierte. Auch aus dem Osten gab es solche Geräte, beispielsweise der Rossini Groß Super vom VEB Goldpfeil Hartmannsdorf von 1961 mit NF-Stereo, also beispielsweise zur Schallplattenwiedergabe. Stereo auf UKW mit dem bis heute üblichen Pilottonverfahren wurde ja erst ab 1963 eingeführt. Dann noch ein Schaub Supraphon 52 von 1952. Das war damals eine eierlegende Wollmilchsau für 1750 DM, das Musik vom magnetisierten Tondraht spielen und auch von Radio und von Schallplatte direkt auf Tondraht aufzeichnen konnte. Auch das kann man in Funktion bewundern. Schließlich noch ein Stern-Radio-Zaunkönig von 1954 und Designklassiker wie die TKD-Kaminuhr von 1950, der Hochtonlautsprecher Sputnik, der heißt so, weil er entsprechend aussieht, und der Braun-Schneewittchen-Sarg. Das Fernsehen hat eine Extraabteilung, in der einige auch heute noch beeindruckende Geräte stehen, wie eine Radio-Fernseh-Kombination von 1959, die an jene typischen früheren Karikaturen von Fernsehgeräten erinnert. So ein noch halbrunder Bildschirm und zwei große Knöpfe links und rechts mit einem Radio unten drunter. Das ist ein Grätz Landgraf F167. Ich hatte in meiner Jugend ein ähnliches Gerät, das aber noch einen UHF-Konverter gebraucht hat. Das konnte nur VHF, also Fernsehband 1 und 3. Dafür hatte es sehr guten Ton, weil es ja ein vollwertiges Radio war. Aber das hat dann fast 5 Minuten gebraucht, bis das Ganze mal lief, wenn man das zweite Programm sehen wollte. Ganz erst fing es an zu rauschen, der Ton kam, dann kam auch das Bild, da schneite es dann und dann sprang irgendwann der UHF-Konverter an, weil der mit einem Bimetall-Relais arbeitete und erst dann erschien ein Programm.
Direkt am Eingang steht außerdem ein Vorläufer des erst 1982 erschienenen Taschenfernsehers Sony Watchman, ein Orion TVR 7120. Der ist von etwa 1980, die Bildröhre hat eine Diagonale von 5,5 cm. Mit einer aufsteckbaren Vorsatzlinse wird das Bild dann etwa 7 cm groß. Der empfängt alle ehemaligen Fernsehbänder, UKW, Mittelwelle und Kurzwelle von 6 bis 18 MHz, kann sowohl mit Batterien und Akkus, also 6 Mignon-Zellen, als auch über ein Steckernetzteil betrieben werden, wiegt mit Batterie und Transporttasche etwa 1420 Gramm und kostete 399 D-Mark. Damals hat das sich nicht so recht durchgesetzt, mit so etwas wollte sich keiner die Augen verderben. Heute ist das ganz anders, am Smartphone tut das jeder. Es war übrigens nicht der erste Taschenfernseher, das war der Sinclair Microvision MTV. Der kam 1977 für 999 D-Mark auf den Markt. War technisch einzigartig, wirtschaftlich aber auch kein Erfolg. Zur Radioklinik gleich nach der Musik.

0: Eine Besonderheit des Radiomuseums Linsengericht ist die Radioklinik. Will man Geräte tatsächlich vorführen, so müssen die natürlich repariert und instand gehalten werden. Und wenn man das ohnehin schon macht, dann kann man das auch für andere Geräte anbieten. Gemeinnützig, also gegen Spende, es gibt da keinen festen Tarif. Man weiß ja auch vorher nicht, wie aufwendig so eine Reparatur wird. Es gibt eine Schauwerkstatt im Museum, da sind historische Messgeräte wie das Röhrenprüfgerät R-Prüf A2 der Wehrmacht von 1942 zu sehen oder ein Neuberger RPM 370-1 von 1959, ein Röhrentester. Aber die Reparaturwerkstatt für die defekten Geräte, die enthält natürlich aktuellere Messgeräte und hält hohe Sicherheits- und Qualitätsstandards ein. Es ist ja nicht so trivial, alte Röhrengeräte zu betreiben und zu reparieren. Die hohe Spannung, die oft fehlende Netztrennung und die mitunter nicht mehr sicheren Kabel und Kondensatoren machen solche Geräte definitiv zu etwas, das nicht unbeabsichtigt im Hintergrund vor sich hin dudeln sollte, so wie es heute beim Radio und leider oft auch beim Fernsehen üblich geworden ist. Bei den alten Geräten wären dann elektrische Schläge und Brände zu erwarten. Zudem helfen ja eben auch Minderjährige bei der Reparatur der Geräte mit, sodass Nachlässigkeit bei der Sicherheit hier unverzeihlich wäre. Alle Werkstattplätze haben Regeltrenntransformatoren und alle Stromkreise sind über Fehlerstromschutzschalter zusätzlich gesichert und die komplette Elektrik wurde während Corona auf den letzten Stand der Technik gebracht. Bereits über 500 Geräte wurden an 4 Arbeitsplätzen im Museum und einigen bei Mitgliedern zu Hause erfolgreich instand gesetzt, etwa 50 im Jahr. Monatliche Reparaturberichte sind online auf der Website der Radioklinik zu sehen. Man kann sich dort also sogar anschauen, wie es gemacht wurde. Radio DRC konnte das Radiomuseum Linsengericht in einer speziellen Führung mit der Gesellschaft der Freunde der Geschichte des Funkwesens der GfGF ansehen. Für Gruppen können solche Sondertermine auf Anfrage jederzeit eingerichtet werden. Regulär ist das Museum sonntags von 14 bis 18 Uhr geöffnet. Die Radioklinik öffnet am Freitag ab 19.30 Uhr mit Open End. Solange Licht an ist, ist auch noch wer da. Dabei werden Besucher sehr herzlich empfangen und sogar mit Kaffee und selbstgebackenem Kuchen bewirtet. Das Ganze ist also wirklich ein Event für die ganze Familie. Da langweilt sich keiner. Das Radiomuseum ist in der Florianstraße 6 bis 8 in Linsengericht. Und weitere Details können eben auf der Website des Museums nachgeschlagen werden. radio-museum.de. Und zum Abschluss noch ein kleiner Leckerbissen, den man richtig nur dort anschauen kann. Wir hören hier nur ganz kurz rein. Da erzählt ein Nordmende-Radio von seiner bewegten Geschichte. Das tut es mit der Stimme von Thomas Koschwitz, denn die hat es so oft gehört, dass es sie ganz verinnerlicht hat. Viel Spaß!
1: Wir wurden jedenfalls alle in Kartons gesteckt und dann ging es auf die Reise. Ich kam in Hanau wieder raus. Als der Karton aufging, schaute mich ein Mann im weißen Kittel an und steckte mich zwischen einem Grundig und einem Grätz ins Regal. Ich war in einem Radiogeschäft. Jeden Montag staubte mich der Lehrling ab und ich habe den Hessischen Rundfunk gespielt. In der Mittagspause, wenn das Geschäft zu hatte, hat mich der Lehrling auf die Mittelwelle eingestellt. Da gab es dann RTL, die vier fröhlichen Wellen. 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

0: Der schwere Wurf des Panzers, was brauche ich?
1: Die Fahrer befinden sich jetzt in der vorletzten Runde.

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2: Wenn Sie diese Sendung auf Kurzwelle hören: Die Sonne hat am 21.06. exakt um 10.24 Uhr, also vor etwa einer Stunde, ihren Höchststand auf ihrer Jahresbahn erreicht. Von ihrer Position exakt über dem nördlichen Wendekreis geht es von nun an wieder bergab. Neben einigen seltenen Vögeln sind auch momentan diverse Sonderstationen von den Austragungsorten der Fußball-Weltmeisterschaft in Nordamerika erwähnenswert. Aus den USA ist aktiv Whiskey 1 Charlie aus Boston, Kilo 4 Charlie aus Miami, Whiskey 4 Charlie aus Atlanta und Whiskey 7 Charlie aus Seattle. Kanada meldet sich mit Victor Charlie 3 Foxtrot aus Toronto, Victor Bravo 7 Foxtrot aus Vancouver und die drei Stadien in Mexiko sind mit 4 Alpha 1 Charlie Mike X-Ray Mexiko-Stadt, 4 Alpha 1 Golf Delta Lima Guadalajara und 4 Alpha 1 Mike Tango Yankee Monterey vertreten. Mehr Details zu den Ausbreitungsbedingungen auf der kurzen Welle hat uns nun wieder Funkwetterspezialist Christian Reiber, Delta Lima 8 Mike Delta Whiskey vom HF-Referat des DARC.
3: Sommerbeginn bedeutet Sonnenhöchststand. In der Mitte Deutschlands sind das mehr als 62 Grad, die unser Zentralgestirn mittags über dem Horizont steht. In 6 Monaten, zur Wintersonnenwende, werden es dann nur mehr gut 16 Grad sein. Das reicht dann noch für etwas mehr als 8 Stunden, die Sonne über dem Horizont steht. Derzeit sind es mit 16,5 Stunden mehr als doppelt so viel. Diese Zahlen machen deutlich, wie viel mehr Energie die Atmosphäre über unseren Köpfen im Moment im Vergleich zum Winter erhält, und natürlich hat das auch weitreichende Folgen für die Ionosphäre. Eine davon ist beispielsweise, dass sich das Gas im Sommer stark aufheizt und sich deswegen ausdehnt. Die für die Kurzwellenausbreitung entscheidenden freien Elektronen verteilen sich dadurch auf ein größeres Volumen. Ihre Dichte sinkt also und damit auch die kritische Frequenz, die gerade noch zur Erde zurückgebrochen wird. Weil andererseits die Nacht so kurz ist, gehen deutlich weniger freie Elektronen durch Rekombination verloren als im Winter. Die kritische Frequenz sinkt daher nachts nicht mehr so stark ab. Daher sieht die MUF-Kurve dieser Tage fast schon ein wenig nach Rauschen aus. Die höchste nutzbare Frequenz wabert in einem recht engen Korridor zwischen 18 und 21 MHz hin und her. Nur ab und zu verlässt sie den Richtung 14 MHz nach unten und 25 MHz nach oben. Die Tag-Nacht-Unterschiede sind also sehr gering, und solange keine Störungen das Bild trüben, kann man auf dem 20- und 17-Meter-Band schon fast von Dauerbetrieb sprechen. Die Störungen, also vor allem ein sehr unruhiges Erdmagnetfeld, waren in der letzten Woche tatsächlich kein großes Thema. Nur am letzten Wochenende war etwas mehr Unruhe vorhanden, ansonsten war es weitgehend ruhig. Die Sonnenaktivität ist derweil auf dem Rückzug. Die größte sichtbare Region 4465 baut mehr und mehr ab, die Zahl der sichtbaren aktiven Regionen ist zurückgegangen und was noch da ist, ist klein und magnetisch einfach. Der solare Flux fiel daher auf 110 Einheiten. Auch die nächsten Tage werden recht störungsarm sein, und ob die aktuell wirksamen, aber recht kleinen koronalen Löcher noch Unruhe reinbringen, ist eher fraglich. Etwas mehr Nachschub an aktiven Regionen von der Sonnenrückseite wird für dieses Wochenende erwartet. Einen signifikanten Aufschwung wird es aber noch nicht bringen. Danach kommen dann aber weitere Fleckengruppen und Mitte der Woche erwarten wir dann die ehemals sehr aktive Region 4455 zurück. Das lässt einen moderaten Anstieg der Sonnenaktivität erwarten mit einem solaren Flux, der sich von 110 Einheiten kommend bis 140 entwickeln kann. Tagsüber ist das meiste DX auf 20 und 17 Meter zu erwarten. 15 Meter öffnet ebenfalls, aber nicht zuverlässig. Nachts wird das 20 Meter Band meist durchgehend nutzbar bleiben. Sporadic E ist auf 10, 6 und 4 Meter weiter fast täglich anzutreffen, auf 6

6 Meter werden auch immer wieder Kontakte nach Nordamerika gelockt. Und auch auf 2 Meter tut sich was. Letzten Sonntag Richtung Osten und am Donnerstag nach Spanien. Gutierrez.

0: Das war's nun für heute. Wir sind leider schon wieder am Ende von Radio DARC angelangt. Die Sendung der vergangenen Stunde war ein Programmbeitrag des gemeinnützigen Deutschen Amateur-Radio-Clubs im Rahmen der Sendefolgen unserer Übernahmepartner. Redaktion und Musikauswahl hatte Rainer Englert, Delta Foxtrot 2, November Uniform. Wir hoffen, die Sendung hat Spaß gemacht. Wenn ja, sagen Sie es doch einfach weiter. Wenn Sie wollen, hören wir uns nächste Woche wieder. Gleiche Zeit, gleiche Frequenz. 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Auf Wiederhören, moin, tschüss, servus und 73, gut DX, bis zum nächsten Mal.
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1: Um zu bleiben, diese Sendung hören Sie. Schön, dass Sie eingeschaltet haben. Im Studio sind für Sie Marie-Christine Krüger.
2: Hallo.
1: Und mein Name ist Stefanie Müller. Und wir haben, Marie-Christine und ich, haben überlegt, nach 5 Folgen, die wir aufgenommen haben im Rahmen dieser Reihe, haben es geschafft,
2: ganze 5 Folgen.
1: 2 Frauen, die viel zu tun haben und noch Studiogäste, wir haben es geschafft, 5 Folgen aufzunehmen. Und die Idee dahinter, das erzählen wir Ihnen gleich auch nochmal, war ja aber mal ganz kurz gesagt, wir sprechen mit Menschen mit Migrationshintergrund.
2: Geschichte.
1: Und die erzählen einfach ganz viel von sich. Die Hauptpersonen sind einfach die. Wir reden nicht über und wir reden nicht mit irgendwem darüber, sondern wir reden wirklich mit den Menschen, die diese Geschichte haben. Und das waren auch richtig tolle Sendungen, auch mit ganz vielen rührenden.
2: Richtig tollen Frauen bisher nur. Ist nicht vorgeschrieben, aber hat sich so ergeben.
1: Hat sich so ergeben. Das ist und auch sehr viele medizinischen Bereiche. Hatte sich auch so ergeben. Und und nach der letzten Folge kamen wir da beide so ein bisschen ins Grübeln, weil es ist halt einfach nach wie vor kein einfaches Thema.
2: Genau, und ich glaube, wir sind uns bei der letzten Folge bewusst geworden, dass wir ganz kurz mal anhalten und mal zurückblicken und uns überlegen, wie denn diese Sendungen noch besser werden können. Und da laden wir Sie herzlich zu ein in diesen Denkprozess.
1: Genau, und deshalb haben wir heute keinen Studiogast.
2: Genau, sondern nehmen uns heute selber
1: unter die stellen uns mal in den Vordergrund. Nein, eigentlich stellen wir ja trotzdem das Thema in den Vordergrund, weil wir ja eigentlich was dazu beitragen wollen, ne? Wie man darüber spricht und wie einfach die Worte sind, die man da verwendet für, und ne, so wie du gerade sagst, ich sagte Migrationshintergrund, du sagtest Migrationsgeschichte.
2: Genau, das ist ja nicht so ein Label, ne, aber vorher hat man halt lange Hintergrund gesagt und dann gibt es wieder einen neuen Begriff, weil sich irgendwie überlegt hat, hey, sagen wir das doch lieber so. Und da muss man aber auch mitkommen und da muss man, also eigentlich müsste man konstant Sozialwissenschaften studieren, um mal die richtigen Worte zu haben.
1: Ja.
2: Und oder die ganze Zeit irgendwie Deutschlandfunk hören oder so. Genau. Und die Grundidee ist ja immer noch, dass wir, liebe Hörerinnen und Hörer, Sie einladen möchten zu einem Perspektivwechsel. Denn im ländlichen Raum, bei uns in Eschwege, ist es oft so, dass wir ja alle gar nicht diese Kontakte haben und diese spannenden Geschichten automatisch hören können. Mhm. Und bei so dem ein oder anderen Chai-Tee hatte ich mit Freundinnen, habe ich mir überlegt, Mensch, diese Geschichten, diese Gespräche müsste man ins Radio bringen, damit man diesen Zugang ermöglichen kann. Damit man mal anders über die Thematik nachdenkt und halt auch begreifen kann, dass Migration eine ganz tolle Chance ist und diese Negativmachung, die wir gerade erleben, da kann es doch auch mal eine gute Idee sein, einen Punkt gegenzusetzen. Und so entstand diese Sendung, oder? Die, wie ich bisher immer sehr, ist eigentlich sehr bereichernd und gut und toll wahrgenommen habe, aber ich bin nach jedem Gespräch mit einem anderen Gefühl raus. Von himmelhoch jauchzend bis zu tief nachdenklich. Und ich weiß nicht, ob es Ihnen auch so ging. Aber und wie ging es dir denn eigentlich, Steffi? Wie fandest du die Sendung?
1: Ich habe auch nochmal drüber nachgedacht, als wir überlegt haben, ja, diese Sendung zu machen, habe ich das auch nochmal Revue passieren lassen und habe mir gedacht, also einerseits wahnsinnig großen Respekt vor den Frauen, die wir da kennengelernt haben. Ich habe immer mal so überlegt, wie wäre das für mich? Also habe dann versucht, ich kann das natürlich nicht annähernd, aber einfach mal versucht, mir vorzustellen, dass ich, Steffi Müller, in ein fremdes Land, ich spreche die Sprache nicht, ich kenne die Kultur nicht, ich musste meine Heimat verlassen. Also da steckt so viel drin und dann hörst du da die Frauen, wie sie sprechen und erzählen, wie toll sie das hier alles meistern. Und im Nachhinein, und das Thema hatten wir beide ja auch schon, denkst du halt, wie viel davon ist halt wirklich klassisches Verdrängen oder Masking, was steckt alles dahinter? Also wie müssen die sich auch zusammenreißen? Und ja, was müssen wir eigentlich tun, dass die das wirklich einfach so erzählen können? Oder dass man noch vermuten muss, naja, vielleicht ist es gar, also es war bestimmt nicht so leicht, wie sie das jetzt gesagt hat.
2: Genau.
1: Was ja auch ein Stück weit vielleicht auch Selbstschutz ist. Also bei der letzten Studiogästin, die wir hatten, bei Laila, muss ich ganz ehrlich sagen, hatte ich auch, und ich glaube nicht, dass ich ihr damit zu nahe trete, das Gefühl, dass sie auch auch für ihre Kinder. Die leben jetzt in Sicherheit, das hat sie auch ein paar Mal gesagt, sie redet mit den Kindern gar nicht darüber. Es ist halt doch auch einfach Selbstschutz viel, ne? Ich will da gar nicht drüber reden. Ne? Und es war ja auch dein Ansatz für diese Sendung heute zu sagen, wir ziehen die Leute in die Öffentlichkeit, also wir zwingen sie nicht, wir fragen sie höflich und sie möchten auch.
2: Das ist alles konsensbasiert, ne? Genau.
1: Wie sagt man es mit beiderseitigem Einverständnis? Und wir helfen ihnen auch, dass sie sich vorbereiten können, weil es ja auch eine Fremdsprache ist, in der sie hier mit uns sprechen. Aber dass sie vielleicht trotzdem manchmal, man müsste die anderen mal fragen, nur so mit ein bisschen Abstand, ne? Wie geht's euch heute, dass ihr in der Öffentlichkeit darüber so gesprochen habt?
2: Genau. Aber Kontakt haben wir ja mit allen aufgenommen. Also ja. Wir haben uns anlässlich dieser 5 Folgen, oh mein Gott, mal auch noch mit allen ausgetauscht. Und an dieser Stelle können wir vielleicht erstmal kurz ein großes herzlichen Glückwunsch rausschicken. tatsächlich sind nämlich von 5 Gesprächspartnerinnen 3 Mama geworden vor kurzem. Entweder wieder oder zum ersten Mal. Aber das ist zum Beispiel eine Neuigkeit, die uns, glaube ich, sehr, sehr freut, oder? Also wow, herzlichen Glückwunsch, wenn ihr das hört. Und die Reaktionen in so einem Wiederkontakt waren auch alle sehr positiv, sodass wir jetzt auch in Zukunft nochmal Sprachnachrichten einbauen werden und so die Leute sich nochmal melden lassen hören und daraus vielleicht auch ein Prozess wird. Genau, aber erstmal.
1: Ich finde es auch schön, wenn du mitbekommst, wie es weitergeht. Ich meine, sie haben ja schon sehr viel über sich erzählt. Man hat einfach das Gefühl, man hat die Leute, ne, so eine Art Homestory im Radio, eine Homestory zum Hören. Das ist ja schon schön, wenn man hört, wie ist es ihnen ergangen, wie geht's weiter. Und
2: da können wir auch dankbar sein für das große Vertrauen, das in dieser relativ kurzen Zeit da entstanden ist. Ne? Also es ist fast das Gefühl, als ob ich jetzt mit Freundinnen schreibe, weil man so eine gemeinsame Erfahrung und auch eine tolle Motivation hat, die einen verbindet. Aber vielleicht ist das ein guter Moment für ein erstes Lied. Und zwar würde ich wünsche mir jetzt was für die Julia. Das war nämlich unser Swiftie hier und das fand ich so lustig. Das war das, was wir überhaupt nicht erwartet haben. Wir haben ja mal gesagt, du darfst die Lieder wünschen. Und Julia hat gesagt, ich bin der totale Swiftie. Ja, also wünsche ich mir jetzt für Julia mit einem ganz großen herzlichen Glückwunsch mal Ophelia von Taylor Swift.
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0: liebe Hörer, Swiftie, unser großer Swiftie-Fan. Julia war das, ne?
1: Mhm.
0: Genau, liebe Grüße nochmal und dieses Lied war für dich. ja, wir haben es ja vorhin gesagt, Sie hören Spot an, gekommen, um zu bleiben, mit Marie-Christine Krüger und mit mir, Stefanie Müller. Und wir haben Ihnen ja gesagt, wir wollten einfach mal innehalten nach 5 Folgen, die wir aufgenommen haben und einfach mal zurückblicken, nach vorne blicken und gucken, was hat das Thema eigentlich mit uns gemacht, was hat es mit unseren Gästen gemacht. Wäre natürlich auch schön, wenn Sie uns da draußen auch mal zurückmelden würden, was hat es mit Ihnen gemacht, wenn Sie vielleicht sogar alle 5 Folgen gehört haben. Da können Sie es natürlich gerne auch mal schreiben an studio@radio-rfm.de, sehr gerne, würde uns freuen. Marie-Christine hat einfach gesagt, du, ich habe jetzt so viel darüber nachgedacht, wir machen das jetzt auch im Radio. Wir machen jetzt auch einfach eine Folge und lassen da alle dran teilhaben, weil das gehört einfach dazu, weil wir müssen auch unseren Teil dazu beitragen, dass Menschen, die zu uns kommen, aus welchem Grund auch immer, weil Krieg in der Heimat ist oder was auch immer, dass die hier ankommen und bleiben und gut bleiben. Und wenn es ihnen so gut geht, vielleicht auch Kinder kriegen.
1: Wir brauchen mehr Babys, oder?
0: Genau.
1: Babys sind immer gut.
0: Genau. Genau, und deswegen ist das der Anlass dieser Sendung. Und wir wollen jetzt gerne in diesem Teil der Sendung an dieser Stelle gerne mal über Privilegien sprechen, weil wir festgestellt haben, man kann immer, wenn man eine Sendung zu zweit moderiert, lernen auch sich die Moderatoren kennen. Also wir kannten uns vorher auch noch gar nicht so lange und nicht so gut oder hatten hier punktuell und da mal was zu tun. Aber diese Sendung hat man natürlich jetzt viel mehr Kontakt. Da lernt man sich ja auch kennen und Marie-Christine kommt zwar von hier, ist aber ich nicht.
1: Ich bin Dieterfrau, genau.
0: Also es ist immer ganz spannend. Marie-Christine ist die Dieterfrau, ich nicht, aber kommt dann gerne mal so ins Lästern auch über Eschwege. Ich sage jetzt mal liebevolles Lästern.
1: Mit ganz viel Amore, genau.
0: Genau.
1: Ja.
0: Was ich ja auch, aber ich denke mal, ich darf das, ich bin ja nicht von hier, aber du machst das ja völlig ohne rot zu werden.
1: Ist auch völlig. Ein bisschen okay. Selbstkritik schadet niemandem,
0: genau.
1: Oder? So können wir doch nur alle besser werden.
0: Genau. Und daraus kamen wir halt auch zu der Frage, und vor allem Marie-Christine, ist es ein Privileg, über Deutschland auch Negatives sagen zu dürfen? Also
1: genau.
0: Wie geht das unseren Gästen, wenn die hier ankommen? Und die wollen ja was, die wollen ja hier bleiben, die wollen ja was von der Politik,
1: und
0: von der Verwaltung.
1: Dieses Gefühl, sich benehmen zu müssen oder dankbar zu sein. Und das ist ja alles da. Ne? Also das sind alles grundmenschliche Ansichten. Und wenn ich irgendwo im Ausland bin, dann rede ich auch ganz anders oder benehme mich ganz anders. Ich habe hier den Luxus, natürlich so ein bisschen Rampensau sein zu dürfen. Aber in dem letzten Gespräch ist mir das ganz klar geworden, das ist ein Privileg, was ich hier habe.
0: Mhm.
1: Und das war so ein kleiner Schlag für den Kopf, weil ich dachte, naja, es ist halt da ganz naiv, sind wir da rangegangen. Ja, wir laden hier Frauen ein und reden mit denen oder Menschen generell.
0: Und wir sind auch rangegangen und haben gesagt, wir sagen, wie es ist. Wir fördern es nicht, wir verlangen es nicht, aber wir sagen, man kann auch offen sagen,
1: das war
0: was schief läuft.
1: Ja, oder was einem nicht gefällt.
0: Ja, so
1: woran man leidet. Also wie viele Menschen, die hier in Deutschland leben, die aus südlichen Ländern kommen, leiden gerade unter dem grauen Wetter.
0: Mhm.
1: Ne, und das einfach, und es ist das Wetter, darüber reden zu können, dass eben auch es anders ist, wenn man in einem anderen Land wohnt und auch mal ein bisschen vielleicht, so offen und ehrlich, frei von der Leber rüber zu reden. Und das setzt aber voraus, dass man sich gegenseitig vertraut. Und ich glaube, dieses auch Dankbarkeit oder sich benehmen, je nachdem, aus welchem kulturellen Kontext man kommt, ist das stärker ausgeprägt. Ne? Und am Anfang muss man auch dazu sagen, wir hatten am Anfang Freundinnen von mir, also Kontakte, die wo eine ganz andere Vertrauensbasis da war, mit denen wir erstmal angefangen haben. Und jetzt in unseren zukünftigen Sendungen wird sich das verändern. Und da ist es absolut richtig und wichtig, kurz mal innezuhalten und sich zu überlegen, wie bauen wir dann diese Gespräche vielleicht in Zukunft auf.
0: Mhm.
1: Ne, weil wir haben ja auch hier eine Verantwortung. Wir wollen, dass sich alle wohlfühlen. Und dazu müssen wir halt auch sensibel mit so Unterschieden umgehen. Und da geht diese Naivität, haben wir jetzt so ein bisschen verloren. aber eher sind wir dadurch ein bisschen reflektierter geworden.
0: Ja.
1: Ne? Und Privilegien, das ist ja was Spannendes.
0: Ja. Und ich hatte ja bei Laila, war ja die Vera Hicketier dabei vom Amicaro. Das hatte sich ja, also das war jetzt nicht so, ich komme als Überwachungshund mit, sondern ja, Laila hatte sich das gewünscht, weil Vera halt hier ihre Vertrauensperson ist in Eschwege übers Amicaro. Und wir hatten es ja auch genutzt, zwischendurch auch mal kurz übers Amicaro zu sprechen. Aber ich weiß, dass ich auch mit Vera im Nachhinein nochmal das Gespräch hatte und dass sie auch gesagt hat, was man nicht vergessen darf. Es gibt Kulturen, wo das nicht normal ist, über sowas zu sprechen, ja. wo das nicht Standard ist.
1: Ja, und wir Deutschen sind sehr direkt. Ne? Ja. Also diese direkte Kritik, das ist was, was ich auch schon im Austausch mit meinen Schwiegereltern aus Italien erlebe, dass die können einfach nicht klar sagen, was sie wollen. Und ich verliere manchmal die Nerven. So sag doch einfach nein. Hm. Aber also gleichzeitig bin ich ein Mensch, der selber gar nicht nein sagen kann, weil mir das schwerfällt. Aber diese klaren Richtlinien, klare Kommunikation, direkte Kritik, in your face, das machen andere Kulturen nicht. Mhm. Und das sind auch alles Dinge, die man da dann mit, die mitschwingen im Hintergrund in diesen Gesprächen.
0: Mhm.
1: Kennen Sie, liebe Zuhörerinnen und Zuhörer, den Privilegien-Check? Ich habe da was vorbereitet. Steffi, darf ich dich einladen auf ein kleines Experiment?
0: Ja, los.
1: Genau. Mach. Also, im Privilegien-Check, da denkt man ja Privilegien, das sollten wir alle immer mal reflektieren. Was sind unsere Privilegien, wenn wir da so leben? Ne? Und man denkt sofort instinktiv an vielleicht den deutschen Pass oder das Einkommen. Oder die Herkunft, welche Eltern hat man, was haben meine Eltern beruflich gemacht, konnte ich einfach so studieren oder ne, wurde ich mit dem goldenen Löffel im Mund geboren, so die eigene Situation zu reflektieren. Aber wenn man über diesen Privilegien-Check im Rahmen von Migrationsdiskursen nachdenkt, dann sind das auch andere Dinge und es sind oft nicht nur materielle Dinge, sondern auch Situationen, die Privilegien sein können.
0: Mhm.
1: Also, die erste Frage finde ich sehr gut, weil sie stimmt tatsächlich. Liebe Steffi, wie oft musstest du schon erklären, wo du denn eigentlich wirklich herkommst?
0: Tatsächlich öfter schon, weil ich schon sehr lange nicht mehr dort wohne, wo ich herkomme. Ich komme aus Baden-Württemberg. Das heißt zum einen, ich muss permanent erklären, warum ich Hochdeutsch spreche und nicht Schwäbisch. Das ist der eine Punkt. Und ich bin permanent tatsächlich umgezogen, immer da, wo es Jobs für mich gab und musste immer mal sagen, wo ich herkomme. Und tatsächlich haben die mir in Norddeutschland gesagt, dass ich Hochdeutsch spreche, dass man aber an meiner Satzmelodie erkennt, dass ich aus dem Süden komme. Insofern tatsächlich in meinem Fall öfters schon, auch weil ich manchmal, und das sagt mein Mann immer, zwar ohne Dialekt spreche, aber manchmal andere Wörter benutze.
1: Vor 200 Jahren wärst du auch Ausländerin gewesen, ne? Hier in der Region. Also das ist
0: das
1: auch
0: bin ich immer noch. Ich komme südlich vom Weißwurst-Äquator.
1: Du zuckst auch immer zusammen, wenn ich die Frau sage. Ne?
0: Ja. Nein, weißt du, ich glaube, das ist auch so ein kulturelles Ding. Das ist, glaube ich, unabhängig vom Land und auch wie du aufgewachsen bist, weil da, wo ich herkomme, gab es dieses Ganze mit Volksfesten und dieses Hype ums Johannesfest, weißt du? Das ist für mich halt so, ja, ist ein Rummel. Für mich ist es halt ein Rummel einmal im Jahr. Aber ja, so, ne? Da bin ich jetzt schon wieder unten durch. Aber das, also was ich halt nicht kenne, was die Eschweger haben, was ich auch respektiere, aber was ich niemals leben werde, das ist einfach so, ich kannte es vorher nicht, dieser Patriotismus für einen Ort. Ich habe immer geguckt, wo ist schön und wo habe ich Arbeit und wo sind die Leute nett und da bin ich hin.
1: Das ist auch eine sehr gute Strategie im Leben.
0: Aber dieses Patriotismus-Ding ist halt einfach nicht meins.
1: Mhm. Ja,
0: das ist hier echt krass.
1: Das ist aber interessant, auch mal aus anderen Ohren zu hören.
0: Und dieses Aufreger, ich kann mich noch erinnern, diese Aufregerei, als der Weinstand auf dem Open Flair abgeschafft werden sollte. Ist er vielleicht abgeschafft oder wurde er doch nicht? Ich weiß, dieser Riesenaufstand, weil sich alle, die aus Eschwege kommen, immer einmal im Jahr diesen Weinstand treffen. Habe ich noch nie erlebt vorher sowas. Wahnsinn.
1: Wenn man hier was verändert, braucht man gute Nerven. Das ist auf jeden Fall eine Tatsache. Wenn ich dran denke, also ich habe das ja überhaupt nicht, So, doch hier, wobei, wenn ich Italienisch spreche, dann muss ich immer wieder betonen, dann werde ich nämlich auch, also mein Mann und ich sind unterwegs, wir sprechen Italienisch und ganz oft wird angenommen, dass ich die Ausländerin von uns beiden bin, also dass ich die Italienerin bin. Das wird mir ganz oft zugeschrieben, dabei bin ich hier die, ne, aus diesem komischen Kap, aus dieser kleinen, wundervollen kleinen Stadt im Herzen Deutschlands.
0: Und gut, dass es Radio ist.
1: Lass das gerne so drin. Nein, das ist ein bisschen Selbstkritik, liebe Eschwägerinnen und Eschwäger, schadet uns ja nicht. Weil wenn man mal woanders war oder sich mit Menschen auseinander, dann erkennt man halt auch, dass es auch noch was anderes gibt. Und ja, der Maßstab ist halt dann ein anderer. Na, also diese Norm, ich denke, das ist auch was in unseren Gesprächen wichtig sein wird. Ja. Eschwege ist nicht die Norm, Eschwege ist ein Vergleichswert. Und da gibt es Dinge, die können besser oder schlechter sein. Genau, oder auch Deutschland ist als solches nicht die Norm, weil außerhalb von Deutschland sind wir alle, so ist es, Ausländerinnen und Ausländer. Und das immer so mitzudenken, ja, genau, ist, glaube ich, ganz, ganz wichtig in diesem Prozess. Ich habe die nächste Frage, die ist einfach, denke ich, also für uns beide, aber für andere Menschen tatsächlich auch schon ein Privileg. In wie vielen Situationen wird deine Muttersprache automatisch als normal vorausgesetzt?
0: Eigentlich immer.
1: Genau.
0: Eigentlich, ne, immer.
1: Aber wenn du jetzt noch eine andere Muttersprache hättest, ne, dann wäre Deutsch immer normal und deine Muttersprache halt nicht der Standard.
0: Ja. Also in Deutschland halt, ne?
1: Genau. Und da sind wir auch nochmal unterschiedlich. Es gibt so Sprachen wie Italienisch und dann gibt es aber auch so Sprachen wie Arabisch. Mhm. Und die dann unterschiedlich zu bewerten, de facto sind es alles Fremdsprachen. Mhm. Wie selbstverständlich ist es für dich, dass dein Name korrekt ausgesprochen wird und auch ernst genommen wird?
0: Also ich muss sagen, dass ich sehr, also ich habe meinen Mann nicht, sage ich jetzt wirklich nicht, nach dem Nachnamen ausgesucht. Definitiv nicht. Aber ich war sehr froh, dass es ein Müller war. Und ich habe nicht auch nur ein Mühe darüber nachgedacht, meinen Namen zu behalten, weil ich froh war, meinen Nachnamen loszuwerden.
1: Wie war denn dein Mädchenname?
0: Bettinger.
1: Bettinger.
0: Und es wurde immer falsch verstanden. Also es war, irgendwann habe ich angefangen, am Telefon zu erklären, wie ist Bett und Inge? Und dann war ich Frau Wiesbett. Also, ja, weiß ich nicht. Ich musste immer buchstabieren und ich war irgendwann herzlich froh, dass ich einen Müller geheiratet habe. Wobei ich tatsächlich immer noch, also es wird immer noch gefragt, ob Ü oder Ö tatsächlich, wo ich immer frage, spreche ich so undeutlich?
1: Ja, gut, in Nordhessen.
0: Aber genau, also das wird immer noch nachgefragt, ob ein Müller oder ein Möller. Aber das hat mich schon tatsächlich, und was mich als Kind ganz oft genervt hat, war, sobald die Menschen meinen Nachnamen kannten, haben sie meinen Vornamen komplett vergessen und haben mich nur noch Bettina genannt. Das fand ich total seltsam und das hat mich so genervt, weil die, von Bettinger Bettina, und dann war das Steffi oder Stefanie komplett weg. Also ich habe mit diesem Namen immer
1: Probleme gehabt.
0: Ja, man konnte da auch sehr viel schöne Schimpfwörter draus machen.
1: Oh ja, auch das ist, meiner Mutter ging das so. Also meine Großeltern kommen ja aus dem wunderschönen Sudetenland, wo ich jetzt gerade war. Auch eine spannende Migrationsgeschichte eigentlich, die ja viele von uns auch noch haben. Also viele deutsche Familien, in Anführungsstrichen, haben ja vertriebenen Hintergrund.
0: Ja.
1: Und die hieß Ludanek. Da wurde immer in der Schule Nudeldick draus gemacht. Ja. Und die war auch froh, als sie dann meinen Papa geheiratet hat und Krüger annehmen konnte. Mhm. Und dieser Name ist aber was eigentlich auch was sehr Besonderes in ganz Deutschland. Also alle Ludaneks, herzliche Grüße an alle Ludaneks, sind tatsächlich mit mir irgendwie verwandt.
0: Ja,
1: also
0: schön.
1: Das ist eigentlich eine ganz andere Sphäre.
0: Ja,
1: und ich habe meinen Namen ja behalten, Krüger. Ich hätte Agricola heißen können, aber hatte keinen Bock darauf, dieses Privileg zu verlieren und das immer wieder buchstabieren zu müssen. Ja. Und solange wir keine Kinder haben, stellt sich die Frage eines gemeinsamen Familiennamens nicht und man kann ja gut...
0: Wobei, das haben sie, glaube ich, auch vereinfacht. Ne? Aber ja, das ist jetzt natürlich, welches Problem. Ich habe natürlich, klar, nervt es, wenn du permanent buchstabieren musst oder wenn sie deinen Vornamen plötzlich vergessen, aber es war nie ein Hinderungsgrund. Also ich habe es nicht ein einziges Mal erlebt, dass ich aufgrund meines Nachnamens keine Wohnung gekriegt habe oder keinen Job gekriegt habe. Von daher ist das ist nochmal ein ganz anderer Schnack zu sagen, aufgrund des Namens, allein schon aufgrund des Namens kommst du keinen Schritt voran, weil die meinen, ach komm, da kommt das Geld sowieso, was weiß ich woher, keine Ahnung, es klappt nicht, will ich nicht.
1: Aha.
0: Also da ist schon das Privileg da. Ja, es war nervig und ja, ich war froh, als ich los war. Aber es ist nur in meinem Kopf gewesen. Es war kein Nachteil für mein Leben. Insofern ist es ein Privileg, vielleicht dann doch einen deutschen Namen zu haben. Und hier in Deutschland und keinen ausländischen.
1: Genau.
0: Ja. Und selbst wenn du, man muss ja weiterdenken, selbst wenn du als Mann, Frau einen Deutschen heiratest und den Namen annimmst, hast du ja im Zweifel immer noch den ausländischen Vornamen. Und selbst da könnte ich mir vorstellen, dass da Probleme daraus entstehen. Insofern ist das ja alles, wenn ich das jetzt mal so im Radio sagen darf, Pipi-Fatzki, was ich da jetzt gerade erzählt habe. Aber passiert uns auch, wie du siehst.
1: Genau, also ne, aber Name ist Identität. Ja. Das nehmen wir mit, der Name. Hast du auch schon mal darüber nachgedacht, dass dein Aufenthaltsrecht von politischen Entscheidungen abhängig sein könnte?
0: Nein.
1: Nö, ich auch nicht.
0: Außer vielleicht in Bayern. Wer weiß, was der da alles macht, aber ansonsten nein.
1: Nein, aber es ist schon ein großes Privileg, einen deutschen Pass zu haben, mit dem wir in ziemlich viele Länder reisen können. Elai, die ja auch ein Studiogast von uns war, ne, hat lange darum kämpfen müssen, hier nach Deutschland zu kommen und hätte mit ihrem iranischen Pass in ganze, und das hat mich damals richtig geschockt, ganze 5 Länder reisen können ohne Visa, ohne offizielles Visa. Ne? Ja. Und auch ich habe mein großes Privileg, in die USA reisen zu können, verwirkt, ganz bewusst verloren mit der Entscheidung, in den Iran zu reisen. Mhm. Das hat bisher niemand geändert. Also ich muss dann, wenn ich jetzt dahin wollen würde oder auch nur einen Gabelflug nehmen möchte, zur amerikanischen Botschaft ein offizielles Visum für $120 beantragen, nicht mehr irgendwie, damals waren es 12, ich weiß nicht, ob es noch so Kaffee kostet, und dann dahin kommen. Also Pässe sind Macht.
0: Ja.
1: Auf der anderen Seite ist es auch das einfachste Integrations- oder Inklusionsmerkmal, weil hast du einen deutschen Pass, bist du deutsch.
0: Mhm. Ja. Was ich aber tatsächlich, was mir aufgefallen ist, was ich, weiß ich, ob ich es früher mal gemacht habe, vielleicht wieder schon, aber was ich definitiv nicht mehr mache, ist, und da sind wir beide unterschiedlich, was aber auch völlig okay ist, ich äußere mich nicht mehr in der Öffentlichkeit, vor allem nicht auf Social Media, wo ich nicht weiß, wer es lädt, äußere ich mich nicht politisch. Das ist so ein Ding in mir, wo ich mir sage, ich weiß nicht, wo es landet, ich weiß nicht, wer es liest. Ich sage auch manchmal zu meinem Mann, hör auf, dich mit den Leuten da auf Facebook zu streiten. Irgendwann kommt einer und ne? Das ist aber die aktuelle Lage, in der wir leben, und da finde ich, also da ist halt auch die Frage, wie gehen Menschen damit um, die hierher kommen, ne? Wo in ihrem Land das zum Beispiel alles gesperrt ist oder total überwacht ist, und für die ist das hier das Paradies, eigentlich die totale Freiheit, aber man kann seine Freiheit ja auch unbewusst, ich sag jetzt mal, missbrauchen, ich meine das gar nicht so negativ, wie es klingt, aber ne, dass du in so ein paar Fallen tappst, wie damals, man erzählt sich hier an der ehemaligen Grenze, dass die Leute aus der ehemaligen DDR, die nur ihre Trabis hatten, als die Grenze gefallen war, die kamen ja her, haben sich andere Autos gekauft, die plötzlich ganz viel schneller fuhren, und sind damals ganz viele Menschen zu Tode gekommen, weil die das nicht konnten. Die kamen damit gar nicht klar, dass das Auto plötzlich, keine Ahnung, 100 Stundenkilometer fuhr.
1: Und nicht so tatsächlich, mein Mann sagt heute noch, wenn wir auf der Autobahn unterwegs sind, so, und der hat ja fahren gelernt in Palermo. Das heißt, der Mann kann Auto fahren.
0: Ja.
1: Ich lade herzlich ein, das ist ein Gilt, wenn sie zu niedrigen Blutdruck haben, das hilft doch. Aber der hat Unfälle, wie sie hier in Deutschland passieren, kennt er nicht. Also das ist auch für ihn so ein Schock gewesen, zu sagen, boah, irgendwas läuft hier schief. Wieso kommen hier so krasse, auch im ländlichen Raum, auf der Bundesstraße, wieso gibt es so schlimme Unfälle hier? Und das, denke ich, hängt auch mit unserem Tempo zusammen. Ja, also auch heute noch ein Thema. Ja. Auto und Fahren. Auch okay, Name. Wir nehmen heute ganz viele Themen mit.
0: Und kannst du dich erinnern, wer war das denn? War das du oder Nana, irgendwer, das ist mir auch im Kopf geblieben, als ich nochmal zurückgeblickt habe, irgendwer hat gesagt, wenn ich jemals die Möglichkeit hätte, entweder zurückzugehen oder wirklich Sachen in mein altes, in mein Heimatland, in mein Ursprungsland, Heimatland ist auch so eine Sache, ne? Heimat, also man könnte auch sagen Geburtsland oder keine Ahnung was, dass sie zum Beispiel den Kindersitz und die Gurtpflicht mitnehmen würden.
1: Ja.
0: Eine hat gesagt, sie würde die Matschhose mitnehmen. Das sind alles so Sachen, das macht man, das ist alles Privileg, das machst du dir, da machst du dir gar keinen Kopf. Für uns ist es völlig, für mich ist es selbstverständlich, dass ich mein Kind morgens in den Kindersitz setze mit 3-Punkt-Gurt, festschnalle, dass es kaum noch atmen kann.
1: Ja.
0: es könnte ja was passieren. Punkt eins. Punkt zwei, mein Mann ist ja manchmal nicht so, wo ich dann sage, dann ist mein, ey, wenn uns die Polizei anhält, ne? Also das ist, hast du auch immer so im Kopf, also dieses deutsche Pflichtding, es ist ja auch Vorschrift. Es ist ja Vorschrift bis zur Größe oder keine Ahnung, was brauchst du, diesen Dreipunktgurt, das ist Vorschrift, das wissen ganz viele gar nicht. So, ne? Das sind alles so Sachen, da fängst du an, drüber nachzudenken, gerade wenn dir jemand sagt, der aus Syrien kommt oder was weiß ich woher, bei uns gibt es das nicht, bei uns kommen die Kinder nicht in den Kindersitz, die werden vielleicht noch nicht mal angeschnallt. Gut, die haben auch vielleicht ein Tempolimit im Gegensatz zu uns, ich weiß es nicht, aber trotzdem.
1: Du hast gerade was sehr Spannendes gesagt, wo ich so aufgehört habe, es ist ja auch Vorschrift.
0: Ja.
1: Ne? So, also, ja. Und Italiener würden jetzt sagen, und was interessiert mich?
0: Ja.
1: Nicht alle und einige vielleicht, das muss man immer dazu sagen. Aber zum Beispiel das Wort muss ist ja in diesem, ne, also Kontext jetzt auch ganz interessant. Was muss ich?
0: Ja.
1: Was will ich? Was ja. kann ich? Was ja. sollte ich tun?
0: Ja.
1: Und was werde ich dann auch de facto? Also ja. Regelverständnis, Umgang mit Regeln, Wissen darüber, ja. Biegen von Regeln.
0: Ja, wie oft du weißt es, ne? Dein Mama-Kopf weiß es. Aber wie oft passiert es dann, ne, dass er dann doch, keine Ahnung, auf dem anderen Sitz hockt oder doch nicht so fest angeschnallt ist, weil du einfach weißt, schnell. So halb schließt der Kindergarten ab und es ist 27. So, ne? Und dann sagst du, komm, das schaffen wir. Also ja, Regel biegen, ja, ja.
1: Ja, ne? Ja. Und das ist ja auch, und wie du eben gesagt hast, ne, wir haben ja auch flexible Auslegungsräume, aber auch das kann ein ja. Privileg wieder sein.
0: Ja.
1: Zu sagen, ach, dann komm, ich laufe jetzt mal bei Rot über die Ampel ganz schnell, damit ich das noch kriege. Und ja, das habe ich jetzt mal in Freiburg gemacht, in der Anwesenheit meiner Freiburger Freundin. Hui, hui, hui, hui. Auch interessant. Okay, die nächste Frage. Wie oft wurdest du aufgrund deines Aussehens oder Namens für weniger kompetent gehalten? Ja, jetzt werden wir nämlich leise, weil tatsächlich gibt es ja auch dieses wunderbare Ding, das heißt Intersektionalität. Das heißt, man kann, Dinge summieren sich manchmal auf.
0: Ja.
1: Wir als Frauen kann schon sein, dass uns jemand jetzt mit einem weiblichen Namen nicht die Kompetenz unterstellt, eine Bohrmaschine bedienen zu können, was ja totaler Bullshit ist. Entschuldigung, der keinen Sinn ergibt. Aber es kann sein, dass uns das unterstellt wird und tatsächlich... Bohrmaschine, musst du mir erst später wer erklären.
0: Mhm.
1: So, das ist der Faktor Geschlecht, ne? Gender. Und ja. An der Stelle kann sich das aufsummieren. Das heißt, ich bin ein Mensch, der in Eschwege lebt und ich bin ein Mann mit einem ausländischen Namen.
0: Mhm.
1: Wenn ich jetzt aber ein Mensch bin, der in Eschwege lebt mit einem ausländischen Namen und ich bin auch eine Frau, habe ich so zwei Punkte, die sich aufaddieren können. Und dann kann das sein, dass man jetzt der Person noch weniger die Kompetenz aneignet, mit einer Bohrmaschine richtig umgehen zu können. Weil das ist ja, ne, so, wer weiß.
0: Ja, also an der Stelle fällt mir eine Situation ein, die ich glaube, vor 3 Wochen hatte. Da hatten wir einen Installateur zu Hause, weil unsere Heizung kaputt ist. Und während Installateur im Bad war, weil was soll ich da? Also der hat da die Heizung aufgeschraubt und geguckt. Und nebenan ist der Raum, wo immer mein Wäscheständer steht. Und ich bin quasi kurz von der Arbeit weg, damit der rein kann, nach unserer Heizung gucken kann. Und dachte, was machst du jetzt? Und ich habe angefangen, die Wäsche abzuhängen und zusammenzulegen. Und da dachte ich so, oh. Ich würde jetzt das Wort mit, also das habe ich mir dann so, das sage ich jetzt nicht, dachte ich, ich habe jetzt voll das Klischee erfüllt. Er ist an der Heizung und ich lege die Wäsche zusammen. Aber es war nützlich, es war praktisch. Ich habe die Zeit einfach genutzt und habe ich das schon mal weggehabt. Ich finde halt bei Frauen, wenn du sagst Privileg und wenn ich mal jetzt weggehe vom Namen und von der Herkunft, würde das, glaube ich, auf egal wo du herkommst, bei Frauen zusätzlich zutreffen, weil Frauen immer auf ihr Äußeres reduziert werden, immer. Bei den Ausländerinnen mag es sein, dass da noch das Kopftuch dazukommt oder wenn sie von oben bis unten wie heißt das, du bist da in den Vokabeln besser drin als ich, wenn sie halt verhüllt sind, verschleiert sind.
1: Hijab, Burka, ne?
0: So,
1: ja, genau.
0: Da muss ich sagen, da haben, glaube ich, die ausländischen männlich gelesenen Menschen ein Vorteil.
1: Genau.
0: Oder weniger Nachteile, sagen wir es mal so. Weil Frauen immer da nochmal, die haben halt, ne, sie haben da nochmal
1: genau. Und das wäre dazu. Intersektionalität. Das summiert genau. sich einfach auf. Ne? Und dann hatten, das hatten wir, glaube ich, auch in einem unserer Gespräche, dass wir dann auch noch über den Hijab, also das Kopftuch gesprochen haben und festgestellt haben, das ist nochmal ein ganz großer Unterschied, ob du es trägst oder nicht, weil es dich noch mehr anders macht und das eigentlich noch mehr Mut erfordert. Ich dachte eben bei deiner Geschichte mit dem Handwerker, eine Freundin, die nicht aus Deutschland kommt, jetzt hier lebt, hat mir mal erzählt, sie hat Angst, Handwerker reinzulassen in die Wohnung. Also so weit, dass, ne, so, da will sie dann immer, dass ihr Mann da ist, dass wenn was passiert oder also einfach aus so einer, nicht einer Unterstellung, aber einfach Angst.
0: Ja.
1: Und Angst ist ja ein subjektives Gefühl, ne? So.
0: Ja.
1: Also auch das ist ein Privileg eigentlich, den Handwerker in die Wohnung zu lassen und sich nicht irgendwie
0: Ja,
1: lassen.
0: Kann ja auch sein, also ich will da jetzt nicht wild rumspekulieren, aber ich meine, es gibt die Geschichten aus den Herkunftsländern, wo Männer da einmal Tabula Rasa durchs Dorf und nicht sehr schöne Sachen machen mit den Frauen und den Müttern und den Großmüttern. Also von daher, diese Geschichten existieren und dass man dann hier sagt, wenn ich alleine bin, allein das schon und wenn ich sowieso kein Techniker bin,
1: genau.
0: Und Deutsch nicht meine Muttersprache ist. Und dann kommt da einer, der dann irgendwas vor sich hin nuschelt, weil für den ist das ein völlig normaler, genau.
1: Und
0: täglicher
1: Vorgang.
0: Und du verstehst
1: die Person dann auch nicht.
0: Also,
1: oder deine Sprachkenntnisse.
0: Ja,
1: genau.
0: Ja. Übrigens, also das kann ich auch verstehen.
1: Diese Geschichten mit durch Dörfer gejagt werden und so gibt es auch im süddeutschen Raum. Ne? Ein Karneval, wenn die jungen Mädchen tatsächlich ne? Dann mit irgendwelchen Schweinsblasen oder so und die unverkleideten Menschen oder junge Mädchen.
0: Ja, das ist halt wieder, ne, wenn wir dazu, das ist halt dieses Traditions- Ding. Ja, ich habe es auch bis heute noch nicht geschafft, mir die Strohbären anzugucken. Jedes Mal, wenn es stattgefunden hat, denke ich, ach Mensch.
1: Schade.
0: Aber ich vergesse das immer wieder sofort und nächstes Jahr habe ich es wieder vergessen, weil irgendwie scheint es mir dann doch nicht so wichtig zu sein, obwohl es ja eigentlich toll ist und Tradition und schön. Aber wenn ich dann diese leidenden Menschen da drunter sehe, aber gut, wir reden
1: genau.
0: viel. Ne? Ist die also, Stunde, Sendung ist vorbei und wir haben gar nicht so viel geschafft, was wir eigentlich wollten.
1: Ich gehe ganz noch kurz auf meine anderen Privilegien ein. Also
0: ich rede nicht so viel.
1: Zum Beispiel noch sein können. Die Anerkennung von Bildungs- und Berufsabschlüssen kann schon innerhalb Europas ein Thema sein.
0: Ja.
1: Wie sicher fühlst du dich im Kontakt mit Behörden? Und haben wir vorhin im Vorgespräch drüber gesprochen und ich meinte nur, ich habe sogar das Privileg, mich über sie aufzuregen.
0: Ja.
1: Das können alle machen, ne? Und das werden auch alle sicherlich machen. Aber
0: Und auch mit einem gewissen Selbstbewusstsein sich hinstellen und sagen, mir steht das zu, ich will das. Also es gibt mit Sicherheit auch Situationen in anderen Ländern, wo du da, was würde da nicht so gut ausgehen? Oder hat irgendwelche Nachteile für dich später im Leben?
1: Ich wurde in Italien von einer Dame angeschrien, weil ich mir ein falsches Terminfenster angewählt habe und habe dann meinen damals noch Freund rangerufen. Und der, weil ich so perplex war, dass mich jemand anschreit und der hat mich dann verteidigt und hat auch gesagt, übrigens, sie spricht auch sehr gut Italienisch, die können sich auch mit ihr unterhalten. Aber das, ich bin ihm heute noch so dankbar für diesen Moment. Aber auch das kann passieren. Ne?
0: Ja.
1: Hast du schon mal erlebt, dass deine Zugehörigkeit zur Gesellschaft öffentlich in Frage gestellt wird?
0: Nein.
1: Mich auch nicht. Obwohl ich die ganze Zeit
0: austeile. Von Eschwegern vielleicht, oder?
1: Aber ich würde es aushalten. Wie frei bist du in deiner Mobilität? Könntest du jederzeit in ein anderes Land ziehen oder zurückkehren?
0: Ich denke schon. Also ich habe jetzt neulich eine Liste gesehen, was alles angeblich kontrolliert wird, bevor man nach Amerika fliegt, auch Social Media und solche Sachen. Aber ich glaube, ich bin relativ safe, ja.
1: Genau. Und auch, ich würde sagen, ich bin auch durch einmal im Ausland gelebt haben, im Kopf mobil. Also wenn mir das hier nicht gefällt, würde ich auch für einen Job nach Brüssel ziehen oder so. Also, ne, das ist schon, und wenn jetzt politische Zustände
0: sind. Ja, aber es ist halt, der Unterschied ist halt, das Privileg daran ist halt, dass du es freiwillig entscheidest. Du sagst, ich möchte aus welchem Grund auch immer hier nicht mehr leben. Aber die Menschen, die hierher kommen, haben es im Zweifel nicht selbst, in den meisten Fällen nicht selbst entschieden. Die können zu Hause nicht mehr leben.
1: Genau, die nicht mehr nach Hause zurückzukehren. Oder aber eben dann brauchst du auch den deutschen Pass oder die Aufenthaltsgenehmigung, um dann halt auch eigentlich den deutschen Pass, um dann auch weiterziehen zu können. Also ich höre das oft in meinen ausländischen Freundinnen-Bubbles, dass die Leute sich aktuell auch überlegen zu gehen. Mhm. Ne? Und damit würden wir verdammt viel Potenzial mit diesen Menschen und eben auch Wirtschaftskraft verlieren, wenn die jetzt hier gehen.
0: Aber das wäre übrigens auch mal, glaube ich, ein Thema für eine Sendung, dass es mir manchmal auffällt, wenn ich Nachrichten gucke oder höre, dass ich manchmal denke, es fühlt sich manchmal an, als würden wir über diese Menschen, das ist jetzt auch schon, geht jetzt auch schon in die Richtung.
1: Über euch alle, liebe Menschen und Zuhören.
0: Reden wie, ja, gar nicht wie Menschen, weil verstehst du, was ich meine?
1: Ist also aber historisch gewachsen.
0: Man überlegt, die können wir gebrauchen und die nicht. Also die können arbeiten, die sind im sozialen Bereich, die können wir gebrauchen. Genau. Wir brauchen Leute in der Pflege, also behalten wir dich. Was möchtest du machen? Du möchtest, keine Ahnung, noch einen Friseurladen aufmachen? Brauchen wir nicht, weg mit dir. Mhm. Also manchmal, es ist so krass, es ist, hoffe ich noch nicht, aber manchmal habe ich das Gefühl, wenn wir reden wie Mastvieh. Sage ich jetzt ja. mal einfach
1: ja,
0: so provozierend.
1: Wir sind ja
0: so
1: heute, bisschen, gehen heute ne? selber auch mit uns
0: ja, ins Konflikt. Also, dass man guckt, was die brauchen wir nicht.
1: Also so. Tatsächlich ist das aber auch historisch in Deutschland, also wir hatten ja die Phase der GastarbeiterInnen, ja. GastarbeiterInnen, genau, die dann hier eingeladen wurden und das war die erste große Welle, in der auch Menschen nach Deutschland gekommen sind, die nicht Deutsch gesprochen haben. Und dann haben sich vor allen Dingen karikative Strukturen, also die Kirche, hat sich anfangs um die katholischen Menschen gekümmert und hat für die dann halt die Sozialstruktur gestellt. War auch recht teuer, damit die hier gut versorgt sind und vielleicht auch Deutsch lernen. Oder irgendwann wurden dann Italienisch. In Süddeutschland kannst du Italienisch an den Schulen lernen. Warum? Weil die LehrerInnen dann so ausgebildet wurden, damit die den Kindern Italienisch beibringen, damit die dann wieder nach Hause gehen können. Also das war immer so, ja, du kommst jetzt hierher, aber das ist zeitlich begrenzt und wenn du in Rente gehst, gehst du wieder heim. Damit wir hier nicht zu viel neuen Einfluss haben. Und was würden wir heute ohne die vielen Pizzerien und Tapas-Bars tun? Gott sei Dank sind viele von euch geblieben. Also, aber deswegen, ich glaube, deswegen sind wir in Deutschland noch mehr auf diesen Arbeitsaspekt vielleicht auch fokussiert. Mhm. Ist aber auch ein großes Pro-Argument für Migration, weil viele Menschen, das sehen wir jetzt in England, in den Pflegeberufen, haben die ein ganz großes Personalfachkräfteproblem. Mhm. Oder aber eben auch AusländerInnen sind öfter mutiger oder auch mehr dazu gezwungen, sich selbstständig zu machen. Und der Friseurladen bezahlt ja auch Steuern.
0: Ja.
1: Also so von daher, das ist alles so ein ganz großes Potenzial, was aber immer so unsichtbar gemacht wird.
0: Ich finde es aber auch, ich hatte jetzt neulich Kontakt zu einer Frau mit zwei Kindern, die kommen ursprünglich aus der Ukraine, sind geflüchtet wegen des Krieges nach Israel. Mhm. Sind aus Israel geflüchtet wegen des Krieges nach Deutschland.
1: Ach nee, da hast du auch keine Lust mehr.
0: Sie hat die israelische und die ukrainische Staatsbürgerschaft und wird permanent hier abgelehnt. Und rennt jetzt rum überall, wo sie ist, wo ihre Kinder sind, sucht Beweise, dass sie integriert sind. Und die sind integriert.
1: Das ist aber auch Intersektionalität, ne? Ja. Also da hast du noch die Religion als Faktor. Also das sind immer nur diese verschiedenen Punkte, die sich so auf. Ja. Und dann ist er noch eine Frau. Also das addiert sich dann auf.
0: Ja. Aber da sind wir wieder an dem Punkt, wo wir angefangen haben, diese Radiosendung, dass wir sagen, ich würde die jetzt sofort in die Radiosendung machen. Ich würde die fragen, kommst du zu uns zu Spot On und einfach sagen, möchtest du eine Geschichte erzählen, wo ich mir dann vorstellen könnte, dass sie das im Moment nicht machen würde und ich vielleicht sie auch gar nicht fragen würde, weil ich genauso wie sie Angst hätte, wenn sie jetzt hier in der Öffentlichkeit, sie wohnt in Eschwege, sie will was von den Eschweger Behörden, dass wir das jetzt nicht öffentlich machen. Auf der anderen Seite ist das der Job des Journalismus, zu sagen, an diesen Stellen gucken wir mal hin, ne, investigativ oder halt einfach mal offenlegen, aber du musst halt immer gucken und das ist auch immer der Job des Journalisten schon gewesen und wird das immer sein, deswegen, also da die ganze KI wird das nie ersetzen, dass der Mensch abwägen kann, mache ich das jetzt? Ich habe neulich ein Interview mit der Katharina Willinger gesehen, die auch gesagt hat, also mindestens 50% meines Jobs ist, Menschen zu schützen. Mhm. Die Leute, die für sie arbeiten, die Leute, die Interviews geben,
1: genau.
0: Die zu schützen, wie mache ich das? Wie kann ich das? Mich selber schützen? Natürlich auch nicht, aber das stand für sie noch nicht mal im Vordergrund.
1: Du brauchst ein kleines Jurastudium dafür, glaube ich auch. Ja, ne? Und dann, ich habe jetzt noch im Februar gab es eine Kundgebung, die ich organisiert habe für Frauenrecht wieder dieses Jahr. Und da hatten wir eine Rednerin aus dem Iran. Und das war auch eine Situation, wo wir schützen mussten. Das heißt, es wurden keine Fotos gemacht, der Name wurde nicht in der Zeitung genannt, weil tatsächlich auch hier in Deutschland der Iran oder iranische die Staatspolizei doch sehr genau beobachtet, wer was macht, wer sich wie äußert. Und dann gibt es im Notfall Besuch zu Hause bei der Familie, die im Iran geblieben ist. Und du willst deine Lieben nicht, also du hast hier das Recht, der hohe Recht der Meinungsfreiheit, aber du willst ja keine Konsequenzen für deine Familie in der Heimat und oder im Herkunftsland, wie man das auch immer Heimat ist. Wir müssen auch mal in die Sendung über Heimat machen, dieses Wort.
0: Oh mein Gott.
1: Dazu hatte ich ein ganzes Seminar. Heimat ist das, was wir uns alle aussuchen. Aber da.
0: Das macht es aber halt auch so schwierig, in dieser unserer Sendung die richtigen Fragen zu stellen. Ne?
1: Es und braucht immer ein Vorgespräch. Und das ist halt mit einer begrenzten Zeit. Und deswegen haben wir da gestartet, sehr privilegiert eigentlich auch, mit diesen Gesprächspartnerinnen, die ich zumindest schon gut kannte. Mhm. Und auch da weiß ich, die haben uns auch nicht alles erzählt, was ich sonst bei diesem klassischen Kaffee- und Kuchen-Talk, wenn es denn kulturell klappt. Es klappt nicht immer, mein Mann mag Kaffee und Kuchen gar nicht.
0: es gibt so schöne italienische.
1: Ja, aber die setzen sich nicht hin um 3. Um dann nochmal ein extra Stück Sahnetorte sich reinzuziehen.
0: Nee, das brauchen nur die Deutschen, oder?
1: Ja, das klappt kulturell gar nicht. Aber es gibt andere Bezugspunkte, die dann wieder funktionieren. Und das ist immer mit Menschen, die sich da treffen, ja auch anders. Mhm. Ne? Aber eben unseres so als Norm vorauszusetzen, das ist das, was schwierig ist. Mhm. Eine letzte Frage, die passt dazu ganz gut. Wird deine kulturelle Praxis, also das Essen, die Kleidung, deine Religion, als normal angesehen oder exotisch oder vielleicht sogar problematisch bewertet?
0: Na, normal.
1: Normal, auch wenn wir das Süddeutsche, worüber ich hier die ganze Zeit Scherz haben. Nee, genau.
0: Ja gut, das ist halt, klar, da gibt es immer irgendwelche Kabbeleien, aber jetzt nicht wegen, keine Ahnung.
1: Ja, aber es gibt auch andere Menschen, die da nach Eschwege kommen und vielleicht diesen Johannesfest-Hype nicht verstehen können oder es komisch finden, dass ein Mann mit einer Laterne und einem roten Mäntelchen auf einem Turm zur vollen Stunde tutet und das halt einfach nicht so aus vollstem Herz diese Liebe dazu nach. Und das ist auch...
0: Ich lege nicht die Hand aufs Herz, wenn ich...
1: Und das ist auch voll okay. Also aber einfach mal so diese, und dazu lade ich Sie vielleicht so abschließend, das soll diese Sendung ja machen. Also Sie sollen eingeladen werden zu einem Perspektivwechsel. Mhm. Wir möchten niemanden verletzen, deswegen entschuldige ich mich einfach mal so universal für meine Spitzeleien, die ich immer mache, um Sie dazu zu bringen, da mal drüber nachzudenken. Aber wir möchten eigentlich miteinander ins Gespräch kommen und miteinander reden. Genau. Und diese Privilegien, das ist, glaube ich, das war heute unser Privilegien-Check anlässlich der 5 Sendungen, ist eigentlich ein schöner Titel, wo wir dann nochmal drauf, was wir mitnehmen und in die folgenden Sendungen mit einbeziehen.
0: Genau.
1: Ja. Musik.
0: Musik. Du hattest noch, du möchtest, aber viel Zeit hast du nicht mehr. Such dir einen aus.
1: Frühling. Das Land, in dem immer Frühling ist.
0: Ja, sehr schön.
1: Okay.
0: Machen wir von Sophie.
2: Ich habe neulich geträumt von einem Land.

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1: Für immer Frühling von Sophie. Ich weiß gar nicht, ob man sich wünscht, dass immer Frühling ist. Naja, wofür der Frühling steht.
2: Kommt ja drauf an, Frühling mit schönem Wetter und ja, Sonne genau. Und 20 Grad, ja.
1: Ja, dann ja, aber nicht Aprilwetter oder so klassischerweise. Aber ja, da hast du recht. Genau, wir haben es endlich mal geschafft. Mensch, das ist eine Premiere, oder? Dass wir zwei wieder gespielt haben. Ich weiß gerade
2: ja, gar nicht. Ja, aber weil wir heute auch viel strukturierter so durchgehen.
1: Ja, genau. Ja. Sie merken, liebe Hörer, wir reißen uns heute zusammen.
2: Aber es macht auch sehr viel Spaß mit dir und an der Stelle auch vielen Dank an dich.
1: Ja, sehr gerne. Es macht auch mit dir großen Spaß. Und ich finde tatsächlich,

0: Genau, und ja, wir hatten ja einfach überlegt, dass wir mit Ihnen, liebe Hörer, einfach mal zusammen über unser Konzept nachdenken.
1: Genau.
0: Nicht, weil wir es doof finden, sondern einfach, weil wir durch die 5 Gespräche, die wir führen durften, gemerkt haben, da steckt einfach viel mehr dahinter und wir beide wurden sensibler. Wir haben Sachen gehört, die uns, ja.
1: Wir haben dank dieser tollen, tollen Frauen, die hier waren, haben wir ganz viel gelernt. Und dann nochmal vielen Dank an euch, auch für die Bereitschaft und den Mut, sich darauf einzulassen.
0: Genau, und wir haben jetzt diesen Privilegien-Check gemacht, der ja auch nochmal zum Nachdenken anrührt. Aber wir wollen jetzt in den letzten paar Minuten dieser Sendung Ihnen einfach nochmal kurz sagen, wo es hingehen soll, was wir uns überlegt haben, wie es weitergeht mit dieser Sendung, Spot an, angekommen, um zu bleiben. Auch mit dem Hintergrund, dass wir Sie, die uns jetzt hören oder ihr, die uns jetzt hört, auch bitten, meldet euch. Also ihr könnt schreiben eine Mail an studio@radio-rfm.de. Wenn ihr sagt, boah, ich möchte einfach auch mal was loswerden zu diesem Thema oder ich kenne jemanden oder es hört uns jetzt jemand, der sagt, ich möchte meine Geschichte erzählen.
1: Genau.
0: Und du, Marie-Christine, kannst ja jetzt unseren Hörern einfach mal kurz sagen, wo ist unser Schwerpunkt in Zukunft? Worüber wollen wir reden? Wie wollen wir reden?
1: Also abgesehen, dass wir miteinander reden wollen, möchten wir natürlich auch mit dieser Sendung Sichtbarkeit und Platz geben, ganz tollen Menschen, Geschichten und Biografien. Und das soll auch Platz haben. Das heißt, wir würden in Zukunft immer mit einer einer Vorstellung, aber auch ein bisschen über die Biografie stärker reden der Person, um dann daran herauszufinden, was unser Wort der Sendung ist. Also wir suchen dann zum Beispiel bei Laila. Liebe Laila, hallo, herzliche Grüße, schön, dass du da warst. War das große Wort eigentlich Sicherheit? Mhm. Und im Nachhinein habe ich dann überlegt, boah, hätten wir mit Laila jetzt über Sicherheit gesprochen und verschiedene Perspektiven und Sichtweisen. Dieser Migrationsdiskurs, der schwingt immer mit. Das ist unsere Grundlage, aber da müssen wir die ganze Zeit nicht drauf eingehen. Ne? Mhm. So, das ist ja auch so, als ob ich jetzt meinem Mann jeden Morgen sagen würde, hallo, du lieber Italiener. Nein, das ist für mich mein Mann. Das ist die Person und der Mensch und der muss im Mittelpunkt stehen.
0: Ja.
1: Und diese Geschichten miteinander zu erzählen und aus verschiedenen Perspektiven zu betrachten. Aus der Eschweger Perspektive, aus der gesamtdeutschen Perspektive, aus der süddeutschen Perspektive. aber auch, weil du hast ja auch so einen Metaebenen Zwischendraufblick irgendwo. Ne? Und dann aber auch aus der Perspektive der Person, der eigenen Selbstdeutung. Und die würde ich, glaube ich, auch gar nicht bewerten. Ne? Also das.
0: Ja, was mir fällt gerade ein, was ich zum Beispiel mal erlebt habe. Ich habe meine journalistische Ausbildung habe ich in Norddeutschland gemacht und wenn die nicht wollten, dass ich verstehe, was ich sage, sind die ins Platt gewechselt.
1: Das ist ja richtig fies. Das ist ja gemein, aber das machen meine Schwiegereltern noch auf Sizilianisch.
0: Also. Da kam ich da nicht mehr mit.
1: Wenn mein Mann mich richtig ärgern will, korrigiert er mich beim Streiten auf Italienisch. Ui. Aber Sprache ist auch Macht. Ne? Ja. Und deswegen versuchen wir dann auch eine einfache Sprache langsam zu reden. Sie werden auch Sendungen hören, wo wir vielleicht in Teilen auf Englisch reden. Das ist ja jetzt auch schon einmal passiert. Und das dann übersetzen oder zusammenfassen, damit wir die Grundlage finden, dass sich alle in diesem kleinen Studio wohlfühlen. Und das ist mir persönlich jetzt zum Beispiel wichtig, deswegen heute auch nochmal kurz unsere Bilanz.
0: Genau, genau. Und einfach, es gibt immer ein Vorgespräch, in dem wir die Leute, jetzt bis auf Laila kanntest du alle, trotzdem gab es ein Vorgespräch.
1: Ja genau, wir haben uns intensiv vorher auf WhatsApp ausgetauscht mit Übersetzer und so.
0: Einfach, dass die auch unsere Studiogäste wissen, was kommt auf sie zu, die fühlen sie dann auch sicherer natürlich und darum geht es uns ja auch.
1: Genau, also herzliche Einladung.
0: Genau, genau, genau.
1: Schreibt uns, kommt hierher, redet mit uns.
0: Genau.
1: Wir sind ganz lieb.
0: Ja. Und ich könnte mir auch vorstellen, Marie-Christine, dass wir auch, obwohl wir ja gerne Studiogäste haben und uns die Geschichten auch anhören und die Leute kennenlernen, könnte ich mir trotzdem vorstellen, dass wir irgendwann so eine Sendung wie heute nochmal irgendwann machen und vielleicht ist dann trotzdem ein Studiogast da und ist einer, der im Integrationsbereich arbeitet oder ist jemand,
1: der noch mehr Erfahrungen hat als wir in dieser.
0: Ein Sprachlehrer oder jemand, der vielleicht jemanden geheiratet hat, wo man ja dann auch sagt, oh, ich sehe die Probleme ja auch. Meine Frau, mein Mann kommt aus Syrien oder sowas.
1: Das wäre die Valentine's Day, also Valentinstags-Version.
0: Genau. Also von daher melden Sie sich bei uns und Sie sehen auch unsere Sendungen hier, es ist alles immer im Wandel und wir machen das jetzt nicht auch einfach so aus dem Ärmel geschüttelt. Wir machen uns da schon Gedanken und sehen auch die Verantwortung für die Leute, die wir hier

0: einladen, aber wir haben halt eine klare Botschaft und die ist halt einfach, es soll so normal wie möglich sein, dass wir hier Multikulti sind.
1: Genau, und da möchte ich jetzt auch nochmal Danke an Rundfunk Meißner sagen, denn auch wenn das immer so belächelt wird, weil ich ja auch entspannt bin, wenn ich hier im Studio bin, also ich kann das auch empfehlen, man fühlt sich hier super wohl, wenn man reinkommt und es ist einfach ein großes Privileg, diese Möglichkeit zu haben, mal am Bürgerradio mit einer Idee anzukommen und zu sagen, hey, ich habe da eine Idee für eine Sendung. Und dann gibt es eine verrückte Stefanie Müller, die sagt, ja komm, lass uns das machen.
0: Ja, also mit der verrückten Marie-Christine Krüger. Ja, das stimmt.
1: Also das ist aber sehr schön. Auch das. Und da möchten wir halt auch gerne noch mehr Leute Geschichten erzählen und hier noch mit reinbringen. Und es ist schön, dass es euch gibt. Vielen Dank.
0: Ja, sehr gerne. Also das ist wirklich ein... Ich werde nie vergessen, als ich von der Brüder-Grimm-Schule russische Austauschschüler hier hatte, die wirklich Rotz und Wasser geweint haben, weil sie hier sagen durften, was sie wollten. Das hatte ich vorher noch nie so erlebt. Die standen da oben so, wie ich darf sagen, was ich will. So, ja, wir suchen uns jetzt ein Thema aus und ihr erzählt in der Radiosendung, was ihr möchtet. Ihr sucht doch die Musik aus, die ihr möchtet. Die waren komplett überfordert und als sie es verstanden hatten, da waren ein paar, die haben geweint.
1: Das sind diese Klickmomente.
0: Ich habe jetzt schon wieder Gänsehaut. Also sowas werde ich nie vergessen. Das ist so ein Privileg, sowieso in Deutschland, aber dass es hier Bürgerradios gibt, das ist echt toll.
1: Genau. Ja.
0: Fertig.
1: Gut, fertig. Also, es ist einfach, jetzt habe ich auch Gänsehaut. Ich glaube, wir können schon spoilern. Die nächste Sendung haben wir alte und neue Studiogäste. Mhm. Wir senken mal den Altersdurchschnitt mit der nächsten Sendung. Haben wir schon ganz tollen Inhalt. Und dann sind wir gespannt auf das, was weiterhin kommt. Also die sechste Sendung steht.
0: Steht schon. Das ist die heute, die siebte.
1: Das ist, ja, stimmt. Das ist die siebte.
0: Genau,
1: das sind unsere Zwischenplans. Gut, dann.
0: Super, vielen Dank fürs Zuhören da draußen. Und wie gesagt, schreiben Sie uns an studio@radio-rfm.de. Im Studio waren Marie-Christine Krüger und Stefanie Müller. Und Sie haben gehört, Spot an, angekommen, um zu bleiben mit einer etwas anderen Ausgabe, aber einer schönen Ausgabe.
1: Schöne, ja.
0: Und wir haben trotzdem viel gelacht.
1: Ja.
0: Wir lachen eigentlich immer.
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6: Im Gelände in Eschwege. Keine laute Musik, keine Menschenmengen vor den Bühnen, keine leuchtenden Festivallichter in der Nacht. Aber genau hier wird in wenigen Wochen wieder eines der bekanntesten Festivals Deutschlands stattfinden. Vom 5.8. bis 10.8. ist es wieder soweit. Das Open Flair Festival geht wieder los. Und schon jetzt laufen die Vorbereitungen auf Hochtouren. Technik wird geplant, Bühnen vorbereitet, Zeitpläne organisiert und hinter den Kulissen arbeiten viele Menschen daran, dass im August alles perfekt funktioniert. Hallo und herzlich willkommen zu meiner Radioreportage rund um das Open Flair Festival in Eschwege. Hier ist wieder eure Jada und ich stelle euch heute vor, was hinter den Kulissen beim Open Flair passiert. Außerdem spreche ich heute mit Jonas und der arbeitet hier schon sehr, sehr lange. Und mit Alia, die beim Open Flair FSJ macht. Noch hat das Festival nicht begonnen, aber die Vorfreude ist jetzt schon riesig. Tausende Besucher warten auf Live-Musik, bekannte Künstler, Festivalstimmung und unvergessliche Sommerabende. Doch bevor überhaupt der erste Song gespielt wird, steckt hinter dem Festival unglaublich viel Arbeit. Und genau darauf schauen wir heute. Wie lange dauert der Aufbau an einer Bühne?
7: Meinst du den die Bühne selber oder die Band, die auf der Bühne so
6: die sich Bühne aufbaut? Selber.
7: Die Bühne selber. Das kommt natürlich ein bisschen auf die Größe der Bühne an. Also es gibt so mittlerweile so Bühnen, die kann man einfach hinfahren. Das ist einfach nur so ein Anhänger, ein großer, den man aufklappt sozusagen. Aber so eine richtig große Festivalbühne, die so normal gebaut wird, das dauert ungefähr eine Woche, würde ich sagen. Mit allem. Ja, ungefähr eine Woche. Also da kommen ja auch Kräne, ne, und da müssen ganz viele Leute ganz viel schweren Stahl verbauen. Ja, ungefähr eine Woche.
6: Wie viele Leute arbeiten insgesamt hinter den Kulissen?
7: Also beim Open Flair arbeiten hinter den Kulissen, würde ich sagen, über 2000 Personen. Das liegt so ein bisschen daran, dass ja, dazu gehört ja alles so, ne? Der Campingplatz gehört dazu, dann müssen ja auch irgendwelche Leute Zaun aufbauen und die ganzen Areale festlegen, wo Camper stehen dürfen. Das muss ja alles so markiert werden. Und dann müsste ja ganz viel Infrastruktur aufgebaut werden. Das ist wie eine kleine Stadt im Prinzip, ne? Die brauchen auch Toiletten, die brauchen auch eine Küche, wo man Essen kriegen kann. Die brauchen irgendwie auch Strom, die brauchen irgendwie auch Licht, dass irgendwie da nicht nachts im Dunkeln alle über die Zelte stolpern. Und von daher, da brauchen wir ganz viele Leute, ne? Und beim Festivalgelände ja sowieso, da klar, bei den Bühnen, da muss man ganz viel aufbauen, Container und so.
6: Was passiert Backstage kurz vor einem Auftritt?
7: Also kurz vor einem Auftritt, ich würde jetzt mal so die letzte halbe Stunde vielleicht beschreiben vor einem Auftritt. Genau, also natürlich ist es irgendwie so, dass die Techniker, wenn das eine größere Band ist, dann muss die Band nicht mehr selber auf die Bühne gehen und ihre Instrumente aufbauen und so weiter, sondern es gibt dann Technikerinnen und Techniker, die das machen. Und die bereiten, sag ich mal, das schon alles vor. Und das heißt, die Künstlerin oder der Künstler, die können sich wirklich darauf konzentrieren, sag ich mal, ready zu sein für ihren Auftritt. Und dann wird aber alles auf der Bühne aufgebaut und hingeschoben und nochmal kurz gecheckt, dass auch wirklich alles funktioniert. Also die testen nochmal jedes Mikrofon kurz an oder so oder jede Gitarre, dass es auch wirklich funktioniert. Und genau, und dann warten die im Prinzip darauf, dass der jeweilige Stage Manager oder die Stage Managerin auf der Bühne sozusagen sagt, jetzt dürft ihr anfangen, jetzt geht's los. Und dann die letzten 5 Minuten stehen die natürlich schon an der Seite auf der Bühne oder hinterm Vorhang und warten darauf, dass es ein Go sozusagen gibt.
6: Wie wird entschieden, wann welcher Künstler auftritt?
7: Das entscheidet im Prinzip unsere Booking-Abteilung so ein bisschen. Also wir haben ein Team aus Menschen, die sich um das Booking kümmert. Also Booking bedeutet, Bands zu buchen, Künstler zu buchen für das Festival. Und die überlegen sich das so ein bisschen. Also das hängt damit zusammen, wie groß und wie bekannt die natürlich schon sind. Und da muss man sich mit dem jeweiligen Management oder der Agentur von dem Act auch einigen. Weil die natürlich alle am liebsten zur besten Zeit um 22 Uhr spielen wollen oder um 21 Uhr oder so. Aber manche Bands müssen auch um 14 Uhr spielen. Das ist einfach so. Genau, aber da hat man natürlich als Band die besten Karten, wenn man schon groß und erfolgreich ist, eher später zu spielen. Genau.
6: Was ist die größte Herausforderung beim Open Flair?
7: Ich würde sagen, die größte Herausforderung ist, dass das Festival ist ja ehrenamtlich organisiert. Also die meisten arbeiten ja nicht für das Festival als ihren Job, sondern die machen das in ihrer Freizeit, nehmen sich extra dafür Urlaub. Und die Herausforderung ist eigentlich, das alles zu koordinieren, ne? Dass alles überhaupt funktioniert. Das ist irgendwie ja, am Ende 70, 80 verschiedene Teams. Und dass die alle für sich funktionieren und die auch miteinander zusammenarbeiten, dass dieses ganze große Chaos, sage ich mal, trotzdem zu so einem guten und schönen Festival wird, das ist schon die größte Herausforderung.
6: Wer steuert Ton und Licht während der Konzerte?
7: Das ist unterschiedlich. Also wenn man jetzt, sage ich mal, zum Beispiel an die Hofbühne gehen, bei einer kleineren Bühne, wo auch kleinere Acts spielen, da ist es oft so, dass die Techniker und Technikerinnen hier vor Ort machen, die wir gebucht haben. Na, also dann gibt's, es gibt immer für jede Bühne einen Techniker und eine Technikerin von uns für Ton und für Licht und vielleicht auf der Bühne noch eine, die kümmern sich da erstmal drum, außer der Act bringt eigene mit. Das ist auch manchmal so. Und dann haben die halt eine eigene Person dafür dabei, manchmal sogar mehrere. Also die ganz großen Bands, die jetzt beim Open Flair ganz am Ende spielen, ne, auf der ganz großen Bühne, die bringen teilweise 20 bis 30 Personen nur Crew mit. Nur Menschen, die da arbeiten, noch zusätzlich. Das heißt, manchmal ist es so, manchmal ist es so. Aber der Trend geht so ein bisschen dahin, dass immer mehr Leute ihre eigenen Personen mitbringen für die Technik, weil es natürlich auch einfacher ist, ne? Weil die kennen sich gut, die haben vorher alles abgesprochen und das ist dann für die Band, die auftritt, viel weniger Stress. Man muss sich ja jedes Mal mit jemandem Neuen erklären, wie sie das unbedingt haben wollen. Und so haben sie die Person, die das genau weiß, und dann ist es für die auch entspannter.
6: Was passiert mit der Technik, wenn es anfängt zu regnen?
7: Sehr viel der Technik ist zum Glück überdacht unter der Bühne. Und dann gibt es ja auch Scheinwerfer, die irgendwie an den Seiten irgendwie hängen, die dann doch mal nass werden können. Oder auch so eine LED-Wall, die draußen hängt, die nicht überdacht ist. An den Seiten, so eine Videowand. Und die sind dann wetterfest. Also das sind wirklich Geräte, die sind dafür ausgelegt, dass die auch mal Regen abbekommen dürfen. Die kann man jetzt nicht untertauchen, in den Pool schmeißen, das überleben sie nicht. Aber so gegen normales Regenwasser sind die geschützt. Genau. Muss man trotzdem danach auch mal sauber machen und so weiter. Aber die halten schon mal 2-3 Regen oder eine Woche fest, wir halten die aus.
6: Was passiert, wenn mitten im Konzert die Technik ausfällt?
7: Dann gibt es auf jeden Fall ganz, ganz viel Stress und es gibt ganz viel, also mehrere Leute, die plötzlich anfangen, ganz wild hin und her zu rennen und irgendwie das Problem natürlich zu lösen. Das passiert zum Glück sehr selten, weil wir da natürlich auch Profis am Start haben, die das vorher alles kontrollieren. Aber wenn das tatsächlich passiert, dann würden die Techniker und Technikerinnen von uns, die wir gebucht haben, die bei uns halt vom Festival aus da sind, zusammen mit denen, wenn die Band welche dabei hat, zusammen mit denen natürlich ganz schnell versuchen, das Problem zu lösen. Und dann fängt man immer erstmal an, halt Probleme auszuschließen. Liegt es jetzt gerade am Kabel oder liegt es am Mikrofon oder liegt es am Mischpult? Und dann muss man ein bisschen versuchen, an was liegt es. Und dann versucht man Stück für Stück auszuschließen, was auf jeden Fall nicht das Problem ist, was noch funktioniert. Dann kann man zum Beispiel einfach mal zwischen das Mikrofon und das Mischpult ein anderes Kabel stecken. Wenn es dann wieder geht, dann war es das Kabel. Und wenn es dann nicht geht, dann ist es vielleicht das Mikrofon. Und so versucht man Stück für Stück das Problem zu lösen. Passiert aber wirklich super selten. Und meistens ist das tatsächlich innerhalb von 1-2 Minuten gelöst. Also, oder es gibt zum Beispiel ein Ersatzmikrofon, auch ganz oft. Ne? Geht ein Mikrofon, geht nicht mehr, rennt direkt eine Technik auf die Bühne, gibt der Person ein neues Mikrofon, zack, geht's weiter.
6: Wie lange dauert der Soundcheck einer Band?
7: Das ist unterschiedlich, wie groß die Band ist. Ne? Wenn die Band so 30 Personen auf der Bühne hat und ganz viel Bläser noch und so weiter, dann muss man natürlich jedes Instrument ausprobieren und checken. Wenn das nur eine Band aus 3 Personen ist, also nur ein Schlagzeug und eine E-Gitarre und ein Bass zum Beispiel und noch 2 Mikrofone, dann geht es auf jeden Fall schneller, tendenziell. Ist aber tatsächlich sogar so, dass ganz viele Bands vom Open Flair gar keinen Soundcheck machen dürfen. Weil da müssten wir ja mitten in der Nacht schon anfangen, Soundcheck zu machen, wenn die alle eine Stunde Zeit kriegen für Soundcheck. Das heißt, Soundcheck darf meistens so der Headliner machen, also die Band, die ganz am Ende spielt, die größte, bekannteste Band, und die anderen Bands, die dürfen gar keinen Soundcheck machen. Das heißt, die müssen damit klarkommen, dass sie einfach nur mal kurz checken, dass überhaupt ein Signal ankommt, aber die müssen im Prinzip schon vorher mal zu Hause bei denen im Proberaum oder die haben in einer Location so einen Test gemacht, da haben die alles schon mal so grob eingestellt und dann können die das, die waren ja meistens auf dem Festival davor schon und so weiter, und dann bringen die Einstellung, die da gemacht haben am Mischpult, bringen die einfach mit. Also und dann muss halt der Techniker sehr schnell beim ersten Song noch ein paar Sachen anpassen, aber das, weil es würde sonst gar nicht gehen, ne? Sonst, wir können ja, wenn wir hier am Wärtchen spielen, ja immer 2 Bühnen neben, also gegenüber, und wenn die eine Bühne nicht spielt, spielt die andere Bühne gerade, und dann kann ja die andere nicht Soundcheck machen, dann stört das halt die Leute, ne? Deswegen dürfen das ganz viele tatsächlich nicht machen und müssen so klarkommen. Es funktioniert aber auch, die sind das gewöhnt von anderen Festivals.
6: Wie laut darf ein Konzert maximal sein?
7: Also bei uns ist das 99 dBA, heißt das. Genau, dB hat man schon mal gehört. Das ist ein bisschen, diese Skala ist ein bisschen verwirrend, weil die ist logarithmisch. Also 90 dB klingt ja jetzt nicht so viel leiser im Vergleich zu 99, das ist aber sehr, sehr viel leiser. Also je höher die Zahl wird, desto größer ist der Unterschied. Also der Unterschied zwischen 90 und 99 ist sehr groß. Genau, bei 99 dBA, und das rechnet über einen längeren Zeitraum. Also man guckt sich da immer die letzten 30 Minuten an, und der Durchschnitt, der muss unter 99 dBA liegen. Das heißt, ein Konzert kann auch mal ein bisschen lauter sein, aber dann ist ja auch wieder eine Pause, wo die Band vielleicht eine Ansage macht, dann ist es wieder leiser. Und der Durchschnitt davon, das ist die maximale Lautstärke. Ist jetzt ein bisschen technisch, aber genau.
6: Gibt es Bereiche, die Besucher nicht sehen dürfen?
7: Ja, auf jeden Fall. Jetzt nicht Da ist nichts wahnsinnig Geheimnisvolles, aber man möchte natürlich keine Besucherinnen und Besucher in einem Backstage-Bereich haben, weil das ist irgendwie das Wohnzimmer natürlich, ne, für die Künstlerinnen und Künstler. Die sind ja unterwegs auf Tour. Das ist für die dann für den Tag deren Zuhause. Genauso will man die vielleicht nicht irgendwie bei uns im Lager haben, wo wir irgendwie ganz viel Getränke und ganz viel Technik und Equipment lagern, und man möchte sie natürlich auch nicht irgendwie da haben, wo die ganzen Busse und die ganzen LKWs von den Künstlerinnen und Künstlern stehen, sondern ja, der ist schon der normale Besucherbereich, wir nennen das immer Infield, das ist der richtige Ort für die, und die sind bestimmt, also klar, sind viele neugierig, aber das geht halt nicht. Also man kann beim Open Flyer mitarbeiten, dann kann man da auch Einblicke bekommen, aber als normaler Besucher, leider nicht.
6: Wie stressig ist die Arbeit Backstage?
7: Teilweise schon sehr stressig. Das kommt auch ein bisschen drauf an. Manchmal ist es halt für eine halbe Stunde sehr stressig, weil gleichzeitig eine Band auf der Bühne gerade aufgehört hat zu spielen, dann muss man all deren Sachen abbauen. Die nächste Band ist schon ganz aufgeregt, sag ich mal. Die wollen schnell aufbauen, weil es geht ja gleich los. Und dann irgendwie parallel gibt es noch eine Band, die hat vor ein paar Stunden gespielt, die will gerade ihren LKW beladen. Und das muss alles gleichzeitig passieren. Und von daher ist es manchmal schon sehr stressig. Und manchmal ist es aber auch ein bisschen entspannt und es passiert gerade gar nichts mal für eine Stunde. Ja, das ist sehr unterschiedlich. Kommt so ein bisschen auf die Tageszeit drauf an. Tendenziell ist es aber morgens sehr stressig, weil morgens sehr viel passiert. Da kommen ganz viele Bands an. Und es ist abends sehr stressig und dazwischen ist es meistens ein bisschen entspannter.
6: Wo wir gerade dabei sind, wie schnell muss die Bühne für den nächsten Act umgebaut werden?
7: Zum Beispiel hier am Wärtchen bei der Freie und der Radio Bob Bühne. Das ist immer so lang, wie die andere Bühne spielt. Also wenn jetzt die Freibühne, da spielt eine Band für eine Stunde, dann hat die Radio Bob Bühne eine Stunde Zeit, da wieder umzubauen, dass genau am Ende von dem Slot von der Freibühne die Radio Bob Bühne wieder fertig ist und direkt wieder anfangen kann. Und dann geht der Slot, sag ich mal, von der Radio Bob Bühne nur eine halbe Stunde, dann hat die Freibühne auch nur eine halbe Stunde Zeit. In der halben Stunde die Band schnell runter, die andere Band schnell aufbauen und dann geht es eine halbe Stunde später schon wieder weiter. An anderen Bühnen, zum Beispiel der Seebühne, da gibt es nur eine Bühne auf dem Gelände, da gibt es sozusagen keine Bühne, wo die ganzen Leute in der Zeit hingehen können. Das heißt, die sitzen alle vor der Bühne und warten, sage ich mal, darauf. Da ist es, glaube ich, immer ungefähr 45 Minuten und dann geht die nächste Band los.
6: Welche Aufgabe im Backstage wird von den Besuchern am meisten unterschätzt?
7: Schwierig. Ich würde, glaube ich, sagen Artist Hospitality, also um sich um die ganzen Künstlerinnen und Künstler zu kümmern, was die alles brauchen. Da wird aber dann meine Kollegin Alia gleich noch mehr zu erzählen.
6: Was passiert direkt nach dem letzten Song eines Auftritts?
7: Als allererstes geht die Band von der Bühne und nächstes kommen die Stagehands auf die Bühne. Stagehands sind Helfer, die wir als Festival da haben, die uns helfen, auf der Bühne alles umzubauen. Also es sind jetzt keine Leute, die die Band selber mitbringt in der Regel, sondern es sind Band ehrenamtlich von uns. Und wir machen als allererstes, die Band hat oft Equipment auf Risern, heißt das, auf so Platten mit Rollen drunter. Das heißt, wir machen erstmal die ganzen Rollen lose, die sind natürlich alle gebremst, machen die erstmal alle lose und dann können wir einfach das Schlagzeug nehmen und wegschieben. Das ist ganz praktisch. Und das heißt, das machen wir zuerst, machen erstmal die Rollen alle lose und dann können wir das nach hinten schieben. Und dann ist als allernächstes auch noch dran, den Backdrop aufzuwickeln. Also ganz oft haben wir Bands so im Hintergrund was hängen, ne? Also entweder in einer speziellen Farbe oder ihren Namen ganz groß oder so. Das heißt Backdrop. Und das wickeln wir dann auf, ne? Weil wir können ja sonst gar nicht, die Band hat ja dahinter aufgebaut, wir können ja gar nicht die Sachen von denen raus, weil da ist der Backdrop im Weg. Das heißt, der wird aufgewickelt und dann kann man tauschen. Einmal das Schlagzeug von denen nach hinten, das neue Schlagzeug von der neuen Band, die schon aufgebaut hat, wenn sie denn ein Schlagzeug haben, nach vorne. Und dann wird der neue Backdrop wieder aufgehangen und dann verkabelt man noch ein bisschen und dann kann es wieder weitergehen. Genau, aber das sind so die ersten Dinge, die man direkt danach macht. Das geht auch relativ schnell. Also man versucht eher, so schnell es geht, direkt fertig zu werden, dass man dann, sage ich mal, noch 20 Minuten Zeit hat, dass in Ruhe alles steht oder so. Also es ist jetzt nicht so, dass man drumtrödelt und Punkt, wenn es dann losgeht, fertig wird, sondern man versucht schon so schnell wie möglich fertig zu werden, dass es dann für eine 20 Minuten nochmal ein bisschen ruhiger werden kann und man eventuell noch irgendwelche Probleme lösen kann. Könnte, dass da noch irgendwas passiert.
6: Und was macht dir an der Arbeit vom Open Flyer am meisten Spaß?
7: Ich glaube, am Ende das große Ganze, also das Festival so mitzubekommen. Also ich habe auch, war auch als Besucher auf dem Open Flair und ja, weiß, wie toll das als Besucher ist und irgendwie dann am Ende vom Festival ein Feedback zu bekommen und zu sagen, hey, das war so ein tolles Festival oder so ein YouTube-Video zu sehen von jemand, der einen Vlog gefilmt hat vom Open Flair, der am Ende sagt, es war so ein tolles Festival, das ist schon ein cooles Gefühl, da halt natürlich dabei zu sein und da ganz viel mitzuorganisieren und ja, das ist schon irgendwie das Highlight, würde ich sagen. Und das, was einem am Ende die Motivation gibt, es auch zu machen.
6: Welcher Moment bleibt dir jedes Jahr im Kopf?
7: Ich glaube, der Moment, das erste Mal, weil also man verbringt ja mehrere Wochen hier und baut alles auf und so weiter. Und dann der erste Moment, wenn das erste Mal der Platz geöffnet wird und die ganzen Besucherinnen und Besucher rein dürfen und das erste Mal den Platz bevölkern sozusagen und alles voll ist und so weiter. Und wenn ich dann das erste Mal von der Bühne mal runtergehe und mal durchs Publikum durchlaufe, weil ich irgendwo anders hin muss und so weiter, das Gefühl, das erste Mal zu merken, oh ja, jetzt geht's wieder los, jetzt ist wieder auf dem Flair. Der Moment ist immer besonders, finde ich.
6: Wie bist du überhaupt in die Festivaltechnik gekommen?
7: Ich habe als ehrenamtlicher Helfer angefangen und beim Open Flair einfach geholfen. Also es gibt ja, wie gesagt, so 70, 80 Crews ungefähr. Und habe dann irgendwann da auch eine Crewleitung übernommen. Also bin sozusagen hier beim Open Flair in dem Orga-Team auch gewesen, wo die ganzen ehrenamtlichen Häuptlinge, die ganzen Crewleitungen drin sind. Und ich habe während Corona ein FSJ gemacht beim Open Flair und anschließend eine Ausbildung als Fachkraft für Veranstaltungstechnik. Und ja, darüber bin ich natürlich irgendwie in die Technik reingekommen und habe da ganz viel gelernt. Und genau, so bin ich dahin gekommen, wo ich jetzt gerade bin. Ja.
6: Was ist dein Lieblingsplatz auf dem Open Flair?
7: Ich finde die Freibühne schon sehr schön. habe ich wahrscheinlich auch eine parteiische Meinung. Ansonsten, ja, bei der Baumkreis schon ein Highlight. Also da irgendwie auch auf der Wiese mal zu sitzen oder so, das ist schon sehr schön. Schaffe ich nicht mehr so viel, aber ja.
6: Wie viel kriegst du selbst überhaupt vom Festival mit?
7: Also ich habe während dem Festival keine Zeit, mir großartig irgendwie was anzugucken. Also ich bin da ich kümmere mich um die Freibühne beim Festival und ich bin da an der Freibühne ein bisschen gefangen, ein Stück weit. Also ich komme da nicht so richtig weg. Ich kann bestimmt mal irgendwo für 20 Minuten mal kurz weghuschen oder so. Aber während dem Festival habe ich keine Zeit, zur Seebühne zu gehen, mir 2 Stunden da was anzugucken. Von daher mache ich das meistens irgendwie am Mittwoch oder am Donnerstagabend mal kurz. Wenn ich irgendwie nochmal eine Stunde Zeit habe, gehe ich nochmal eine Stunde rüber zur Seebühne. Aber ansonsten habe ich leider keine Zeit, ins E-Werk zu gehen, zur Hofbühne zu gehen, zum Gottesdienst zu gehen, mal im Kleinkunstzelt vorbeizuschauen. Leider gar nicht. Das gehört dazu. Das ist auch ein bisschen hart, aber man gewöhnt sich daran und man muss einfach das ein bisschen mit anderen Festivals und anderen Konzerten, die man unter dem Jahr besucht, ausgleichen, dass man beim Festival selber sich nichts mehr angucken kann.
6: Es gibt ja Künstler, die mit Masken auftreten. Seht ihr die Backstage auch ohne?
7: ja, grundsätzlich schon. Ich weiß tatsächlich jetzt gar nicht, ob ich schon mal jemanden hatte, richtig mit Maske bei mir.
6: Crow.
7: Ja, der war an der Seebühne. Ich habe ihn nicht gesehen, aber ich weiß, dass er da auch ohne Maske rumgelaufen ist, ja. Da kann Alia vielleicht gleich noch was zu sagen. Das ist aber halt so, dass das ist auf jeden Fall völlig klar, dass da niemand trotzdem ein Foto macht. Und das ist, ne, das ist so, wie ich gesagt habe, das Wohnzimmer von denen, da würde niemals jemand irgendwie, der seinen Job da auch ernst nimmt und da irgendwie jetzt keine Scheiße baut, da den irgendwie stören und sagen, oh, komm, lass mal ein Foto machen oder ein heimlichen Foto macht oder sowas. Da können die sich eigentlich relativ sicher fühlen, wenn es ein professionelles Festival ist. Sollte das eigentlich passieren.

0: jetzt warte mal, die gibt's wirklich. Ey, wieso sollte ich die erfinden? Ja, ich weiß, die Geschichte war erfunden, aber die ist wirklich echt, Mann. Ja, aber wenn die, ey, wenn die mal einfach meinen Wecker verstellt, Mann. Kann ich schon nichts dafür, wenn die meinen Wecker einfach umstellt von 9 auf 10 oder auf 11.
1: Jonas Krug arbeitet beim Open Flair und hilft bei der Technik und ist einer der drei hauptamtlichen Mitarbeiter. Ein Festival entsteht nicht einfach über Nacht. Monate bevor die ersten Besucher kommen, wird organisiert, geplant und aufgebaut. Welche Künstler treten auf? Wie wird die Bühne aussehen? Wo schlafen die Gäste? Wie funktioniert die Versorgung Backstage? All diese Fragen müssen geklärt werden, lange bevor das Festival überhaupt startet. Besonders gespannt sind viele natürlich auf die Musiker und Bands. Und sind wir mal ganz ehrlich, ich bin auch schon richtig gespannt darauf. Denn genau sie sorgen später für die Stimmung vor den Bühnen. Manche Acts reisen quer durch Deutschland oder sogar aus anderen Ländern an. Viele Fans freuen sich schon seit Monaten auf bestimmte Auftritte. Und gerade Festivals wie das Open Flair sind für Künstler etwas Besonderes, weil sie dort direkt mit dem Publikum in Kontakt kommen. Viele Menschen hinter der Bühne spielen eine wichtige Rolle. Zum Beispiel die Teams, die später Essen, Getränke und alles Organisatorische für die Musiker

0: Was gehört alles zur Künstlerbetreuung?
1: Also zur Künstlerbetreuung gehört so einiges, weil wie Jonas ja eben schon erwähnt hat, ist es ja quasi deren Wohnzimmer, wo die sich aufhalten. Deswegen sorgen wir dafür, dass wenn die mal was brauchen, also die irgendwas an Essen oder Snacks, was die so jeden Tag auch zu Hause essen würden, dass wir die Sachen besorgen und auch bereit haben, damit sie sich jederzeit holen können. Oder auch eben andere simple Sachen, die man auch gerne mal vergisst, sowas wie Sonnencreme, was ja einfach während dem Festival dort wichtig ist, dass wir so Sachen alle bereithalten. Wir haben super viel einfach in geheimen Ecken versteckt bei uns, dass man eigentlich sagen könnte, das ist so ein magischer Ort für alles, was sie brauchen.
0: Ja. Wie sieht ein typischer Tag in deinem Team aus?
1: Ja, also bei uns ist es so, wir stehen recht früh auf, sind dann meistens so um 5 Uhr sind die ersten bei uns eigentlich schon vor Ort im Backstage, weil dann die ersten, also meistens ist es der Headliner, der als erstes kommt mit seinem Nightliner und den LKWs und all dem, was dazugehört. Und damit wir die in Empfang nehmen können, sind wir halt so früh schon da. Genau, dann haben wir die Empfang und die sind relativ früh schon da und ab da, wir haben alles vorher an Essen besorgt, haben das extra so zurechtgestellt, dass wir das zuordnen können, wer so grob was wollte, denn wir kriegen immer, bevor die Künstler kommen, einen Rider. Und da steht drin, was sie an Essen, Trinken, T-Shirts, was weiß ich, alles haben wollen. Und das haben wir dann extra bereit gepackt und dann stellen wir das meistens schon in deren Räumlichkeiten, dass sie das da auch schon haben, wenn sie ankommen. Yeah. Und so läuft es dann auch den ganzen Tag. Wir betreuen die, gucken, dass sie alles haben, was sie wollen. Sie wissen, dass sie auf uns, also die kommen auf uns zu, wenn die Sachen wollen, die gerade fehlen bei denen, damit wir die denen geben können, genau.
0: Ab wann betreut ihr die Künstler? Betreut ihr sie vielleicht schon vor der Anreise?
1: Ja, also das ist eigentlich, sobald die auf die Nähe vom Gelände kommen. Die werden am Eingang, dadurch, dass ja alles abgesperrt ist, damit die Leute auf dem Festival, die jetzt einfach Besucher sind, einfach auf den Straßen rumlaufen können, sind ja diese Straßenabsperrungen da. Und wenn aber ein Künstler kommt, beziehungsweise also der Nightliner, die LKWs, da müssen die an einem Punkt abgeholt werden und dann werden die mit einem mit einem kleinen Golfcar quasi begleitet zu dem Bereich, wo die dann parken können, wo sie dann auch problemlos in den Backstage von dort aus können, ohne jetzt durch riesen Menschenmengen zu müssen. Aber ja, wir fangen die quasi ab und so geht es dann auch später nach dem Auftritt wieder weiter, dass wir sie wieder runterbringen sicher, sodass keine Besucher irgendwie gefährdet werden, weil da jetzt plötzlich ein LKW lang fährt, wo man es eigentlich nicht erwartet. Genau.
0: Was wünschen sich Künstler meistens direkt nach ihrer Ankunft?
1: Die Sachen, die sie sich wünschen, stehen ja schon fest durch die Rider. Also es gibt manchmal auch noch andere Wünsche wie, ja, habt ihr noch Sonnencreme? Habt ihr noch mehr Flaschen Wasser? Unsere sind leer gegangen. So Sachen, auf die man einfach alles vorbereitet sein muss. Aber ja, da ist halt wirklich alles dabei. Manche wollen ihre Proteinshakes, manche wollen ihr Wasser, manche wollen tatsächlich weiße und schwarze T-Shirts haben. Die können da wirklich alles auf die Liste draufschreiben, was sie wollen. Und wir versuchen das dann zu bekommen.
0: Gibt es bestimmte Regeln für den Umgang mit Künstlern?
1: Ja, also Regeln gibt es auf jeden Fall, damit nicht jeder einfach in den Backstage rumläuft und tut und macht, was er will. Weil wir sind ja, also jeder von uns hört Musik, jeder von uns ist auch Fan von irgendwem. Und damit das auch nicht hinten im Backstage eskaliert, dass wenn man mal wen toll findet, gibt es da auch Regeln. Also wenn jetzt zum Beispiel ein Crow ohne Maske im Backstage rumlaufen würde, ist es klar, dass wir keine Fotos mit dem machen. Das gilt aber auch für jeden anderen, der so oder so keine Maske trägt oder wir machen einfach mit niemandem Fotos im Backstage und es wird auch, also es ist eher so, dass die Leute auf dich zukommen sollen. Du gehst jetzt nicht hin und sagst, ey Crow, was geht? Wollen wir mal zusammen hier chillen? Und hier, ich kann dir die Sonnencreme bringen. Also es ist einfach so gelöst, dass sie selber auf einen zukommen. Wir stellen, wie gesagt, schon alles so gut wie es geht bereit, damit es relativ entspannt für die ist. Aber ja, es ist einfach deren Privatsphäre, die wir da auch wenig stören wollen.
0: Wie sorgt ihr dafür, dass sich die Künstler wohlfühlen?
1: Also wir nehmen uns vorher sehr viel Zeit und überlegen uns, wir haben in dem Backstage so Container, in denen sie sich zurückziehen können und wir haben ja, super viele Sachen, mit denen wir die einfach verschönern können. Da sind immer Tische, Stühle drin, an denen sie sich setzen können und was essen können. Sofas, aber auch Lichterketten oder Postkarten vom Flair, damit sie auch einfach, wenn dir mal langweilig ist, eine Postkarte verschicken können. Letztes Jahr hatten wir so eine Tape-Aktion an einem Container. Da konnten sich Künstler auch einfach Tape in jeglichen Farben nehmen. Und dann, keine Ahnung, da waren dann Kakteen oder Herzchen oder was weiß ich nicht alles, dass sie sich auch so ein bisschen austoben konnten. Und ja, ansonsten ist hinten auch ein Bildschirm, mit dem die gucken können, was so auf der Bühne passiert. Es gibt hinten viele Sitzmöglichkeiten im Schatten und in der Sonne. Und wir geben uns immer Mühe, dass das alles auch sehr schön gestaltet ist, dass sie sich natürlich auch wohl fühlen in der Zeit.
0: Gibt es Künstler, die besonders entspannt oder besonders anspruchsvoll sind?
1: Ja, also es gibt beide Seiten natürlich. Es kommt immer so ein bisschen auf das gesamte Team an. Also wie die Stimmung da schon vorher ist, vielleicht auch von anderen Festivals. Wie gut werden jetzt Sachen irgendwie nicht bekommen, die wir nicht bekommen haben vom Rider oder so, und das dann Kleinigkeiten sind, die dann schon stören, oder andere Kleinigkeiten, die halt nicht passen, dann sind die natürlich mal entspannter oder mal auch weniger entspannter. Das ist einfach so, wie ein Tag halt ist. Man ist mal besser gelaunt und mal schlechter gelaunt. Das hängt jetzt aber nicht davon ab, ob jemand einen Headliner ist und super viele Hörer hat oder ob es jemand erster Auftritt ist da oder auf dem Festival. Das ist total unterschiedlich. Einfach tagesformabhängig, würde ich sagen.
0: Wer plant die Zeitabläufe der Künstler?
1: Also dafür sind wir nicht zuständig. Das macht das Booking. Das Booking, was die Künstler auch bucht und alles mit denen bespricht, das sagt dann auch, der Künstler XY soll jetzt zur Bühne, zur Seebühne, zur Radio-Bob-Bühne, wo auch immer, und spielt dann um 17.15 Uhr bis, keine Ahnung, genau, da haben wir wenig mitzubestimmen, also gar nichts eigentlich, das machen alles die.
0: Was passiert, wenn ein Künstler zu spät kommt?
1: Meinst du jetzt zu spät, also dass er seine Auftrittszeit verpasst?
0: Ja, das.
1: Dann versuchen wir, einen Ersatz zu schaffen. Also durch die Kontakte, die wir haben, dass es vielleicht jemand anderes auftreten kann, jemand einspringen kann. Ja, oder genau, oder Timeslots zu tauschen. Das heißt, jemand, der zum Beispiel danach aufgetreten wäre, wenn er der vorher gespielt hätte, danach auftreten kann und der andere vorher spielen könnte, dann kann man das auch versuchen umzusetzen, und das wäre auch eine Lösung.
0: Arbeitet ihr eng mit der Security und Technik zusammen?
1: Ja, auf jeden Fall. Also wir gucken da ja auch immer, dass einfach alles läuft, dass für die Künstler, also ich glaube, ich kann dazu jetzt nicht so viel sagen bisher, weil ich auch erst noch nicht so lang dabei bin. Genau, aber wir arbeiten auf jeden Fall sehr eng mit denen zusammen, weil es ja, ja auch einfach um Umsetzung und Sicherheit von den Künstlern geht.
0: Wie ist die Stimmung Backstage normalerweise?
1: Ja, also es kommt so ein bisschen auf die Tageszeit an. Es ist eigentlich ähnlich so, wie Jonas es auch gesagt hat vorhin. Es ist morgens und abends so stressig und mittendrin, ja, also man könnte es wieder so sagen, je nachdem, wie die Tagesform der jeweiligen Person ist, so stressig ist es manchmal auch. Wenn Sachen halt nicht funktionieren, dann wird es stressiger. Und wenn aber alles nahtlos funktioniert, wenn man alles bekommen hat, wenn der Künstler wunschlos glücklich ist und alles funktioniert von Technik, in der Crew, alles, dann macht es das natürlich immer ein bisschen leichter.
0: Dürfen Künstler sich gegenseitig Backstage besuchen?
1: Ja, die dürfen sich auf jeden Fall besuchen. Egal, ob es jetzt nur bei uns auf der Bühne ist oder auch, dass wir jemanden von der Radio Bob zur Seebühne bringen, damit er da jemanden treffen kann. Oder vielleicht sogar noch einen Special-Auftritt mit bei einem anderen Auftritt macht. Das ist alles möglich. Dafür haben wir Shuttles, um die Künstler auch dorthin zu bringen. Solange die zeitlich ihre Auftritte einhalten, können die besuchen, wen sie wollen. Die Künstler dürfen auch, wenn sie es wollen, frei auf dem Festival rumlaufen. Wir sind da jetzt nicht, ja, verbieten wir keinem. Wenn die da Lust drauf haben, andere Künstler zu besuchen, dürfen die das.
0: Gibt es Bereiche nur für Künstler?
1: Ja, also der Backstage ist schon der Bereich, wo wirklich eigentlich nur Künstler hinkommen, hin dürfen, beziehungsweise halt der engste Kreis und alles, da gibt's eigentlich die genaue Ausstattung, so mit Toiletten und deren eigenen Kabinen, wo auch wirklich nur deren Crews und so, also Crewmember und so drinne sind. Die sind dann auch meistens unterteilt. Also manchmal kommt ein Headliner und der kriegt dann drei Räume. Und da ist dann zum Beispiel Produktion drin, dann ist ein Raum für ihn selber und dann gibt es noch einen Raum, der für die restliche Crew ist. das ist alles so unterteilt und damit auch wirklich jeder sich zurückziehen kann und auch ja seine Arbeit erledigen kann, denn zum Beispiel auch die brauchen ja ihre Zeit, um jetzt, keine Ahnung, wenn es jetzt ein Fotograf ist oder was, dann muss er ja auch Content für den Künstler erstellen und muss sich da auch richtig zurückziehen können.
0: Was passiert direkt vor einem Auftritt in der Künstlerbetreuung?
1: Ja, also wir stellen Wasserflaschen bereit, dass sie genügend zu trinken haben. Wir stellen Handtücher bereit, denn damit sie Handtücher haben, weil die schwitzen da ordentlich. Und ja, dann gucken wir, dass für die immer noch alles passt für den Auftritt. Das, manchmal wollen die ja auch andere Sachen noch auf der Bühne haben. Also irgendwie muss was aufgepustet werden oder was. Also so ein, weiß ich nicht, was wir da mal hatten. So eine aufpustbare Palme hatten wir mal. Die mussten wir aufpusten und Wasser reinfüllen, damit sie nicht umfällt. Und das haben wir dann vorher gemacht. Und ja, je nachdem, was wir da machen sollen, genau, machen wir dann.
0: Wie erlebt ihr Künstler direkt nach ihrem Auftritt?
1: Die ziehen sich relativ schnell wieder in ihre Kabinen zurück. Das ist meine Erfahrung damit. Es gibt auch manche, die sich dann raussetzen und natürlich ein Bier trinken oder einfach sich entspannen mit den anderen. Es ist aber auch relativ schnell wieder so, wenn die am nächsten Tag auf einem anderen Festival wieder spielen, dann wird recht schnell wieder zusammengepackt und losgefahren. Also es ist total abhängig davon, wie der nächste Tag eigentlich bei den Künstlern aussieht. Genau, und weil ansonsten wird es einfach schnell alles zusammengepackt und dann sind die innerhalb von kürzester Zeit eigentlich schon wieder weg und werden gerade dann begleitet, um wieder auf die normalen Straßen zu kommen.
0: Hattet ihr einen lustigen Moment mit den Künstlern und welcher war das?
1: Lustiger Moment mit den Künstlern würde ich jetzt bisher noch nicht sagen. Aber es gab auf jeden Fall einen, fand ich schon, lustigen Moment in einem Rider, wo jemand 300 Flaschen Wasser haben wollte, weil das einfach auch super viele Leute waren. Und wie es dann halt so ist, klappt es dann einen Tag vorher doch nicht mit den 300 Flaschen Wasser und dann muss man wirklich von Ort zu Ort fahren, um irgendwie 300 Flaschen Wasser zusammenzukriegen. Das ist auf jeden Fall ein Abenteuer, wenn man hier wirklich von Laden zu Laden springt und die ganzen Sortimente eigentlich leer kauft von dem Wasser, was man unbedingt braucht, weil nur das tolle Wasser ist.
0: Gibt es Begegnungen, die euch immer in Erinnerung bleiben werden?
1: Ich glaube, da habe ich tatsächlich bisher noch keine. Dadurch, dass ich wirklich erst seit kurzem dabei bin, vielleicht kommt das noch, aber bisher war da eher nichts.
0: Vielleicht mit Zartmann dann.
1: Vielleicht.
0: Und was gefällt dir an der Arbeit mit Künstlern am meisten?
1: Ja, also die direkte Arbeit mit Künstlern ist es ja, dadurch, dass man die ja einfach deren Privatsphäre versucht zu erhalten, würde ich es nicht unbedingt die Arbeit mit Künstlern nennen. Also man verpflegt sie, man tut alles dafür, dass sie alles haben, was sie wollen. Manchmal klappt es nicht. Manchmal wollen sie spontan dann doch 200 Flaschen mehr haben, was jetzt nicht der Fall war. Aber du weißt es einfach eben nie. Aber es ist schon spannend, es ist schon schön. Also ich mag das Einkaufen davor, wenn wir das erste Mal sehen, was die alle haben wollen. Das ist schon ein sehr lustiges Erlebnis, sich das durchzulesen. Und dann, wenn wir alles davon haben, im besten Fall, und das dann alles in Tüten zusammenpacken und wirklich den ganzen Tag da stehen und das alles zum richtigen Künstler zuordnen, den Tag vom Festival, bevor es dann losgeht, damit alles richtig geordnet ist, man nochmal wirklich guckt, ob wirklich alles da ist. Ja, das ist irgendwie so schon lustig. Und wenn du dann merkst, es fehlt doch noch was, ja.
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Alia Luft. Sie macht gerade FSJ beim Open Flair. Sie ist während des Festivals in der Crew Künstlerbetreuung. Für viele Menschen ist das Open Flair mehr als nur Musik. Es ist ein Treffpunkt, ein Ort, an dem Freunde gemeinsam Zeit verbringen, neue Bands entdecken und einfach den Sommer genießen. Genau deshalb fiebern viele dem August schon jetzt entgegen. Und ich tue es auch, Leute. Ich bin richtig gespannt, wie es wird und freue mich sehr drauf. Aber noch sind die Bühnen leer. Noch hört man keine Gitarren, keinen Applaus und keine Festivalrufe. Aber in wenigen Wochen wird genau hier wieder gefeiert, getanzt und gesungen. Und vielleicht entstehen dabei wieder genau die Momente, die man noch Jahre später nicht vergisst.

0: mit meiner kleinen Vorschau auf das Open Flair Festival in Eschwege. Noch läuft der Countdown, doch die Vorbereitungen zeigen jetzt schon, wie viel Arbeit, Planung und Leidenschaft hinter so einem Festival steckt. Im August wird aus der ruhigen Festivalfläche dann wieder ein Ort voller Musik, Menschen und Emotionen. Und genau darauf freuen sich bereits jetzt schon tausende Besucher. Und wer gerne auch beim Festival mitarbeiten möchte, der kann online gucken bei crewtool.de und kann sich bewerben. Viel Spaß! Tschüss! Das war eure Jada.
1: Ich mag das Open Flair, weil dort immer super Stimmung herrscht. Du lernst immer neue Mitmenschen kennen und neue Musiker oder Bands. Du hast da eine super Zeit mit deinen Freunden und immer viel Spaß mit deinen Freunden. Ich freue mich das ganze Jahr auf dieses Festival, weil es immer etwas Besonderes ist.
2: Für mich ist das Open Flair auf jeden Fall das Highlight des Sommers. Am meisten liebe ich die Stimmung dort. Es fühlt sich einfach jedes Jahr an wie ein großes Familientreffen. Alle sind total entspannt und offen. Man merkt auch sehr, mit wie viel Herz das Ganze organisiert wird. Die freiwilligen Helfer stecken dort so viel Energie rein und das macht genau diesen Unterschied. Für mich ist das Open Flair mehr als nur ein Festival. Wer noch nie dort war,

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0: Ich bin's, Marietta Haltmeier-Stückrath vom Seelenhausverein in Eschwege. Ihr kennt mich ja schon. Ich habe euch mal wieder einen super Veranstaltungstipp mitgebracht. Das Kinderfest von Verrakano in Eschwege. Und vor mir sitzt der
1: Peter Jus.
0: Hallo lieber Peter, was ist denn das für eine Veranstaltung? Wann findet die denn so statt?
1: Also das Kinderfest ist am 5. Juli und beginnt um 11 Uhr bis 17 Uhr, vielleicht auch ein bisschen Verlängerung bis 18 Uhr.
0: Und wo soll das stattfinden?
1: Das ist an der Torwiese 4 auf der Höhe vom Pump Track.
0: Also bei euch auf dem Gelände von Verrakano in Eschwege. Und wer kann da hinkommen?
1: Von klein bis ganz groß sind alle herzlich eingeladen.
0: Super. Und wie kamt ihr dazu, dass ihr sowas überhaupt macht?
1: Ja, da war vor 4 Jahren immer ein Kindergarten vorbeigelaufen. Unser Tor stand offen und die kleinen Kinder haben immer auf die Kanus geguckt und hatten so freudige blickende Augen. Und dann kam mir nachts der Gedanke, die sollen auch mal Spaß mit solchen Kanus haben oder Schlauchboot. Und haben gesagt, wir machen einfach ein Kinderfest.
0: Cool. Und wer macht da mit?
1: Es macht mit der Angelsportverein, der Verein Seelenhaus, Verein für Kunst und Kultur. Die DRG macht mit, der Kanu-Club macht mit, damit die sich mal vorstellen, was auch Kinder im Verein so tätig werden können. Und für die musikalische Unterhaltung bei Kaffee und Kuchen sind auch die Musikschule aus Eschwege, die Steel Drummers.
0: Und können die Kinder auch Kanu fahren?
1: Die kleinen Kinder, die dürfen auf Schlauchboot

0: Da besteht keine Kentergefahr. Die fahren dann hoch bis zum Felsenkeller und wieder zurück. Die größeren Kinder, wer mag, darf sogar Stand-Up-Paddling machen.
1: Wow, das klingt ja nach einem tollen Programm. Und du hast gesagt, die DLRG ist auch dabei. Gibt es da auch eine Aktion?
0: Die DLRG macht ca. 14 Uhr eine Boots- und Personenbergung. Wir lassen einen Kanu kentern, damit die Kinder mal sehen, wie der Ablauf dann ist, um diese Person zu retten.
1: Das klingt super. Sehr spannend. Also um 14 Uhr geht es dann richtig zur Sache mit Sicherheit und allem, was dazugehört. Aber sicherlich gibt es bei euch noch viel Spannendes zu entdecken. Was habt ihr denn noch so zu bieten?
0: Wir haben viele Spiele, zwei Hüpfburgen, eine große Hüpfburg, eine kleine Hüpfburg für die ganz kleinen Kinder, Seifenblasen, Kinderschminken und Actionpainting.
1: Wow, das verspricht ja sehr bunt und fröhlich zu werden. Kostet das denn Eintritt?
0: Nein, das ist für alle. Der Eintritt ist frei. Es gibt keinen Eintritt. Aus dem Erlös von Waffeln, Bratwürstchen, Kaffee und Getränken, das wird gesammelt und der Erlös wird dann am Nikolaustag jedes Mal an Kindergarten gespendet.
1: Wer ist dann die Glücksfee?
0: Die Glücksfee ist unser Bürgermeister. Er darf dann das Ehrenamt übernehmen, das loszuziehen.
1: Wow, das wird ja dann nochmal ein tolles Nikolausgeschenk sein für den Kindergarten, der dann rausgezogen wird.
0: Wir haben schon drei Kindergärten gehabt, die das losbekommen haben. Also die Freude war sehr groß, ja.
1: Das glaube ich wohl. Super, danke lieber Peter. Also, das Kinderfest bei
0: Larakanu
1: in Eschwege am
0: 5. Juli
1: von 11 bis 17 Uhr. Wo?
0: Bei Larakanu auf dem Gelände auf der Höhe vom Pamtrak.
1: Super, ich freue mich drauf und wir sind sehr gerne dabei vom Seelenhaus. Und ich danke dir, dass du hergekommen bist und deine tolle Veranstaltung vorgestellt hast.

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Herzlich willkommen zu Meyers Jukebox bei Radio RFM. Einen wunderschönen guten Abend und herzlich willkommen beim Rundfunk Meißner zur allerersten Ausgabe von Meyers Jukebox. Diese Sendung könnt ihr bzw. Sie in den ungeraden Kalenderwochen immer am Donnerstagabend von 20 bis 22 Uhr verfolgen. Mein Name ist Rainer Meyer, ich bin großer Musikfan, habe eine recht ordentliche Sammlung an CDs und Schallplatten in meinem Besitz und bin eigentlich für meinen Haupt-CD-Musikgeschmack noch einige Jahre zu jung. Mit großem Aufwand habe ich Schallplatten und auch noch Musikkassetten digitalisiert und zwar so lange, bis der Ursprung kaum noch zu hören war. Der von mir hochverehrte Moderator Werner Reinke, der Gottvater aller Radio-DJs, hat einmal gesagt, damals wurde die Musik von Musikern gemacht, heute machen das Elektriker. Dem schließe ich mich an. Wir wollen Oldies hören, Oldies but Goldies und beginnen heute mit Teil 1 der Golden Oldies Best of the 60s und machen vor weiteren Erklärungen meinerseits erstmal eine Runde Musik. Und da hätten wir im ersten Block jetzt aus dem Jahr 1961 Benny King, Stand By Me und Del Shannon mit Runaway. Und danach drei Songs aus dem Jahr 1963, The Swinging Blue Jeans, Hippie Hippie Shake, Johnny Cash, Ring of Fire und dann die Jungs aus Liverpool, also nicht die, die alle kennen, da kommen noch andere her, zum Beispiel Gary and the Pacemakers, Ferry Cross the Mersey. Doch bevor wir gleich loslegen, ein Hinweis in eigener Sache. Musik ist ein Hobby von mir und ich habe daran viel Spaß, den ich gern weitergeben möchte. Ich erhebe keinerlei Anspruch auf Perfektion und oder Vollständigkeit. Ich bin auf dem Gebiet Radio absoluter Neuling und bitte dies vorzumerken. Und den genannten Spaß möchte ich jetzt allen Zuhörern genauso wie mir wünschen.

In den 60er Jahren zeigte sich die Musik von ihrer wilden Seite. Allgemein war das Leben nach den Wirtschaftswunderjahren bunter und stürmischer. Viele Studenten und Bürgerrechtler kämpften für mehr Freiheit und für die Unabhängigkeit der Frauen. Dies spiegelte sich auch in der Mode wider. Mit knallbunten Farben und psychedelisch wirkenden Mustern auf der Kleidung sorgten die Frauen für Aufsehen. In unserer nächsten Musikrunde haben wir aus den Jahren 1965 die deutschen Stars aus Berlin, The Lords mit Shaking All Over, The Birds, Mr. Tambourine Man, The Mamas and the Papas, California Dreaming und dann aus dem Jahre 66 The Hollies mit Bus Stop und The Hermits mit No Mix.

Musikalisch konnten in den 1960er Jahren besonders die britischen Bands punkten. Die Beatles waren enorm erfolgreich. Zwischen 1964 und 1968 waren ihre Songs zeitweise in fast allen Ländern auf Platz 1 der Charts. Ihr neuartiger Musikstil zog die Menschen in Scharen in ihren Bann. Auch die Rolling Stones stiegen in den 60er Jahren zu einer der kommerziell erfolgreichsten Gruppen der Rockgeschichte auf. Die Beach Boys, 1961 gegründet von den Brüdern Brian, Dennis und Carl Wilson, sowie einem Schulfreund und Cousin, waren Mitte der 60er Jahre auf dem Höhepunkt ihrer Karriere. Sie galten als die größte Band Amerikas und Brian Wilson war ihr Boss. Er hat die meisten Hits der Band geschrieben, auch Barbara Ann. Das war vor 60 Jahren, im Jahr 1966. Das hören wir jetzt, danach kommen Dave D, Dossie, Becky McIntitch mit Bandit, Ohio Express, Yummy Yummy Yummy 1967, sowie Frank and Nancy Sinatra mit Something Stupid. Bye-bye.

So, jetzt kommen wir zu der Frage, was wird zu dieser Sendezeit in Zukunft hier so gebracht? Es wird neben den Rückblicken auf die 60er, 70er und 80er auch Erinnerungen an diverse Musiksendungen geben. Es wird Sendungen geben, in denen es hauptsächlich um einzelne Interpreten oder Gruppen gehen. Wird in der nächsten Folge zum Beispiel beginne ich alphabetisch mit A wie ABBA und präsentiere euch meine persönliche Top 25 Hitparade dieser Volksgruppe. In der Folgesendung geht's dann weiter mit Baby Bee Gees. Aber auch der deutsche Schlager wird nicht zu kurz kommen. Jetzt aber weiter im Programm. Aus dem Jahr 1968 die Small Faces mit Lazy Sunday, The Easy Beats, Friday on My Mind, The Archies, Sugar Sugar und dann nochmal zurück ins Jahr 67, Tremolos, Here Comes My Baby and the Drugs with a Girl Like You.

Insgesamt gelang es in den 1960er Jahren vielen Künstlern einen Namen aus sich zu machen, und sie stiegen im weiteren Verlauf zu Weltstars auf. Beispiele dabei wären zum Beispiel Bob Dylan, The

Everly Brothers waren ein Gitarre- und Gesangsduo, das ab Mitte der 1950er Jahre eines der erfolgreichsten Musikduos der Popgeschichte und die erfolgreichsten Interpreten der Ära vor den Beatles wurde. Das Duo erreichte mit 7 Titeln die Spitze der US- und britischen Single-Hit-Paraden, unter anderem mit Titeln wie Wake Up Little Susie, All I Have to Do is Dream oder dem erfolgreichsten Titel des Jahres 1960, Casey's Clown, den hören wir jetzt. Danach folgen The Tokens, The Line Sleeps the Nice aus dem Jahre 61, aus den Jahren 65, 66 folgen Sonny and Cher, I Got You Babe, Simon and Garfunkel, Mrs. Robinson, Ike und Tina Turner, River Deep Mountain High, die 1910 Fruit Gimp Company mit Simon Says und zum Abschluss dieser Runde David Garrick, Dear Mrs. Appleby.

auch meine langjährige Lieblingsband soll heute hier nicht unerwähnt bleiben. Das war es logisch. Creedence Clearwater Revival. In den gerade mal 5 Jahren ihres Bestehens reihte die Band um den Gitarristen und Sänger John Fogerty einen Top-Hit an den anderen. Hier kommt jetzt mein langjähriger Klingelton auf meinem Handy aus dem Jahr 1967, CCR, Cotton Fields. Ebenfalls aus 67, Nancy Sinatra und Lee Hazlewood Jackson. The Lemon Pipers, Green Tambourine, aus dem Jahr 68, Marmalade, Obladi, Oblada, und dann noch 2 Stücke von 1969, The Fifth Dimension, Aquarius, Let the Sunshine In, aus dem Musical Hair, sowie zum Abschluss Elvis Presley, Suspicious Minds.

Einige Hörerinnen oder Hörer könnten jetzt fragen, was es eigentlich mit den Beatles, die ja immerhin schon hier erwähnt wurden. Von denen kommt jetzt noch eine kleine Kostprobe. Die haben derart viel Material zu bieten, die bekommen in nicht allzu ferner Zukunft eine eigene Sendung bei Meyers Jukebox.

0: werde meine persönlichen Top 25 präsentieren. Danach geht es in einer lockeren Reihenfolge weiter. Die Themen werden auf der Internetseite von Rundfunk Meißner angekündigt. Diese sind sehr verschieden. Mir schweben diverse Themenabende vor, wie zum Beispiel Film-Soundtracks, Westernmusik, Country-Abende, Irish Folk, deutsche Schlager zurück bis in die 50er Jahre. One-Hit-Wonder stehen genauso auf dem Programm wie Disco Fox Deutsch und Englisch oder Erinnerung an Ilja Richter, Dieter Thomas Heck oder den legendären Musikladen von Radio Bremen. Einfach mal überraschen lassen. Und immer daran denken, hier moderiert ein Amateur, der Spaß daran hat und diesen gern weitervermitteln möchte. Tschüss dann und vielleicht bis zum nächsten Mal.
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0: kleinen Grosufs und ich bin Marlon.
1: Ihr könnt bei uns mitmachen zwischen 6 bis 9 Jahren und ich bin Moritz. Und wir kommen aus Bischhausen.
0: Unser Motto ist Feuer an, Grosufs dran und die Kinderfeuerwehr ist jede zweite Woche. Und ich bin Leander.
2: Hey, mach doch bei uns mit, hier ist sau cool.
1: Bei uns mitmachen.

0: Ich finde am besten bei der Feuerwehr, dass wir den Laternenumzug unterstützen.
1: Ich finde am besten, dass wir so Spiele am Ende oder so machen wie Feuer, Wasser, Rauch.
2: Ich finde das Basteln und Spielen richtig cool.
3: Hallo, ich bin Adresse und ich mag die Polizei. Der Ausflug.
4: Ich bin Henrik und ich finde die Feuerwehr richtig cool.
5: Hallo, ich bin Benjamin. Ich mag die Kinderfeuerwehr wegen meinen Freunden.
6: Hallo, liebe Hörer, ich bin der Finn. Ich bin der Finn Luca und ich mag bei der Kinderfeuerwehr die Wasserspiele, weil das ist gut für bei den Sommer, aber auch wenn wir in der Feuerwehr Pizza essen, weil die lecker schmeckt.
7: Ich bin der Torin und liebe die Waldorfeliade. Ich mag den Spreizer gerne und ich mag noch was. Dass wir dann Pizza gegangen sind und dass wir dann Kuchen gegessen haben.
8: Hallo, ich bin der Christoph und ich mag, wenn wir Sachen abfackeln.
9: Ich bin Pauli und ich mag die Artenschutzstrecke.
10: Ich bin der Jan und ich nehme die Sirene.
11: Ich bin der Tite. Ich mag die Feuerwehr.
12: Ich bin Lasse und mag das Feuerwehrauto.
13: Mal Feuerwehrauto auf.
14: Das war's jetzt von der Kinderfeuerwehr Beschausen. Von den kleinen Kursus. Ich hoffe, ihr habt jetzt alle Spaß an der Kinderfeuerwehr und ich hoffe, dass ihr wisst, was wir jetzt alles machen. Und wie wichtig wir sind.
15: Die große Feuerwehr braucht nämlich Nachwuchs. Und von der Kinderfeuerwehr geht's zur Jugendfeuerwehr und dann geht's in die richtige Erwachsenenfeuerwehr.
16: Tschüss, das war's jetzt von den kleinen Krios. Ich bin Benjamin.
17: Ich bin Christoph.
18: Ich bin Pauline.
19: Und mit uns im Studio waren...
20: Hallo, ich bin Leander.
21: Ich bin Marlon.
22: Ich heiße Tristan.
23: Ich bin Moritz.
24: Jan.
25: Toing.
26: Henrik.
27: Lasse.

0: Jan.
1: Ich heiße Finn. Ich heiße Tete.
2: Feuer an! Jesus ran!
3: Tschüss!

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3: Wir sind die Kindergartenkinder, wir sind die Vorschulgruppe aus Weißenborn Kindergarten und neben mir sitzt Fritz, Magnus und Marlon und ich bin Carlotta. Und sie erzählen uns bei der Brandschutzerziehung.
4: Wir sind 8 Vorschulkinder und wir haben Projekte, Feuerwehr, Polizei und Apfel. Und jetzt haben wir das Thema Radio.
5: Wir sind zur Feuerwehr Weißenborn gelaufen. Dort warteten an Christine und Pascal. An Christine ist die Gemeindejugendwartin. Und Pascal, der schnellvertretende Gemeindebrandinspektor.
6: Wie lange gibt es schon die Feuerwehr?
7: Die Feuerwehr Weißenborn, die gibt es schon 140 Jahre.
8: Wie lange bist du schon bei der Feuerwehr?
7: Ja, dieses Jahr sind es tatsächlich schon 20 Jahre, um genau zu sein.
9: Bei mir sind es auch schon 20 Jahre. Ich habe Jugendfeuerwehr und jetzt aktive Feuerwehr gemacht.
8: Wie viele Einsätze hattet ihr letztes Jahr?
7: Wir hatten tatsächlich letztes Jahr 15 Einsätze, davon 5 Brandeinsätze, wo es gebrannt hat, 5 Hilfeleistungseinsätze, wo ein Keller unter Wasser stand, ein Unfall, ein Sturmeinsatz, wo ein Baum umgestürzt ist und dann nochmal 4 Brandsicherheitsdienste, wo wir den Martinsumzug abgesichert haben, das Osterfeuer, den Volkstrauertag und so weiter.
6: Was machst du bei der Feuerwehr?
7: Was ich da mache? Ja, also Funktion bin ich hier stellvertretender Gemeindebrandinspektor. Vorher war ich Wehrführer. Und ja, wir üben ganz viel. Das ist ja wichtig, um für Einsätze immer da zu sein.
9: Ja, ich mache hier auch aktiven Übungsdienst. Das heißt, ich fahre mit zu Einsätzen, zu Übungen und sowas, wie Pascal auch, sodass wir für Einsätze immer bereit sind. Und mache gleichzeitig noch die Kinder- und Jugendarbeit. Das heißt, ich mache mit den Kindern im Alter von 6 bis 10 Jahren Feuerwehr und dann für die Jugendlichen von 10 bis 18 Feuerwehr, bevor sie dann in den aktiven Dienst gehen können.
3: Wie viele Aktive seid ihr?
7: Wir sind insgesamt 27 Aktive, davon 3 Frauen und 24 Männer.
9: Also bei der Kinderfeuerwehr sind wir aktuell 11 und bei der Jugendfeuerwehr sind es 7.
5: Wieso fahren manche von euch in der Feuerwehr überhaupt Krankenwagen?
9: Weil das denen ihr normaler Job ist. So wie Mama und Papa zum Beispiel ins Büro gehen oder der Timo zum Beispiel in seiner Werkstatt arbeitet oder Emmas Mama zum Beispiel kocht. So ist das Pascal sein richtiger Beruf. So wie andere dann Krankenpfleger sind oder Radiomoderatoren oder Erzieher, so fährt der Pascal halt Krankenwagen.
3: Mit welchem Auto fahrt ihr?
7: Hier in Weißenborn haben wir ein sogenanntes LF86, das ist ein Gruppenfahrzeug. In den nächsten Jahren bekommen wir auch ein neues. Und in Rambach haben wir ein TSFW. Da gehen ein paar Personen weniger rein. Aber beide haben auch einen Löschwassertank von 600 Litern. Ja, das sind die beiden Fahrzeuge, die wir haben in Weißenborn und Rambach.

0: bevor jetzt noch mit den Branderziehung, stellen wir euch noch den Kindergarten vor. Wir sind zwei Gruppen. Einmal die Hasengruppe und die Mäusengruppe. Die Mäusengruppe ist die Krippengruppe. Und die Hasengruppe sind die Großen. Unser Kindergarten hat einen schönen Spielplatz. Wir haben 8 Erzieher und haben ganz viel Spaß miteinander.
1: Zum Vorschulkinder gehen wir zur Brandschutzerziehung. Und sie startet mit einer Führung im Geräthaus.
2: In der?
3: Umkleide,
2: genau. Und was machen die Feuerwehrleute hier?
4: Jetzt ziehen die sich um.
2: Echt? Müssen die sich umziehen? Oh, ich dachte,
4: die
2: gehen so los.
4: Hier so eine Nachtlampe zum Beispiel. Wenn ein Notfall der Nacht ist und es raucht, dann brauchen die das zum Beispiel.
2: Dann brauchen sie eine Lampe,
4: und
2: genau.
4: Und wenn da haben die Helme, damit das ist der Schutz.
2: Genau, damit mir nichts auf den Kopf fällt, ne?
4: Ja.
2: Und ich brauche noch Handschuhe und auch eine andere Jacke, ne? Weil hier, da wird mir, glaube ich, irgendwann ganz schön kalt.
4: Ja.
2: Und wenn ich hier mit lösche, dann wird das auch leider ganz schnell nass. Das wird ganz schnell ganz dolle eklig.
4: Ja.
5: Und was ist denn das hier für ein Jampel? Der hat ja eine normale Jeanshose in seinem Spind hängen. Wer ist denn das?
4: Das ist deine Hose.
5: Aha.
4: Das ist...
2: Genau, meine ist hier drüben, weil wir haben nämlich getrennte Umkleiden, ne? Für die Männer und hier drüben für die Frauen. Könnt ihr gleich auch mal reingucken. Wir müssen unser Licht noch einzeln einschalten. Also ihr dürft gerne zu Hause die Mamas losschicken und dürft sagen, ihr könnt mal bei der Feuerwehr vorbeigucken. Wir freuen uns.
5: Die Papas auch.
2: So, genau. Und hier ziehen wir uns dann um. Ne? Das heißt, unsere Jeanshose und der Pulli oder sowas und unsere Turnschuhe, die bleiben hier. Und die anderen Sachen ziehen wir an. So. Und wenn wir dann umgezogen sind, wo gehen wir denn dann hin? Vorne zur Tür wieder raus, oder?
4: Ja. Ich hab Angst,
2: wo gehen wir wieder raus, wenn wir umgezogen sind?
4: Nach Tür. Links einmal, dann nach rechts einmal.
1: Nein, dann gehen wir zum Feuerwehrauto.
2: Dann gehen wir zum Feuerwehrauto, genau.
1: Wir sind in die Umkleide gegangen. Und Pascal hat uns die Schutzkleidung gezeigt. Das hat eigentlich ein Feuerwehrmann an, wenn er zu einem Brand muss.
5: Und die Jacke auch noch?
4: Ja.
5: Wisst ihr, wie schwer die ist? Es ist draußen heiß. Da kann ich doch nicht noch so eine dicke Jacke anziehen. Hier, heb die mal hoch. Stell mal vor, du würdest die Jacke anziehen.
4: Oh, Mann.
2: Jetzt stellt euch mal vor, ne, im Sommer brennt ein Haus und wir müssen drinnen noch jemanden retten. Ne? Jetzt darfst du mal gucken.
5: Schwerer als eine normale Jacke. Ne?
2: Ja. Jemanden in die Hose. Meinst du, das reicht, wenn ich durchs Feuer laufe?
4: Nö, also meine Jacke ist viel leichter.
2: Nee? Ist so ein bisschen wie Jeanshose, ne?
4: Ja.
2: Mit der Jeanshose würde ich, glaube ich, auch nicht durchs Feuer laufen.
4: Nur so stricken ein bisschen.
2: Ja. Wollt ihr auch noch mal fühlen?
5: Also meint ihr, man muss eine dicke Hose anziehen?
2: Ja, das ist irgendwie drin, ne?
4: Ja.
2: Und dann würde ich mir tatsächlich ganz schön ordentlich die Beine verbrennen. Deswegen gibt es extra Ausrüstung für alle, die ins Feuer gehen. So wie die Jacke, genau. Und die ist, wenn ihr da gefühlt habt, die ist ja schon viel dicker. Ne, als meine dünne Hose jetzt. Genau. Jetzt hat der Pascal schon angefangen. Was muss er denn als erstes anziehen?
4: Die Hose.
2: Die Hose. Warum denn die Hose?
4: Weil das alles zusammenhängt.
2: Nee, guck mal, das ist alles einzeln. Einzelner Stiefel. Aber ihr habt mit der Hose schon ganz recht. Weil er muss ja die Hosenträger oben drüber ziehen. Da wäre die Jacke doof. Ne? Und wenn ihr jetzt die Stiefel zuerst angezogen hättet, dann würde er nicht durch die Hose kommen. Kennt ihr alle, wenn ihr Matschhose und Gummistiefel anziehen müsst, ne?
4: Oh ja!
2: Ja, da muss man auch immer erst die Matschhose anziehen und dann die Gummistiefel. Genauso.
5: Aber das reicht doch jetzt. Also jetzt habe ich eine dicke Hose an, ich habe Stiefel an.
4: Nein, die Jacke fehlt noch!
5: Ja, aber kann ich denn so? Ist ja heiß. Da kann ich doch die Schuhe offen lassen, die Hose so ein bisschen hoch.
4: Nee, dann kannst du dich am Feuer verbrennen.
5: Also musst du die auch noch zumachen.
4: Dann kann die Hose.
5: Ach du lieber Gott.
2: Ja, und was kann der Pascal noch machen, wenn er die Schuhe offen lässt? Was passiert denn, wenn ihr eure Schuhe nicht zumacht?
4: Dann kann der Schuh abfallen.
2: Ja, oder ihr fallt auf die Nase, ne, weil er über die Schnürsenkel stolpert oder sowas.
5: Und die Blut kann oben reinfallen, ne? Deswegen muss die Hose auch immer über die Schuhe.
2: Genau.
5: Aber ich schwitze jetzt schon. Dann reicht's aber.
2: Was muss denn der Pascal noch anziehen?
4: Die Jacke!
2: Als nächstes die Jacke.
4: Aber der Helm fällt auch noch.
5: Ihr habt sie hochgehoben, die ist schwer und dick. Es ist warm draußen. Muss ich da wirklich die Jacke anziehen?
4: Ja, ich darf die dünne Jacke an.
2: Aber wenn der Pascal einen Menschen im Haus retten will, dann muss er die dicke Jacke anziehen.
5: Ja. Oh, ihr quält mich was.
4: Aber beim Und vergiss nicht den Helm.
5: Den Helm auch noch?
4: Ja.
2: So, aber jetzt ist der Pascal doch fertig, oder?
4: Nein.
2: Der Helm fehlt noch.
4: Handschuhe.
2: Was ziehen wir denn zuerst an? Den Helm oder die Handschuhe?
4: Handschuhe.
2: Die Handschuhe?
5: Aber wenn ich in ein Haus rein will, was brennt, da haben wir doch gestern drüber gesprochen, mit was kommt die Feuerwehr, wie geht die Feuerwehr da rein?
4: Mit Gasflasche.
5: Keine Gasflasche, das habe ich ja gestern schon gesagt, da ist die Luft drin, die wir hier atmen.
2: Genau, das ist ein Atemschutzgerät.
5: Genau.
4: Ja.
5: Brauchen wir das auch?
4: Das hat man so einen Taucheranzug
2: getan. Genau, manchmal hat man das auch im Taucheranzug.
5: Aber vorher ziehen wir noch was anderes an, vor dem Atemschutzgerät. Was ist denn das hier?
4: Den Gürtel, wo die Axt drin ist.
5: Ein Feuerwehrgürtel, ne?
4: Damit die Axt drin.
5: Genau, da ist einmal eine Axt drin. Was können wir denn damit machen? Oder eine Tür festkeilen, dass sie nicht wieder zugeht. Oder können eine Tür mit der Klippe aufmachen und wieder zuziehen. Können wir ganz viele Sachen machen.
4: Wenn
5: ne?
4: die Tür nicht aufgeht, dann
5: kriegen wir sie schon auf.
2: Dann nehmen wir aber eine größere Axt, dann wird das mit dem Beilchen nichts. So, aber ihr sagt genau, der muss die Handschuhe anziehen. Wer von euch hat im Winter schon mal versucht, die Handschuhe anzuziehen und danach, also die Winterhandschuhe anzuziehen und danach seine Jacke zuzumachen?
4: Na. Das?
6: Ja.
4: Ich! Ich!
2: Geht das oder geht das nicht?
4: Manchmal funktioniert das, wenn das trockene Ding.
2: Aber es ist ganz schön schwer, ne?
4: Ja.
6: Dann müssen die immer
4: so ab und rufen.
2: Genau. Und so ist das mit Pascal seinen Handschuhen auch. Wenn der jetzt erst die Handschuhe anziehen würde. Genau, wenn der jetzt erst die Handschuhe anziehen würde, dann würde das ganz schön lange dauern mit dem Gürtel da durchfuddeln und dann mit dem Helm, den muss man ja auch zumachen wie der Fahrradhelm, ne? Das geht mit den Handschuhen ganz schwer. Und deswegen zieht der Pascal erst alles andere an und zum Schluss die Handschuhe.
4: Ja.
2: Okay? Ich bin dafür, der Pascal macht mal sein Atemschutzgerät fertig.
5: Soll ich das machen?
4: Ja. Ja. Ist das denn schwer?
5: Ha, versuch das mal hochzuheben.
4: Ja.
5: Das war ja.
4: Das ist gut, schwer.
2: Also,
5: und? Ganz schön schwer.
4: Ja.
2: Der Pascal zieht jetzt mal das Atemschutzgerät auf und snackt man das mal. Der Ausgangspunkt ist ja immer, dass hinterher keine Haut mehr zu sehen ist. Ne? Weil überall, wo man Haut sieht, die kann nachher verbrennen.
4: Ja.
2: Okay?
5: Was war das denn?
4: Wie machst du das?
5: Das ist, wenn die Luft ziemlich wenig ist, dann fängt das an zu piepsen und dann muss man wieder rausgehen.
2: Das ist ja alles für unsere Sicherheit. Wir ziehen das hier an, damit uns nichts passiert. Deswegen kann uns auch ein bisschen warm werden. So, der Pascal zieht jetzt die Mütze auf. Erschreckt euch nicht, der Pascal klingt jetzt schon komisch. Weil der zieht hier unten Luft durch. Ne? Das ist nicht so, wie wenn wir atmen, sondern das könnt ihr euch so ein bisschen vorstellen, als wenn ihr euch quasi die Hand so ein bisschen vor den Mund haltet. Macht okay? Genau, da zieht ihr die Hand dran. Und so ähnlich ist das bei Pascal auch.
7: Nur noch hier durch Luft, denn ihr seht, wenn ich das zuhalte und atme ein,
2: dann zieht sich das alles so ein bisschen fest.
7: Dann kriege ich keine Luft mehr. Aber was ist
2: so. Genau, jetzt zieht der Pascal die Mütze auf. Und das ist unsere Zaubermütze, weil die macht nämlich hier oben und rund um die Ohren und um die Maske ganz dicht.
4: Der braucht dann doch noch den Helm.
2: Genau, und dann braucht er noch den Helm, weil die Mütze, die ist weich, so wie eure Wintermütze auch.
4: Ja.
2: Das heißt, wenn ihm was auf den Kopf fällt, hätte er trotzdem eine ganz schön ordentliche Beule, ne? Und deswegen zieht der Pascal jetzt den Helm auf. Weil dann ist nämlich der Kopf geschützt.
4: Noch mehr. Boah, schau.
2: So. Und was ist jetzt immer noch frei?
4: Die Hände.
2: Genau, und jetzt kommen wir zu den
4: Handschuhen. Die Handschuhe.
2: Genau, ihr seht schon, ein alleine anziehen ist auch manchmal ganz schön schwierig, ne?
4: Ja.
2: Jetzt hätte der Pascal zumindest, weil jetzt könnt ihr einmal gucken, ob er irgendwo noch ein Loch findet.
4: Da unten.
2: Nee. Da unten?
4: Wo?
2: Nein, da ist kein Loch. So, jetzt ist der Pascal einmal so angezogen, jetzt kommt kein Feuer an ihn dran. Jetzt kann der Pascal durchs Feuer gehen, ohne dass ihm was passiert.
0: Das war ganz schön viel, was Pascal anziehen musste. Natürlich haben wir uns auch das Feuerwehrauto angeschaut.
8: Jetzt gucken wir uns mal kurz das Feuerwehrauto an, was wir alles so drauf haben. Ihr habt ja innen drinnen schon gesehen, da ist ganz viel, ne? Wie Funkgeräte, Lampen und so weiter und so fort. Dann habt ihr ja gesehen, innen drinnen haben wir auch so Atemschutzgeräte, dass wir uns während der Fahrt schon ausrüsten können.
4: Ja, und da drin ist sogar ein Feuerlöscher.
8: Genau, dass es ganz schnell geht. Dann haben wir hier unseren großen Lüfter. Den hatten wir ja gestern auch bei dem Rauchhaus, ne? Nur in klein. Dann haben wir zum Beispiel hier noch ganz viel Leinen, noch eine Ersatzflasche für den Atemschutz. Die muss er auch noch mitnehmen, falls jemandem was passiert. Ein Notfallrucksack, hier sind Pflaster und Verbände drin. Dann haben wir hier Kabeltrommeln.
4: Kabeltrommeln, ja, die kenne ich.
8: Okay. Und hier ganz viele Schläuche. Was glaubt ihr denn? Wie viel Wasser passt denn in einen so einen Schlauch rein? Wie viel Eimer? 10 Liter hat ungefähr ein Putzeimer und davon passen ca. 10 Eimer in einen Schlauch, bis der Schlauch voll ist. Also ist schon eine Menge, was alleine in den Schlauch reinpasst, ne? Mhm. Dann gehen wir mal nach hinten. Hier haben wir unsere Pumpe. Damit können wir zum Beispiel aus einem Teich, aus einem Bach, aus einem Schwimmbad Wasser ansaugen.
4: Oder aus dem Keller.
8: Oh, da muss der Keller ganz schön viel unter Wasser stehen.
4: Mhm. Meine
8: Oma, dann haben wir hier die dicken Schläuche noch zum Ansaugen. Zum Beispiel, wenn es bei einem Nachbarn brennt und einer von euch hat ein Schwimmbad und wir kriegen nicht genug Wasser, dann nehmen wir aus dem Schwimmbad Wasser. Dürfen wir das?
4: Aber ja, wenn ihr wollt, auch von meinem.
8: Stimmt, das dürfen wir wirklich.
4: Ja. Wir haben einen Pool.
8: Weil hier hinten ist zwar ein Wassertank, aber da sind nur 600 Liter drin.
4: 600 Liter?
8: Das ist nicht viel. Das ist ganz schnell weg. Weil ich habe ja gesagt, in einen Schlauch passen schon knapp 100 Liter rein.
4: Es ist in einer Sekunde.
8: Das geht ganz schnell, ist das weg, ja.
9: Aber ich möchte, dass du
8: da bist,
9: wo ich
8: nicht
4: bin.
8: So. Dann
4: aber eine Sekunde,
8: weiter.
4: Dann überträgt man ein bisschen.
8: Und hier oben auf dem Dach haben wir auch noch die Leitern und Feuerpatschen.
4: Ja, ja, da oben und da oben ist noch eine blaue Sirene.
8: Ein Blaulicht,
4: hier, ja. Hier kann,
8: ja.
4: Hier kann man die
8: ja
4: Leiter runter machen.
8: Ne?
4: Ja. Was ist das Feuerwerk?
8: Dann haben wir hier Scheinwerfer.
4: Ja, das
8: hat hier haben wir zwei Stück, die mit Strom funktionieren. Aber hier haben wir auch einen
4: ohne Strom.
8: Der funktioniert mit Akku und der ist, Vorsicht, der ist ganz schön hell. Ne? Nicht direkt reingucken.
4: Reflektierend.
8: Also der macht ganz, ganz viel Licht.
4: Und der andere?
8: Der macht noch mehr Licht, aber der braucht ja Strom. Aber wie kriegen wir denn Strom, wenn zum Beispiel Richtung Eschwege im Wald was ist? Es hat doch nicht am Baum, ist doch keine Steckdose dran.
4: Nein!
8: Oder nehmen wir uns den Strom vom Feuerwehrhaus im Eimer mit?
4: Nein! Eine Kabeltrommel dran.
8: Aber die reicht doch nicht vom Feuerwehrhaus bis in den Wald Richtung Eschwege.
4: Und hier jedes Auto würde dafür.
8: Was machen wir denn da?
4: Wir fahren ja mit dem Feuerwehrmobil.
8: Ja, das ist richtig. Dafür haben wir ein Stromaggregat, ne?
4: Riesig.
8: Ja, den können wir rausmachen. Ihr seht hier an der Seite sind ganz viele Steckdosen dran.
4: Und wo ist der Pustingsbums?
8: Was für ein Ding?
4: Da, wo man Rauch raus.
8: Ja, der war da auf der anderen Seite. Dann, Vorsicht, geht mal weg.
4: Was ist denn hier drin?
8: Das ist nur der Tank. Dann haben wir hier unsere Strahlrohre. Hier kommt das Wasser raus.
10: Da kommt ja ultra viel rein. Cool.
8: Und alleine das hier, das macht 100 Liter in der Minute, kommt hier vorne raus.
4: Oha. 100 Liter.
8: Und das hier 400 Liter.
4: 400 Liter.
8: In der Minute. Und wir haben nur einen 600 Liter Tank. Also, das ist nicht lange. Dann habt ihr ja bestimmt schon mal gesehen, im Fernsehen oder sowas, dass die Feuerwehr aus Schaum machen kann, ne?
4: Ja. Dafür gibt es ja extra eine Schaummaschine.
8: Das ist einmal so ein Strahlrohr. Das ist das Schaumstrahlrohr. Da kommt das Wasser und das Schaummittel gemischt hier rein, wird hier mit Luft noch vermengt und dann kommt ganz viel Schaum vorne raus.
4: Uffi, das ist wie Blubbiblasi, mag
8: ich. Und was ist denn ein Schaummittel? Das hier in den gelben Kanistern. Das ist wie euer Duschgel zu Hause, so ungefähr.
4: Reibstoff.
8: Das ist Schaummittel, wie euer Duschgel zu Hause, wo du dich mit wäscht. Hier oben haben wir nochmal eine Lampe. Die pustet sich auf wie so ein Heißluftballon. Und dann ist sie richtig hell und leuchtet richtig, richtig viel aus. Also wenn wir die hier auf den Platz stellen würden, würde die den ganzen Platz ausleuchten. Im Dunkeln, als wenn es jetzt taghell wäre.

0: Wir sind die Vorschulkinder von der Zwergenstufe aus dem Matzberg aus Weißenborn. Wir erzählen euch jetzt ganz viel von der Brandschutzerziehung.
1: Was machen alle Vorschulkinder? Wir machen das natürlich mit der Freiwilligen Feuerwehr. Christine und Pascal haben uns das Feuerwehrgerät ausgezeigt. Danach ging es um die Arbeit von den Feuerwehrmännern und von den Frauen.
2: Was machen eigentlich alles die Feuerwehrleute?
3: Was macht die Feuerwehr?
4: Ja, die Feuerwehr, die löscht ja nicht nur Brände, sondern die ist auch für andere Sachen da. Zum Beispiel, wenn ihr vom Kindergarten euren Laternenumzug habt, das absichern, dass kein Fahrzeug zum Beispiel in euch reinfährt. Oder wenn bei jemandem der Keller unter Wasser ist, da kommt die Feuerwehr und pumpt das Wasser raus.
5: Oder wenn das Öl ausläuft bei so einem Transporter.
4: Genau, wenn eine Ölspur auf der Straße ist oder ein Baum ist umgefallen auf die Straße.
6: Genau, bei Verkehrsunfällen kommt die Feuerwehr noch. Das ist so, wenn irgendjemand in den Graben rutscht. Genau, das Feuer, egal in welcher Größe. Die Feuerwehr hat ganz viele Aufgaben, wo sie dann hinterher unterstützt und tätig wird.
7: Was löscht die Feuerwehr?
4: Ja, die Feuerwehr löscht Brände. Aber das böse Feuer, nicht das gute, da haben wir ja vorhin drüber gesprochen.
8: Ja, ne? Vielleicht eine Kerze umfällt und dann an die Gardine.
6: Genau, wir löschen alles. Immer wenn das Feuer schlecht wird und man es selber nicht mehr kontrollieren kann, dann kommt die Feuerwehr und löscht.
9: Was ist das Besondere an der Freiwilligen Feuerwehr?
6: Also bei der Freiwilligen Feuerwehr ist es so, dass wir alle einen normalen anderen Job haben. Also der Pascal, der fährt zum Beispiel den Notarztwagen oder Menschen arbeiten im Büro oder als Friseur. Und wir machen das alles in unserer Freizeit, so wie andere Fahrrad fahren oder reiten gehen.
10: Oder
6: so,
10: im Urlaub.
6: Genau, so machen wir das dann freiwillig in unserer Freizeit. Und genau, deswegen sind auch die Einsätze dann in unserer Freizeit theoretisch. Also wenn wir einen Einsatz haben, dann kommt jeder von der Arbeit oder von zu Hause, wo er gerade ist. Und bei der Berufsfeuerwehr ist es so, dass die Menschen da schon alle darauf warten. Die arbeiten richtig bei der Feuerwehr. Und die sitzen dann alle zusammen und warten darauf, dass die Sirene geht. Machen nebenbei ein bisschen Unterricht und ein bisschen Fahrzeugpflege und sowas. Und wenn da die Sirene geht, dann sind die schon direkt da, steigen ins Feuerwehrauto und die machen das quasi richtig als Beruf. So wie der Pascal eben Krankenwagen fährt.
1: Was wird geborgen?
4: Ja, geborgen werden tatsächlich Sachgüter, zum Beispiel wie Fahrzeuge, die irgendwo im Graben liegen. Das ist eigentlich die Hauptsache, was Bergen betrifft.
11: Wie rettet ihr Menschen in Auto?
6: Nee, es kommt ja drauf an. Also es gibt ja Unfälle, da kriegt der Mensch selber die Tür noch auf. Das heißt, da gucken wir natürlich, dass wir die Türen oder auch die Kofferraumklappe nutzen können. Und dann machen wir die Türen auf und dann gucken wir, dass wir den Patienten möglichst schonend rauskriegen. Das heißt, so wenig bewegen wie möglich. Ne, weil es kann ja sein, dass der sich den Arm gebrochen hat oder dass der sich das Bein gebrochen hat. Und dann tut ihm das natürlich weh, wenn wir den bewegen. Und deswegen versuchen wir dann so wenig den Menschen zu bewegen, wie es geht. Und wenn der Mensch eingeklemmt ist, dann brauchen wir ein bisschen mehr Material. Dann gibt es zum Beispiel eine Schere und einen Spreizer, einen Rettungszylinder. Und da müssen wir erstmal ein bisschen arbeiten und das Auto kaputt machen, um dann eine große Öffnung zu haben, wo wir den Patienten dann rauskriegen. Da bauen wir uns quasi unsere eigene Tür.
12: Macht ihr auch Herzdruckmassage?
4: Ja, natürlich. Wir machen ja auch regelmäßig, nehmen wir an dem Erste-Hilfe-Kurs teil. Und wenn wir das mitbekommen, dass jemand umgefallen ist zum Beispiel und braucht eine Herzdruckmassage, dann machen wir das natürlich. Oder wenn in der näheren Umgebung kein Rettungswagen frei ist, dann kann es auch mal passieren, dass die Feuerwehr als First Responder gerufen wird. Und dann müssen wir das auch machen.
12: Rettet ihr auch Tiere?
4: Ja, wenn wir dazu gerufen werden, retten wir natürlich auch Tiere. Es kann ja mal sein, dass eine Katze auf dem Baum ist oder auf dem Dach. Oder ein Pferd ist in eine Grube gefallen. oder irgendwo sind Enten eingeklemmt, was hier weniger vorkommt, in einem Kanal oder sowas. Aber wenn wir dazu gerufen werden, retten wir natürlich auch Tiere.
6: Das passiert hier auf dem Dorf aber tatsächlich eher selten. Also die Tiere bei uns, die haben echt gut aufgepasst und die kommen noch alleine vom Baum oder fallen auch eher selten in die Grube tatsächlich.
4: Ja, Gott sei Dank.
9: Wusstet ihr eigentlich, dass es gutes und schlechtes Feuer gibt?
6: Genau, wir starten mit der Idee von gutem und schlechtem Feuer, so nennen wir das bei der Feuerwehr.
4: Hat denn einer eine Idee, was ein gutes Feuer ist?
6: Wer von euch hat denn zu Hause einen Kamin, wenn es ganz, ganz dolle kalt ist?
5: Ich auch. Dann im Schlafzimmer und in der einigen Wohnung.
6: Ja. Und wenn der Kamin brennt, ist das dann schön? Ja. Schönes Feuer? Ja, ne? Da wird es ganz dolle warm und dann kann man sich davor setzen.
5: Mein Opa hat einen Kamin.
6: Mhm. Macht er den auch an im Winter?
5: Ja. Der macht den manchmal abends und im Winter macht er den auch.
6: Ja, weil das dann schön warm wird, ne? Und schön gemütlich ist vorm Kamin. Ihr habt schon recht, ne? Also wenn wir Feuer im Kamin machen, dann finden wir das meistens ganz kuschelig und total angenehm. Und der Fritz, der hat eben auch schon gesagt, das Streichholz ist ein tolles Feuer, weil damit kann ich meine Kerzen anzünden, wenn es gemütlich werden soll. Ne? Auch das ist ein gutes Feuer. So. Wer steht auf Bratwürstchen?
5: Ich.
6: Und wie macht ihr die gar? Wie macht ihr die? Mit dem Grill.
5: Ja.
6: Und was machen wir mit dem Grill, damit der warm wird? Hat noch irgendjemand von euch einen Grill?
5: Ich.
6: Mit Holzkohle.
5: Ich auch.
6: Ne? Auch das Feuer finden wir total gut.
5: Wir haben auch nicht braten.
6: Und wer von euch liebt Stockbrot?
5: Ich esse es.
6: Und wie machen wir das Stockbrot?
5: Mit euch das Lagerfeuer.
6: Genau, mit einem Lagerfeuer. Auch das Feuer finden wir total cool. Ne? Und das Feuer, was ihr jetzt alles so zusammengezählt habt, das ist alles gutes Feuer. Weil das ist Feuer, das mögen wir. Das können wir kontrollieren, das bleibt im Grill oder auf der Lagerfeuerstelle und das nutzt uns was. Das heißt, wir können die Bratwürstchen grillen, wir können das Stockbrot machen. Das ist
5: Hähnchen grillen.
6: Genau, Hähnchen grillen oder sowas. Das ist richtig gutes Feuer, das mögen wir.
5: Und jetzt kommt das schlechte Feuer.
6: Was ist denn schlechtes Feuer, Fritz?
9: Zum Beispiel wie das abgebrannte Haus, was bei einem Bäcker gestanden hat.
6: Ja, das war ein schlechtes Feuer, das stimmt. Carlotta?
5: Und es ist schlecht, wenn ein Stall brennt.
6: Ja, wenn der Stall brennt. Jakob?
7: Oder wenn das Auto brennt.
6: Ja, oder das Auto brennt.
5: Wenn das,
6: ne,
5: einen Unfall macht.
6: Auch das ist schlecht. Schlechtes Feuer ist es immer dann, wenn es so groß wird, dass wir es nicht mehr kontrollieren können. Also auch unsere Kerze kann schlechtes Feuer werden, wenn sie zum Beispiel den Vorhang ansteckt, der daneben hängt. Oder wenn sie umfällt und auf den Teppich fällt.
4: Oder auf den Adventskranz.
6: Ne? Oder wenn der Adventskranz anfängt zu brennen. Dann ist unser Feuer, was eigentlich gut war, wird dann auch ganz schnell zu schlechtem Feuer, weil wir es nicht mehr kontrollieren können. Weil ich es nicht mehr auspusten kann. Ne? Oder weil der Eimer Wasser, der neben dem Adventskranz steht, dann leider nicht mehr reicht. Und alles das Feuer, was wir nicht mehr kontrollieren können, ist schlechtes Feuer. Und es kann ein Haus sein.
5: Oder ein Wald.
6: Oder der Wald sein, genau. Oder es können auch die Autos brennen.
5: Oder ein Trecker.
6: Ui, jetzt haben wir hier noch ein Waldbrand. Also, gutes und schlechtes Feuer. So, und wann rufen wir jetzt bei der Feuerwehr an und sagen, dass wir Hilfe brauchen?
9: Löschen.
6: Bei gutem oder bei schlechtem Feuer?
9: Bei schlechtem.
6: Genau, bei schlechtem Feuer. Da rufen wir die Feuerwehr. Weil, wenn ihr dem Nachbarn den Grill ausmacht, dann schimpft er wahrscheinlich. Und wenn ihr das Lagerfeuer ausmacht, während alle anderen Kinder noch Stockbrot machen wollen, dann schimpfen die wahrscheinlich auch.
5: Ja.
6: Ne? Deswegen, alles Feuer, was wir nicht mehr kontrollieren können, was schlechtes Feuer ist, da rufen wir die Feuerwehr.
5: Ja. Tatü, tata, die, genau, Feuerwehr ist da.
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0: Wir haben gerade wechselt und wir sind Emma, Jakob, Joel und Janik.
13: Damit die Feuerwehr richtig arbeiten kann, ist es gut zu wissen, wie man einen Notruf absetzt. Was man da alles sagen muss, wir konnten das sogar üben. Jetzt erfahrt ihr, was alles wichtig ist.
14: Warum rufe ich denn bei der Leitstelle an? Also bei der Feuerwehr. In Eschwege gibt es eine große Leitstelle, die nimmt die Telefongespräche an, weil wir ja hier nicht immer hier in der Feuerwehr sind, auch wenn es manchmal so aussieht. Aber wir wohnen ja zu Hause.
15: Ja, nicht hier, bei der Feuerwehr. Kein Bett.
14: Kann man hier nicht schlafen, ist ganz schlecht, ne?
15: Vielleicht auch ein Tisch.
14: Und deswegen gibt es die Leitstelle. Und die Leitstelle, da sitzen ganz, ganz tolle Menschen, die rund um die Uhr, Tag und Nacht, für euch da sind. Das heißt, wenn ihr Hilfe braucht, egal ob morgens um 6 oder abends um 10 oder nachts um 3, dann könnt ihr da, genau, dann könnt ihr da anrufen und dann geht immer jemand ans Telefon und kann euch dann Hilfe schicken, ne? In Form von der Feuerwehr oder auch wenn die Oma die Treppe runtergestürzt ist oder der Bruder im Garten gestürzt ist, den Krankenwagen, genau. Und welche Nummer wählt ihr da? 1, 2. Ne? Deswegen. Feuerwehr ist spitze, deswegen machen wir einen Daumen nach oben, noch einen zweiten Daumen nach oben und zusammen sind es zwei. Genau. 112. So könnt ihr euch die Nummer merken. Und jetzt geht an der anderen Seite vom Telefon geht jemand dran. Was müsst ihr dem denn alles erzählen, dass er euch Hilfe schicken kann? Habt ihr eine Idee?
15: Ich.
14: Sag mal.
15: Die Feuerwehr muss erstmal den Brand löschen.
14: Aber woher weiß denn die Feuerwehr, dass sie löschen muss? Steht da nachts jemand oben auf der Grabburg und guckt immer, ob irgendwo was raucht oder was brennt?
15: Nee.
14: Nee. Das macht die Leitstelle, ne?
15: Ja.
14: Also du rufst bei der Leitstelle an, die ist in Eschwege.
15: Ja. Und das hier ist was Mord.
14: Und die in Eschwege, die rufen dann bei uns an. Und damit wir aber wissen, wo wir hin müssen, müsst ihr denen ein bisschen was erzählen. Nämlich, wir fangen mal an mit, was ist eigentlich passiert? Habe ich ein Feuer und brauche die Feuerwehr? Oder ist der Papa auf dem Trampolin gestürzt und hat sich den Arm gebrochen und er braucht einen Krankenwagen? Oder hatte ich zum Beispiel einen Unfall und brauche vielleicht die Feuerwehr und den Krankenwagen?
15: Oder den Abschleppdienst. Weil der Abschleppdienst machen die ja das drauf.
14: Ja, der Abschleppdienst, der kommt später. Aber ich muss denen erstmal auf der Leitstelle erzählen, was ist eigentlich passiert. Ist zum Beispiel ein Baum auf der Straße, der weggeschnitten werden muss.
15: Dann kommt die Feuerwehr und schneidet den einfach durch.
14: Oder brennt es? Ne? Hatten wir ja auch schon ganz viel. Oder habe ich zum Beispiel Wasser im Keller, weil nämlich so dolle geregnet hat, dass ich das Wasser bis zur Haustür steht. Oder ist zum Beispiel, hatte ich einen Unfall und ich habe Öl verloren. Ne? Auch das kann die Feuerwehr machen. Oder, gut, wir haben hier keinen Teich, aber bin ich zum Beispiel in den Teich eingebrochen, muss die Feuerwehr kommen und mich retten. So, was muss der aber noch wissen? Also er weiß jetzt, es brennt. So, jetzt sitzt der in Eschwege. Jetzt geht der hoch aufs Dach und guckt mal, wo die Rauchwolke aufsteigt. Woher weiß die Feuerwehr denn, wo sie hin muss?
15: Das kann ich doch schon.
14: Also du musst ihm noch erzählen, wo es brennt. Ne?
15: Und wie?
14: Und was erzähle ich dem da alles? Der braucht bestenfalls einen Ort.
15: Wohin muss?
14: Also es macht schon einen Unterschied, ob er nach Weißenborn fährt oder nach Eschwege. Und wenn ihr das wisst, dann ist noch eine Straße total super. Oder was zum Beispiel auch geht, wenn ihr die Straße gerade nicht wisst, es brennt in Eschwege beim Schwimmbad. Oder beim Krankenhaus.
15: Wie ist beim Krankenhaus?
14: Ne? Dann hat man zumindest eine grobe Idee, wo man hin muss. Und dann kann man da vor Ort noch mal ein bisschen genauer gucken.
15: Ja,
14: so, also jetzt weiß der auf der Leitstelle, was ist passiert und wo ist es passiert. Und woher weiß der auf der Leitstelle, ob euch einen Krankenwagen schickt oder zwei Oder drei oder vier. Also, ihr müsst ihm noch erzählen, wie viele Verletzte habe ich eigentlich? Oder wie viele sind noch im Haus? Wenn jetzt das Haus zum Beispiel brennt, ihr seid draußen und ihr wisst, Mama und Papa sind aber noch drinne, dann müsst ihr dem das sagen. Weil dann kann die Feuerwehr sich auf der Fahrt schon mal ausrüsten und kann eure Eltern dann umso schneller retten. Ne? So, jetzt haben wir, was ist passiert, wo müssen wir hin und wie viele Verletzte habe ich? Wenn es jetzt bei Fritz brennt, wenn alle zu Hause sind, dann seid ihr ja insgesamt fünf.
15: Oder wenn meine Familie einkaufen sind und ich fahre Dreier,
14: dann ist gar keiner zu Hause.
15: Dann, wenn ich und Jakob da unterwegs sind,
14: dann ist gar keiner zu Hause.
15: Ja, dann ist
14: es ja so. Auch das ist eine Information zu sagen, und ich glaube, es ist gar keiner da.
15: Dann, wenn ich die große Rauchwolke sehe, dann düse ich schnell nachher. Dann düse ich, glaube ich, mit Dreier, dann rufe ich schnell mit.
14: Was die auf der Leitstelle immer total toll finden, weil es einfach schöner ist, mit euch zu telefonieren, ist, wer bin ich eigentlich? Also, wenn ihr sagt, hallo, hier ist der Fritz, dann kann der tatsächlich auch viel schöner mit euch telefonieren. Okay? Und jetzt kommt unser Stoppzeichen. Und das heißt, im Fall des Notrufs nicht, Stopp, hier darf man nicht rein, hier brennt, sondern ihr wartet so lange. Das ist ganz wichtig.
15: Bis der Brand weg ist.
14: Nee, nicht bis der Brand weg ist, aber bis der von der Leitstelle sagt, du darfst jetzt auflegen. Weil vielleicht habt ihr hier vorne irgendwas vergessen. Und der weiß zwar, dass es brennt, der weiß aber gar nicht wo. Weil ihr einfach vergessen habt, das zu erzählen in der Aufklärung.
15: Und dann?
14: Aber, was machst du denn, Fritz? Was macht denn die Mama, wenn sie vergessen hat, irgendwas einzukaufen und vielleicht jetzt den Kuchen backen will?
15: Keine Ahnung.
14: Also ich mache das zum Beispiel immer. Ich gehe dann hoch zur Oma und frage die Oma, ob sie noch Backpulver hat zum Beispiel. Und so kann man das mit dem Telefon auch machen. Also selbst wenn du jetzt gerade kein Telefon hast, aber dann gehst du zum nächsten Haus und klingelst und sagst, ich brauche mal kurz das Telefon, hier brennt. Oder du fragst die nächsten Erwachsenen. Ne? Oder auf der Autobahn ist euch vielleicht schon mal aufgefallen, da stehen überall so orangene Säulen am Straßenrand. Müsst ihr mal drauf achten. Auch das sind so Notrufsäulen, da kann man dran gehen und dann kommt man auch bei der Leitstelle raus und kann denen dann sagen, ich habe hier einen Unfall auf der Autobahn. Und was tatsächlich ganz wichtig ist, selbst wenn das Handy keinen Empfang hat, also ihr normal nicht mit Mama oder Papa telefonieren könntet, der Notruf geht trotzdem. Weil der sucht sich einfach eine Verbindung direkt nach Eschwege. Das funktioniert. Aber das Telefon muss Akku haben, sonst funktioniert es nicht. Oder wenn ihr auf dem Feld seid, gut, dann müsst ihr, wenn ihr kein Handy dabei habt, ne, dann müsst ihr ganz schnell beim nächsten Haus anhalten.
15: Oder ich lasse einfach eine Luftrakete ab.
14: Ja, auch das wäre eine Möglichkeit.
15: Dann kann man das ja sehen. Oder wenn wir...
14: Das gibt es vor allem in den großen Bergen, ne? Unten in Bayern Richtung Alpen dann. Wenn da was passiert, da lässt man dann so Raketen ab, damit die Leute wissen, wo man eigentlich ist.
15: So, dann so.
14: Also hier bei uns eher schwierig, aber wäre auch eine Möglichkeit. Was tatsächlich auch geht, es gibt... Also wir haben hier in Weißenborn tatsächlich keine mehr, aber in Eschwege sieht man das manchmal noch so, da gibt es so Direktknöpfe, um die Sirene zu drücken. Ja, so das sind so kleine rote Kästchen. In der Schule habt ihr das manchmal. Im Kindergarten nicht, aber in der Schule habt ihr das oder auch so in öffentlichen Gebäuden, Kinos, Rathaus, solche Sachen. Da gibt es so kleine rote Kästchen und da ist ein roter Knopf drin. Und wenn man dann den Feueralarm auslösen möchte, weil man sagt, oh, hier brennt es irgendwo und will das ganze Gebäude ganz schnell räumen, dann kann man diesen Knopf drücken. Ja,
15: Oder dann ist ja auch manchmal ein Hebel.
14: Genau, aber da kann man auf den Knopf drücken und dann geht der Hausalarm los und dann sind alle gewarnt.
16: Alarm!

0: wurde Liebes angesehen haben von der Feuerwehrweißen Bahn und erklärt, wie man den Notruf absetzt. Jetzt schauen wir auf die andere Seite. Was passiert mit der Feuerwehr, wenn der Notruf eingegangen ist?
1: Und dann hat der Pascaler so einen kleinen blauen Kasten. Das ist der Melder. Den hat jeder Feuerwehrmann oder fast jeder Feuerwehrmann hat den. Und der geht immer dann, wenn auch die Sirene geht. Dass wenn man gerade zum Beispiel im Keller ist oder sowas und die Sirene vielleicht nicht so gut hört.
2: Das ist der Melder.
1: Genau, so ungefähr. Und dann geht der Melder, der piept auf, in ganz vielen verschiedenen Tönen tatsächlich. Und dann wissen die Leute auch, oh, sie müssen zur Feuerwehr. Und wisst ihr, was das Tolle an dem Kästchen ist? Die Sirene klingt immer gleich, ne? Die macht immer dreimal dieses Bing. Da weiß ich nicht, was los ist. Aber auf dem Melder, da stehen schon die ganzen Informationen drauf, die ihr dem Menschen in der Leitstelle gegeben habt. Also wo muss ich hin?
3: Was ist passiert?
1: Genau, hab ich Verletzte?
2: Das habe ich euch mein Papa gesagt.
1: Ja. Ja.
4: In mein Haus.
1: Genau, und das steht dann auf dem Melder drauf. Und dann weiß ich schon, muss ich zum Beispiel meine dicken Sachen anziehen, weil ich einen Hausbrand habe. Oder reicht vielleicht auch die dünne Klamotte, weil wir nur eine Ölspur abstreuen müssen. Und genau das weiß ich, weil ich auf den Melder gucken kann.
3: Und dann kriegen wir aber gleichzeitig noch, das hatten wir ja gestern auch, eine Alarmierung auf das Handy. Da piepst das Handy ganz laut, zeigt uns an, wo was passiert ist. Und dann haben wir da so einen Bildschirm. Da sehen wir dann auch, was los ist und wie viele Leute überhaupt kommen können. Dann hört ihr das mal, wie sich das anhört. Und dann guckt ihr mal auf den Bildschirm, eigentlich soll das funktionieren.
1: Jetzt habe ich hier bei mir auf dem Handy, kann ich jetzt sagen, ich bin da, dann drücke ich auf den grünen Knopf. Oder ich kann nicht, dann drücke ich auf den roten Knopf. So, jetzt drücke ich auf den grünen Knopf. Geht ruhig mal zur Tafel, dann gucken wir es uns zusammen an. Genau, jetzt könnt ihr gucken. Das grüne ist, wie viele haben gesagt, sie kommen. Das rote sagt, wie viele kommen nicht. Und das orange sagt, da hat sich noch keiner gemeldet. Und der Pascal hat ja jetzt nur mich alarmiert, deswegen steht da jetzt auch nur einer. Und da steht jetzt drin, okay, ich habe ja gesagt, ich komme jetzt.
3: Und wenn ich eine Karte, also ich habe jetzt keine Adresse angegeben, hätte ich eine Adresse angegeben, wäre hier auch noch die Karte gewesen, wo das passiert ist. Und dann sind auch links zum Beispiel die Leute, wie lange die brauchen, wenn sie in Eschwege sind oder sowas, um hierher zu fahren.
1: Also es ist schon voll cool, weil da kann ich nämlich zum Beispiel als Gruppenführer dann sagen, dass gar keiner das bei der Artenschutz machen kann. Weil der Karl nicht kann und weil der Philipp nicht kann und weil die anderen nicht können, die Artenschutz machen. Und dann kann ich sagen, ich brauche Artenschutzgeräteträger. Das kann ich der Leitstelle schreiben oder denen zufunken. Und dann kann die Leitstelle wieder sagen, okay, ich schicke dir jemand anderes. Und dann wird die nächste
2: Feuerwehr.
1: Genau.
0: Jetzt rückt die Feuerwehr aus. Der Feuerwehrgerät aus dem Weißen Born gibt es ein kleines Rauchhaus. Da ist eine nachgebaute Wohnung. Dann hat es geraucht und wir konnten sehen, es hat gar nichts mehr gesehen wegen dem Rauchenhaus. Der Feuerwehralarm hat angefangen zu piepen und wir haben das Fenster aufgemacht, um den Rauch wieder herauszulassen. Verhalten den Brandfall, ruhig bleiben und aufmerksam machen, Tür schließen und Fenster öffnen. Der Feuerwehralarm ist ausgelöst. Es fängt an, Töne von sich zu geben. Es war ein ziemlich lautes Geräusch. Es wurde cool dargestellt.
5: Es war sehr cool zu sehen.
3: So, wir hatten ja eben oben schon, ne, was ein gutes und was ein schlechtes Feuer ist. Wisst ihr denn alle, was man braucht, dass ein Feuer entsteht? Für ein Feuer gibt es drei Eigenschaften. Wir brauchen einmal den brennbaren Stoff. Zum Beispiel Holz, dann brauchen wir Sauerstoff, das ist unsere Umgebungsluft und die richtige Temperatur, dass es anfängt zu brennen, weil kaltes Feuer gibt es ja nicht.
2: Ja, kaltes Feuer.
3: Ja, also die drei Sachen braucht man immer für ein Feuer. Wenn man eins davon wegnimmt, zum Beispiel wenn es brennt und man nimmt den Sauerstoff weg, was passiert dann?
2: Brennt.
3: geht's aus?
2: Ja.
3: Und das ist egal, was ich wegnehme von den drei Sachen, geht das Feuer immer aus. Ist wie bei einem Stuhl. Ein Stuhl hat vier Beine. Wenn ich einen davon wegnehme, kannst du nicht mehr drauf sitzen, dann fällt er um.
2: Ja, wenn alle sind, dann
3: steht er erst recht nicht mehr. So, hier haben wir mal ein kleines Rauchhaus. Stellt euch mal vor, das ist euer Wohnzimmer oder Schlafzimmer. Ihr seid hier, Mama und Papa sind auch da. Und auf einmal fängt es an zu brennen. Was macht denn ihr dann?
2: Rufen die Feuerwehr. Und Feuerwehr. Ist da auch ein Rauchmelder drin?
3: Ja, dazu kommen wir gleich auch. Ruft ihr dann gleich die Feuerwehr oder geht ihr erstmal rüber und sagt Mama und Papa Bescheid?
2: Ja.
3: Ja, ne?
2: Ja. Und dann, oder wenn man nicht die Tür aufmachen kann, dann soll man sich ganz schnell auf den Boden legen.
3: Ja, aber man soll trotzdem aus dem Zimmer, wo es anfängt zu brennen oder zu rauchen, soll man rausgehen, ne?
2: Ja.
3: Und am besten ist, die Tür wieder schließen.
2: Ja.
3: Nicht offen lassen. Was passiert denn sonst, wenn wir die Tür offen lassen?
2: Dann brennt sie auch im Wohnzimmer.
3: Dann brennt es nicht im Wohnzimmer, sondern dann zieht der Rauch auch rüber ins Wohnzimmer. Und das ist ja schlecht.
2: Mhm. Ja, da sieht man jetzt schon, der Rauch geht ja rüber.
3: Ja.
2: Zum Kind.
3: Na. Richtig, ihr seht, ne, der Rauch geht rüber.
2: Und jetzt fängt der Rauch wieder an zu dampfen. Jetzt geht er dahin.
3: So, ihr habt ja gesagt, ihr geht aus dem Zimmer raus, sagt euren Eltern Bescheid und die ruft die Feuerwehr, ne?
2: Ja, was sind Kinder? Also ich.
3: Die Feuerwehr kommt dann an. Was macht die denn?
2: Die bricht erstmal die Tür auf.
3: Na, vielleicht ist es ja. Also erstmal, ne? Ihr geht raus aus dem Gebäude.
2: Oh,
3: was ist denn jetzt los?
2: Rauchmelder.
3: Wer hat denn alles einen zu Hause?

0: ist Gott sei Dank keiner verletzt, dass die Feuerwehr den retten muss. Wie gehen denn die Feuerwehr dann da rein? Einfach so? Oder haben die noch irgendwas auf?
1: Löschen.
0: Indem sie das Feuer löschen, richtig. Und die Feuerwehr hat Atemschutz auf, ne?
1: Ja, damit die, weil sonst kriegen die ja keine Luft.
0: Richtig, dass die hier reingehen können.
1: Jetzt schlagen die Tür auf ich.
0: Die Tür war offen, da müssen wir nichts kaputt machen. Gehen hier rein und gehen die denn so hier rein?
1: Nein.
0: Krabbeln, ne?
1: Ja.
0: Mit dem Strahlrohr und löschen dann das Feuer.
1: Oh mein Gott.
0: Wenn das Feuer gelöscht ist, es hat jetzt nur einen Adventskranz auf den Tisch gebrannt. Also war nicht schlimm. Aber trotzdem, was ist denn noch ganz viel drin?
1: Rauch. Der muss erstmal gelöscht werden.
0: Richtig, Rauch. Und wie kriegen wir den raus?
1: Aus dem Fenster.
0: Ja, da gibt es ein Gerät.
1: Das haben wir. Hier ist das Fenster.
0: Das haben wir zum Beispiel auch. Wie groß?
1: Ja.
0: Ein Lüfter, ne?
1: Ja, ein Lüfter.
0: Der macht ganz, ganz viel Luft.
1: Da kann man das Ganze rausziehen.
0: Und dann können wir den hinstellen. Und dann machen wir ein Fenster auf. Zum Beispiel.
1: Oh,
0: was kommt denn jetzt da raus?
1: Rauch. Der ganze Rauch.
0: Ne?
1: Es ist ja ganz rum.
0: Dann lüften wir alles.
1: Ja. Jetzt ist der ganze Rauch raus.
0: Jetzt ist der ganze Rauch raus, richtig. Aber, wie gesagt, wenn es brennt oder sowas, niemals im Zimmer bleiben.
1: Ja.
0: Ne? Und wenn man nicht mehr rauskommt, dann ans Fenster gehen und rufen und sich niemals verstecken. In dem Schrank, unterm Bett. Oder sonst irgendwas, was man hat.
1: Jetzt ist der ganze Rauch weg.
0: Ja, jetzt ist der ganze Rauch weg. Das ist ja auch so gewollt.
2: Dann wurden wir alle selbst zu Feuerwehrmänner und Frauen. Wir durften mit dem Feuerwehrauto mitfahren. Es ging zum Festplatz in Schönborn. Wir durften mal selbst ein Löschrohr in die Hand nehmen. Da ist ganz schön viel Druck drauf. Wir haben mit dem Wasserstrahl Dosen umgeschüttet, die Bälle vom Donen runtergeholt. Das hat viel Spaß gemacht.
0: Genau, jetzt nimmst du hier vorne und drehst mal dran. Ne?
1: Hier?
0: Ja. Andersherum. Guck mal. Und die eine Dose krieg ich mal auch noch runter. Und weg. Genau, dann mit einer Hand festhalten, dann rufen. Was musst du?
1: Wassermarsch,
0: genau. Und jetzt legst du vorne auf. Andersherum. Weiter drehen. Weiter. So, und jetzt.
1: Ich hab voll meine Hände. Wassermarsch.
0: Genau, zweites Rohr Wassermarsch. Ne? Und jetzt aufdrehen. Weiter. Genau.
1: Wassermarsch. Genau.
3: Und? Was jetzt?
1: Wasser halt, genau. Das war unsere Sendung über die Brandschutzerziehung im Kindergarten. Wir sind die Vorschulkinder von der Zwergestufe auf dem Matschberg in Weißenborn. Und wir bedanken uns herzlich bei Ann-Christine Hahn und Pascal Schnalder von der Freiwilligen Feuerwehr in Weißenborn, wir euch besuchen durften und dass ihr so viel Zeit genommen habt.
4: Die Aktiven in Weißenborn treffen sich alle 2 Wochen, Freitag zum Übungsdienst. Die Kinder- und Jugendfeuerwehr alle 2 Wochen am Donnerstag. Kommt einfach mal vorbei. Und wenn ihr woanders wohnt, schaut mir bei euch im Ort mal, wo die Freiwillige Feuerwehr ist und geht dorthin. Vielen Dank fürs Zuhören. Im Studio waren Emma, Jakob, Yannick und Joel, Anni und Christine, Magnus, Fritz, Marlon, Carlotta.
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Liebe Hörerinnen und Hörer, eine neue Woche und eine neue Ausgabe von Radio DARC. Wir begrüßen Sie dazu recht herzlich und in der kommenden Stunde werden wir Ihnen unser Technikmagazin mit der Nummer 593 präsentieren. Das Datum der Erstveröffentlichung ist Freitag, der 19. Juni 2026. Ich bin Colli Farrin und werde Sie durch das Programm führen. Heute stellen wir Ihnen einen ungewöhnlichen Ort einmal näher vor. Das ist die Stadt Linsengericht in Hessen. Dort befindet sich eines der bedeutendsten Radiomuseen des Landes. Starten wir aber in diese Sendung mit Rock aus Schweden. Kaum jemand kennt noch die Sängerin und Songwriterin Erika Norberg. Sehr schade, denn sie brachte in den 1990er Jahren eine Reihe von wirklich guten Titeln heraus, die fast alle aus ihrer Feder stammten. Daher erinnern wir an sie mit Heaven.

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1: Heute mit diesen Themen. Europas größtes Straßenfest mit Teilnahme des DARC. Bundesnetzagentur bearbeitete 318 Störungsmeldungen im Jahr 2025. NASA ehrt Funkamateure für Beitrag zur Artemis-2-Mission. Und nächstes Wochenende ist es soweit. Funkfachmesse Ham Radio startet. Am Mikrofon Conny Farren. Das Wochenende vom 20. bis 21. Juni war Schauplatz des größten europäischen Straßenfestes. Das ist Zammernand in München mit rund einer 250.000 Besuchern. Mit dabei, wie auch schon in all den Jahren zuvor, der Deutsche Amateurradioclub mit seinem mobilen Funkwagen. Im Zentrum der bayerischen Landeshauptstadt war in den 1,5 Tagen einiges auf einer für den Autoverkehr gesperrten 6-spurigen Hauptstraße geboten. Zwischen dem Siegestor in Schwabing und der Feldherrenhalle ging es auf über einen Kilometer Länge um Modelle und Visionen einer besseren Welt, um eine ressourcenschonende Zukunft und eine menschenwürdige und solidarische Urbanität. Dazu gehören auch umweltbewusstes Leben und die innovative Nutzung des öffentlichen Raumes. Ein Angebot an Sport, Musik und Kultur lud zum Mitmachen und Genießen ein. Auch der kulinarische Aspekt kam nicht zu kurz. In dieses Geschehen gliederte sich auch der Amateurfunk mit einem speziellen Funkanhänger ein. Der DARC bot hierin die Erarbeitung eines Morse-Diploms, das Suchen von versteckten Minisendern bis hin zu Live-Funkkontakten über den geostationären Satellitentransponder QO100. Das verursachte so manche Aha- und Oho-Äußerungen der Besucher. Angeregt durch die Darstellung in vielen persönlichen Gesprächen über die vielfältigen Möglichkeiten, die der Amateurfunk bietet, füllte sich auch rasch der Ordner mit den Kontaktbögen für ernsthaft Interessierte. Diese Veranstaltung wird den im Herbst startenden Vorbereitungskursen für die Prüfung zum Amateurfunkzeugnis der Klasse E sowohl in Präsenz als auch online Zulauf bringen. Das Wetter spielte dieses Mal auch mit, obwohl es tagsüber mit über 30 Grad schon etwas warm war. Aber im breiten Innenstadtboulevard war immer ein Luftzug zu spüren. Nach Sonnenuntergang war es dann besser. Da heizte dann die Musik auf vielen Bühnen bis lange in die Nacht ordentlich ein. Straßenfeste sind oft eine Gelegenheit, auch den Amateurfunk und seine gesellschaftliche Bedeutung zu präsentieren und viele neue Kontakte zu knüpfen. Auch im zweiten Teil der Veranstaltung vom 12. bis 13. September planen die Münchner Ortsverbände wieder eine Teilnahme mit Geräten und Antennen und für die Kinder und Jugendlichen sind spezielle Aktionen geplant. 318 Störungsmeldungen hat der Prüf- und Messdienst der Bundesnetzagentur für den Bereich des Amateurfunkdienstes im Jahr 2025 bearbeitet. Diese Zahl geht aus dem Jahresbericht Telekommunikation hervor, den die Behörde kürzlich veröffentlicht hat. Der Amateurfunkdienst liegt damit im Mittelfeld. Für den Rundfunk wurden 678 Vorgänge bearbeitet, bei Short-Range-Devices waren es 510, im Bereich leitergebundene Telekommunikationsnetze waren es 456, bei Mobilfunk 359, bei WLAN, Bluetooth und so weiter 194. Schlusslicht bildet der BOS-Dienst mit 63 Vorgängen. Insgesamt hat die Bundesnetzagentur über 3.100 Funkstörungen sowie elektromagnetische Unverträglichkeiten bearbeitet. Ein Großteil der Meldungen wurde online über das Bundesportal eingereicht. Funkstörungen werden fast immer durch nicht konforme oder minderwertige Elektrogeräte verursacht, meist aus chinesischer Produktion. In diesem Falle kann jedermann eine Störmeldung über ein Webportal der Bundesnetzagentur absetzen. Die Bearbeitung ist kostenlos. Die AMSAT-DL hat von der NASA eine offizielle Anerkennungsurkunde erhalten. Das ist das Certificate of Recognition für ihre Beteiligung an der Artemis-2-Mission. Im Rahmen der historischen Artemis-2-Mission gelang es AMSAT-DL und der Sternwarte Bochum, das Orion-Raumschiff durchgehend erfolgreich passiv zu verfolgen. Dabei wurden über 6 Terabyte an IQ-Daten und Dopplermessungen aufgezeichnet. Diese Leistung wurde von der NASA ausdrücklich gewürdigt, da sie eindrucksvoll demonstriert, welchen Beitrag Funkamateure und zivilgesellschaftliche Organisationen zur modernen Raumfahrt erbringen. Die Urkunde, unterzeichnet von Martha Shelton, Chef der NASA Space Communications und Navigation, trägt das Datum des 24. April 2026 und würdigt den eifrigen Einsatz und Erfolg bei der passiven Verfolgung des Orion-Raumschiffs. Besonders bedeutsam ist, dass die Urkunde auch die Besatzung der Artemis-2-Mission nennt. Commander Reed Wiseman, Pilot Victor Glover sowie die Mission Specialists Christina Koch und Jeremy Hansen. Drei von diesen Astronauten waren im Besitz einer Amateurfunklizenz. Am kommenden Wochenende ist es endlich soweit. Europas größte Fachmesse für Funktechnik wird wieder Tausende von Enthusiasten nach Friedrichshafen am Bodensee locken. Vom 26. bis 28. Juni werden nicht nur die neuesten Amateurfunkprodukte zu sehen sein, die Messe Ham Radio ist auch immer ein beliebter Treffpunkt von Besuchern aus aller Welt. Vor Ort können Sie ein vielfältiges Programm aus der gesamten Palette des Amateurfunks erleben. Der große Ham-Flohmarkt lädt zum Stöbern ein. Bei Händlern sind Geräte, Bauteile und Komponenten zu erwerben und auch der große ideelle Bereich gibt Einblicke in viele Themen. Das Bodensee-Treffen rundet alles mit einer großen Auswahl an technischen Fachvorträgen ab. Freuen Sie sich also auf ein spannendes Wochenende am Bodensee. Der DARC freut sich, viele Mitglieder und Freunde des DARC wiederzutreffen. Wir wünschen Ihnen eine gute Anreise. Das waren unsere heutigen Meldungen aus der Funkwelt für Sie. Der folgende Musiktitel verdient nicht nur einfach kommentarlos angesagt zu werden. Hier müssen wir Ihnen unbedingt eine kleine Geschichte erzählen, eine tragische Geschichte. Der Name, um den es geht, heißt Topaz. Das war eine Rockgruppe aus Frankfurt am Main, die im Jahre 1979 gegründet wurde und wohl zu den meist unterschätzten Bands gehört. Sie veröffentlichten nur ein einziges Album mit wirklich tollen Titeln. Völlig unverständlich aber war, dass dieses Album von Topaz ein völliger Flop wurde und sich kaum verkaufte. Die Bandmitglieder trennten sich daraufhin nach nur einem Jahr und gingen zurück in ihre erlernten Berufe. Der Gründer Dieter Brandt verkraftete diesen Umstand nicht, geriet in Depressionen und nahm sich 1991 das Leben. Wenn wir nun eine Kostprobe hören, so fragen wir uns schon, warum denen einfach kein Erfolg beschieden war. Hier sind sie mit einer absoluten Rock-Rarität. Hier sind Topaz mit Hurricane.

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1: Steffi, worauf freust du dich gerade besonders?
2: Ja, ich freue mich darauf, dass wir nächsten Mittwoch die Koffer und die Laptops hier aus dem Amateurfunkzentrum Baunatals in unsere Autos packen und dann mit dem gesamten Team von der Geschäftsstelle nach Friedrichshafen fahren. Dort findet nämlich die 49. Ham Radio statt.
1: Was erwartet die Besucher auf der Ham Radio in Friedrichshafen?
2: Wir haben wieder 3 Tage volles Programm vorbereitet. Neben Ausstellungen gibt es Vorträge, Workshops und den beliebten Funkflohmarkt. Also wir reden ja hier von der Ham Radio, Europas größte Amateurfunkmesse. Das ist halt der Treffpunkt in Europa für alle Funkfreunde und Funkinteressierten. Und wir haben uns wirklich viel Zeit genommen und haben Arbeit investiert und das Vortragsprogramm gestaltet. Wir machen die Ham Rally beispielsweise für Jugendliche am Freitag und am Samstag. Mit Artis, unserem Kooperationspartner, organisieren wir eine Lehrerfortbildung am Freitag, die aber auch offen ist für andere, wenn jemand Interesse hat, an praxisorientiertem Unterricht beispielsweise. Wir haben Ausstellungen auf der Messe zum Messemotto, da komme ich gleich nochmal dann dazu. Und wir haben ganz, ganz neu das DAC Lab, also einen offenen Maker- und Experimentierbereich neben dem Geschäftsstellenstand in Halle A1, wo man sich Problemen annehmen kann, die Funkamateure bisher noch nicht gelöst haben. Also eine ganz, ganz spannende Sache. Und ich freue mich darauf, dass wir in diesem Jahr die Contest University unterstützen, des BCC. Da lernt man dann so richtig Funkwettbewerbe kennen oder wie man da dann in die höheren Punktebereiche kommt.
1: Was ist das Besondere an der Ham Radio in diesem Jahr?
2: Ja, die Ham Radio hat ein ganz besonderes Motto in diesem Jahr. Und zwar findet am Samstag zeitgleich die Astro statt. Eine eigenständige Fachmesse für Astronomie, Astrofotografie und Beobachtungstechnik. Und die öffnet am Samstag auf der B-Achse der Hallen in Friedrichshafen ihre Tore. Da hat der DRC auch das Messemotto dieses Jahr angeglichen. Es heißt Discover the Sky, Amateur Radio meets Astronomy. Und das ist wirklich total spannend. Es gibt ganz tolle und starke Überschneidungen mit Amateurfunk. Zum Beispiel auch Teleskope zum Anfassen, Vorträge und Workshops zum Thema Astronomie und Amateurfunk. Es gibt einen Astroflohmarkt auf der B-Achse, eine Secondhand-Börse und das Ticket gilt für beide Veranstaltungen. Also wirklich etwas ganz Tolles, weil die Schnittstellen, die sind schon immens zwischen beiden.
1: Ich habe gehört, es soll auch noch ein ganz besonderer Gast auftauchen. Wer ist denn das?
2: Ja, wir haben es geschafft und haben Rabea Rogge holen wir auf die Ham Radio. Die erste deutsche Astronautin wird am Samstag auf der Ham Radio sein. Sie ist Elektroingenieurin, Robotikerin und Polarforscherin und Astronautin und die erste deutsche Astronautin im Weltall. Und da freuen wir uns besonders drauf. Sie wird einen Vortrag halten bei uns im Bodensee treffen und sie wird auch ihr Buch signieren im Treff DRC am DRC-Stand. Das Buch hat den Titel Ein bisschen Weltraum für alle, Gedanken einer Astronautin zu Expeditionen, Robotern und Zukunftsvisionen und das passt unglaublich gut zum diesjährigen Messemotto und ich freue mich wahnsinnig, diese bemerkenswerte Frau kennenzulernen. Und im kommenden Jahr, da geht es natürlich weiter mit der Ham Radio. Wir feiern ja dieses Jahr 49. 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Und nächstes Jahr feiert die Ham ihren 50. Geburtstag. Also kommt alle auf die Ham Radio nach Friedrichshafen. Wir erwarten euch dort an der Bühne am DRC-Stand im Vortragsprogramm. Jetzt fehlt eigentlich nur noch euer Besuch und ein Wiedersehen am Bodensee. Und damit VY73, eure Steffi, Delta Oscar 7, Papa Romeo.

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1: Kennen Sie Linsengericht? Wenn Sie jetzt an ein Essen denken, etwa an eine Linsensuppe, dann liegen Sie leider komplett falsch. Linsengericht ist eine Kleinstadt in Hessen, gelegen an der A66, etwa 40 Kilometer östlich von Frankfurt am Main oder 25 Kilometer nördlich von Aschaffenburg. Sie sollten sich diesen etwas eigenwilligen Namen für eine Ortschaft gut merken, denn in Linsengericht befindet sich eines der bedeutendsten Rundfunkmuseen Deutschlands. Unser Mitarbeiter Wolf-Dieter Roth, Delta Lima 2, Mike Charlie Delta, stellt es Ihnen jetzt vor.
2: Rundfunkmuseen sind aufgrund der Grundstückskosten mitunter etwas abgelegen. Das ist klar, in der Innenstadt einer Großstadt, da kann man vielleicht das Deutsche Museum betreiben, weil das vor langer Zeit erbaut wurde. Aber heute könnte sich das keiner mehr leisten. Damit sind sie dann mit öffentlichen Verkehrsmitteln nicht immer optimal erreichbar. Dafür gibt es keine Parkplatzprobleme. Diejenigen Museen, in denen sich in einem ehemaligen Radiogeschäft nur alte Radios wild stapeln, kommen allerdings aus der Mode. Damit können nur Sammler und Fachleute etwas anfangen und selbst die finden das langweilig. In modernen Museen sind die Geräte auch in Funktion zu sehen und auch für Laien, Nichttechniker, Kinder und Familien interessant. Das große Vorbild dieser neuen, dem Deutschen Museum nachempfundenen Art war das fünfstöckige Rundfunkmuseum Fürth, dessen führende Rolle aber mittlerweile vom ebenfalls sehr großen Rundfunkmuseum Cham übernommen wurde. Das seit 1998 existierende Radiomuseum Linsengericht, offiziell ein eingetragener Verein, ist gegenüber diesen zwar ein Zwerg, doch didaktisch und erlebnismäßig gleichwertig. Das ist in einem kleinen Ort mit dem interessanten Namen Linsengericht. Da geht es also weder ums Mittagessen noch um etwas Juristisches, so heißt schlichtweg der Ort. Doch dieser ist zwar klein, aber innerhalb Deutschlands zentral gelegen. Das Ganze ist nicht weit von Frankfurt in Hessen. Das Museum wurde mit Unterstützung der Gemeinde Linsengericht im Dachgeschoss der dortigen alten Schule eingerichtet, was hohe Mietkosten erspart. Dafür wird kein Eintritt verlangt. Das Museum lebt ebenso wie die 2013 gegründete Radioklinik, in der man auch eigene Geräte reparieren lassen kann, neben Mitgliedsbeiträgen ausschließlich von Spenden. Diese sollte man deshalb auch beim Besuch nicht vergessen am Schluss oder vielleicht gleich am Anfang. Der Verein verfolgt ausschließlich und unmittelbar gemeinnützige Zwecke und will ebenso wie die GFGF, die Gesellschaft der Freunde der Geschichte des Funkwesens e.V., Wissenschaft, Forschung und Bildung auf dem Gebiet der Rundfunkgeschichte fördern. Interessant dabei ist, dass der Verein eine sehr intensive Jugendarbeit hat, die übertrifft den der meisten OVs. Ursprünglich wurde das Museum von 7 Radiosammlern unter dem Namen die Ohrwürmer eingerichtet und mit eigenen Geräten bestückt. Heute kümmert sich ein ganzes Team aus 25 Aktiven und 100 Fördermitgliedern um das Museum. 11 der Aktiven sind dabei unter 30 und 5 unter 18. Das ist jetzt wirklich untypisch für Radiosammler und stellt sicher, dass das Museum auch in der nächsten Generation fortgeführt werden kann und die Sammlungen nicht wie sonst oft mit dem Tod der Gründer herrenlos werden und dann vielleicht entsorgt werden. Die Ausstellung beginnt zeitlich 1861 beim Telefon von Philipp Reis, einem Lehrer, der in der Nachbar- und Kreisstadt Gelnhausen lebte. Es war daher nur logisch, hier mit zu starten. Ebenso wie beim Funkensender von Heinrich Hertz und den Frittern, Koherern und Detektoren von Themistocle Calcetti Onesti, habe ich jetzt bestimmt falsch ausgesprochen, handelt es sich hier aber um Nachbauten. Das erste wirkliche Originalgerät ist eine Intona 16 von 1897. Das ist ein Lochplatteninstrument, also eine Art Musikspieluhr mit Blasebalg und Lochplatte, die zwar inzwischen einige Töne verloren hat, aber immer noch vorgeführt werden kann. Wir können der Kuratorin Karin Henkel hierbei einmal zuhören. Ja, es klingt nicht so schrecklich schön, aber wie gesagt, es fehlen halt ein paar Töne, aber das Instrument funktioniert immer noch.
3: Die Platten waren auch jeweils

In den Räumen folgen dann über 500 Radios der 20er, 30er, 40er, 50er und 60er Jahre und natürlich auch noch einige neuere Geräte. Darunter so einiges, was auch größere Museen nicht zu bieten haben. Aus der ehemaligen Sammlung von Günther F. Abele, leider inzwischen verstorben, stammen zwei Telefunken 512 WL von 1935, die aus einem zerbombten Keller gerettet werden konnten, die sogenannten Trümmerradios. Aus dem gleichen Jahr stammt ein Seibt-Beistuhl, der auch in die Museumsprospekte als Symbol Eingang gefunden hat. Weitere Maskottchen, die es auch als Sticker gibt, sind der Radiokater Cherry, der Radiodoktor und der Radioritter. Den können aufmerksame Leser der Website erhalten und Kinder, die bei Museumsführungen viele Quizfragen richtig beantworten. Die Website können wir mal erwähnen, das ist radio-museum.de und die Radioklinik hat radioklinik.de, das dann ohne Bindestrich. Der Bindestrich, der auch in den Namen gehört, hat seine Gründe darin, dass RM.org, Radiomuseum.org, ohne Bindestrich geschrieben wird und man da nicht verwechselt werden will. Auch wenn es ja leider so ist, dass im deutschen Recht Bindestriche keine Gültigkeit haben, weil das ja eventuelle Streitigkeiten vermeiden würde und Juristen und Gerichte natürlich an teuren Streitigkeiten äußerst interessiert sind. Das Radiomuseum Linsengericht allerdings natürlich nicht. Höhepunkte der Sammlung sind unter anderem zwei Telefunken Katzenköpfe von 1931. Diese sind das Bindeglied zwischen den älteren Geräten, wo man noch externe Lautsprecher angeschlossen hat, und den moderneren mit eingebauten Lautsprechern. Externe Lautsprecher kamen dann ja erst später bei den Hi-Fi-Anlagen wieder. Das kleinere schwarze Gerät, das seit 2000 in der Sammlung ist, benötigt noch einen externen Lautsprecher. Das größere braune, das kam dagegen erst vor kurzem hinzu und hat diesen bereits eingebaut. Und so hat man dann von den 20ern bis in die 70er Radios gebaut und meistens auch heute noch. Alle kleinen Geräte haben ja einen Lautsprecher eingebaut. Sieht man mal von Walkman-Geräten ab. Ein weiteres Highlight ist der Sachsenberg Olympia Super von 1936. Er besitzt eine sogenannte Kinoskala, die projiziert die Ortsnamen der Sender auf die Skala. Da läuft also nicht so ein Zeiger wie sonst. Und auch der Schaub-Spitzkühler von 1937 hat einen Grund für seinen Namen, denn sein Design ist einem Autokühler nachempfunden. Natürlich fehlen auch die Einheitsempfänger der Nazi-Zeit und der Grundig-Heinzelmann nicht. Aus den goldenen 50ern und 60ern sind unter anderem der Hellas 3841W von Löwe Opta zu bewundern, ein Luxusgerät von 1958 mit 11 Röhren und 4 Lautsprechern. Dann der Concertino 53W von 1953, ebenfalls ein Luxusmodell, welches Telefunken zum 50. Jubiläum der Firma produzierte. Auch aus dem Osten gab es solche Geräte, beispielsweise der Rossini Groß Super vom VEB Goldpfeil Hartmannsdorf von 1961 mit NF-Stereo, also beispielsweise zur Schallplattenwiedergabe. Stereo auf UKW mit dem bis heute üblichen Pilottonverfahren wurde ja erst ab 1963 eingeführt. Dann noch ein Schaub Supraphon 52 von 1952. Das war damals eine eierlegende Wollmilchsau für 1750 DM. Das Musik vom magnetisierten Tondraht spielen und auch von Radio und von Schallplatte direkt auf Tondraht aufzeichnen konnte. Auch das kann man in Funktion bewundern. Schließlich noch ein Stern-Radio-Zaunkönig von 1954 und Designklassiker wie die TKD-Kaminuhr von 1950, der Hochtonlautsprecher Sputnik, der heißt so, weil er entsprechend aussieht, und der Braun-Schneewittchen-Sarg. Das Fernsehen hat eine Extraabteilung, in der einige auch heute noch beeindruckende Geräte stehen, wie eine Radio-Fernseh-Kombination von 1959, die an jene typischen früheren Karikaturen von Fernsehgeräten erinnert. So ein noch halbrunder Bildschirm und zwei große Knöpfe links und rechts mit einem Radio unten drunter. Das ist ein Grätz Landgraf F167. Ich hatte in meiner Jugend ein ähnliches Gerät, das aber noch einen UHF-Konverter gebraucht hat. Das konnte nur VHF, also Fernsehband 1 und 3. Dafür hatte es sehr guten Ton, weil es ja ein vollwertiges Radio war. Aber das hat dann fast 5 Minuten gebraucht, bis das Ganze mal lief, wenn man das zweite Programm sehen wollte. Denn zuerst fing es an zu rauschen, der Ton kam, dann kam auch das Bild, da schneite es dann und dann sprang irgendwann der UHF-Konverter an, weil der mit einem Bimetall-Relais arbeitete und erst dann erschien ein Programm.
Direkt am Eingang steht außerdem ein Vorläufer des erst 1982 erschienenen Taschenfernsehers Sony Watchman, ein Orion TVR 7120. Der ist von etwa 1980, die Bildröhre hat eine Diagonale von 5,5 cm. Mit einer aufsteckbaren Vorsatzlinse wird das Bild dann etwa 7 cm groß. Der empfängt alle ehemaligen Fernsehbänder, UKW, Mittelwelle und Kurzwelle von 6 bis 18 MHz, kann sowohl mit Batterien und Akkus, also 6 Mignon-Zellen, als auch über ein Steckernetzteil betrieben werden, wiegt mit Batterie und Transporttasche etwa 1420 Gramm und kostete 399 D-Mark. Damals hat das sich nicht so recht durchgesetzt, mit so etwas wollte sich keiner die Augen verderben. Heute ist das ganz anders, am Smartphone tut das jeder. Es war übrigens nicht der erste Taschenfernseher, das war der Sinclair Microvision MTV. Der kam 1977 für 999 D-Mark auf den Markt. War technisch einzigartig, wirtschaftlich aber auch kein Erfolg. Zur Radioklinik gleich nach der Musik.

0: eine Besonderheit des Radiomuseums Linsengericht ist die Radioklinik. Will man Geräte tatsächlich vorführen, so müssen die natürlich repariert und instand gehalten werden. Und wenn man das ohnehin schon macht, dann kann man das auch für andere Geräte anbieten. Gemeinnützig, also gegen Spende, es gibt da keinen festen Tarif. Man weiß ja auch vorher nicht, wie aufwendig so eine Reparatur wird. Es gibt eine Schauwerkstatt im Museum, da sind historische Messgeräte wie das Röhrenprüfgerät R-Prüf A2 der Wehrmacht von 1942 zu sehen oder ein Neuberger RPM 370-1 von 1959, ein Röhrentester. Aber die Reparaturwerkstatt für die defekten Geräte, die enthält natürlich aktuellere Messgeräte und hält hohe Sicherheits- und Qualitätsstandards ein. Es ist ja nicht so trivial, alte Röhrengeräte zu betreiben und zu reparieren. Die hohe Spannung, die oft fehlende Netztrennung und die mitunter nicht mehr sicheren Kabel und Kondensatoren machen solche Geräte definitiv zu etwas, das nicht unbeabsichtigt im Hintergrund vor sich hin dudeln sollte, so wie es heute beim Radio und leider oft auch beim Fernsehen üblich geworden ist. Bei den alten Geräten wären dann elektrische Schläge und Brände zu erwarten. Zudem helfen ja eben auch Minderjährige bei der Reparatur der Geräte mit, sodass Nachlässigkeit bei der Sicherheit hier unverzeihlich wäre. Alle Werkstattplätze haben Regeltrenntransformatoren und alle Stromkreise sind über Fehlerstromschutzschalter zusätzlich gesichert und die komplette Elektrik wurde während Corona auf den letzten Stand der Technik gebracht. Bereits über 500 Geräte wurden an 4 Arbeitsplätzen im Museum und einigen bei Mitgliedern zu Hause erfolgreich instand gesetzt, etwa 50 im Jahr. Monatliche Reparaturberichte sind online auf der Website der Radioklinik zu sehen. Man kann sich dort also sogar anschauen, wie es gemacht wurde. Radio DRC konnte das Radiomuseum Linsengericht in einer speziellen Führung mit der Gesellschaft der Freunde der Geschichte des Funkwesens der GfGF ansehen. Für Gruppen können solche Sondertermine auf Anfrage jederzeit eingerichtet werden. Regulär ist das Museum sonntags von 14 bis 18 Uhr geöffnet. Die Radioklinik öffnet am Freitag ab 19.30 Uhr mit Open End. Solange Licht an ist, ist auch noch wer da. Dabei werden Besucher sehr herzlich empfangen und sogar mit Kaffee und selbstgebackenem Kuchen bewirtet. Das Ganze ist also wirklich ein Event für die ganze Familie. Da langweilt sich keiner. Das Radiomuseum ist in der Florianstraße 6 bis 8 in Linsengericht. Und weitere Details können eben auf der Website des Museums nachgeschlagen werden. radio-museum.de. Und zum Abschluss noch ein kleiner Leckerbissen, den man richtig nur dort anschauen kann. Wir hören hier nur ganz kurz rein. Da erzählt ein Nordmende-Radio von seiner bewegten Geschichte. Das tut es mit der Stimme von Thomas Koschwitz, denn die hat es so oft gehört, dass es sie ganz verinnerlicht hat. Viel Spaß!
1: Wir wurden jedenfalls alle in Kartons gesteckt und dann ging es auf die Reise. Ich kam in Hanau wieder raus. Als der Karton aufging, schaute mich ein Mann im weißen Kittel an und steckte mich zwischen einem Grundig und einem Grätz ins Regal. Ich war in einem Radiogeschäft. Jeden Montag staubte mich der Lehrling ab und ich habe den Hessischen Rundfunk gespielt. In der Mittagspause, wenn das Geschäft zu hatte, hat mich der Lehrling auf die Mittelwelle eingestellt. Da gab es dann RTL, die vier fröhlichen Wellen. Und eine ganz andere Musik, sage ich Ihnen. Da gab es aber auch Mecker, wenn der Meister früher vom Mittag kam. Der wollte eine andere Musik als der Lehrling. Na jedenfalls wurde es draußen Winter und eines Tages kam ein Mann in den Laden, der sich gar nicht lange alle Geräte anhörte. Er sagte zum Meister, ein Nordmende muss es sein, das sind die Besten. Aber das ging mir natürlich runter wie Öl. Der Grund, ich habe das gar nicht gemocht und hat angefangen zu rauschen. Also ganz heftig, so verstimmt war der. Naja, jedenfalls hat mich der Meister für 375 Mark verkauft. Das war eine Menge Geld damals.

Der schwere Hochmut des Panzers, was brauche ich? Fahrer befinden sich jetzt in der vorletzten Runde.

unfassbaren Grausamkeit, erbarmungslosen Gewalt, so dass das Gedächtnis der Völker an vieles Gute, Große und Liebenswerte, womit der deutsche Geist einst die Menschheit beschenkt hat, unterzugehen droht in einem Meer von Hass.

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2: Wenn Sie diese Sendung auf Kurzwelle hören. Die Sonne hat am 21.06. exakt um 10.24 Uhr, also vor etwa einer Stunde, ihren Höchststand auf ihrer Jahresbahn erreicht. Von ihrer Position exakt über dem nördlichen Wendekreis geht es von nun an wieder bergab. Neben einigen seltenen Vögeln sind auch momentan diverse Sonderstationen von den Austragungsorten der Fußball-Weltmeisterschaft in Nordamerika erwähnenswert. Aus den USA ist aktiv Whiskey 1 Charlie aus Boston, Kilo 4 Charlie aus Miami, Whiskey 4 Charlie aus Atlanta und Whiskey 7 Charlie aus Seattle. Kanada meldet sich mit Victor Charlie 3 Foxtrot aus Toronto, Victor Bravo 7 Foxtrot aus Vancouver und die drei Stadien in Mexiko sind mit 4 Alpha 1 Charlie Mike X-Ray Mexiko-Stadt, 4 Alpha 1 Golf Delta Lima Guadalajara und 4 Alpha 1 Mike Tango Yankee Monterey vertreten. Mehr Details zu den Ausbreitungsbedingungen auf der kurzen Welle hat uns nun wieder Funkwetterspezialist Christian Reiber, Delta Lima 8 Mike Delta Whiskey vom HF-Referat des DARC.
3: Sommerbeginn bedeutet Sonnenhöchststand. In der Mitte Deutschlands sind das mehr als 62 Grad, die unser Zentralgestirn mittags über dem Horizont steht. In 6 Monaten, zur Wintersonnenwende, werden es dann nur mehr gut 16 Grad sein. Das reicht dann noch für etwas mehr als 8 Stunden, die die Sonne über dem Horizont steht. Derzeit sind es mit 16,5 Stunden mehr als doppelt so viel. Diese Zahlen machen deutlich, wie viel mehr Energie die Atmosphäre über unseren Köpfen im Moment im Vergleich zum Winter erhält, und natürlich hat das auch weitreichende Folgen für die Ionosphäre. Eine davon ist beispielsweise, dass sich das Gas im Sommer stark aufheizt und sich deswegen ausdehnt. Die für die Kurzwellenausbreitung entscheidenden freien Elektronen verteilen sich dadurch auf ein größeres Volumen. Ihre Dichte sinkt also und damit auch die kritische Frequenz, die gerade noch zur Erde zurückgebrochen wird. Weil andererseits die Nacht so kurz ist, gehen deutlich weniger freie Elektronen durch Rekombination verloren als im Winter. Die kritische Frequenz sinkt daher nachts nicht mehr so stark ab. Daher sieht die MUF-Kurve dieser Tage fast schon ein wenig nach Rauschen aus. Die höchste nutzbare Frequenz wabert in einem recht engen Korridor zwischen 18 und 21 MHz hin und her. Nur ab und zu verlässt sie den Richtung 14 MHz nach unten und 25 MHz nach oben. Die Tag-Nacht-Unterschiede sind also sehr gering, und solange keine Störungen das Bild gering und solange keine Störungen das Bild trüben, kann man auf dem 20- und 17-Meter-Band schon fast von Dauerbetrieb sprechen.

Auch die nächsten Tage werden recht störungsarm sein und ob die aktuell wirksamen, aber recht kleinen koronalen Löcher noch Unruhe reinbringen, ist eher fraglich. Etwas mehr Nachschub an aktiven Regionen von der Sonnenrückseite wird für dieses Wochenende erwartet. Einen signifikanten Aufschwung wird es aber noch nicht bringen. Danach kommen dann aber weitere Fleckengruppen und Mitte der Woche erwarten wir dann die ehemals sehr aktive Region 44-55 zurück. Das lässt einen moderaten Anstieg der Sonnenaktivität erwarten mit einem solaren Flux, der sich von 110 Einheiten kommend bis 140 entwickeln kann. Tagsüber ist das meiste DX auf 20 und 17 Meter zu erwarten. 15 Meter öffnet ebenfalls, aber nicht zuverlässig. Nachts wird das 20 Meter Band meist durchgehend nutzbar bleiben. Sporadic E ist auf 10, 6 und 4 Meter weiter fast täglich anzutreffen. Auf 6 Meter werden auch immer wieder Kontakte nach Nordamerika gelockt. Und auch auf 2 Meter tut sich was. Letzten Sonntag Richtung Osten und am Donnerstag nach Spanien. Good DX!

0: Das war's nun für heute. Wir sind leider schon wieder am Ende von Radio DARC angelangt. Die Sendung der vergangenen Stunde war ein Programmbeitrag des gemeinnützigen Deutschen Amateur-Radio-Clubs im Rahmen der Sendefolgen unserer Übernahmepartner. Redaktion und Musikauswahl hatte Rainer Englert, Delta Foxtrot 2, November Uniform. Wir hoffen, die Sendung hat Spaß gemacht. Wenn ja, sagen Sie es doch einfach weiter. Wenn Sie wollen, hören wir uns nächste Woche wieder. Gleiche Zeit, gleiche Frequenz. 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Auf Wiederhören, moin, tschüss, servus und 73, gut DX, bis zum nächsten Mal.
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0: geschaltet haben. Im Studio sind für Sie Marie-Christine Krüger.
1: Hallo.
0: Und mein Name ist Stefanie Müller. Und wir haben, Marie-Christine und ich, haben überlegt nach 5 Folgen, die wir aufgenommen haben im Rahmen dieser Reihe. Wir haben es geschafft.
1: Ganze 5 Folgen.
0: 2 Frauen, die viel zu tun haben und noch Studiogäste. Wir haben es geschafft, 5 Folgen aufzunehmen. Und die Idee dahinter, das erzählen wir Ihnen gleich auch nochmal, war ja aber mal ganz kurz gesagt, wir sprechen mit Menschen mit Migrationshintergrund.
1: Geschichte.
0: Und die erzählen einfach ganz viel von sich. Die Hauptpersonen sind einfach die. Wir reden nicht über und wir reden nicht mit irgendwem darüber, sondern wir reden wirklich mit den Menschen, die diese Geschichte haben. Und das waren auch richtig tolle Sendungen, auch mit ganz vielen rührenden.
1: Richtig tollen Frauen bisher nur. Ist nicht vorgeschrieben, aber hat sich so ergeben.
0: Hat sich so ergeben. Das ist und auch sehr viele medizinischen Bereiche. Hatte sich auch so ergeben. Und und nach der letzten Folge kamen wir da beide so ein bisschen ins Grübeln, weil es ist halt einfach nach wie vor kein einfaches Thema.
1: Genau, und ich glaube, wir sind uns bei der letzten Folge bewusst geworden, dass wir ganz kurz mal anhalten und mal zurückblicken und uns überlegen, wie denn diese Sendungen noch besser werden können. Und da laden wir Sie herzlich zu ein in diesen Denkprozess.
0: Genau, und deshalb haben wir heute keinen Studiogast.
1: Genau, sondern sind uns heute selber, nehmen uns heute selber unter die Lupe.
0: Stellen uns mal in den Vordergrund. Nein, eigentlich stellen wir ja trotzdem das Thema in den Vordergrund, weil wir ja eigentlich was dazu beitragen wollen, ne? Wie man darüber spricht und wie einfach die Worte sind, die man da verwendet für und ne, so wie du gerade sagst, ich sagte Migrationshintergrund, du sagtest Migrationsgeschichte.
1: Genau, das ist ja nicht so ein Label, ne, aber vorher hat man halt lange Hintergrund gesagt und dann gibt es wieder einen neuen Begriff, weil sich irgendwer überlegt hat, hey, sagen wir das doch lieber so. Und da muss man aber auch mitkommen. Und da muss man, also eigentlich müsste man konstant Sozialwissenschaften studieren, um mal die richtigen Worte zu haben.
0: Ja.
1: Und oder die ganze Zeit irgendwie Deutschlandfunk hören oder so. Genau. Und die Grundidee ist ja immer noch, dass wir, liebe Hörerinnen und Hörer, Sie einladen möchten zu einem Perspektivwechsel. Denn im ländlichen Raum, bei uns in Eschwege, ist es oft so, dass wir ja alle gar nicht diese Kontakte haben und diese spannenden Geschichten automatisch hören können. Mhm. Und bei so dem ein oder anderen Chai-Tee hatte ich mit Freundinnen, habe ich mir überlegt, Mensch, diese Geschichten, diese Gespräche müsste man ins Radio bringen, damit man diesen Zugang ermöglichen kann. Damit man mal anders über die Thematik nachdenkt und halt auch begreifen kann, dass Migration eine ganz tolle Chance ist. Und diese Negativmachung, die wir gerade erleben, da kann es doch auch mal eine gute Idee sein, einen Punkt gegenzusetzen. Und so entstand diese Sendung, oder? Die, wie ich bisher immer sehr, es eigentlich sehr bereichernd und gut und toll wahrgenommen habe. Aber ich bin nach jedem Gespräch mit einem anderen Gefühl raus. Von himmelhoch jauchzend bis zu tief nachdenklich. Und ich weiß nicht, ob es Ihnen auch so ging. Und wie ging es dir denn eigentlich, Steffi? Wie fandest du die Sendung?
0: Ich habe auch nochmal drüber nachgedacht. Als wir überlegt haben, ja diese Sendung zu machen, habe ich das auch nochmal Revue passieren lassen und habe mir gedacht, also einerseits wahnsinnig großen Respekt vor den Frauen, die wir da kennengelernt haben. Ich habe immer mal so überlegt, wie wäre das für mich? Also habe dann versucht, ich kann das natürlich nicht annähernd, aber einfach mal versucht, mir vorzustellen, dass ich, Steffi Müller, in ein fremdes Land, ich spreche die Sprache nicht, ich kenne die Kultur nicht, ich musste meine Heimat verlassen. Also da steckt so viel drin. Und dann hörst du da die Frauen, wie sie sprechen und erzählen, wie toll sie das hier alles meistern. Und im Nachhinein, und das Thema hatten wir beide ja auch schon, denkst du halt, wie viel davon ist halt wirklich klassisches Verdrängen oder Masking? Was steckt alles dahinter? Also wie müssen die sich auch zusammenreißen? Und ja, was können wir eigentlich, was müssen wir eigentlich tun, dass die das wirklich einfach so erzählen können oder dass man noch vermuten muss, naja, vielleicht ist es gar, also es war bestimmt nicht so leicht, wie sie das jetzt gesagt hat.
1: Genau.
0: Was ja auch ein Stück weit vielleicht auch Selbstschutz ist. Also bei der letzten Studiogästin, die wir hatten, bei Laila, muss ich ganz ehrlich sagen, hatte ich auch, und ich glaube nicht, dass ich ihr damit zu nahe trete, das Gefühl, dass sie auch für ihre Kinder Die leben jetzt in Sicherheit. Das hat sie auch ein paar Mal gesagt. Sie redet mit den Kindern gar nicht darüber. Es ist halt doch auch einfach Selbstschutz viel. Ne? Ich will da gar nicht drüber reden. Ne? Und es war ja auch dein Ansatz für diese Sendung heute zu sagen, wir ziehen die Leute in die Öffentlichkeit. Also wir zwingen sie nicht, wir fragen sie höflich und sie möchten auch.
1: Das ist alles konsensbasiert. Ne? Genau.
0: Wie sagt man so mit beiderseitigem Einverständnis? Und wir helfen ihnen auch, dass sie sich vorbereiten können, weil es ja auch eine Fremdsprache ist, in der sie hier mit uns sprechen. Aber dass sie vielleicht trotzdem manchmal, man müsste die anderen mal fragen, nur so mit ein bisschen Abstand, ne? Wie geht's euch heute, dass ihr in der Öffentlichkeit darüber so gesprochen habt?
1: Genau. Aber Kontakt haben wir ja mit allen aufgenommen. Also ja. Wir haben uns anlässlich dieser 5 Folgen, oh mein Gott, mal auch noch mit allen ausgetauscht. Und an dieser Stelle können wir vielleicht erstmal kurz ein großes herzlichen Glückwunsch rausschicken. tatsächlich sind nämlich von 5 Gesprächspartnerinnen 3 Mama geworden vor kurzem. Entweder wieder oder zum ersten Mal. Aber das ist zum Beispiel eine Neuigkeit, die uns, glaube ich, sehr, sehr freut, oder? Also wow, herzlichen Glückwunsch, wenn ihr das hört. Und die Reaktionen in so einem Wiederkontakt waren auch alle sehr positiv, sodass wir jetzt auch in Zukunft nochmal Sprachnachrichten einbauen werden und so die Leute sich nochmal melden lassen hören und daraus vielleicht auch ein Prozess wird. Genau, aber erstmal.
0: Ich finde es auch schön, wenn du mitbekommst, wie es weitergeht. Ich meine, sie haben ja schon sehr viel über sich erzählt. Man hat einfach das Gefühl, man hat die Leute, ne, so eine Art Homestory im Radio, eine Homestory zum Hören. Das ist ja schon schön, wenn man hört, wie ist es ihnen ergangen, wie geht's weiter. Und
1: da können wir auch dankbar sein für das große Vertrauen, das in dieser relativ kurzen Zeit da entstanden ist. Ne? Also es ist fast das Gefühl, als ob ich jetzt mit Freundinnen schreibe. Weil man so eine gemeinsame Erfahrung und auch eine tolle Motivation hat, die einen verbindet. Aber vielleicht ist das ein guter Moment für ein erstes Lied. Und zwar würde ich wünsche mir jetzt was für die Julia. Das war nämlich unser Swiftie hier und das fand ich so lustig. Das war das, was wir überhaupt nicht erwartet haben. Wir haben ja immer gesagt, du darfst die Lieder wünschen. Und Julia hat gesagt, ich bin der totale Swiftie. Ja, also wünsche ich mir jetzt für Julia mit einem ganz großen herzlichen Glückwunsch mal Ophelia von Taylor Swift.
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0: Zuhörer, Swiftie, unser großer Swiftie-Fan. Julia war das, ne?
1: Mhm.
0: Genau, liebe Grüße nochmal und dieses Lied war für dich. ja, wir haben es ja vorhin gesagt, Sie hören Spot an, gekommen um zu bleiben mit Marie-Christine Krüger und mit mir, Stefanie Müller. Und wir haben Ihnen ja gesagt, wir wollten einfach mal innehalten nach 5 Folgen, die wir aufgenommen haben und einfach mal zurückblicken, nach vorne blicken und gucken, was hat das Thema eigentlich mit uns gemacht, was hat es mit unseren Gästen gemacht. Wäre natürlich auch schön, wenn Sie uns da draußen auch mal zurückmelden würden, was hat es mit Ihnen gemacht, wenn Sie vielleicht sogar alle 5 Folgen gehört haben. Da können Sie es natürlich gerne auch mal schreiben an studio@radio-rfm.de, sehr gerne, würde uns freuen. Marie-Christine hat einfach gesagt, du, ich habe jetzt so viel darüber nachgedacht, wir machen das jetzt auch im Radio. Wir machen jetzt auch einfach eine Folge und lassen da alle dran teilhaben, weil das gehört einfach dazu, weil wir müssen auch unseren Teil dazu beitragen, dass Menschen, die zu uns kommen, aus welchem Grund auch immer, weil Krieg in der Heimat ist oder was auch immer, dass die hier ankommen und bleiben und gut bleiben. Und wenn es ihnen so gut geht, vielleicht auch Kinder kriegen.
1: Wir brauchen mehr Babys, oder?
0: Genau.
1: Babys sind immer gut.
0: Genau. genau, und deswegen ist das der Anlass dieser Sendung. Und wir wollen jetzt gerne in diesem Teil der Sendung, an dieser Stelle, gerne mal über Privilegien sprechen, weil wir festgestellt haben, also man kann immer, wenn man eine Sendung zu zweit moderiert, lernen auch sich die Moderatoren kennen. Also wir kannten uns vorher auch gar nicht so lange und nicht so gut oder hatten hier punktuell und da mal was zu tun. Aber durch diese Sendung hat man natürlich jetzt viel mehr Kontakt. Da lernt man sich ja auch kennen und Marie-Christine kommt zwar von hier, ist aber ich nicht.
1: Ich bin Dieterfrau, genau.
0: Also es ist immer ganz spannend. Marie-Christine ist die Dieterfrau, ich nicht, aber kommt dann gerne mal so ins Lästern auch über Eschwege. Ich sage jetzt mal liebevolles Lästern.
1: Mit ganz viel Amore, genau.
0: Genau.
1: Ja.
0: Was ich ja auch, aber ich denke mal, ich darf das, ich bin ja nicht von hier, aber du machst das ja völlig ohne rot zu werden.
1: Ist auch völlig. Ein bisschen okay. Selbstkritik schadet niemandem,
0: genau.
1: Oder? So können wir doch nur alle besser werden.
0: Genau. Und daraus kamen wir halt auch zu der Frage, und vor allem Marie-Christine, ist es ein Privileg, über Deutschland auch Negatives sagen zu dürfen? Also genau. Wie geht das unseren Gästen,
1: genau.
0: Wenn die hier ankommen? Und die wollen ja was, die wollen ja hier bleiben, die wollen ja was von der Politik,
1: und
0: von der Verwaltung.
1: Dieses Gefühl, sich benehmen zu müssen oder dankbar zu sein. Und das ist ja alles da, ne? Also sind alles grundmenschliche Ansichten. Und wenn ich irgendwo im Ausland bin, dann rede ich auch ganz anders oder benehme mich ganz anders. Ich habe hier den Luxus, natürlich so ein bisschen Rampensau sein zu dürfen. Aber in dem letzten Gespräch ist mir das ganz klar geworden, das ist ein Privileg, was ich hier habe.
0: Mhm.
1: Und das war so ein kleiner Schlag für den Kopf, weil ich dachte, naja, es ist halt da ganz naiv, sind wir da rangegangen. Ja, wir laden hier Frauen ein und reden mit denen oder Menschen generell.
0: Und wir sind auch rangegangen und haben gesagt, wir sagen, wie es ist. Wir fördern es nicht, wir verlangen es nicht, aber wir sagen, man kann auch offen sagen,
1: das, was
0: schief läuft.
1: Ja, oder was einem nicht gefällt, woran man leidet. Also wie viele Menschen, die hier in Deutschland leben, die aus südlichen Ländern kommen, leiden gerade unter dem grauen Wetter.
0: Mhm.
1: Ne, und das einfach mal einfach, und das ist das Wetter, darüber reden zu können, dass eben auch es anders ist, wenn man in einem anderen Land wohnt und auch mal ein bisschen vielleicht, so offen und ehrlich, frei von der Leber rüber zu reden. Und das setzt aber voraus, dass man sich gegenseitig vertraut. Und ich glaube, dieses auch Dankbarkeit oder sich benehmen, je nachdem, aus welchem kulturellen Kontext man kommt, ist das stärker ausgeprägt. Ne? Und am Anfang muss man auch dazu sagen, wir hatten am Anfang Freundinnen von mir, also Kontakte, die wo eine ganz andere Vertrauensbasis da war, mit denen wir erstmal angefangen haben. Und jetzt in unseren zukünftigen Sendungen wird sich das verändern. Und da ist es absolut richtig und wichtig, kurz mal innezuhalten und sich zu überlegen, wie bauen wir dann diese Gespräche vielleicht in Zukunft auf.
0: Mhm.
1: Ne, weil wir haben ja auch hier eine Verantwortung. Wir wollen, dass sich alle wohlfühlen. Und dazu müssen wir halt auch sensibel mit so Unterschieden umgehen. Und da geht diese Naivität, haben wir jetzt so ein bisschen verloren. aber eher sind wir dadurch ein bisschen reflektierter geworden.
0: Ja.
1: Ne? Und Privilegien, das ist ja was Spannendes.
0: Ja. Und ich hatte ja bei Laila, war ja die Vera Hickett hier dabei, vom Amicaro. Das hatte sich ja, also das war jetzt nicht so, ich komme als Überwachungshund mit, sondern Laila hatte sich das gewünscht, weil Vera halt hier ihre Vertrauensperson ist in Eschwege übers Amicaro. Und wir hatten es ja auch genutzt, zwischendurch auch mal kurz übers Amicaro zu sprechen. Aber ich weiß, dass ich auch mit Vera im Nachhinein nochmal das Gespräch hatte und dass sie auch gesagt hat, was man nicht vergessen darf. Es gibt Kulturen, wo das nicht normal ist, über sowas zu sprechen, ja, wo das nicht Standard ist.
1: Ja, und wir Deutschen sind sehr direkt. Ne? Ja. Also diese direkte Kritik, das ist was, was ich auch schon im Austausch mit meinen Schwiegereltern aus Italien erlebe, dass die können einfach nicht klar sagen, was sie wollen. Und ich verliere manchmal die Nerven. So sag doch einfach nein. Hm. Aber also gleichzeitig bin ich ein Mensch, der selber gar nicht nein sagen kann, weil mir das schwerfällt. Aber diese klaren Richtlinien, klare Kommunikation, direkte Kritik in your face, das machen andere Kulturen nicht. Mhm. Und das sind auch alles Dinge, die man da dann mit, die mitschwingen im Hintergrund in diesen Gesprächen.
0: Mhm.
1: Kennen Sie, liebe Zuhörerinnen und Zuhörer, den Privilegien-Check? Ich habe da was vorbereitet. Steffi, darf ich dich einladen auf ein kleines Experiment?
0: Ja, los.
1: Genau. Mach. Also, den Privilegien-Check, da denkt man ja Privilegien, das sollten wir alle immer mal reflektieren. Was sind unsere Privilegien, wenn wir da so leben? Ne? Und man denkt sofort instinktiv an vielleicht den deutschen Pass oder das Einkommen. Oder die Herkunft, welche Eltern hat man, was haben meine Eltern beruflich gemacht, konnte ich einfach so studieren oder ne, wurde ich mit dem goldenen Löffel im Mund geboren, so die eigene Situation zu reflektieren. Aber wenn man über diesen Privilegien-Check im Rahmen von Migrationsdiskursen nachdenkt, dann sind das auch andere Dinge und es sind oft nicht nur materielle Dinge, sondern auch Situationen, die Privilegien sein können.
0: Mhm.
1: Also, die erste Frage finde ich sehr gut, weil sie stimmt tatsächlich, liebe Steffi. Wie oft musstest du schon erklären, wo du denn eigentlich wirklich herkommst?
0: Tatsächlich öfter schon, weil ich schon sehr lange nicht mehr dort wohne, wo ich herkomme. Ich komme aus Baden-Württemberg. Das heißt zum einen, ich muss permanent erklären, warum ich Hochdeutsch spreche und nicht Schwäbisch. Das ist der eine Punkt. Und ich bin permanent tatsächlich umgezogen, immer da, wo es Jobs für mich gab und musste immer mal sagen, wo ich herkomme. Und tatsächlich haben die mir in Norddeutschland gesagt, dass ich Hochdeutsch spreche, dass man aber an meiner Satzmelodie erkennt, dass ich aus dem Süden komme. Insofern tatsächlich in meinem Fall öfters schon, auch weil ich manchmal, und das sagt mein Mann immer, zwar ohne Dialekt spreche, aber manchmal andere Wörter benutze.
1: Vor 200 Jahren wärst du auch Ausländerin gewesen, ne, hier in der Region. Also das
0: bin ich immer noch. Ich komme südlich vom Weißwurst-Äquator.
1: Du zuckst auch immer zusammen, wenn ich Dieterfrau sage, ne?
0: Ja. Nein, weißt du, ich glaube, das ist auch so ein kulturelles Ding. Das ist, glaube ich, unabhängig vom Land und auch wie du aufgewachsen bist, weil da, wo ich herkomme, gab es dieses Ganze mit Volksfesten und dieses Hype ums Johannesfest, weißt du? Das ist für mich halt so, ja, ist ein Rummel. Für mich ist es halt ein Rummel einmal im Jahr. Aber ja, so, ne? Da bin ich jetzt schon wieder unten durch. Aber das, also was ich halt nicht kenne, was die Eschweger haben, was ich auch respektiere, aber was ich niemals leben werde, das ist einfach so, ich kannte es vorher nicht, dieser Patriotismus für einen Ort. Ich habe immer geguckt, wo ist schön und wo habe ich Arbeit und wo sind die Leute nett und da bin ich hin.
1: Das ist auch eine sehr gute Strategie im Leben.
0: Aber dieses Patriotismus-Ding ist halt einfach nicht meins.
1: Mhm. Ja, so ein,
0: das ist hier echt krass.
1: Das ist aber interessant, auch mal aus anderen Ohren zu hören.
0: Und dieses Aufreger, ich kann mich noch erinnern, diese Aufregerei, als der Weinstand auf dem Open Flair abgeschafft werden sollte. Ist er vielleicht abgeschafft oder wurde er doch nicht? Ich weiß, dieser Riesenaufstand, weil sich alle, die aus Eschwege kommen, immer einmal im Jahr diesen Weinstand treffen. Habe ich noch nie erlebt vorher sowas. Wahnsinn.
1: Wenn man hier was verändert, braucht man gute Nerven. Das ist auf jeden Fall eine Tatsache. Wenn ich dran denke, also ich habe das ja überhaupt nicht, So, doch hier, wobei, wenn ich Italienisch spreche, dann muss ich immer wieder betonen, dann werde ich nämlich auch, also mein Mann und ich sind unterwegs, wir sprechen Italienisch und ganz oft wird angenommen, dass ich die Ausländerin von uns beiden bin, also dass ich die Italienerin bin. Das wird mir ganz oft zugeschrieben, dabei bin ich hier die, ne, aus diesem komischen Kaff, aus dieser kleinen, wundervollen kleinen Stadt im Herzen Deutschlands.
0: Und gut, dass es Radio ist.
1: Lass das gerne so drin. Nein, das ist ein bisschen Selbstkritik, liebe Eschwägerinnen und Eschwäger, schadet uns ja nicht. Weil wenn man mal woanders war oder sich mit Menschen auseinander, dann erkennt man halt auch, dass es auch noch was anderes gibt. Und der Maßstab ist halt dann ein anderer. Ne? Also diese Norm, ich denke, das ist auch was, was in unseren Gesprächen wichtig sein wird. Ja. Eschwege ist nicht die Norm, Eschwege ist ein Vergleichswert. Und da gibt es Dinge, die können besser oder schlechter sein. Ja. Genau. Oder auch Deutschland ist als solches nicht die Norm, weil außerhalb von Deutschland sind wir alle, so ist es, Ausländerinnen und Ausländer. Und das immer so mitzudenken, ja, genau, ist, glaube ich, ganz, ganz wichtig in diesem Prozess. Ich habe die nächste Frage. Mhm. Die ist einfach, denke ich. Also für uns beide, aber für andere Menschen tatsächlich auch schon ein Privileg. In wie vielen Situationen wird deine Muttersprache automatisch als normal vorausgesetzt?
0: Eigentlich immer.
1: Genau.
0: Eigentlich, ne, immer.
1: Aber wenn du jetzt noch eine andere Muttersprache hättest, ne, dann wäre Deutsch immer normal und deine Muttersprache halt nicht der Standard.
0: Ja. Also in Deutschland halt, ne?
1: Genau. Und da sind wir auch nochmal unterschiedlich. Es gibt so Sprachen wie Italienisch und dann gibt es aber auch so Sprachen wie Arabisch. Mhm. Und die dann unterschiedlich zu bewerten, de facto sind es alles Fremdsprachen. Ja. Wie selbstverständlich ist es für dich, dass dein Name korrekt ausgesprochen wird und auch ernst genommen wird?
0: Also ich muss sagen, dass ich sehr, also ich habe meinen Mann nicht, sage ich jetzt wirklich nicht, nach dem Nachnamen ausgesucht. Definitiv nicht. Aber ich war sehr froh, dass es ein Müller war. Und ich habe nicht auch nur ein Müh darüber nachgedacht, meinen Namen zu behalten, weil ich froh war, meinen Nachnamen loszuwerden.
1: Wie war denn dein Mädchenname?
0: Bettinger.
1: Bettinger.
0: Und es wurde immer falsch verstanden. Also es war, irgendwann habe ich angefangen am Telefon zu erklären, Wiesbett und Inge, und dann war ich Frau Wiesbett. Also, ja, weiß ich nicht. Ich musste immer buchstabieren und ich war irgendwann herzlich froh, dass ich einen Müller geheiratet habe. Wobei ich tatsächlich immer noch, also es wird immer noch gefragt, ob Ü oder Ö tatsächlich, wo ich immer frage, spreche ich so undeutlich?
1: Müller, ja, gut, in Nordhessen.
0: Aber genau, also das wird immer noch nachgefragt, ob ein Müller oder ein Möller. Aber das hat mich schon tatsächlich, und was mich als Kind ganz oft genervt hat, war, sobald die Menschen meinen Nachnamen kannten, haben sie meinen Vornamen komplett vergessen und haben mich nur noch Bettina genannt. Das fand ich total seltsam und das hat mich so genervt, weil die von Bettinger Bettina, und dann war das Steffi oder Stefanie komplett weg. Also ich habe mit diesem Namen immer
1: Probleme gehabt.
0: Ja, man konnte da auch sehr viel schöne Schimpfwörter draus machen.
1: Oh ja, auch das ist, meiner Mutter ging das so. Also meine Großeltern kommen ja aus dem wunderschönen Sudetenland, wo ich jetzt gerade war. Auch eine spannende Migrationsgeschichte eigentlich, die ja viele von uns auch noch haben. Also viele deutsche Familien, in Anführungsstrichen, haben ja vertriebenen Hintergrund.
0: Ja.
1: Und die hieß Ludanek. Da wurde immer in der Schule Nudeldick draus gemacht. Ja. Und die war auch froh, als sie dann meinen Papa geheiratet hat und Krüger annehmen konnte. Mhm. Und dieser Name ist aber was eigentlich auch was sehr Besonderes in ganz Deutschland. Also alle Ludaneks, herzliche Grüße. Und alle Ludaneks sind tatsächlich mit mir irgendwie verwandt.
0: Ja,
1: also
0: schön.
1: Das ist eigentlich eine ganz andere Sphäre.
0: Ja,
1: und ich habe meinen Namen ja behalten, Krüger. Ich hätte Agricola heißen können, aber hatte keinen Bock darauf, dieses Privileg zu verlieren und das immer wieder buchstabieren zu müssen. Ja. Und solange wir keine Kinder haben, stellt sich die Frage eines gemeinsamen Familiennamens nicht und man kann ja gut...
0: Wobei, das haben sie, glaube ich, auch vereinfacht. Ne? Aber ja, das ist jetzt natürlich, welches Problem. Ich habe natürlich, klar, nervt es, wenn du permanent buchstabieren musst oder wenn sie deinen Vornamen plötzlich vergessen, aber es war nie ein Hinderungsgrund. Also ich habe es nicht ein einziges Mal erlebt, dass ich aufgrund meines Nachnamens keine Wohnung gekriegt habe oder keinen Job gekriegt habe. Von daher ist das ist nochmal ein ganz anderer Schnack zu sagen, aufgrund des Namens, allein schon aufgrund des Namens kommst du keinen Schritt voran, weil die meinen, ach komm, da kommt's Geld sowieso, was weiß ich woher, keine Ahnung, es klappt nicht, will ich nicht.
1: Aha.
0: Also da ist schon das Privileg da. Ja, es war nervig und ja, ich war froh, als ich los war. Aber es ist nur in meinem Kopf gewesen. Es war kein Nachteil für mein Leben. Insofern ist es ein Privileg, vielleicht dann doch einen deutschen Namen zu haben und hier in Deutschland und keinen ausländischen.
1: Genau.
0: Ja. Und selbst wenn du, man muss ja weiterdenken, selbst wenn du als Mann, Frau einen Deutschen heiratest und den Namen annimmst, hast du ja im Zweifel immer noch den ausländischen Vornamen.
1: Mhm.
0: Und selbst da könnte ich mir vorstellen, dass da Probleme daraus entstehen. Insofern ist das ja alles, wenn ich das jetzt mal so im Radio sagen darf, Pipi Fatzki, was ich da jetzt gerade erzählt habe. Aber passiert uns auch, wie du siehst.
1: Genau, also ne, aber Name ist Identität. Ja. Das nehmen wir mit, ja. Der Name. Hast du auch schon mal darüber nachgedacht, dass dein Aufenthaltsrecht von politischen Entscheidungen abhängig sein könnte?
0: Nein.
1: Nö, ich auch nicht.
0: Außer vielleicht in Bayern. Wer weiß, was der da alles macht, aber ansonsten nein.
1: Nein, aber es ist schon ein großes Privileg, einen deutschen Pass zu haben, mit dem wir in ziemlich viele Länder reisen können. Elai, die ja auch ein Studiogast von uns war, ne, hat lange darum kämpfen müssen, hier nach Deutschland zu kommen und hätte mit ihrem iranischen Pass in ganze, und das hat mich damals richtig geschockt, ganze 5 Länder reisen können ohne Visa, ohne offizielles Visa. Ne?
0: Ja.
1: Und auch ich habe mein größtes Privileg, in die USA reisen zu können, verwirkt, ganz bewusst verloren mit der Entscheidung, in den Iran zu reisen. Mhm. Das hat bisher niemand geändert. Also ich muss dann, wenn ich jetzt dahin wollen würde oder auch nur einen Gabelflug nehmen möchte, zur amerikanischen Botschaft ein offizielles Visum für $120 beantragen, nicht mehr irgendwie, damals waren es 12, ich weiß nicht, ob es noch so viel kostet, und dann dahin kommen. Ja, also Pässe sind Macht.
0: Ja.
1: Auf der anderen Seite ist es auch das einfachste Integrations- oder Inklusionsmerkmal, weil hast du einen deutschen Pass, bist du deutsch.
0: Mhm. Ja. Was ich aber tatsächlich, was mir aufgefallen ist, was ich, weiß ich, ob ich es früher mal gemacht habe, vielleicht wieder schon, aber was ich definitiv nicht mehr mache, ist, und da sind wir beide unterschiedlich, was aber auch völlig okay ist, ich äußere mich nicht mehr in der Öffentlichkeit, vor allem nicht auf Social Media, wo ich nicht weiß, wer es lädt, äußere ich mich nicht politisch. Das ist so ein Ding in mir, wo ich mir sage, ich weiß nicht, wo es landet, ich weiß nicht, wer es liest. Ich sage auch manchmal zu meinem Mann, hör auf, dich mit den Leuten da auf Facebook zu streiten. Irgendwann kommt einer und ne. Das ist aber die aktuelle Lage, in der wir leben, und da finde ich, also da ist halt auch die Frage, wie gehen Menschen damit um, die hierher kommen, ne? Wo in ihrem Land das zum Beispiel alles gesperrt ist oder total überwacht ist, und für die ist das hier das Paradies, eigentlich die totale Freiheit, aber man kann seine Freiheit ja auch unbewusst, ich sag jetzt mal, missbrauchen, ich meine das gar nicht so negativ, wie es klingt, aber ne, dass du in so ein paar Fallen tappst, wie damals, man erzählt sich hier an der ehemaligen Grenze, dass die Leute aus der ehemaligen DDR, die nur ihre Trabis hatten, als die Grenze gefallen war, die kamen ja her, haben sich andere Autos gekauft, die plötzlich ganz viel schneller fuhren, und sind damals ganz viele Menschen zu Tode gekommen, weil die das nicht konnten, die kamen damit gar nicht klar, dass das Auto plötzlich, keine Ahnung, 100 Stundenkilometer fuhr.
1: Und nicht so eine, tatsächlich, mein Mann sagt heute noch, wenn wir auf der Autobahn unterwegs sind, so, und der hat ja fahren gelernt in Palermo. Das heißt, der Mann kann Auto fahren.
0: Ja.
1: Ich lade herzlich ein, das ist ein Gilt, wenn Sie zu niedrigen Blutdruck haben. Das hilft doch. Aber der hat Unfälle, wie sie hier in Deutschland passieren, kennt er nicht. Also das ist auch für ihn so ein Schock gewesen, zu sagen, boah, irgendwas läuft hier schief. Wieso kommen hier so krasse, auch im ländlichen Raum, auf der Bundesstraße, wieso gibt es so schlimme Unfälle hier? Und das, denke ich, hängt auch mit unserem Tempo zusammen. Ja, also auch heute noch ein Thema.
0: Ja.
1: Auto und Fahren. Auch ja. Okay, Name. Wir nehmen heute ganz viele Themen mit.
0: Ja, und kannst du dich erinnern, wer war das denn? War das du? Oder Nana, irgendwer, das ist mir auch im Kopf geblieben, als ich nochmal zurückgeblickt habe, irgendwer hat gesagt, wenn ich jemals die Möglichkeit hätte, entweder zurückzugehen oder wirklich Sachen in mein altes, in mein Heimatland, in mein Ursprungsland, Heimatland ist auch so eine Sache, ne? Heimat, also man könnte auch sagen Geburtsland oder keine Ahnung was, dass sie zum Beispiel den Kindersitz und die Gurtpflicht mitnehmen würden.
1: Ja.
0: Eine hat gesagt, sie würde die Matschhose mitnehmen. Das sind alles so Sachen, das macht man, das ist alles Privileg, das machst du dir, da machst du dir gar keinen Kopf. Für uns ist es völlig, für mich ist es selbstverständlich, dass ich mein Kind morgens in den Kindersitz setze mit 3-Punkt-Gurt, festschnalle, dass es kaum noch atmen kann.
1: Ja.
0: es könnte ja was passieren. Punkt eins. Punkt zwei, mein Mann ist ja manchmal nicht so, wo ich dann sage, dann ist mein, ey, wenn uns die Polizei anhält, ne? Also das ist, hast du auch immer so im Kopf, also dieses deutsche Pflichtding, es ist ja auch Vorschrift. Es ist ja Vorschrift bis zur Größe oder keine Ahnung, was brauchst du, diesen Dreipunktgurt, das ist Vorschrift, das wissen ganz viele gar nicht. So, ne? Das sind alles so Sachen, da fängst du an, drüber nachzudenken, gerade wenn dir jemand sagt, der aus Syrien kommt oder was weiß ich woher, bei uns gibt es das nicht, bei uns kommen die Kinder nicht in den Kindersitz, die werden vielleicht noch nicht mal angeschnallt. Gut, aber die haben auch vielleicht ein Tempolimit im Gegensatz zu uns, ich weiß es nicht, aber trotzdem.
1: Du hast gerade was sehr Spannendes gesagt, wo ich so aufgehört habe, es ist ja auch Vorschrift.
0: Ja.
1: Ne? So, also, ja. Und Italiener würden jetzt sagen, und was interessiert mich?
0: Ja.
1: Nicht alle und einige vielleicht, das muss man immer dazu sagen. Aber zum Beispiel das Wort muss ist ja in diesem, ne, also Kontext jetzt auch ganz interessant. Was muss ich?
0: Ja.
1: Was will ich? Was ja. kann ich? Was ja. sollte ich tun?
0: Ja.
1: Und was werde ich dann auch de facto, also ja. Regelverständnis, Umgang mit Regeln, Wissen darüber, ja. Biegen von Regeln.
0: Ja, wie oft du weißt es, ne? Dein Mama-Kopf weiß es. Aber wie oft passiert es dann, ne, dass er dann doch, keine Ahnung, auf dem anderen Sitz hockt oder doch nicht so fest angeschnallt ist, weil du einfach weißt, so halb schließt der Kindergarten ab und es ist 27. So, ne? Und dann sagst du, komm, das schaffen wir. Also ja, Regel biegen, ja, ja.
1: Ja, ne? Und das ist ja auch, und wie du eben gesagt hast, ne, wir haben ja auch flexible Auslegungsräume, aber auch das kann ein ja. Privileg wieder sein.
0: Ja.
1: Zu sagen, ach, dann komm, ich laufe jetzt mal bei Rot über die Ampel ganz schnell, damit ich das noch kriege. Und ja, das habe ich jetzt mal in Freiburg gemacht, in der Anwesenheit meiner Freiburger Freundin. Hui, hui, hui, hui. Auch interessant. Okay, die nächste Frage. Wie oft wurdest du aufgrund deines Aussehens oder Namens für weniger kompetent gehalten? Ja, jetzt werden wir nämlich leise, weil tatsächlich gibt es ja auch dieses wunderbare Ding, das heißt Intersektionalität. Das heißt, man kann, Dinge summieren sich manchmal auf.
0: Ja.
1: Wir als Frauen kann schon sein, dass uns jemand jetzt mit einem weiblichen Namen nicht die Kompetenz unterstellt, eine Bohrmaschine bedienen zu können, was ja totaler Bullshit ist. Entschuldigung, der keinen Sinn ergibt. Aber es kann sein, dass uns das unterstellt wird und tatsächlich... Bohrmaschine, musste mir erst später wer erklären. So, das ist der Faktor Geschlecht, ne? Gender. Und ja. An der Stelle kann sich das aufsummieren. Das heißt, ich bin ein Mensch, der in Eschwege lebt und ich bin ein Mann mit einem ausländischen Namen.
0: Mhm.
1: Wenn ich jetzt aber ein Mensch bin, der in Eschwege lebt mit einem ausländischen Namen und ich bin auch eine Frau, habe ich so zwei Punkte, die sich aufaddieren können. Und dann kann das sein, dass man jetzt der Person noch weniger die Kompetenz aneignet, mit einer Bohrmaschine richtig umgehen zu können. Weil das ist ja, ne, so, wer weiß.
0: Ja, also an der Stelle fällt mir eine Situation ein, die ich glaube, vor 3 Wochen hatte. Da hatten wir einen Installateur zu Hause, weil unsere Heizung kaputt ist. Und während Installateur im Bad war, weil was soll ich da? Also der hat da die Heizung aufgeschraubt und geguckt. Und nebenan ist der Raum, wo immer mein Wäscheständer steht. Und ich bin quasi kurz von der Arbeit weg, damit der rein kann, nach unserer Heizung gucken kann. Und dachte, was machst du jetzt? Und ich habe angefangen, die Wäsche abzuhängen und zusammenzulegen. Und da dachte ich so, oh. Ich würde jetzt das Wort mit, also das habe ich mir dann so, das sage ich jetzt nicht, dachte ich, ich habe jetzt voll das Klischee erfüllt. Er ist an der Heizung und ich lege die Wäsche zusammen. Aber es war nützlich, es war praktisch. Ich habe die Zeit einfach genutzt und habe ich das schon mal weggehabt. Ich finde halt bei Frauen, wenn du sagst Privileg wenn ich mal jetzt weggehe vom Namen und von der Herkunft, würde das, glaube ich, auf egal wo du herkommst, bei Frauen zusätzlich zutreffen, weil Frauen immer auf ihr Äußeres reduziert werden, immer. Bei den Ausländerinnen mag es sein, dass da noch das Kopftuch dazukommt oder wenn sie von oben bis unten wie heißt das, du bist da in den Vokabeln besser drin als ich, wenn sie halt verhüllt sind, verschleiert sind.
1: Hijab, Burka, ne?
0: So,
1: ja, genau.
0: Da muss ich sagen, da haben, glaube ich, die ausländischen männlich gelesenen Menschen ein Vorteil.
1: Genau.
0: Oder weniger Nachteile, sagen wir es mal so. Weil Frauen immer dann nochmal, die haben halt, ne, sie
1: das ist nochmal genau. Und das wäre dazu. Intersektionalität. Das summiert genau. sich einfach auf. Ne? Und dann hatten, ja. das hatten wir, glaube ich, auch in einem unserer Gespräche, dass wir dann auch noch über den Hijab, also das Kopftuch ja. gesprochen haben und festgestellt haben, das ist nochmal ein ganz großer ja. Unterschied, ob du es trägst ja. oder nicht, weil es dich ja. noch mehr anders ja. macht ja. und das eigentlich noch mehr Mut ja. erfordert. Ich dachte eben bei deiner Geschichte mit dem Handwerker, eine Freundin, die nicht aus Deutschland kommt, jetzt hier lebt, hat mir mal erzählt, sie hat Angst, Handwerker reinzulassen in die Wohnung. Also so weit, dass, ne, so, ja. da will sie dann immer, dass ihr Mann da ist, ja. dass wenn was passiert oder also einfach aus so einer nicht einer Unterstellung, aber einfach Angst.
0: Ja.
1: Und Angst ist ja ein subjektives Gefühl. Ne, so.
0: Ja.
1: Also auch das ist ein Privileg eigentlich, den Handwerker in die Wohnung zu lassen und sich nicht irgendwie
0: ja, kann ja auch sein, also ich will da jetzt nicht wild rumspekulieren, aber ich meine, es gibt die Geschichten aus den Herkunftsländern, wo Männer ne, da einmal Tabula Rasa durchs Dorf und nicht sehr schöne Sachen machen mit den Frauen und den Müttern und den Großmüttern. Also von daher, diese Geschichten existieren und dass man dann hier sagt, wenn ich alleine bin, allein das schon und wenn ich sowieso kein Techniker bin,
1: genau.
0: und Deutsch nicht meine Muttersprache ist. Und dann kommt da einer, der dann irgendwas vor sich hin nuschelt, weil für den ist das ein völlig normaler, genau.
1: und
0: täglicher Vorgang.
1: Und du verstehst die Person dann auch nicht
0: also,
1: oder deine Sprachkenntnisse.
0: Ja,
1: genau.
0: ja.
1: Übrigens,
0: also das kann ich auch verstehen.
1: Diese Geschichten mit durch Dörfer gejagt werden und so gibt es auch im süddeutschen Raum, ne, an Karneval, wenn die jungen Mädchen tatsächlich ne, dann mit irgendwelchen Schweinsblasen oder so ja. und die unverkleideten Menschen oder junge
0: ja, das ist halt wieder, ja. ne, wenn man das so, das ist ja halt dieses Traditions- Ding, ja, ich habe es auch bis heute noch nicht geschafft, mir die Strohbeeren anzugucken. Jedes Mal, wenn es stattgefunden hat, denke ich, ach Mensch.
1: Schade.
0: Aber ich vergesse das immer wieder sofort und nächstes Jahr habe ich es wieder vergessen, weil irgendwie scheint es mir dann doch nicht so wichtig zu sein, obwohl es ja eigentlich toll ist und Tradition und schön. Aber wenn ich dann diese leidenden Menschen da drunter sehe, aber gut, wir reden
1: genau.
0: viel. Ne? Ist die Stunde, also, Sendung ist vorbei und wir haben gar nicht so viel geschafft, was wir eigentlich wollten.
1: Ich gehe ganz noch kurz auf meine anderen Privilegien
0: ja,
1: ein. Also
0: ich
1: was
0: rede nicht so viel.
1: Zum Beispiel noch sein könnte, die Anerkennung von Bildungs- und Berufsabschlüssen kann schon innerhalb Europas ein
0: ja.
1: Thema sein.
0: Ja.
1: Wie sicher fühlst du dich im Kontakt mit Behörden? Und haben wir vorhin im Vorgespräch drüber gesprochen und ich meinte nur, ich habe sogar das Privileg, mich über sie aufzuregen.
0: Ja.
1: Das können alle machen, ne? Und
0: ja.
1: das werden auch alle sicherlich
0: ja.
1: machen. Aber
0: ja, und auch mit einem gewissen Selbstbewusstsein sich hinstellen und sagen, mir steht das zu, ich will das. Also es gibt mit Sicherheit auch Situationen in anderen Ländern, wo du da, was würde da nicht so gut ausgehen oder hat irgendwelche Nachteile für dich später im Leben.
1: Wir können das. Ich wurde in Italien von einer Dame angeschrien, weil ich ein falsches Terminfenster angewählt habe und habe dann meinen damals noch Freund rangerufen. So, hilf mir. Und der, weil ich so perplex war, dass mich jemand anschreit und der hat mich dann verteidigt und hat auch gesagt, übrigens, sie spricht auch sehr gut Italienisch, die können sich auch mit ihr unterhalten. Aber ich bin ihm heute noch so dankbar für
0: ja.
1: diesen Moment. Aber auch das
0: ja.
1: kann passieren. Ne?
0: Ja.
1: Hast du schon mal erlebt, dass deine Zugehörigkeit zur Gesellschaft öffentlich in Frage gestellt wird?
0: Nein.
1: Ich auch nicht. Obwohl ich die ganze Zeit
0: austeile. Von Eschwegern vielleicht, oder?
1: Aber ich würde es aushalten. wie frei bist du in deiner Mobilität? Könntest du jederzeit in ein anderes Land ziehen oder zurückkehren?
0: Ich denke schon. Also ich habe jetzt neulich eine Liste gesehen, was alles angeblich kontrolliert wird, bevor man nach Amerika fliegt, auch, also auch Social Media und solche Sachen.
1: Mhm.
0: Aber ich glaube, ich bin relativ safe, ja.
1: Genau. Und auch, ich würde sagen, ich bin auch durch einmal im Ausland gelebt haben, im Kopf mobil. Also wenn mir das hier nicht gefällt, würde ich auch für einen Job nach Brüssel ziehen oder so. Also, ne, das ist schon, und wenn jetzt politische Zustände
0: sind. Ja, aber es ist halt, der Unterschied ist halt, das Privileg daran ist halt, dass du es freiwillig entscheidest. Du sagst, ich möchte aus welchem Grund auch immer hier nicht mehr leben. Aber die Menschen, die hierher kommen, haben es im Zweifel nicht selbst, in den meisten Fällen nicht selbst entschieden. Die können zu Hause nicht mehr leben.
1: Genau, die nicht mehr nach Hause zurückzukehren. Oder aber eben dann
0: so.
1: Brauchst du auch den deutschen Pass oder die Aufenthaltsgenehmigung,
0: ja.
1: Um dann halt auch, ja. eigentlich den deutschen Pass, um
0: ja.
1: dann auch weiterziehen zu können.
0: Ja.
1: Also ich höre das oft in meinen ausländischen Freundinnen-Bubbles, dass die Leute sich aktuell auch überlegen zu gehen. Mhm. Ne? Und damit würden wir verdammt viel Potenzial mit diesen Menschen und eben auch Wirtschaftskraft verlieren, wenn die jetzt hier gehen.
0: Aber das wäre übrigens auch mal, glaube ich, ein Thema für eine Sendung, dass es mir manchmal auffällt, wenn ich Nachrichten gucke oder höre, dass ich manchmal denke, es fühlt sich manchmal an, als würden wir über diese Menschen, das ist jetzt auch schon, geht jetzt auch schon in die Richtung.
1: Über euch alle, liebe Menschen und Zuhörer.
0: Reden wie, ja, gar nicht wie Menschen, weil verstehst du, was ich meine?
1: Also aber historisch gewachsen.
0: Man überlegt, die können wir gebrauchen und die nicht. Also die können arbeiten, die sind im sozialen Bereich, die können wir gebrauchen. Genau. Wir brauchen Leute in der Pflege, also behalten wir dich. Was möchtest du machen? Du möchtest, keine Ahnung, noch einen Friseurladen aufmachen? Brauchen wir nicht, weg mit dir. Mhm. Also manchmal, es ist so krass, es ist, hoffe ich noch nicht, aber manchmal habe ich das Gefühl, wenn wir reden, wir reden wie Mastvieh. Die sage ich jetzt mal einfach so provozierend.
1: Wir sind ja heute, gehen heute selber auch mit uns.
0: Ja, also dass man guckt, was die brauchen wir nicht.
1: Also so. Tatsächlich ist das aber auch historisch in Deutschland, also wir hatten ja die Phase der GastarbeiterInnen, GastarbeiterInnen, genau, die dann hier eingeladen wurden und das war die erste große Welle, in der auch Menschen nach Deutschland gekommen sind, die nicht Deutsch gesprochen haben und dann haben sich vor allen Dingen karikative Strukturen, also die Kirche, hat sich anfangs um die katholischen Menschen gekümmert und hat für die dann halt die Sozialstruktur gestellt. War auch recht teuer, damit die hier gut versorgt sind und vielleicht auch Deutsch lernen. Oder irgendwann wurden dann Italienisch. In Süddeutschland kannst du Italienisch an den Schulen lernen. Warum? Weil die LehrerInnen dann so ausgebildet wurden, damit die den Kindern Italienisch beibringen, damit die dann wieder nach Hause gehen können. Also das war immer so, ja, du kommst jetzt hierher, aber das ist zeitlich begrenzt und wenn du in Rente gehst, gehst du wieder heim. Damit wir hier nicht zu viel neuen Einfluss haben. Und was würden wir heute ohne die vielen Pizzerien und Tapas-Bars tun? Gott sei Dank sind viele von euch geblieben. Also, aber deswegen, ich glaube, deswegen sind wir in Deutschland noch mehr auf diesen Arbeitsaspekt vielleicht auch fokussiert. Mhm. Ist aber auch ein großes Pro-Argument für Migration, weil viele Menschen, das sehen wir jetzt in England, in den Pflegeberufen, haben die ein ganz großes Personalfachkräfteproblem. Mhm. Oder aber eben auch AusländerInnen sind öfter mutiger oder auch mehr dazu gezwungen, sich selbstständig zu machen. Und der Friseurladen bezahlt ja auch Steuern.
0: Ja.
1: Also so von daher, das ist alles so ein ganz großes Potenzial, was aber immer so unsichtbar gemacht wird.
0: Ich finde es aber auch, ich hatte jetzt neulich Kontakt zu einer Frau mit zwei Kindern, die kommen ursprünglich aus der Ukraine, sind geflüchtet wegen des Krieges nach Israel. Mhm. Sind aus Israel geflüchtet wegen des Krieges nach Deutschland.
1: Ach nee, da hast du auch keine Lust mehr.
0: Sie hat die israelische und die ukrainische Staatsbürgerschaft und wird permanent hier abgelehnt. Und rennt jetzt rum überall, wo sie ist, wo ihre Kinder sind, sucht Beweise, dass sie integriert sind. Und die sind integriert.
1: Das ist aber auch Intersektionalität, ne? Ja. Also da hast du noch die Religion als Faktor. Also das sind immer nur diese verschiedenen Punkte, die sich so auf. Ja. Und dann ist noch eine Frau. Also das addiert sich dann auf.
0: Ja. Aber da sind wir wieder an dem Punkt, wo wir angefangen haben, diese Radiosendung, dass wir sagen, ich würde die jetzt sofort in die Radiosendung machen. Ich würde die fragen, kommst du zu uns zu Spot On und einfach sagen, möchtest du eine Geschichte erzählen, wo ich mir dann vorstellen könnte, dass sie das im Moment nicht machen würde und ich vielleicht sie auch gar nicht fragen würde, weil ich genauso wie sie Angst hätte, wenn sie jetzt hier in der Öffentlichkeit, sie wohnt in Eschwege, sie will was von den Eschweger Behörden, dass wir das jetzt nicht öffentlich machen. Auf der anderen Seite ist das der Job des Journalismus, zu sagen, an diesen Stellen gucken wir mal hin, ne, investigativ oder halt einfach mal offenlegen, aber du musst halt immer gucken und das ist auch immer der Job des Journalisten schon gewesen und wird das immer sein, deswegen, also da die ganze KI wird das nie ersetzen, dass der Mensch abwägen kann, mache ich das jetzt? Ich habe neulich ein Interview mit der Katharina Willinger gesehen, die auch gesagt hat, also mindestens 50% meines Jobs ist, Menschen zu schützen. Hm. Die Leute, die für sie arbeiten, die Leute, die Interviews geben, die zu schützen, wie mache ich das? Wie kann ich das? Mich selber schützen? Natürlich auch, aber das stand für sie noch nicht mal im Vordergrund.
1: Du brauchst ein kleines Jurastudium dafür, glaube ich, auch. Ja, ne? Und dann, ich habe jetzt noch im Februar gab es eine Kundgebung, die ich organisiert habe für Frauenrecht wieder dieses Jahr. Und da hatten wir eine Rednerin aus dem Iran. Und das war auch eine Situation, wo wir schützen mussten. Das heißt, es wurden keine Fotos gemacht, der Name wurde nicht in der Zeitung genannt, weil tatsächlich auch hier in Deutschland der Iran oder iranische die Staatspolizei doch sehr genau beobachtet, wer was macht, wer sich wie äußert. Und dann gibt es im Notfall Besuch zu Hause bei der Familie, die im Iran geblieben ist. Und du willst deine Lieben nicht. Also du hast hier das Recht, der hohe Recht der Meinungsfreiheit. Mhm. Aber du willst ja keine Konsequenzen für deine Familie in der Heimat und oder im Herkunftsland, wie man das auch immer Heimat ist. Ah, wir müssen auch mal die Sendung über Heimat machen. Heimat dieses Wort.
0: Oh mein Gott.
1: dazu hatte ich ein ganzes Seminar. Heimat ist das, was wir uns alle aussuchen. Aber
0: das macht es aber halt auch so schwierig, in dieser unserer Sendung die richtigen Fragen zu stellen. Ne?
1: Es und braucht immer ein Vorgespräch. Es braucht, und das ist halt mit einer begrenzten Zeit. Und deswegen haben wir da gestartet, sehr privilegiert eigentlich auch, mit diesen Gesprächspartnerinnen, die ich zumindest schon gut kannte. Mhm. Und auch da weiß ich, die haben uns auch nicht alles erzählt, was ich sonst bei diesem klassischen Kaffee- und Kuchen-Talk, wenn es denn kulturell klappt. Es klappt nicht immer, mein Mann mag Kaffee und Kuchen gar nicht.
0: es gibt so schöne italienische.
1: Ja, aber die setzen sich nicht hin um 3. Um dann nochmal ein extra Stück Sahnetorte sich reinzuziehen.
0: Nee, das brauchen nur die Deutschen, oder?
1: Ja, das klappt kulturell gar nicht. Aber es gibt andere Bezugspunkte, die dann wieder funktionieren. Und das ist immer mit Menschen, die sich da treffen, ja auch anders. Mhm. Ne? Aber eben unseres so als Norm vorauszusetzen, das ist das, was schwierig ist. Ja. Eine letzte Frage, die passt dazu ganz gut. Wird deine kulturelle Praxis, also das Essen, die Kleidung, deine Religion als normal angesehen oder exotisch oder vielleicht sogar problematisch bewertet?
0: Na, normal.
1: Normal, auch wenn wir das Süddeutsche, worüber ich hier die ganze Zeit Scherz habe, Witze machen, haben wir
0: genau. Ja gut, das ist halt, klar, da gibt es immer irgendwelche Kabbeleien, aber jetzt nicht wegen, keine Ahnung.
1: Ja, aber es gibt auch andere Menschen, die da nach Eschwege kommen und vielleicht diesen Johannesfest-Hype nicht verstehen können oder es komisch finden, dass ein Mann mit einer Laterne und einem roten Mäntelchen auf einem Turm zur vollen Stunde tutet und das halt einfach nicht so aus vollstem Herz diese Liebe dazu nach. Und das ist auch...
0: Ich lege nicht die Hand aufs Herz, wenn ich...
1: Und das ist auch voll okay. Also aber einfach mal so diese, und dazu lade ich Sie vielleicht so abschließend, das soll diese Sendung ja machen. Also Sie sollen eingeladen werden zu einem Perspektivwechsel. Mhm. Ne, wir möchten niemanden verletzen, deswegen entschuldige ich mich einfach mal so universal für meine Spitzeleien, die ich immer mache, um Sie dazu zu bringen, da mal drüber nachzudenken. Aber wir möchten eigentlich miteinander ins Gespräch kommen und miteinander reden. Genau. Und diese Privilegien, das ist, glaube ich, das war heute unser Privilegien-Check anlässlich der 5 Sendungen, ist eigentlich ein schöner Titel, wo wir dann nochmal drauf, was wir mitnehmen und in die folgenden Sendungen mit einbeziehen.
0: Genau.
1: Ja. Musik.
0: Musik. Du hattest noch, du möchtest, aber viel Zeit hast du nicht mehr. Such dir einen aus.
1: Frühling. Das Land, in dem für immer Frühling ist.
0: Ja, sehr schön.
1: Okay.
0: Machen wir von Sophie.
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1: Für immer Frühling von Sophie. Ich weiß gar nicht, ob man sich wünscht, dass immer Frühling ist. Naja, wofür der Frühling steht.
2: Kommt ja drauf an, Frühling mit schönem Wetter und ja, Sonne genau. Und 20 Grad, ja.
1: Ja, dann ja, aber nicht Aprilwetter oder so klassischerweise. Aber ja, da hast du recht. Genau, wir haben es endlich mal geschafft. Mensch, das ist eine Premiere, oder? Dass wir zwei wieder gespielt haben. Ich weiß gerade
2: nicht. Ja, aber weil wir heute auch viel strukturierter so durchgehen.
1: Ja, genau. Ja. Sie merken, liebe Hörer, wir reißen uns heute zusammen.
2: Aber es macht auch sehr viel Spaß mit dir und an der Stelle auch vielen Dank an dich.
1: Ja, sehr gerne. Es macht auch mit dir großen Spaß. Und ich finde tatsächlich, ich finde ja auch die Mischung auch ganz, das habe ich ja vorhin schon mal gesagt, also auch bei dir, dass du ja selber ganz lange im Ausland warst und Italienisch fließend sprichst und einen italienischen Mann geheiratet hast und hier aber aus Eschwege kommst und wo kommt dein Hund her?
2: Auch aus Sizilien. Aha, wir haben ihn mit Absicht mitgenommen, dass er sich nicht so alleine fühlt.
1: Genau. Mhm. Und ich zwar als irgendwie, also nicht im Ausland gewesen und Deutschen, aber in Eschwege geheiratet, das ist, glaube ich, also es
2: damit
1: kommt,
2: bist du doch eigentlich also, jetzt hier.
1: Ja.
2: Ne?
1: genau, und wir hatten ja einfach überlegt, dass wir mit Ihnen, liebe Hörer, einfach mal zusammen über unser Konzept nachdenken.
2: Genau.
1: Nicht, weil wir es doof finden, sondern einfach, weil wir durch die 5 Gespräche, die wir führen durften, gemerkt haben, da steckt einfach viel mehr dahinter und wir beide wurden sensibler. Wir haben Sachen gehört, gewachsen. Die uns, ja.
2: Wir haben dank dieser tollen, tollen Frauen, die hier waren, haben wir ganz viel gelernt. Und dann nochmal vielen Dank an euch, auch für die Bereitschaft und den Mut, sich darauf einzulassen.
1: Genau, und wir haben jetzt diesen Privilegien-Check gemacht, der ja auch nochmal zum Nachdenken anrührt. Aber wir wollen jetzt in den letzten paar Minuten dieser Sendung Ihnen einfach nochmal kurz sagen, wo es hingehen soll. Was wir uns überlegt haben, wie es weitergeht mit dieser Sendung. Spot an, angekommen, um zu bleiben. Auch mit dem Hintergrund, dass wir Sie, die uns jetzt hören, oder ihr, die uns jetzt hört, auch bitten, meldet euch. Also ihr könnt schreiben eine Mail an studio@radio-rfm.de. Wenn ihr sagt, boah, ich möchte einfach auch mal was loswerden zu diesem Thema oder ich kenne jemanden oder es hört uns jetzt jemand, der sagt, ich möchte meine Geschichte erzählen.
2: Genau.
1: Und du, Marie-Christine, kannst ja jetzt unseren Hörern einfach mal kurz sagen, wo ist unser Schwerpunkt in Zukunft? Worüber wollen wir reden? Wie wollen wir reden?
2: Also abgesehen, dass wir miteinander reden wollen, möchten wir natürlich auch mit dieser Sendung Sichtbarkeit und Platz geben, ganz tollen Menschen, Geschichten und Biografien. Und das soll auch Platz haben. Das heißt, wir würden in Zukunft immer mit einer Vorstellung, aber auch ein bisschen mit über die Biografie stärker reden der Person, um dann daran herauszufinden, was unser Wort der Sendung ist. Also wir suchen dann zum Beispiel bei Laila. Liebe Laila, hallo, herzliche Grüße, schön, dass du da warst. War das große Wort eigentlich Sicherheit? Mhm. Und im Nachhinein habe ich dann überlegt, boah, hätten wir mit Laila jetzt über Sicherheit gesprochen und verschiedene Perspektiven und Sichtweisen. Dieser Migrationsdiskurs, der schwingt immer mit. Das ist unsere Grundlage, aber da müssen wir die ganze Zeit nicht drauf eingehen. Ne? Mhm. So, das ist ja auch so, als ob ich jetzt meinem Mann jeden Morgen sagen würde, hallo, du lieber Italiener. Nein, das ist für mich mein Mann. Das ist die Person und der Mensch und der muss im Mittelpunkt stehen.
1: Ja.
2: Und diese Geschichten miteinander zu erzählen und aus verschiedenen Perspektiven zu betrachten. Aus der Eschweger Perspektive, aus der gesamtdeutschen Perspektive, aus der süddeutschen Perspektive. aber auch, weil du hast ja auch so ein Metaebenen Zwischendraufblick irgendwo. Ne? Und dann aber auch aus der Perspektive der Person, der eigenen Selbstdeutung. Und die würde ich, glaube ich, auch gar nicht bewerten. Ne? Also das.
1: Ja, was mir fällt gerade ein, was ich zum Beispiel mal erlebt habe. Ich habe meine journalistische Ausbildung habe ich in Norddeutschland gemacht und wenn die nicht wollten, dass ich verstehe, was ich sage, sind die ins Blatt gewechselt.
2: Das ist ja richtig fies. Das ist ja gemein, aber das machen meine Schwiegereltern auch auf Sizilianisch.
1: Also, da kam ich dann nicht mehr mit.
2: Wenn mein Mann mich richtig ärgern will, korrigiert er mich beim Streiten auf Italienisch. Ui. Aber Sprache ist auch Macht. Ne? Ja. Und deswegen versuchen wir dann auch eine einfache Sprache, langsam zu reden. Sie werden auch Sendungen hören, wo wir vielleicht in Teilen auf Englisch reden. Das ist ja jetzt auch schon einmal passiert. Und das dann übersetzen oder zusammenfassen, damit wir die Grundlage finden, dass sich alle in diesem kleinen Studio, wohlfühlen. Und das ist mir persönlich jetzt zum Beispiel wichtig. Deswegen heute auch nochmal kurz.

0: Ich spreche jetzt mit dem Autor und Umweltschützer Ernst-Paul Dörfler. Bis 1983 war Herr Dörfler als Ökochemiker am Institut für Wasserwirtschaft in Berlin und Magdeburg tätig, verließ aber seine Stelle desillusioniert von der Geheimhaltung von Umweltforschung in der DDR, um sich als freier Schriftsteller seinem Herzensthema Umweltschutz widmen zu können. Herr Dörfler vollendete Ende 1986 gemeinsam mit seiner Frau Marianne sein Erstlingswerk Zurück zur Natur – Mensch und Umwelt aus ökologischer Sicht, das als Kultbuch der DDR-Umweltbewegung galt und unter anderem auf Probleme in der Landwirtschaft durch den Einsatz von Düngemitteln aufmerksam machte. Ernst und Marianne Dörfler waren 1989 Mitbegründer der Grünen Partei in der DDR. Herr Dörfler, wann war Ihnen denn klar, dass Sie dieses Buch schreiben müssen?
1: Vor knapp einem halben Jahrhundert, weil damals war ja eigentlich schon alles das bekannt, zumindest in der Wissenschaft, was auf uns zukommt. Die Krisen, die wir jetzt erleben, sei es die Klimakrise, die Krise des Artensterbens oder auch die Friedenskrise, denn Konflikte haben sich ja daraus letzten Endes auch entwickelt, das war alles bekannt und derjenige, der es wissen wollte, konnte es auch wissen. Und ich war und bin ein wissensdurstiger Mensch und bin immer auf der Suche nach meiner Erweiterung von Wissen und mir war klar, es muss sich etwas ändern und es war grundlegend im Umgang zwischen Mensch und Natur, denn die intakte Natur ist unsere Lebensversicherung. Das habe ich begriffen schon als Bauernsohn, der 1950 geboren ist.
0: Online habe ich gefunden, dass Sie bereits Anfang der 80er mit dem Schreibprozess begonnen haben sollen. Können Sie das so ungefähr datieren, wann das so war?
1: Ja, das ist ja, sage ich mal, organisch gewachsen. Ich war ja bis Ende 82 genau genommen im Umweltschutz der DDR tätig und hatte ja Umweltstudien erarbeiten müssen oder dürfen. Ich habe es ja sehr gerne gemacht. Pestizidstudie, Nitratstudie, also die nannten ja auch schon Thema Düngung oder Chemisierung der Landwirtschaft. Und ich habe den Zugang zu diesen Daten gehabt, DDR-weit, und habe sie sammeln und auswerten können und daraus Schlussfolgerungen gezogen. Und diese Studien verschwanden ja dann sofort als geheime Verschlusssache nach Ablieferung. Und ich wurde verpflichtet, kein Wörtchen darüber an die Öffentlichkeit zu bringen, denn es gab da auch eine Verordnung, nämlich die Weitergabe von Umweltinformationen und Umweltdaten sind ein Straftatbestand. Wie hoch die Strafe ausfällt, das blieb natürlich geheim gehalten, wie auch diese ganze Verordnung man nicht erfahren hat, sondern nur über den Dienstweg hat man erfahren, wie dramatisch das ausgehen könnte. Ich hatte keine Lust, in den Knast zu landen und das habe ich halt fast 5 Jahre ertragen, diese Studien anzufertigen, abzuliefern, aber dann bin ich halt mit meinem ganzen Wissen ausgestiegen, um etwas tatsächlich zu verändern. Denn die Arbeit bis dahin war eine sinnlose Arbeit. Und sinnlos das Leben zu verbringen, nur um Geld zu verdienen und dann zu konsumieren, das war nicht mein Lebenstraum. Deswegen habe ich mich entschieden, aus der abhängigen Beschäftigung zu befreien. Das war in der DDR allerdings eigentlich gar nicht vorgesehen.
0: Wie war denn Ihr Gefühl damals nach Veröffentlichung des Buches? Wann war Ihnen und Ihrer Frau eigentlich der Einfluss Ihres gemeinsamen Buches bewusst und hatten Sie damit gerechnet?
1: Zumindest gehofft. Man muss aber auch gleich dazu sagen, die Erstellung des Manuskriptes war die eine Arbeit und die Abgabe erfolgte ja schon so 82, Anfang 83 und dann hat es ja über 3 Jahre gedauert, bis eine Druckgenehmigung erteilt wurde. Und das war eine Zeit des Bangens und Hoffens, ob diese Arbeit sich überhaupt ja letztendlich gelohnt hat, denn ein Manuskript zu schreiben und daraus ein Buch haben zu wollen, das ist eben noch nicht alles. Das Buch muss auch an die Öffentlichkeit. Und 86, und zwar kurz vor Weihnachten, ist es dann erschienen. Und das haben wir natürlich gefeiert. Und das war auch für viele, die dieses Buch dann erworben haben. Es gab ja 15.000 für die DDR. Dann gab es aber keine Nachauflage mehr. Die waren innerhalb von 3 Tagen vergriffen. Und als Autor musste ich nach Dresden fahren, weil in Dresden gab es nur ein paar Exemplare. Ja, und da habe ich schon gemerkt, die Nachfrage ist gigantisch. Ich habe es geahnt, aber als ich es dann erlebt habe, war mir klar, das ist schon ein Durchbruch. Und da sind mir die Leute heute noch dankbar, egal wo ich Veranstaltungen durchführe. Es kommen immer Leute, die dieses Buch kennen, die durch dieses Buch auf den Weg gebracht wurden.
0: 1986, das Jahr, in dem Sie Ihr Buch veröffentlicht haben, war ja auch das Jahr von Tschernobyl, das von der DDR-Regierung ja ebenfalls verharmlost wurde. Dennoch erschien im Frühjahr 1987 mit Christa Wolffs Buch Störfall ein Buch zur Katastrophe, das ebenfalls zum Bestseller avancierte. Sind das nur zufällige Gleichzeitigkeiten? Was könnte da möglicherweise dabei eine Rolle gespielt haben.
1: Das ist schon richtig. Also Tschernobyl hat vieles im Bewusstsein, im Umgang zumindest mit Atomenergie verändert. Dadurch sind auch sehr viele Bücher erschienen, aber Christa Wolf war ja da ein Einzelfall. Im Westen sind innerhalb von 4 Wochen Bücher erschienen über diesen Störfall. Christa Wolf hat natürlich dazu einen Roman geschrieben. Ja, solche Literatur musste genehmigt werden durch das Kultusministerium. Zurück zur Natur. Das musste nicht nur durch das Kultusministerium genehmigt werden, sondern auch durch das Umweltministerium. Und das war eigentlich die hohe Hürde und deswegen mussten wir auch 3 Jahre warten darauf.
0: Haben Sie das damals so erlebt, dass sich da schon auch allgemein etwas bewegt hat aus Ihrer Sicht?
1: Ja, klar. Es war schon auf der einen Seite eine Aufbruchstimmung, zumindest in meinen Kreisen. Wir haben also schon vorgearbeitet und Konzepte erarbeitet, wie müsste eine Gesellschaft und eine Wirtschaft funktionieren, damit wir unsere Lebensgrundlagen nicht ruinieren, also in Richtung Nachhaltigkeit, Kreislaufwirtschaft, Schadstoffvermeidung, Reduktion der Energieverschwendung, raus aus Kohle, Öl, Gas, rein in Wind und Sonne. Das war alles in den 80er Jahren schon in den Köpfen drin. Aber eben nur bei einer Minderheit, das muss man auch dazu sagen. Warum nicht bei einer Mehrheit? Weil ganz einfach die Medien, vor allem die DDR-Medien, dieses Thema ausgeklammert haben. Also Umweltprobleme durfte es ja per Dekret sozusagen nicht geben und es durfte darüber auch nicht diskutiert werden. Und deswegen waren viele Menschen eigentlich nicht vorbereitet auf die Energiewende. Und das hat sich auch nach der Wende eigentlich nicht groß verändert. Dieses Wissensdefizit und Informationsdefizit wurde nicht wirklich beseitigt, nicht angegangen. Ja, andere Dinge standen im Vordergrund, weiter so machen wie bisher. Die Bundesregierung unter Kohl hat ja daran auch nichts ändern wollen. Es war auch bequemer. Aber, und das muss ich auch dazu sagen, die Politik wusste Bescheid. Ich habe nämlich eine Studie der Enquete-Kommission und von 1986, ja, und erarbeitet von Mitgliedern des Deutschen Bundestages, also alle Parteien waren da beteiligt, vor allem CDU, CSU und SPD. Und da wurde also schon prognostiziert, welche Umwelt- und Klimaprobleme auf uns zukommen. Nur das Problem war dann, dieses Wissen, was vorlag, wurde nicht in Politik umgesetzt. Ganz einfach, weil es war natürlich ein Risiko für die Bundesregierung, diese Veränderungen einzuleiten. Es ist immer bequemer, so weiterzumachen wie bisher und schöne Versprechungen nach außen zu geben, ist ja heute immer noch so, statt die notwendigen Veränderungen tatsächlich anzugehen. Wenn wir das damals gemacht hätten, hätten wir viele Probleme, unter denen wir heute leiden, wahrscheinlich nicht.
0: Gegenüber der Online-Ausgabe der Wochenzeitung Der Freitag sagten Sie, Zitat, mit hohem Aufwand an Überwachungstechnik wurde ich bis in die Privatsphäre verfolgt, Zitat Ende, und dass Sie den Umfang der tatsächlichen Observation damals nicht erahnen konnten, aber die Gefahr wittern konnten. Wie sind Sie damals im Familienkreis mit dieser Gefahr umgegangen und hat diese Situation, in der Sie sich damals befanden, dieses Bewusstsein dafür, dass dort eine Gefahr ist, hat das auch Einfluss auf Ihr Buch genommen?
1: Auf jeden Fall. Wir wussten natürlich alle, dass es ein Organ gab, die Staatssicherheit, die dafür sorgen sollte, dass es möglichst keine anderen Meinungen gibt und vor allem auch keine sozialismusfeindlichen Argumentationen an die Öffentlichkeit kamen. Und wer Umweltschutz in der DDR betrieben hat, war de facto schon ein Staatsfeind. Umweltschutz war in der DDR nicht nötig, so die Meinung von Partei und Regierung, weil das ist ein Problem des Kapitalismus, nicht des Sozialismus. Dieser Tatbestand, dass es diese Staatssicherheit gab, hat dazu geführt, dass ich in der DDR das Flüstern gelernt habe. Also immer, wenn ich etwas Kritisches geäußert habe gegenüber anderen Menschen, vertrauten Menschen, habe ich geflüstert. Und das ist auch in den Stasi-Unterlagen immer wieder notiert. Denn immer dann, wenn ich etwas gesagt habe, zu Hause am Küchentisch, das wurde ja alles mitgeschnitten, ja, ohne unser Wissen natürlich. Ja, und dann wurde es abgetippt in der Stasi-Zentrale und die Sekretärin konnten dann leider nicht heraushören, was ich geflüstert habe. Also es hat schon meine Persönlichkeit verändert. Ich musste vorsichtig sein, weil, wie ich schon sagte, keine Lust hatte, nach Bautzen zu kommen.
0: Wie würden Sie denn die Rolle Ihrer Frau bei der Entstehung von Zurück zur Natur beschreiben? Hätte es das Buch ohne Sie überhaupt gegeben?
1: Wir waren ein hervorragendes Team. Wir haben beide Naturwissenschaftler. Jeder hatte auf seinem Gebiet das Wissen eingebracht aus der Richtung der Chemie und der Biologie. Und das war eine Symbiose, die einfach ideal war. Und wir haben ja dann beide entschieden, aus unseren Berufen auszusteigen, das sichere Einkommen sozusagen aufzugeben und dann ohne Einkommen ab Anfang 83 sich durchs Leben zu schlagen, um die Dinge in die Hände zu nehmen, die uns wirklich wichtig waren. Wir haben ja das Defizit erkannt. Das Defizit war einfach der Mangel an Informationen, der Mangel an Wissen. Da uns die Medien wie Rundfunk, Fernsehen und Presse verschlossen waren, blieb nur das Medium Buch übrig. Ja, und das haben wir gemeinsam dann immer im Wechsel, also ein Kapitel wurde geschrieben von mir. Wir haben es immer hin und her geschoben, die Texte, die Textbausteine. Und dadurch ist das also auch nicht nur wissenschaftlich fundiert, sondern eben auch gut lesbar geschrieben, sodass es direkt Spaß macht, dieses Buch zu lesen. Und es wurde auch schön illustriert, das muss man auch dazu sagen. Und diese Illustrationen wurden in vielen Schulen verwendet, denn viele Lehrer haben hier direkt darauf gewartet, dass endlich mal Informationen zum Thema Umweltschutz verfügbar waren.
0: Das ist ein sehr schöner Übergang, denn abschließend würde mich noch interessieren, Sie haben ja am Freitag, dem 6. Dezember, ebenfalls noch einen Workshop im Literaturhaus Leipzig, und zwar kostenfrei für SchülerInnen. Was wollen Sie den Kindern und Jugendlichen dort gerne vermitteln?
1: Ja, das kommt ganz auf die Altersklasse an. Und wie ich jetzt erfahren habe, werden es sehr junge Schülerinnen und Schüler sein. Es geht mir letzten Endes darum, gemeinsam nach Möglichkeiten zu suchen, wie man ein gutes Leben führen kann und gleichzeitig unsere Lebensgrundlagen, Klima, Natur, Umwelt, Gesundheit, nicht beeinträchtigen oder gar ruinieren kann. Das ist eine anspruchsvolle Aufgabe, weil es setzt schon erstmal voraus, dass man das Wissen irgendwie sich aneignet. Warum ist es überhaupt nötig, seinen bisherigen Lebensstil zu hinterfragen und nach Möglichkeiten zu schauen, was man ändern kann, ohne dass es weh tut, um zum Beispiel das Klima zu schützen, damit wir auch noch in 10, 20 Jahren unter einem erträglichen Klima hier gut leben können. Und gerade Kinder und Jugendliche sind eigentlich dafür empfänglich und sie wissen ja auch, ihr Leben liegt noch vor ihnen. Ja, sie haben noch eine weitere Lebenserwartung von mehr als einem halben Jahrhundert. Es liegt letzten Endes auch mit an ihrem Verhalten, unter welchen Bedingungen sie künftig leben. Und es gibt viele Einflussmöglichkeiten, zum Beispiel über Ernährung. Je nachdem, wie man sich ernährt, beeinflusst man das Klima oder über Mobilität. Vor allem aber auch über das Konsumverhalten. Das ist eigentlich bis jetzt unterbelichtet. Nämlich, je mehr ich konsumiere, umso mehr schädige ich das Klima. Denn alles das, was wir irgendwie konsumieren und kaufen, muss ja mit viel Energieaufwand, mit vielen Rohstoffen erst einmal produziert werden. Und das ist eigentlich noch schwerwiegender als die Frage der Mobilität beispielsweise oder der Ernährung. Da will ich bewusst machen, überlegt doch mal, was ihr in letzter Zeit gekauft habt, wie lange ihr das benutzen werdet. Schaut mal zu Hause nach, was in euren Schränken liegt, ob ihr das überhaupt braucht und warum habt ihr das überhaupt. Und ich könnte mir sogar vorstellen, im Idealfall können die Kinder, wenn das funktioniert, letzten Endes Einfluss auf ihre Eltern nehmen. Denn ihre Eltern sind ja letzten Endes diejenigen, die viel zu viel kaufen. Wir leiden ja eigentlich nicht unter Mangel, wir leiden unter einem Überfluss. Und vielleicht verstehen das die Kinder und gehen mit Begeisterung dann nach Hause und versuchen ihr Leben ein bisschen zu ändern. Da wäre viel erreicht.

0: Es ist der 11.11., ein kalter Montag in Nürnberg und im Kolio nahe dem Plärrer. Da haben sich viele Interessierte zusammengefunden an Umwelt, an Stadtplanung. Da sind sogar viele im beruflichen Kontext mit dabei. Und auch für Daten, Informatik, Technik. Das alles kam zusammen bei der urbanen Umweltdatenwerkstatt vom Urban Lab. In gemütlicher, freudiger, auch interessierter Stimmung haben die ja bestimmt 40 bis 50 Teilnehmenden den Vorträgen zugehört, die es zum Thema gab, und anschließend bei Brötchen, Brezen und veganen Aufstrichen am Workshop teilgenommen und sich ausprobiert. Wir tauchen heute nochmal in die Veranstaltung ein und ihr hört alles Wichtige, was an dem Tag besprochen wurde. Seid gespannt! Zuerst definieren wir mal, worum es eigentlich geht. Erster Vortragender war Geschäftsführer des Urban Lab, Michael Nike, und er führt in grundlegende Begriffe ein. Zuerst die sogenannte Civic Tech, also auf Deutsch sowas in der Art von Bürgertechnologie.
1: So Civic Tech, was ist denn das eigentlich? Also das ist irgendwie so ein Buzzword, was jetzt irgendwie neuerdings so ein bisschen rumschwirrt und man kennt es vielleicht oder auch nicht, aber ich habe mir auch schwer getan, was ist das jetzt eigentlich? Und man könnte es beschreiben als bürgerschaftliches, digitales bürgerschaftliches Engagement. Auf jeden Fall wichtig dabei ist, dass es eigentlich immer irgendwie um gesellschaftliches Handeln und um gesellschaftliche Organisation geht. Also Civic Tech ist immer, hat irgendwie was damit zu tun, mit wie wir als Gesellschaft handeln.
0: Michael macht das an zwei Richtungen fest, in die sich Civic Tech aufteilt.
1: Das eine ist Open Government, also das sind quasi Projekte, die Schnittstellen zur Verwaltung schaffen, mehr Transparenz schaffen oder auch Beteiligungsmöglichkeiten schaffen. Und das andere ist Community Action, also Projekte, die eigentlich auf die Koordination innerhalb einer Gruppe abzielen.
0: Open Government und Community Tech. Michael zeigt eine Grafik, wie die Begriffe zusammenhängen. Wir sehen einen großen Kreis, den Rahmen sozusagen, den bildet die sogenannte Public Interest Tech. Beschreibung des Ganzen, Technologien, die dem Gemeinwohl dienen, indem sie soziale, ethische und ökologische Herausforderungen angehen. In diesem großen Kreis, diesem Rahmen, befinden sich zwei kleine Kreise. Government Tech aus der Verwaltung und Civic Tech aus der Zivilgesellschaft. Und die beiden interagieren noch miteinander. Da gibt es noch einen Pfeil dazwischen für ihre Wechselwirkungen zwischen Government Tech und Civic Tech als Teil von Public Interest Tech. Und dann kommt noch ein weiterer kleiner Kreis ins Spiel, nämlich auch das Thema dieses Vortrags, sogenannte Citizen Science, also sowas wie Bürgerwissenschaften. Der Kreis von Citizen Science, der liegt im Überschneidungsbereich mit Civic Tech, dem kleinen Kreis, zum Teil aber auch außerhalb des Ganzen, also außerhalb von Civic Tech, aber auch außerhalb der großen ganzen Public Interest Tech. Citizen Science ist Forschung, bei der Bürgerinnen und Bürger aktiv an wissenschaftlichen Projekten teilnehmen, oft durch Datenerhebung oder Datenanalyse. Wir hören später noch ein Beispiel für Citizen Science. Zuerst lassen wir uns von Michael erklären, warum wir mit Citizen Science den Bereich von Civic Tech auch ein Stück weit verlassen.
1: Das ist eben eher wissenschaftlich orientiert, also wo es eher darum geht, wie können Menschen beitragen zur Wissenschaft. Und das muss nicht immer Technologie sein. Also Citizen Science ist auch Vögelzellen und Insektenzellen. Und deswegen steht da jetzt auch so ein bisschen, ne, da gibt es Tech-Projekte im Bereich Citizen Science, aber da gibt es auch sehr viel Low-Tech- oder Nicht-Tech-Projekte.
0: Für den heutigen Tag bleiben wir aber vor allem im Bereich der technischen Daten. Genauer der technischen Umweltdaten. Wir sind schließlich bei der Umweltdatenwerkstatt. Aber was ist darunter eigentlich zu verstehen unter Umweltdaten? Michael erklärt's an einer grafischen Sammlung des Umweltbundesamtes.
1: Der teilt sich jetzt in zwei Dinge. Auf der einen Seite haben wir diese Umweltschutzgüter, also da haben wir Klima, Ressourcenschonung, Wasser, Luft, Fläche, Land, Ökosysteme. Also alle Daten, die darüber gehen, so sind Daten, die uns quasi einen Zustand geben. Also einen Zustand des Klima, der CO2-Belastung, Zustand von Ressourcen, von Kreislauf, Recyclingquoten, I don't know, Zustand von Gewässern, Zustand von Luft, Zustand von Landnutzung, Versiegelung. Das ist eigentlich alles dieses Thema Umweltschutzgüter, so. Die kann ich irgendwie messen und erfassen und in Daten konvertieren. Und das andere sind die Handlungsfelder. Und die gehören eigentlich auch zu dem Thema Umweltdaten im weiteren Sinne, weil es ja da eben die Frage ist, so, wie können wir eigentlich messen, wie unser Handeln, also ob wir gerade richtig handeln oder wie wir unser Handeln vielleicht auch optimieren können. Dadurch, dass wir zum Beispiel uns Fragen stellen über den Verkehr und vielleicht auch Daten über den Verkehr erfassen. Und so werden Verkehrsdaten irgendwie auch Umweltdaten, weil sie halt einfach Daten über den Verkehr sind, der aber ja eben ein Handlungsfeld in diesem Umweltbereich sind. Deswegen, für mich zählen diese Sachen da mit rein, also das Thema Energie, Konsum, Verkehr, Landwirtschaft und umweltgerechtes Wirtschaften. Also wenn wir da in der Lage sind, irgendwie besser zu messen, bessere Daten zu haben, dann trägt das quasi zum Umweltschutz bei und deswegen auch irgendwie im Scope von Umweltdaten. Woher stammen diese Daten? Na, irgendwie Satellitenbilder, bodengestützte Überwachungsstationen, Fernerkundung und eben Citizen Science Initiative.
0: Gehen wir mal in die Beispiele. Das sogenannte Crowdsourcing ist Teil von CivicTech im Bereich Community Action. Ein Beispiel für Crowdsourcing: Feinstaubmessungen durch Bürgerinnen und Bürger mit eigens gebauten Messgeräten. Die Daten werden zentral auf einer Plattform gesammelt. Hier konnte sogar ich selbst schon vor einigen Jahren gute Erfahrungen sammeln. Beim sogenannten Frankenstaub-Workshop damals von Blue Pingu habe ich mit Thomas gesprochen über dieses Beispiel von CivicTech und seinen Anlass.
2: Soll es zu Feinstaubmessungen nicht öffentliche Messstationen geben?
3: Ja, tatsächlich gibt es öffentliche Messstationen. In Nürnberg gibt es allerdings nur 3. 2 betreibt die Stadt Nürnberg und 1 das Landesamt für Umwelt Bayern. Und 3 Messstationen auf das ganze Stadtgebiet sind einfach viel zu wenig. Und deswegen ist die Idee, dass wir diese Geräte bauen und die offiziellen Messstellen sozusagen unterstützen mit noch mehr Daten aus anderen Stadtgebieten. Und das spielt jetzt dann keine Rolle, ob es Straße ist oder vor der Haustür oder gleich direkt in einem Wohngebiet.
2: Und ist dieses Vorgehen der Stadt auch wirklich legal?
3: Naja, sie machen halt, es gibt halt nur so viele. Es gibt zum Beispiel in Erlangen, Erlangen hat gar keine Messstation, ne? Die messen gar keinen Feinstaub. Das heißt, wenn man nichts misst, dann kann man auch nichts dagegen tun. Das ist natürlich wieder die andere Geschichte.
2: Wie funktioniert denn so ein Gerät und aus welchen Bauteilen besteht das?
3: Ja, das ist so ein Eigenbauset von einer Initiative aus Stuttgart. Die hat es initiiert, weil in Stuttgart diese Feinstaubbelastung sehr, sehr hoch ist. Die sind ja in so einem Kessel drin und haben nur 4 offizielle Messstationen. Und dann hat sich so eine Initiative gedacht, naja, das sind eigentlich viel zu wenige. Wir wollen wissen, wo es sonst noch für Belastungen gibt und haben sich dann überlegt, was kann man da tun, wie kann man dann einfache Geräte bauen, dass jeder zu Hause nachbauen kann und vor seine Haustür aufstellen kann, und haben dann getüftelt und haben dann so ein Low-Budget-System aufgezogen mit so einem Feinstaubsensor, der ursprünglich aus einer japanischen Klimaanlage oder der in so einer Anlage drinsteckt. Finde ich sehr interessant, und die haben das sozusagen adaptiert auf ihr Gerät, und dieser Sensor ist verfügbar, das heißt, man kann ihn kaufen und der misst dann diesen Feinstaub. Dazu kommt noch ein kleiner Mikrocontroller, der diese Daten von diesem Feinstaubsensor abholt und dann über WLAN in so eine Datenbank einspeist. Und in dieser Datenbank, die ist dann auch für alle frei verfügbar. Und da kann jeder dann die Daten einsehen. Und das ist auch die Idee von diesem Projekt, dass die Daten für alle einsehbar sind und nicht verkauft werden, sondern Open Source Daten sind. Und zum Beispiel Unis, die können dann diese Daten nehmen und mit den Daten dann irgendwelche Berechnungen anstellen oder sich überlegen, was hat dann die Daten zum Beispiel mit der Lufttemperatur, Luftfeuchtigkeit noch zu tun. Und das ist dann interessant, weil es echte Live-Daten sind.
0: Zurück in den Herbst 24 und zu Michael vom Urban Lab. In seinem Vortrag gibt er einen Ausblick auf Chancen und Herausforderungen. Gehen wir das mal durch.
1: CivicTech fördert Teilhabe und Engagement. weil ich halt einfach Teil sein kann von einem Transformationsprozess letzten Endes und es durchaus auch viele Menschen gibt, die Lust haben, ihre professionellen Fähigkeiten irgendwo einzubringen, so, die vielleicht anderweitig eigentlich im Job sind und in ihrer Freizeit gerne halt auch vielleicht Tech-Projekte machen und sich dadurch teilhaben können oder engagieren können. Fördert natürlich Transparenz und fördert die Koproduktion zwischen Bürgerschaft und Stadtverwaltung. Und das sehe ich mal so als große Chance von dem Thema. Herausforderung ist natürlich immer Finanzierung irgendwie und nachhaltiges Engagement sicherzustellen. Bei meiner Recherche jetzt bin ich ganz, ganz oft einfach auf Fehlerseiten gelandet, weil einfach Projekte mal begonnen wurden, aber dann halt nicht weitergeführt wurden oder halt auch liegen gelassen wurden, ne, wo halt einfach, weil natürlich irgendwo auf der einen Seite Finanzierung fehlt, aber auch es natürlich schwierig ist, ein ehrenamtliches Engagement über eine lange Zeit aufrechtzuerhalten. Ne? Also dazu braucht es ja nicht nur den Spaß am Prototyp, sondern es braucht ja letztlich eine Organisation oder irgendwie eine nachhaltige Form des Engagements, das auch irgendwie organisiert werden will und werden muss. Das ist auf jeden Fall eine große Herausforderung. Schnittstellen zur Verwaltung sind, denke ich, auch ein Thema, also sowohl technische als auch organisatorische Schnittstellen. Dann außerhalb von Tech zu vernetzen. Ich glaube, viele Sachen kommen vielleicht aus dem Impuls, ich möchte jetzt irgendwie ein cooles Projekt machen, sind vielleicht zu technisch gedacht, zu wenig orientiert an der wirklichen Wirkung, die damit erzielt wird und an den Netzwerken, die es außerhalb von Tech braucht. Ich glaube, das ist generell eine Herausforderung, kommt mir wie ein Thema vor, das irgendwie mitgedacht werden sollte. Und dann halt das Thema Datenzugang, es gibt viele Daten auf der Welt, nicht sehr viele davon sind für zivilgesellschaftliche Projekte verfügbar. Und die Daten, die man selbst erhebt, sind natürlich auch immer eine Herausforderung, da die Qualität sicherzustellen.
0: An diesem Punkt hat Referent Hannes Heidenreich einen Einwand in seinem späteren Vortrag, wie das zum Beispiel besser gesichert werden kann.
4: Da ist natürlich die Frage vielleicht, ob man irgendwie Parameter mit einbaut, die eine Aussage über die Datenqualität treffen, die ich vorfinde. Dass ich vielleicht meine eigenen Daten zum Beispiel über ein prozentuales oder über ein Notensystem bewerte. Ja, also dass ich nicht nur weiß, wie alt sind die Daten, sondern auch wie hoch ist meine Sicherheit, dass die korrekt sind.
0: Das sehen wir auch bei der Frankenstaubkarte. Das Ganze funktioniert schon echt gut. Also gerade wenn wir auf Deutschland schauen, ist es beeindruckend, dass sich mittlerweile knapp 10.000 Feinstaubmessgeräte hier zusammengeschlossen haben, die ein sehr dichtes Netz auf der Karte bilden und die auch, soweit das auf den ersten Blick aussieht, verlässliche Daten liefern. Denn wir haben ein ziemlich kontinuierliches Bild mit an diesem Tag der Aufnahme einer guten Luftqualität. In anderen Regionen Europas, da konzentrieren sich dagegen höhere Feinstaubbelastungen. Auch da scheint es dann plausibel, dass die Messungen richtig sind. Aber hier und da gibt es immer mal wieder auf dieser Karte, die ihr übrigens online unter luftdaten.info findet, Fehldaten wahrscheinlich mit knallroten Punkten, mitten in einem Netz von grünen Punkten. Aber das ist doch eher die Ausnahme. Also das ist schon ein Beispiel für ein Projekt, das sich auch noch nach langer Zeit gut trägt. Und immerhin ist der Workshop hier in der fränkischen Region ja auch schon ein paar Jahre her, der vom Bluepingo organisiert wurde. Aber die Seite Luftdateninfo, die gibt's noch und sie läuft. Wie das Ganze auch zusammen mit der Verwaltung gelingt, zeigt uns Referent Hannes Heidenreich, CEO von GeoVisual. Er hat ein Beispiel aus der Stadtplanung mitgebracht.
4: Was wir im Moment machen, ist, wir integrieren möglichst automatisiert CAD-Planungen und visualisieren die. Das hat mehrere Aspekte. Das Wichtigste dabei ist, dass es einfach sehr, sehr oft vorkommt, gerade im ländlichen Bereich, dass Ingenieurbüros mit einem technischen Plan in die Diskussionen gehen und dieser technische Plan nicht verstanden wird von den Leuten, die dann in den Ausschüssen oder in den Verwaltungseinheiten da zuständig sind, weil es keine Techniker sind. Und dann Haufen Missverständnisse entstehen und über diese Missverständnisse ellenlange Diskussionen, Fehlentscheidungen und sowas passieren. Deswegen haben wir gesagt, okay, wir übersetzen CAD-Planungen in interaktive 3D-Modelle, sodass es Leuten, die keine Ahnung von technischen Plänen haben, leicht fällt, Entscheidungen zu Infrastrukturprojekten zu treffen. Und das soll in Zukunft voll automatisiert gehen, sodass das immer mit zur Verfügung steht, wenn eine technische Planung gemacht wird.
0: Wichtig dabei aus seiner Sicht, effizient arbeiten und eine Grundlage schaffen, die möglichst viele einheitlich nutzen können.
4: Was mich auch sehr stört, was mir im Aufwärts sind, Mehrfachentwicklungen. Wir haben mit sehr vielen Städten und Leuten zu tun und überall wird irgendwie alles neu gebaut. Und das ist halt das Gegenteil von nachhaltig. Also was da an Ressourcen und Energie in die immer wieder gleichen Dinge fließt im Moment, das kann ich nur den Kopf schütteln. Da verstehe ich nicht, wieso es da nicht mehr Austausch und mehr Zusammenarbeit gibt. Und ich sehe auch die Gefahr, dass da Dinge gebaut werden, die dann nicht gut funktionieren für die Städte.
0: Viele Daten sind also schon vorhanden, aber Zugänge nicht bekannt oder auch nicht öffentlich zugänglich. Mit einheitlicher Verwendung von Daten und Datenaustausch lassen sich Umweltdaten besser zusammentragen und in diesem Fall Visualisierungen auch besser und für alle einfacher und günstiger umsetzen. Nach dem Vortrag von Hannes Heidenreich entwickelt sich noch eine kontroverse Diskussion über den Nutzen dieser Datenerfassung, Datensammlung, ein bisschen allgemeiner gedacht auch Digitalisierung im Zusammenhang und auch im Gegensatz vielleicht zum Teil mit Nachhaltigkeit, also über Energieverbrauch durch digitale Dienste, über große Fragen könnte man sagen. Hannes Heidenreich kommt nochmal zurück auf das Beispiel der Stadtplanung, um zu erläutern, warum er sein Projekt für sinnvoll hält.
4: Dieses Visualisieren der Stadt ist jetzt nur ein Anwendungsfall, den jetzt meine Firma zum Beispiel macht, und zwar auch nur für den Anwendungsfall Infrastrukturplanung. So, da wären zum Beispiel Beispiele, wo der Nutzen ist, wenn man jetzt mal von der Bürgerkommunikation absieht. Haben wir zum Beispiel ein Projekt, das begleitet, da wurde seit 30 Jahren über eine Umgehungsstraße gestritten. Und als wir den Leuten einmal gezeigt haben, was denn die da eigentlich bauen wollen, ja, sind die völlig erschrocken, ja, über was für Pläne sie da diskutieren, weil sie sich in ihrem Kopf nicht vorstellen konnten, was für Autobahnen sie da durch den Naturschutzbereich bauen wollen. In ihrem Kopf waren das einfach schöne, kleine, anschauliche Brücken. Und daraufhin ist es gekippt worden, das Projekt. Und die haben das jahrelang nicht verstanden, was sie da eigentlich bauen wollen. Auf der anderen Seite gibt es ganz viele Projekte, wo ewig diskutiert wird und ewig rumgetan wird, weil die Leute Angst haben, was zu entscheiden. Und wenn sie es dann visualisiert sehen, sagen sie, ach ja klar, machen wir. Ja, ist ja völlig logisch so. Also bei uns geht es darum, solche Missverständnisse und ineffizienten Prozesse zu beschleunigen. In anderen Fällen geht es darum, wirklich Live-Veranstaltungen zu begleiten. Und in wieder anderen Fällen geht es darum, Pattern, die man gar nicht sieht als Mensch, irgendwie in die Stadtplanung mit einzubeziehen. Zum Beispiel bei Windschneisen oder so. Wie ist Klima in der Stadt? Wo habe ich denn Windöffnungen? Was kann ich da pflanzen? Oder wie gehe ich mit Entsiegelung um? So, wo habe ich denn tatsächliche Hitzeinseln, wo ich das brauche und nicht nur das Bauchgefühl von irgendeinem Abgeordneten? Ja? Also da einfach auf einer Datengrundlage auch gute Stadtplanung zu betreiben. Also das wären jetzt so Anwendungsfälle. Und da ein bisschen weggehen von der Denke, ich habe irgendwie sowas Ähnliches wie Google Maps. Weil das ist bloß eine Ansicht auf diesen, nein, das ist kein Vorwurf. Das ist nur eine Ansicht auf diesen Datensatz, aber es gibt auch ganz viele abstrakte Betrachtungsweisen auf diesen Daten.
0: Und hier liegt laut dem Referenten auch ein grundlegender Vorteil digitaler Systeme, die dieses Beispiel am Ende wieder nachhaltig machen.
4: Es gibt eine Chance dabei, eine besondere Chance, die anders ist als bei so haben wir es schon immer gemacht. Ich kann, wenn ich eine gute Lösung gefunden habe, die Lösung kopieren und kann sie dann für alle verwenden. Das heißt, es mag zwar manchmal ein bisschen abstrus anmuten, was für Projekte doppelt und dreifach gemacht werden, aber wenn wir an den Punkt gekommen sind, dass wir eine gute Lösung haben, dann können wir sie für alle adaptieren. Ja? Was wir im Moment sehen, sind ähnlich abstruse Dinge, nur dass wir irgendwo Betonbauten hinbauen, die wieder abgerissen werden oder Dinge machen, die ewig dauern. Ja? Oder in Kommunen einen Teil des Platzes schon mal vorbepflastern, damit man sich anschauen kann, wie das Muster von den Steinen sein wird, statt dass man einfach sagt, okay, lass uns das doch mal bitte visualisieren. Also das sind alles Dinge, die sind noch viel weniger nachhaltig, als dass wir jetzt gerade noch nicht die Patentlösung haben, wie man mit Daten umgehen muss. Also meiner Ansicht nach, wenn wir an den Punkt kommen, dass wir das richtig gut können, können wir es so gut für alle einsetzen, dass sich dann das, was jetzt ineffizient ist, gelohnt haben wird.
0: Soweit ein paar Ausschnitte aus den Vorträgen von Hannes Heidenreich von GeoVisual und vorher Michael Nike vom Urban Lab auf der urbanen Umweltdatenwerkstatt. Bevor es in den Workshop ging, habe ich die Teilnehmenden noch gefragt, was sie denn so mitgenommen haben, welche Erkenntnisse, Impulse sie aus den Vorträgen und kurzen Diskussionen schon für sich aufnehmen konnten. Hören wir doch mal rein.
5: Impulse generell, dass natürlich eigentlich schon Daten vorhanden sind in großer Vielfalt und das Problem eigentlich eher ist, diese Daten zu verarbeiten, Schnittstellen zu finden, dass sie auch nicht nur in internen Verwaltungskreisen jetzt nutzbar sind, sondern auch für die Öffentlichkeit zugänglich sind, für Initiativen, für Organisationen, die sich halt auch beteiligen möchten.
6: Ja, ich glaube auch, das ist so das Ding, was ich am ehesten mitgenommen habe. Ich meine, so am Ende, es war eine Firma, aber dieses Projekt vorgestellt hat, aber trotzdem hat es sich nicht wie ein Verkaufsprojekt angefühlt. Und ich glaube, es ist einfach sehr, sehr wichtig, dass Daten irgendwie öffentlich verfügbar sind, wenn sie eben nicht irgendwie personenbezogen oder so sind, damit man einfach auch der breiten Masse, die vielleicht einfach Interesse daran hat, zu probieren, zu entwickeln, einfach Grundlagen hat, mit denen man arbeiten kann, ganz einfach. Ich glaube, das ist so das Hauptthema, was ich mitnehme. Neben den anderen Projekten, die halt einfach spannend sind. Und das Descartes zum Beispiel, das ist einfach irgendwie, ja, eine neue Methode, irgendwie Daten zu visualisieren, die mir jetzt nicht bekannt war, ich mir noch genauer angucken werde, aber dazu weiß ich jetzt einfach noch zu wenig, um das zu sagen. Und ansonsten ist es eine coole Atmosphäre, also ist irgendwie cool.
7: Erstmal, das haben wir ja hier die Gruppe um Jan und Lukas kennengelernt, die Klimasensoren schon machen. Und das ist genau das, was unsere Gruppe auch macht. Also da werden sich, denke ich, auf jeden Fall Synergien ergeben. Das ist schon mal geil. Und ansonsten habe ich einen langen Zettel an Stichworten schon aus den Vorträgen mir mitgeschrieben. Von daher, also bis jetzt ziemlich gut.
8: Ja, bei mir, ich finde es besonders spannend, hier die Vernetzung zu sehen zwischen den städtischen Akteuren. Also ich würde sagen, ungefähr die Hälfte der Leute sind auch irgendwie aus dem städtischen Umfeld und der, sag ich mal, Zivilgesellschaft und auch die Gespräche, die sich hier ergeben, darum, wie man vielleicht auch da Kollaboration oder wie man auch an Umweltdaten, die vielleicht für die Bürger relevant sind, von den Städten und Kommunen und auch zu sehen, dass da wirklich ein Wille da ist von der Stadt und von den Mitarbeitern, auch in solchen Initiativen aktiv zu sein. Also das finde ich besonders spannend.
0: Perfekt, danke euch. Für mich ging es dann zurück in die Redaktion, für die Teilnehmenden nach dem Zuhörpart erst so richtig los mit dem Workshop-Part am Nachmittag, der bestimmt auch wieder Spaß gemacht hat.
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13: Monsieur.
14: Monsieur, da sind wir wieder, mitten im Sommer.
13: Im Studio sind die Burners, Desiree und Gregor für euch.
15: Weißt du eigentlich, wo sich all die Menschen treffen, die mit unserem aktuellen Bundeskanzler unzufrieden sind?
16: Nein.
15: In der Mehrzweckhalle.

0: Viele, die in den Niederlanden Urlaub gemacht haben, bringen traditionelle niederländische Holzschuhe mit.
1: Die heißen übrigens Klompen oder auch Klomp. Und mit denen haben wir jetzt etwas vor.
0: Wir kommen nun zu einer Weltsensation im deutschen Radio.
1: Desi, pass bitte auf hinter dir. Wir dürfen uns jetzt keinen Fehler erlauben.
0: Oh ja, gut, ich passe auf. Ach Manfred, was machst du denn hinter mir?
1: Und ich sag es noch. Nun ja, wir wollen jetzt mit niederländischen Holzschuhen Kontakt aufnehmen.
0: Wir begeben uns nun unter die Glocke des Schweigens.
1: Ist ganz schön eng unter der Glocke. Was macht hier eigentlich das Schaf? Boah, der riecht wieder.
0: Ja, wirklich unangenehm, dem sein Mundgeruch.
1: Oh, Manni, geh mal ein Stück rüber.
0: Oh, nicht zu mir.
1: Wir wollen jetzt mit den Holzschuhen Kontakt aufnehmen. Hallo, Klompen. Oh, es klappt.
0: Oh ja, Klompen. Mögt ihr Fahrrad fahren?
1: Ui. Ja, mögt ihr auch tanzen?
0: Es gibt ja richtige Feste mit den Klompen. Da werden einige Tänze aufgeführt.
1: Hm. Klompen, mögt ihr auch Käsefüße?
0: Oh Gregor, jetzt hast du die Schuhe beleidigt.
1: Aber warum? Die Niederlande sind doch ein Käseland.
0: Oh, das ist ja gefährlich mit wild gewordenen Holzschuhen unter der Glocke. Abbruch!
1: Aua, jetzt haben die mich getreten. Abbruch!

0: kommen wir wieder zu meiner Lieblingskategorie.
1: Ja, du könntest dich auch mal für ein paar Dinge entschuldigen.
0: So, wofür denn?
1: Zum Beispiel, dass du die Klopapierrolle, die leere, nicht gewechselt hast.
0: Moment, ich wusste nicht, warum man die aufhängen muss.
1: Das sind dann die Ausreden.
0: Es gibt ja immer diese lange Diskussion.
1: Wir machen nachher einen Kurs.
0: Ja, was ist richtig und was ist falsch? Muss das Blatt zum Klo oder zur Wand zeigen?
1: Ja, was ist das denn sinnlos?
0: Ja, ich sag ja, das muss zum Klo. Du wolltest es neulich, dass ich es zur Wand
1: hänge. Bist du verrückt? So was würde ich nie wollen.
0: Siehst du?
1: Siehst du?
0: Wir sollten uns mal wieder versöhnen. Und da auch viele Hörerinnen und Hörer ähnliche Probleme in ihrer Beziehung haben, kriegen wir immer wieder Zuschriften von Leuten, die Dinge zueinander gesagt haben, die so eigentlich gar nicht gemeint waren, aber gleichzeitig mit der Bitte um Entschuldigung.
1: Psst. Boris aus Jena schreibt: Kira, entschuldige bitte, dass ich beim Umzug deiner Freundin beim Kistenbeschriften dachte, es wäre witzig, überall Dildo-Kiste drauf zu schreiben, damit keiner klaut. Es war lustig.
0: Ja.
1: Eine Minute lang.
0: Ich find's lustig.
1: Dann kam ihre Mutter rein, nahm eine Kiste hoch, las laut Dildo-Kiste, nickte ernst und sagte: Gut, dass ihr Ordnung haltet. Und weil ich Panik hatte, habe ich gesagt, das sind Werkzeuge. Seitdem bringt deine Freundin jedes Mal, wenn sie zu Besuch kommt, so Kleinkram wie Kabelbinder und Schrauben mit und sagt, für eure Werkzeuge. Gott, wie peinlich. Bitte verzeih mir, ich beschrifte nie wieder irgendwas bei deinen Freunden.
0: Also, ich find's lustig. Kann man nicht anders sagen.
2: Jen.
0: Na, bitte, nein, das ist gerade sehr unpassend, auch wenn es lustig war. Sven aus Pirna schreibt: Kathi, entschuldige, dass ich in der Apotheke, als die Frau vor uns ein Mittel gegen Blähungen verlangte, leise zu dir sagte, so wie ich nach dem Chili. Ich flüsterte nicht leise genug. Die Frau drehte sich um, musterte mich von oben bis unten und sagte, dann nehmen Sie besser gleich zwei. Die Apothekerin hörte das, lachte und seitdem begrüßt sie mich jedes Mal mit: Na, wieder Chili? Bitte verzeih mir. Ich glaube, ich kann diese Apotheke nie wieder betreten.

Marvin aus Regensburg schreibt: Franzi, es tut mir leid, dass ich beim Feuerwehrfest, als die Sirene getestet wurde, reflexartig sagte: Oh, das ist mein Magen nach Bohnen. Der Feuerwehrmann neben mir guckte mich an, als hätte ich seine Uniform beleidigt. Ich wollte retten und sagte: Ich meine, Respekt für eure Arbeit. Er: Danke. Dann ging die Sirene nochmal los und jemand rief: Alarm! Gas! Weil ich vorher Magen gesagt hatte. Plötzlich stand ich da, umringt von Männern mit Schläuchen, und einer fragte: Wo ist der Austritt?

0: Ich zeigte in Panik auf mich.
1: Wirklich?
0: Bitte verzeih mir. Ich kann in dieser Stadt nie wieder normal atmen, ohne dass irgendwo ein Blaulicht angeht.

0: Manni, leg die Flasche Wein wieder weg.
1: Mensch, dieses Schaf. Kevin aus Lippstadt schreibt: Es tut mir leid, dass ich auf dein "Ich hab nichts zum Anziehen" geantwortet habe. Stimmt, dein Schrank hat doch eher was von Museum als von Bedarf. Ich wollte lustig sein. Ja, und dann hast du die Schranktür aufgerissen und es kam mir original eine Lawine aus Blusen, Jeans und diesem einen Kleid entgegen, was du für irgendwann aufhebst. Ich stand da wie ein verschütteter Bergsteiger und hab aus der Textilwüste nur gesagt: Siehst du, Schatz, der Schrank ist voll. Bitte verzeih mir.
2: Wenn auch ihr einander verzeihen möchtet.
3: Nein, nee, ich glaube nicht.
2: Ja, dann lasst es halt.
1: Nee, aber wir können es nur anbieten hier.
2: Ich muss das nicht machen hier.
1: Ja, also, aber wenn ihr euch verzeihen möchtet.
3: Nein, ich glaube
1: ja, dann lasst es halt bleiben.
3: Nee.
1: Aber wenn sonst, funkrund.de, könnt ihr uns einfach schreiben.
2: Ah.

0: Wie immer haben wir auch heute wieder einige kuriose Nachrichten in der Sendung.
1: Eierdiebstahl im großen Stil ereignete sich in Vechta. Von Mitte 2022 bis Ende 2024 erbeutete ein 45-jähriger Mann aus Dinklake ca. 120.000 Eier. Mindestens einmal die Woche fuhr der Mann auf die Farm und erzählte den dort arbeitenden Personen und auch dem Produktionsleiter, dass er Eier abholen möchte. Bis zu 8 Pakete pro Besuch. Doch der Geschäftsführer hat nie so eine Absprache getroffen. Es dauerte eine Weile, bis der Schwindel aufgeflogen war. Wofür der 45-Jährige die Eier benötigt hat, ist nicht hundertprozentig sicher. Wahrscheinlich hat er die Eier in seinen Lebensmittelautomaten gelagert und weiterverkauft. Inzwischen ist der Mann auch verurteilt worden zu 2 Jahren Haft.
2: Ja, das ist ja dann wieder so eine Form von Dreistigkeit, die erstaunlich lange funktioniert hat. Ich gehe dahin, ja, ich will die Eier abholen. Das ist ja nur am Anfang irgendwie komisch. Irgendwann kennen sie dich, ja, der holt die Eier ab.
1: Ja, und ich finde es spannend, dass keiner mit dem Geschäftsführer mal gesprochen hat. Und mich würde ja mal interessieren, wann ist es dem denn aufgefallen? Mhm. Also ich meine, das ist ja ein Schaden von Minimum 22.000 Euro.
2: Ja, stell dir mal vor, irgendwie, du musst ja nur am Anfang mal die Leute überzeugen. Irgendwann kennen sie dich, kriegst immer Eier. Und dann ist einmal beim Abholen der Geschäftsführer vielleicht mal da und guckt mal selber nach dem Rechten. Und dann, Moment mal, wer ist das eigentlich? Ja, der holt doch jeden Tag die Eier.
1: Ja, das ist an Dreistigkeit nicht zu überbieten.
2: Jetzt ist ja nicht so ganz geklärt, was er mit den ganzen Eiern gemacht hat. Also möglicherweise hat er sie weiterverkauft.
1: Also das ist sehr wahrscheinlich, weil die Haftsprache würde schon darauf hindeuten, dass es nicht der Privatgebrauch war.
2: Ja, vielleicht hat er ja auch Eierlikör gemacht.
1: Dann hätte er das mit Sicherheit auch weiterverkauft.
2: Eierpfannkuchen, Waffeln. Vielleicht backt er auch Kuchen ohne Ende.
1: Also der Mann hat auf jeden Fall auch ein Kleingewerbe. Also
2: ja.
1: Der Eierautomat ist nicht so ganz so weit hergeholt.
2: Ja, vielleicht war es wieder mal das unspektakulärste, der Eierautomat.
1: Ja.
2: Ja. Heute haben wir sehr kulinarische Nachrichten. Nachher geht es noch um

0: Bevor wir in die Hafenkneipe nach Friedrichskoog umschalten, kommen wir zu Synonymen fürs Trinken.
1: Wir sollten uns feierlich dement scheppern.
0: Oder den Hopfenhut aufsetzen.
1: Sich kaiserlich das Großhirn veröden.
0: Den Absturz kalibrieren.
1: Sich das Stirnband von innen besticken.
0: Oder sich ordentlich die Kränze verzollen.
1: Die Muttersprache abgewöhnen.
0: Sich oral verkloppen.
1: Ein paar Braunglasraketen zünden.
0: Oder einfach in die Hafenkneipe nach Friedrichskoog umschalten.
2: Wenn an der Nordsee abends die Bürgersteige hochgeklappt werden, treffen sich die Dorfbewohner in der Hafenkneipe. Hier ist der Deichwärter von Friedrichskoog.
3: Moin.
1: Moin.
0: Moin, ihr beiden.
1: Zwei Bier bitte.
3: Jo, für mich auch bitte.
0: Gerne. Sagt mal, mich besucht nächste Woche meine Nichte und sie ist mal eine Woche zu Besuch.
1: Wird die dann direkt an der Theke angelernt?
0: Nein. Bist du verrückt? Kinder gehören nicht an die Theke.
3: Och, sag das nicht, du. Der alte Besitzer der Hafenkneipe hatte oft seinen Sohn an der Theke stehen.
1: Jo, genau. Auf dem Dorf ist sowas ja normal, ne?
0: Nein, nein. Meine Nichte kommt zu Besuch. Die soll hier nicht arbeiten. Die soll einfach mal eine Woche Urlaub machen.
3: Ach so.
0: Also ihr kennt euch ja bestimmt aus. Ich möchte mit der Kleinen mal in den Zoo. Aber Hamburg ist mir einfach zu weit weg.
3: Ja, in Friedrichskoog gibt's ja auch so eine Seehundstation, so eine Auffangstation.
0: Ja, das weiß ich. Da war ich ja auch mal mit ihr. Aber gibt's hier noch irgendwas anderes?
1: Ja, der Friedrichskooger Deichzoo.
0: Bitte was?
3: Rolf?
1: Ja, kennt ihr den noch gar nicht?
0: Willst du mich verarschen?
3: Rolf! Moni hat uns doch eine ganz normale Frage gestellt.
1: Doch, doch, der ist oben auf dem Deich.
0: Aha. Und was haben die so für Tiere?
1: Schafe.
3: Och, Rolf, du bist echt so ein Dösbaddel.
0: Hier, hör mal. Ein Zoo zeichnet sich aber dadurch aus, dass er mehrere Gehege hat.
1: Naja, mein Zoo, der hat ja auch mehrere Gehege. Eins für die weißen Schafe, eins für die schwarzen Schafe, eins für die Gefleckten. Naja, und noch eins für die Kinder von den Touristen.
3: Rolf, du kannst doch nicht die Kiddings einsperren.
1: Nee?
3: Nee.
0: Ja, und außerdem ist das kein Zoo.
1: Nee?
0: Nee.
1: Ihr seid aber wieder gemein zu mir. Moni, du hättest ja auch mit mir kooperieren können und dein Bier im Zoo verkaufen, ne?
0: Ja, ja, weil im Zoo ja so viel Bier verkauft wird.
3: Du, Moni, was machst du eigentlich mit der Kneipe, wenn deine Nichte zu Besuch ist? Du machst doch abends schon auf, oder?
0: Also ich dachte eigentlich, ich mache hier mal so eine Woche zu.
1: Ach Moni, das kannst du doch nicht machen.
3: Ja, denk doch mal an uns.
0: Ich glaube, ihr beide müsst dann mal eine Woche mit Flaschenbier klarkommen.
1: Nee!
3: Oha, oha, das klingt nicht gut.
0: Dann lernt ihr auch mal kennen, dass Bier Geld kostet. Ich glaube nicht, dass euch der Supermarkt das Flaschenbier schenkt.
1: Ach du meine Güte, das sind richtige Weltuntergangsszenarien.
2: Das war der Deichwärter von Friedrichskoog.

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2: Mit Desiree
3: und Gregor Börner. Ich muss noch mal auf unseren Bundesfritze eingehen.
4: Jetzt darf auch mal Rambo Zambo im Adenauer.
3: Ja, genau der. Als nämlich die Polizei bei einer Demonstration gegen die Wehrpflicht ein Plakat beschlagnahmte mit der Aufschrift "März leck Eier" und anschließend Ermittlungen gegen den Demonstrant eingeleitet wurden, hat Fritze im Internet einen heftigen Shitstorm abbekommen.
2: Genau diese Reaktion machte den Spruch erst richtig bekannt. Wenn man versucht, etwas zu unterdrücken, wird es erst richtig populär.
3: Ja, und jetzt werden Vorschläge für das Jugendwort 2026 gesammelt und da ist tatsächlich Folgendes dabei. Mehrzweckeier.
2: Also Mehrzweckeier.
3: Also ich find's gut.
2: Ja, ich auch.
3: Was die Jury dazu sagt, wissen wir dann am 28. Juli.
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2: Damit man im Stau nicht so verkrampft.
3: Kommen wir nun zu unserer Staugymnastik. Ja. Wir wippen nun mit unserem Oberkörper vor und zurück.
2: Gregor, du machst das
3: vor
2: toll.
3: Vor und zurück.
2: Sogar der Manni.
3: Wow. Ja.
2: Wow.
3: Vor und zurück. Vor und zurück. Sehr gut. Viel mehr passiert aber auch heute nicht. Die Staugymnastik muss heute leider ausfallen.
2: Warum das denn?
3: Weil wir keinen Stau haben.
2: Das ist ja mal was Neues.
3: Wir wippen weiter mit unserem Oberkörper. Vor und zurück. Jetzt nehmen Sie doch bitte Vernunft an.
2: Ja, wie soll man denn auch ohne Stau Staugymnastik machen? Das ist ja wie Erdbeertorte ohne Erdbeeren.
3: Ja, wir können da auch nichts für. Dann fahren Sie in Kreisverkehr und halten mal an. Aber viel mehr passiert da heute leider nicht.
2: Ja.

0: Weitere kuriose Nachrichten folgen.
1: Ja, heute wird es wieder mal sehr kurios, kulinarisch. Eigentlich ist es gar nicht mal so die komische Meldung. Naja, ich erzähl mal. Wir schauen nach Konstanz. Und zwar an die Hochschule für Technik, Wirtschaft und Gestaltung in Konstanz. Und dort haben Maschinenbaustudenten eine Maschine entwickelt. Der Name ist LKW-Maschine. Es kommen Fleischkäsebrötchen raus. LKW ist wohl so eine schwäbische Sprachvariante dafür. Leberkäse-Weckle heißt da auch. Fleischkäsebrötchen. Ich glaube, da gibt es noch ganz viele andere Namen für. Aber sie heißt LKW-Maschine. Die funktioniert so, das Brötchen wird aufgeschnitten, dann wird die Dicke der Fleischkäsescheibe eingestellt, abgeschnitten, die Scheibe fällt auf die untere Brötchenhälfte, dann sind dort zwei Schläuche, aus einem kommt Senf und aus dem anderen kommt Ketchup, die tröpfeln dann so langsam auf die Fleischkäsescheibe und dann wird die obere Brötchenhälfte draufgelegt, das Brötchen fährt über ein Förderband raus und man kann herzhaft reinbeißen. Ja, das Ganze haben sie gefilmt, ein Video dieses Prototyps ins Internet gestellt. Der hatte dann prompt 9 Millionen Aufrufe. Sie betonen noch, dass dort kein Essen im Müll gelandet ist. Die Freunde von den Maschinenbaustudenten, die wurden wohl regelmäßig zum Fleischkäsebrötchen eingeladen und durften sich da voll futtern. Privatpersonen und Unternehmen hatten Interesse an der Maschine, das haben die Studenten aber abgelegt. Sie nutzen diesen Hype für einen Einstieg ins Berufsleben.
0: Ja.
1: Willst du jetzt noch den größten Kritikpunkt hören?
0: Ja.
2: Ja, die meisten Kommentare waren, dass in dem Video, in dem 10-Sekunden-Video, die Scheibe zu dünn ist und dass da Ketchup drauf ist. Wir haben natürlich viele, viele Durchlaufe gemacht. Bei der Präsentation waren es über 50 Wecken. Dass man da gerade den Wecken nimmt mit so einer dünnen Scheibe und mit Ketchup, ja, ist ein bisschen schwierig.
1: So, jetzt mal Handzeichen. Wer mag lieber Ketchup?
0: Ich.
1: Ich? 246. So, jetzt mal Handzeichen. Wer lieber mit Senf? 128. Gut, in Baden-Württemberg hat man da wohl andere Vorstellungen. In Hessen ist es eindeutig, wir mögen es gerne mit Ketchup.
0: Ja, aber dünne Scheiben gibt es ja hier im Studio auch eine Person, also, die keine dünne Scheiben möchte.
1: Dünne Scheiben, nee, also ich denke mir immer so, gerade da, die darf gern mal ein bisschen dicker sein, auch gerne das Randstück, aber dann auf jeden Fall mit Ketchup.
0: Du wärst bei den Jungs nicht glücklich geworden, ich sehe schon.
1: Aber man kann es ja einstellen. Ich stelle für bei mir auf dick und auf Ketchup, krieg mein gutes Brötchen und wenn die es lieber dünn und mit Senf, ja, kann man ja machen. Also wir melden an dieser Stelle auch Interesse an der Maschine. Soweit die Nachrichten.

0: Cut. So, Desi, du bist ja jetzt draußen.
1: Ich bin draußen.
0: Ja, man hört's. Desi ist vor der Studiotür. Wollen wir sie reinlassen?
2: Ja.
0: Also gut. So, Desi, bist du da?
1: Ja, bin ich.
0: Was hast du uns denn da mitgebracht?
1: Ein Fax.
0: Oh, von wem ist es denn?
1: Von der männerfeindlichen Frauengruppe Marburg.
0: Hier steht im Manuskript ganz überrascht tun. So, und was schreiben die so?
1: Du hast mich jetzt ganz rausgebracht, dass wir ein Manuskript haben. Warum hast du eins und ich nicht?
0: Ja, du hast ja ein Fax.
1: Stimmt. Warum sind Männer wie Hunde?
0: Weil wir mit dem Schwänzchen... Nee, das sage ich jetzt nicht.
1: Pass auf. A. Ja? Beide haben eine unbegründete Angst vor dem Staubsauger. Mhm. B. Beide sind übermäßig fasziniert vom Schoß einer Frau. C. Beide misstrauen dem Briefträger.
0: Also gleich drei Antworten.
1: Ach, immer eine ist immer richtig, Gregor.
0: Und keine war lustig.
1: Wohl. Wie viele Männer braucht man, um eine leere Klopapierrolle auszutauschen?
0: Ja, natürlich nur einen.
1: Das weiß niemand. Es ist ja noch nie vorgekommen.
0: Also, ich glaube ja eher, die meisten Männer fragen sich, wie rum ist die neue Rolle eigentlich richtig herum?
1: Tja, das ist eine, ne?
0: Man will ja auch nichts falsch machen.
1: Nee, Mann will sowieso nichts falsch machen. Pass auf, was ist der Beweis dafür, dass Märchen dann doch frei erfunden sind?
0: Bist du dir sicher, dass der Witz in der richtigen Kategorie platziert ist?
1: Ja, weil der Prinz immer ein intelligenter, gut aussehender Single ist.
0: Also wirklich, raus! Hast du irgendwann auch mal lustige Witze?

0: Wenn man Kinder hat, merkt man, dass man alt wird.
1: Ja, das stimmt, das ist wirklich so. Zack, können sie laufen, dann gehen sie auf einmal in die Schule, dann sind sie in der Pubertät und selbst merkt man gar nicht, wie schnell man gealtert ist.
0: Aber Kinder haben ist ja auch wirklich schön. Man hat so unglaublich viel zu erzählen.
1: Ja, hier hören auch wirklich viele Eltern zu. Und da haben wir mal rumgefragt und mal drum gebeten, uns mal ein paar lustige Kindergeschichten zu erzählen.
2: Wir sind Dauercamper und bei den Nachbarn gab es heute Morgen etwas Stress. Der Mann rief zu seiner Frau sinngemäß, nimm deine Tabletten, das hält ja kein Mensch mehr mit dir aus. Mein 8-Jähriger hat das lautstark imitiert.
1: Ja. Ups. Ja, Kinder sind gut im Nachäffen. Nächster.
3: Mein Sohn hat einen Ersatzautoschlüssel in den Toaster gesteckt. Naja, haben wir natürlich nicht gesehen. Wir gucken ja auch nicht jetzt ständig in den Toaster rein. Ne? Jetzt wollten wir toasten, fliegt uns ständig die FI-Sicherung raus. Ich denke, hör mal, was ist das denn, ne? Naja, haben wir dann den Toaster bei Otto reklamiert, ne? Da kriegen wir doch tatsächlich 4 Wochen später einen Brief von denen. Hör mal, wir glauben, sie vermissen was. Hör mal, kannst ja einem 2-Jährigen auch keine Ansage machen, ne?
0: Nee, kann man nicht wirklich.
1: Nee, kann man nicht.
4: Schon über 30 Jahre her, aber meine Schnecke hat Briefträger gespielt und hat alle meine ganzen Rechnungen und den Schriftverkehr in der ganzen Straße zugestellt.
0: Ja, dann kann ja auch der Nachbar mal die Rechnung zahlen.
1: Ja, gut, der Berufswunsch ist schon da. Nächster.
5: Ich hatte für etwa 2 Monate einen Igel unter meinem Bett. Den habe ich mit Obst gefüttert von meinem Schulfrühstück. Nach etwa 2 Monaten hat ihn leider meine Mama entdeckt und da musste ich ihn wieder freilassen.
1: Sag mal, hat sich da gerade jemand selbst angezeigt?
6: Unser Sohn war so 4 Jahre alt und er sollte Mittagsschlaf machen. Und dabei bin ich dann halt leider auch mit eingeschlafen auf dem Sofa. Und der hat sich dann in der Zwischenzeit den Adventskranz geschnappt und hat ihn mit ins Bett genommen. Und hat ihn da in sämtliche Einzelteile zerlegt. Das ganze Bett war voller Fichtennadeln.
0: Ach, der schöne Adventskranz. Das macht doch so eine Arbeit, den selbst zu basteln.
1: Ja, da piekst dann halt nachts ein bisschen. Ne? Ob man alle wieder rauskriegt aus dem Bett, steht auf dem anderen Blatt.
0: Ja.
1: Eine haben wir noch.
7: Ich habe eine schöne Geschichte von meinem damals 3-jährigen Sohn. Und zwar ist es so, mein Vater, der hat einen Schrebergarten und hat uns da öfter mal mit allerlei Gemüse und Salat und solchen Sachen versorgt und ach, auch Beeren. Also das, was man halt in so einem Garten anbaut. Und ja, da haben wir einen Salatkopf mitgenommen unter anderem und ich wasche den zu Hause und ist voller Läuse. Wasche den nochmal, immer noch voller Läuse. Und da habe ich gedacht, okay. Das war irgendwie so viel, man hat es nicht rausbekommen. Das war einfach nicht mehr schön. Und dann habe ich das Ding genommen und habe es einfach das ganze Zeug rausgefischt, aus der Spüle weggeschmissen. Mein Sohn steht da neben mir, guckt mich mit großen Augen an und sagt, Papa, warum schmeißt du das denn weg? Und dann sage ich, naja, der Salatkopf, der war relativ verlaust, der ist ungenießbar, den kriegt man nicht sauber. Ja, okay. Naja, nicht so schlimm. Mein Sohn, der mochte eh keinen Salat, wie das halt so ist mit kleinen Kindern oft. Aber am darauffolgenden Samstag kam mein Vater dann zu Besuch zu uns und mein Sohn sagte dann zu ihm, weil er wieder einen Salatkopf in der Hand hatte, der Opa, Opa, deinen verlausten Salat kannst du wieder mitnehmen, der ist ungenießbar. Und ich habe mir nur gedacht, oh, ich will im Erdboden versinken.
0: Ich glaube, in dem Moment wäre ich auch im Erdboden versunken.
1: Ja, wenn ihr auch so lustige Kindergeschichten habt.
8: Da kann ich nicht drüber lachen.
1: Ja, dann könnt ihr uns die auch gerne schicken.
8: Nee. Das jetzt nicht auch noch. 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

0: Der große Wallaschek tritt in die Mitte. Mensch, was unser Zauberer doch für einen Applaus immer bekommt.
1: Ja, unverständlich.
0: Gregory, was haben Sie heute vor? Okay, er möchte etwas mit Kirschen machen.
1: Ja, so eine Schwarzwälder Kirschtorte, das ist jetzt echt eine Maßnahme.
0: Ja, fände ich auch. Aber allerdings fände ich jetzt eine Torte bei unserem Zauberer so ein bisschen problematisch.
1: Gregor, so viel Kirschwasser ist doch gar nicht in der Torte.
0: Ja, mir geht's jetzt eher um was anderes, weil unser Zauberer, der lässt auch gerne mal Sachen schweben. Mit Schwung.
1: In unser Gesicht.
0: Ja, so mit Flatsch und so. Aber pst, nicht so laut.
1: Nee. Wir bringen ihn mal nicht auf Ideen.
0: Nee. Besser wäre das.
1: Herr Wallaschek, was haben Sie denn heute mit den Kirschen vor?
0: Okay, er möchte die Kirschen verschwinden lassen.
1: Oha. Gregor, dürfen Schafe eigentlich Kirschen essen?
0: Nein, auf gar keinen Fall. Die rülpsen davon.
1: Manni, geh weg von den Kirschen!
0: Der große Wallaschek nimmt jetzt die erste Kirsche und jetzt?
1: Der isst die einfach auf. Warum?
0: Gregory, was sind das denn wieder für Tricks? Kirschen verschwinden lassen und einfach aufessen. Also, hätte ich mir ein bisschen mehr erwartet davon.
1: Ja, ich mir auch. Ich bin richtig enttäuscht. Ey! Der bespuckt uns mit Kirschkern!
0: Abbruch!
1: Igitt!
0: Herr Wallaschek, das hat auf jeden Fall Konsequenzen.
1: Mann, Gregory, das ist doch ekelhaft!
0: Wo findet man heute noch gute Zauberer?
1: Ja, nicht bei uns. Ach, Gregory!
0: Jetzt hören Sie doch auf damit!
1: Das ist doch Beth!
0: Nehmen Sie doch mal Vernunft an!
1: Au, das war mein Kopf!
0: Ja! Und Manni, geh weg von den Kirschen!

0: Was steht im Wald, hat ein Geweih und macht Mu?
1: Vielleicht ein Jäger beim Versuch, irgendwas anzulocken?
0: Ein Hirsch, der Fremdsprachen lernt.
1: Gut, das hätte man wissen können, ja.
0: Was ist grün, hat gute Laune und hüpft umher?
1: Eine Politesse?
0: Nee, die sind doch nicht mehr grün. Eine Freuschrecke.
1: Ja, gut, gut. Sind nicht mehr grün, ja. Ja.
0: Wie nennt man ein Cowboy ohne Pferd?
1: Boy?
0: Sattelschlepper.
1: Völlig richtig.

0: Dies war eine Sendung von
1: Desiree und Gregor Börner.
0: Die Musik im Podcast war von Kevin MacLeod.
1: Als Stationssprecher Jürgen Kolb.
0: Und die Grundidee der Sendung war von Jörg Bombach.
1: Tschüss.
0: Tschüss.
2: Tschüsschen.
1: Ach guck mal, die sind froh, dass wir aufhören. Tschüsschen. Die stoßen schon an.
0: Das ist ja wohl Tschüsschen. Eine Frechheit. Eine bodenlose...
2: Tschüsschen.
0: Also.
2: Prost.
1: Tschüsschen. Ich will auch.
0: Finden Sie das gut?
3: Tschüsschen. Nee.
0: Also,
3: nee.
0: Ich weiß ja nicht. Tschüss.
1: Tschüss.
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1: Ladies and gentlemen, as you know, we have something special down here at Birdland this evening. A recording from Blue Note Records.
2: Ja, Sie hören das Jazzcafé auf RFM, auf unserem Bürgerradio hier im Werra-Meißner-Kreis. Ich bin der René Wilhelm Enk und heute habe ich für Sie Aufnahmen der großartigen englischen Sängerin Amy Winehouse herausgesucht. Da gibt es jetzt wieder Neuveröffentlichungen, zum Beispiel gleich ein Weihnachtslied. Da geht es um den Santa Claus und das ist aber ein ganz besonderes Weihnachtslied. Das heißt nämlich I saw Mommy kissing Santa Claus. Also was hat denn die Mutter da gemacht? Ja, und dann haben wir einen tollen Live-Mitschnitt aus dem Jahre 2007 und zwar aus England. Gilt eigentlich als ihr allergrößter Live-Mitschnitt. Da hatte sie wirklich eine tolle Form und konnte wunderbar performen. Das war ja immer das Problem bei der Amy Winehouse. Ja, eigentlich ist die Amy Winehouse eine Soul-Sängerin, aber der Jazz ist immer vorhanden. Das Jazzgefühl, der Swing in ihrer Musik, auch diese tendenziellen Improvisationen, nicht nur im Gesang, sondern auch in ihrer Backing-Band. Und wir werden jetzt gleich einschalten, den Santa Claus, gerade veröffentlicht, Amy Winehouse, live bei einer Session aufgenommen at Union Chapel. Aber jetzt erst einmal der Santa Claus.

Ja, die Amy Winehouse mit einem ganz besonderen Weihnachtslied. Sie sieht gerade ihrer Mutti, die den Santa Claus küsst. Ja, und jetzt geht's weiter im Jazzcafé hier auf RFM mit der neuen LP, die gerade erschienen ist von der Amy Winehouse, Back to Black. Songs from the Original Motion Picture. Ja, Sie konnten einen Film sehen über das Leben der Amy Winehouse, das zum Teil ja nicht ganz so schön war. Ja, und wir fangen an in diesem Set mit einem Stück von einem ganz, ganz großen Jazzer, und zwar Thelonious Monk, Pianist, und zwar aus seiner allergrößten Scheibe, das Stück Straight No Chaser.

Ghost Town der englischen Band The Specials. Und dieses Stück finden Sie auf der LP Back to Black Songs from the Original Motion Picture. Ja, dieser Biopic-Geschichte von Amy Winehouse. Und hier kommt von den Little Anthony and the Imperials der Song I'm on the Outside and Looking In.

Das waren die Shangri-Las mit Leader of the Pack. Ja, die Shangri-Las werden immer wieder von Amy Winehouse als ihre absoluten Lieblingsbands genannt. Und man hört auch sehr viel Einfluss von dieser Musikrichtung in ihrer eigenen Musik. Ja, jetzt geht's weiter mit dem Soundtrack Back to Black über Amy Winehouse. Konnten Sie schon im Kino bewundern. Und jetzt kommt die berühmte Billie Holiday, All of Me.

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1: Das sind wieder die Shangri-Las mit Dressed in Black. Ja, Back in Black, ein Song von Amy Winehouse und die Shangri-Las mit einem ganz ähnlichen, düsteren Song. Ja, es geht weiter hier in unserem Jazz-Café auf RFM. Wir hören die Scheibe Back to Black, Songs from the Original Motion Picture, über das Biopic von der Amy Winehouse und jetzt hören wir Donny Hathaway mit I Love You More Than You'll Ever Know.

Ja, moderner Kram hier im Jazzcafé mit Verzerrung. The Libertines, Don't Look Back Into the Sun. Immer gefährlich, in die Sonne zu gucken, da können die Augen Schaden nehmen. Ja, wir hören den Soundtrack zu dem Biopic über die Amy Winehouse, Back to Black. Und jetzt kommt der Tony Bennett, der hat auch eine Platte mit der Amy Winehouse zusammen rausgebracht. Also sie singt mit ihm zusammen. Body and Soul heißt das Stück. Und da hören wir jetzt rein. Wunderschön.

Die Minnie Riperton ist das hier mit Les Fleurs, die Blumen. Und es geht weiter im Soundtrack über Amy Winehouse, That's Life mit Willie Nelson.

Mad About the Boy von Dinah Washington. Dinah Washington wurde auch immer wieder von Amy Winehouse als ihr großes Vorbild genannt. Und jetzt kommt nach der Dinah Washington ein genauso großes Vorbild, Sarah Vaughan mit Clifford Brown, Embraceable You.

Embraceable You. Sarah Vaughan mit Clifford Brown. Ganz großes Jazzkino und diese Platte Back to Black, Songs from the Original Motion Picture über die, ja, über das Leben von Amy Winehouse endet mit einem Song, den Nick Cave komponiert hat und auch hier mitsingt. Song for Amy. So endet dieser Soundtrack. Ja, und Nick Cave, der Australier, verneigt sich vor Amy Winehouse.

Sie hören das Jazzcafé auf RFM mit René Wilhelm Enk und wir haben jetzt einen Soundtrack gehört über das Leben der Amy Winehouse, lief im Kino und natürlich werden wir jetzt einen Live-Mitschnitt der Amy erleben aus London, aus dem Shepherd's Bush Empire, einem berühmten Konzertsaal, der aussieht wie ein uraltes Kino oder eben Theater. Und das Ganze fand statt am 29. Mai 2007. Und da hatte die Amy wirklich eine tolle Phase in ihrem Leben. Ja, Tracklisting, das müssen wir natürlich jetzt noch vorab besprechen. Es gibt Addicted, dann Just Friends, tolles Stück, Sherry, Back to Black, Wake Up Alone, Tears Dry on Their Own, He Can Only Hold Her, Do Wop That Sing, dann Fuck Me Pumps, Some Own Holy War, Love is a Losing Game, Valerie, Hey Little Rich Girl, Rehab, You Know I'm No Good, Me and Mr. Jones, Monkey Man, und dann gefolgt von einem Outro. Ja, hier kommt Amy Winehouse mit folgenden Begleitern. Dale Davis ist der musikalische Direktor, der spielt Bass. Dann Zalon Thompson, Background Vocals, zusammen mit Aid Omotayo. Wirklich, die müssen Sie mal im Fernsehen sehen, fantastisch. Dann Robin Banerjee Guitar, Nathan Allen Drums, Santoni Black Keys, also Keyboards, Henry Collins Trumpet, James Hunt Altsaxophon, Frank Walden Baritonsaxophon. Hier merken wir jetzt auch wirklich den jetzigen Einfluss umso mehr. Amy Winehouse live 2007, hier in unserem Bürgerradio RFM.

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Das war das Live-Konzert mit Amy Winehouse und ihrer Jazzband I Told You I Was Trouble. Live in London 2007 am 29. Mai im Shepherd's Bush Empire mitgeschnitten. Ja, jetzt haben wir noch ein bisschen Zeit hier in unserem heutigen Jazzcafé auf RFM. Und zwar habe ich für Sie rausgesucht zwei meiner Lieblingssongs von meinen Lieblingssängerinnen. Natürlich Billie Holiday und die Nina Simone. Und von der Billie Holiday, da hören wir I'll Be Seeing You. Und von der Nina Simone, Love Me or Leave Me. Ja, also vielen Dank, dass Sie eingeschaltet haben zum heutigen Jazzcafé auf RFM. Das können Sie immer hören am Montagabend um 20.05 Uhr und dann die Wiederholung Brunchtime sonntags ab 10.05 Uhr hier auf unserem Bürgerradio im Werra-Meißner-Kreis RFM. So, jetzt werde ich den Plattenteller mal wieder andrehen für unsere großartige Billie Holiday und I'll be seeing you. Vielleicht sieht sie auch uns hier unten auf dem Planeten, denn sie hat uns längst verlassen.

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0: Herzlich willkommen zu den musikalischen Verbrechen.
1: Hallo, ich bin der Matthias am Mikrofon und mir gegenüber ist...
0: Der Gregor, moin. Ja, wir haben mal wieder eine normale Sendung vor. Also normal, jetzt nicht, was die Musik betrifft, denn da spielen wir ja immer so irgendwie das, was irgendwie sonst keiner hören möchte oder sonst keiner spielen will.
1: Zwei Verrückte sagen normal.
0: Ja, wir haben jetzt mal wieder eine, ich sag mal in Anführungsstrichen, normale Sendung. Also wir werden heute nicht in eins der schlimmsten Musikjahrzehnte aller Zeiten eintauchen. Und weil wir gar nicht mehr wissen, wie die Sendung eigentlich funktioniert, wird uns jetzt die liebe Heike erstmal erklären, wie die Sendung eigentlich funktioniert.
2: Herzlich willkommen zu den musikalischen Verbrechen, der musikalischen Unterhaltungssendung. In dieser Sendung spielen wir Musik, die nicht von allen Menschen als schön bewertet wird. Das kann Musik aus den Charts sein, Musik, die uns irgendwo im Internet begegnet ist oder die uns ungefragt eingesendet wurde. Diese Musik klingt dann beispielsweise so.

Na, gefällt euch die Musik? Wenn es zu schlimm und unerträglich wird, gibt es im Studio einen großen roten Knopf. Und wenn man diesen drückt, stoppt die Musik schlagartig. Den Knopf nennt man ja auch Schlagtaster. Der Knopf wirkt wie ein Notaustaster. Ach, was eine Ruhe. Aber singt es bei euch im Kopf nicht auch weiter? Ah, ich habe einen Ohrwurm. Dagegen haben wir unseren Ohrwurmkiller. Der geht so.

0: War da was? Der Ohrwurmkiller ist wie ein Radiergummi und radiert den Ohrwurm aus dem Kopf heraus. Das ist übrigens eine Endlosschleife von Roland Kaiser mit Santa Maria. Wenn die Musik noch nicht schlimm genug ist, schauen wir immer erstmal, ob man da noch etwas machen kann. Beispielsweise können wir die Musik höher oder tiefer pitchen, schneller oder langsamer, mehrere Titel gleichzeitig oder unser mittlerweile an Altersschwäche verstorbener Studiokater Diego wird ein bisschen mitsingen. Die Musik, in der Diego mitsingt, wird auch als Katzenmusik bezeichnet. Übrigens, für diese Aufnahmen wurde das arme Tier nicht gequält. Die Aufnahme entstand in seinen jungen Jahren, als das kleine Katerchen verliebt war und eine Katze aus der Nachbarschaft angehimmelt hat. Eins hätten wir fast vergessen, den Musikpreis am Ende der Sendung. Alle Titel, die in der kommenden Stunde gespielt werden, sind automatisch nominiert für unseren Musikpreis. Unser Musikpreis, die goldene Klobürste, verleihen wir am Ende der Sendung und spielen den Gewinnertitel noch einmal.
1: Ja, dann hoffen wir mal, dass da keine Fragen mehr offen geblieben sind. Matthias, weißt du, wie es geht?
2: Später kommt ein Test. Ja, so ungefähr, so grob. Ich habe ja schon ein paar Sendungen mit dir gemacht, so dezent über 100.
1: So ganz dezent. Dann fangen wir jetzt mal an mit einem Titel über Tiere. Wir spielen hier immer gerne mal Musik über Tiere, was dann auch daran liegt, dass hier dann vielleicht auch Tiere in der Sendung vorkommen.
3: Sprengt den Wal.
2: Ja, mach den weg. Beim den Titel müssen wir als Disclaimer sagen, das hat absolut nichts mit aktuellen Ereignissen in der realen Welt zu tun.
1: Nein.
3: Das

0: Friedrich macht den Taurus klar.
1: Ah, so. Das ist doch leicht dezent extreme Maßnahmen. Also.
0: Ja, gut, jetzt haben wir draus gelernt, wenn man mal wieder so ein Tierkadaver hat, dann nimmt man den einfach und lädt den vor der Küste Dänemarks ab. Dann können die sich drum kümmern. Ob das jetzt so viel genau. besser war, ist dann steht auf
1: können
0: dem anderen.
1: Können wir das auch mit unserem Atommüll machen?
0: Ja, genau. Kann man ja auch den Dänen vor die Küste geben. Oh Mann, ja, Wahl-Timmy. Zum Thema, es hatte dann doch ein bisschen Aktualitätsbezug.
1: Vielleicht.
0: Vielleicht. Kommen wir nun zu einer, ich sage jetzt mal Neuvorstellung. Es ist mir die Tage begegnet und ich spiele es jetzt erstmal an und dann vielleicht kommt bei euch auch so die Erinnerung, irgendwie hatten wir das schon mal. Ja.

0: Also, wenn man jetzt nochmal so ein bisschen zurück überlegt, vielleicht so über 20 Jahre, dann erinnert man sich direkt an einen Titel, der aus den 80er Jahren
1: stammt. Die 80er sind doch 20, ja genau.
0: Ja, ja,
1: also das ist ja nicht 20 Jahre.
0: Da wird direkt ein Titel kommen, der aus den 80ern sein muss. Klingelt's da schon?
1: T-A-T-U, russische Band.
0: Ja. Genau. 1983 muss es demnach sein. 2003. Ja.
1: Es gibt Leute, die glauben das mit 83. Verwirr die Leute nicht.
0: Ja, das stimmt. Also es ist von 2003. Demnach kann es nicht über 20 Jahre her sein. Sondern
1: das verstehen
0: drei.
1: Auch nur Leute aus unserer Generation.
0: Ja, ja. So.
1: Also zur Erklärung, was labern die beiden verwirrten Herren Moderatoren? Ja. Wir sind ja, ich bin geboren 85 und im Kopf werden die 80er immer 20 Jahre her sein, also nicht länger. Also nach dem Motto, ich werde nicht alt. Nein.
0: So, und jetzt wollen wir nochmal in den Titel von Harrison reinhören. Und jetzt noch mal Tattoo. So, Matze, jetzt darfst du ranten.
1: Ja, dann geht das jetzt los. Also, Harrison, du als Typ oder als Band bist mir unsympathisch. Also generell eigentlich all diese Leute, die mit minimalen Aufwand Profit machen. Was hat er denn jetzt gemacht? Der hat das mit männlicher Stimme eingesungen und hat das Ganze langsam gemacht, was es also im Vergleich schon mal wie so eine Schlaftabletten-Version klingen lässt.
0: Mhm.
1: Und dann hat er das online gebracht und hat gesagt, geil, jetzt lass mal das Geld verdienen damit. Aber im Effektiv hat der ja sonst oder die Band auch sonst nichts gemacht. Also diese Politik ist mir äußerst unsympathisch. Und deswegen müssten wir eigentlich so einen Boykottpreis vergeben für Harrison nach dem Motto.
0: Nee, wir machen das.
1: Sack.
0: Wir machen das anders, weil kein Geld und keine Ideen haben wir auch. Wir gucken jetzt mal, ob wir das Original von Tattoo genauso langsam und so tief hinkriegen wie die Version von Harrison und bringen dann unsere eigene Coverversion raus.
1: Ja, oder wir singen das selber das noch mal ein.
0: Das ist zu langsam, ne?
1: Jo, bitte. Mindestens noch mal ein Viertel schneller.
0: So. Ja. Ich würde sagen, das ist gar nicht mal so schlecht.
1: Kann dein schlaues Programm da nicht die Beats zumindest anzeigen von Harrison?
0: Nee, leider nicht.
1: Dass das angleichen kann?
0: Nee, das geht leider nicht. Also ich kann hier einen Prozentwert eingeben und ich habe jetzt ein Drittel langsamer.
1: Hätten wir jetzt Zeit, könnten wir die KI fragen, was Harrison in welcher BPM das ist und dann Tattoo dran angleichen. Aber dafür haben wir nun wirklich nicht die Zeit. Wir haben ja noch eine ganze Sendung hier zu füllen.

0: Von Harrison.
1: Das war nicht Harrison?
0: Nee. Harrison. Und jetzt kommt nochmal Tattoo in langsam. Also, hätten es Männer gesungen im das Original, hätten wir es jetzt.
1: Also, gar nicht schlecht. Das hast du ganz gut angeglichen.
0: Ja.
1: Dafür, dass du es mal eben so aus dem Ärmel geschnippelt hast. Nicht schlecht.
0: Wollen wir jetzt mal die Gegenprobe machen? Harrison so schnell machen, dass es klingt wie Tattoo? Das könnte man
1: ja,
0: eigentlich.
1: Klar.
0: Das, ja? Ja? Warte mal, dann starten wir es mal. So klingt's ja. Jetzt machen wir da einfach mal ein Drittel mehr und höher. Gleiche Werte. Ja!
1: Das könnte hinkommen von der Geschwindigkeit hier.
0: Ja, ja. Das waren jetzt dieselben Werte, nur halt andersrum.

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1: Yo, das war Harrison Tattoo, all the, das ist ja auch so ein Zungenbrecher, all the things, warte mal, all the things,
2: she
1: I halt said. Alles, was sie gesagt hat. Mensch, das war, muss man, darf man nicht
2: genau,
1: ganz so genau
2: was
1: nehmen.
2: Sie gesagt hat.
1: Alles, was sie gesagt hat.
2: Also ich würde sagen, dein Mod hat der Harrison schon verbessert, weil der ist, die Schlaftablettenversion ist weg, das finde ich gut.
1: Ja, also Tattoo in das langsamer klingt, finde ich, genauso gut wie Harrison in schnell. Ich könnte mir vorstellen, dass wir da im heutigen Mix nochmal ein bisschen drauf eingehen werden, aber wir werden jetzt erstmal weitermachen mit Jocelyn Brown. Erstmal wieder ein bisschen runterkommen. Und das Lied, das werden wir jetzt mal genauer hören. Vielleicht fällt euch ja was auf da drin. Ist wieder so Fitnessmusik, ne?

0: Moment. Da habe ich jetzt was wiedererkannt. Gucken, ob wir das nochmal wiederholt kriegen. Da! Hast du es gehört?
1: Die Agathe!
0: Da.
1: Die Agathe!
0: Also, wenn wir das nicht schon mal. Also, ich meine.
2: Die Firma Transceptor Technology.
0: Ja, das spricht erstmal der Russe.
2: Personalny Sputnik.
0: Also. Da, das finde ich schon äußerst merkwürdig. Wir kennen die Agathe Bauer ja eher von diesem Titel.
1: Ja, das kennt jeder. Wer das nicht kennt, der wohnt echt hinter dem Mond.
0: Ja. Und jetzt habe ich mal ein bisschen herumrecherchiert. Das Original ist von Jocelyn Brown und das ist ein Sample. Das hat Snap quasi in seinen eigenen Titel eingebaut.
1: Okay, und wann, von welchem Jahr ist das mit dem Original?
0: Oh, das müsste ich jetzt nachgucken. Ich hab's jetzt gerade nicht mehr parat.
1: Ja, Bildung kann er, nur so halb.
0: Aber ich finde, das ist ein interessanter Fakt. Die Agathe Bauer ist gar nicht von Snap.
1: Das ist ja frech von der Orkoli.
0: Jo. Gut, dann machen wir es aus. Also mit so Fälschungen wollen wir ja hier nichts am Hut haben. Ja, wir schalten jetzt um nach Österreich zu einem Fitness-Influencer. Aha. Ja, ich glaube, ja genau.
3: Herzlich willkommen, hallo und herzlich willkommen.

0: 3 Sekunden Satzpause. Und weiter geht's!
1: Ja.
2: Oh je. Das ist feinster Mallorca-Trash. Aber vom Allerfeinsten.
1: Das könnten wir auch mal gucken, ob wir das langsam mal kriegen, oder?
2: Ne, das macht's nicht besser. Nee. Oh, nee. Also lieber den roten Knopf.
1: Ja. Gut, da kann man nichts machen.
2: Ja, Anwärter für den Preis, definitiv. Also das war jetzt grausam für meine Ohren. Hast du mal was Nettes, was Schönes zum Ausgleich?
1: Was Schönes? Oh, warte mal, was Schönes.
2: Was Schönes in dieser Sendung.
1: Was haben wir denn hier? Backstreet Boys, Clisot, Blondie.
2: Ja, Blondie.
1: Komm, Blondie, Heart of Glass.
2: Ja. Der 80er-Song, ja.
1: Schon wieder 80er. Wir hatten doch eben erst... Das waren
2: ja... Das sind ja die echten 80er jetzt, ja.
1: Das waren ja eben nur die Hilfs-80er.
2: Ja.
1: Gut, Blondie, Heart of Glass.

0: Uiuiui, ach, da ist ja noch ein Kätzchen. Ja.
1: Ja, wo kommst du her? Lass dich mal hinter den Ohren kraulen.
0: Richtig mal da. Ja, du kraul mal kurz die Katze. Ich muss mal gerade den elektrischen Ansager hier. Der ja. auch nicht. Ach so, ist auf dem Knopf hier. Ah, ja, ja, ja, ja. 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

0: herzlich willkommen zu den musikalischen Verbrechen in der 140. Ausgabe.
1: Wow. Die zweite Halbzeit. Hier ist einer dieser Moderatoren, der Matthias.
0: Und hier ist der andere. Ich bin der Gregor. Und jetzt fangen wir mal an, direkt ein bisschen langsamer zu sprechen. Ja.
1: Ja.
0: Denn wir haben
1: auch alle verstehen.
0: Richtig, denn wir haben eine E-Mail aus der Schweiz bekommen. Viele Grüße an.
1: Oh, liebe Güte.
0: An der Stelle viele Grüße an unseren Hörer Marco. Der hat uns ein Schweizer Meme geschickt, was in der Schweiz gerade so ein bisschen durch die Decke geht. Aber dafür brauchen wir eine Vorgeschichte. Wir schalten jetzt erstmal das Schweizer Fernsehen an, was zum Teil in Hochdeutsch gesprochen wird, aber zum Teil so stark auf Schweizerdeutsch, dass ich es übersetzen werde. Das erstmal zur Vorgeschichte. So, Fernseh an. Ah, falsche Taste, hier. Na, falscher Regler. Hier. Kann er eigentlich.

0: Man hört da einen Bagger.
1: Ah. Förster Hermann Schönbechler erfüllt Bubenträume. Der wie sein Sohn Richi im kanadischen Wald aufwächst, braucht keinen Spielzeugbagger im Sandkasten.
0: Also die sind ausgewandert nach Kanada und das Kind sitzt im Bagger und will raus. So. Jetzt hilft er dem Kind halt raus. Er versucht jetzt die Tür aufzumachen. Das geht schlecht, er will ihn rausheben. Halt dich an den Fingern, dann hebe ich dich raus. Ja,
2: komm,
0: mit der anderen Hand.
2: Mit der anderen Hand auch. So, komm, gut heben. So. Ja, Richi! Ich hab gesagt, du sollst dich gut heben!
0: So, das Kind ist runtergefallen und er sagt, ich hab gesagt, du sollst dich gut halten. Und das Kind ist jetzt natürlich am Heulen. Das reicht soweit schon als unser Fernsehmitschnitt. Also das Kind fällt aus dem Bagger raus und er sagt auf Schweizerdeutsch, ich hab gesagt, du sollst dich gut halten.
3: Riech? Was ist Riechi?
0: Riechi, so heißt also der Junge.
3: Ich frage mich nur, was das der echte Name oder der Erbwandlung ist von.
0: Ich versuche die Stelle nochmal.
3: Vielleicht kriegen wir das raus.
2: Da musst du rausgehen.
4: Ja.
2: Also. Schau, ob wir da die Türen aufmachen. Schlecht, schau, aber ich kann die rauslöpfen. Komm, tu die gut heben, den Finger, und dann tu die rauslöpfen. Ich muss
0: gut heben, den Finger, also festhalten und auf die Finger aufpassen.
2: Komm, tu die heben, mit der anderen Hand auch. So,
0: tu dich heben.
2: Komm, gut heben.
0: Ich heb dich raus.
2: So. Ja, Richi! Ich hab gesagt, du sollst dich gut heben!
0: Ich hab gesagt, du sollst dich gut heben.
3: Gut heben.
0: Gut heben. Du sollst dich gut halten, steht hier in meinem Manuskript. Und jetzt.
3: Danke, Marco. Translator.
0: Danke für die Übersetzung. Also, das hätten wir ja selber so nicht hinbekommen. Und jetzt haben wir einen Musiktitel von Stubette Gang.

0: Na nun, wo ist
1: ich
0: denn...
1: Ich? Aha. Ich hab gesagt, du sollst dich haben.
0: Und ich dachte, jetzt haben sie auf dem Klo weiter aufgenommen.
2: Dich. Ja, ja, genau. Da
0: der
2: läuft
0: Titel
2: was
0: läuft
2: raus.
0: Noch einen Moment.
2: Da läuft was raus.
0: Komm, die paar Sekunden hören wir noch.
2: Raus.
0: Oh ja.

0: Ja, Richi. So, jetzt gibt es noch eine kleine Nachgeschichte. Mittlerweile läuft dieser Song immer, wenn die Schweizer Eishockey-Nationalmannschaft ein Tor geschossen hat.
1: Aha.
0: Ja, und okay. Die Familie Schönbacher hat einen Anwalt eingeschaltet, weil sie die Ehre ihres Sohns in dem Video verletzt sieht und versucht jetzt dagegen vorzugehen.
1: Oh. Ja. Ja, aber der ist doch gar nicht zu hören, der Sohn.
0: In dem Lied nicht, aber halt in diesem Fernsehmitschnitt. Ja, vielen Dank, ach, jetzt muss ich wieder langsam sprechen. Vielen Dank an unseren Hörer Marco aus der Schweiz. Interessant, wo man unsere Sendung hört. Für diese tolle Geschichte, für diese Einsendung. Also, wenn ihr auch sowas habt, dann schreibt uns gerne über musikalische-verbrechen.de und auch gerne, wenn es ein bisschen komplexer ist und wir erst vielleicht in eine andere Sprache übersetzen müssen. Ich muss noch mal.
1: Ja, also wir haben früher immer gesagt als Disclaimer, wer uns ungefragt Musik zusendet, der wird auch gespielt, ne? Also ja, das war immer so als Warnung.
0: Das hatten dann die ganzen Plattenfirmen raus und haben uns mit allem möglichen Zeug bemustert und das haben wir dann. So, jetzt will ich nochmal kurz reinhören in den Titel. Und mir kommt direkt was anderes in den Kopf. Vom Beat ist es ähnlich und Döp, Döp, Döp macht das auch.
1: Rute!
0: Ja, hier ist Rute mit der Kopfkirmes. Es hat Parallelen.

0: So, jetzt weißt du, wie es geht.
1: Ja, das war die Kopfkirmes von Rute und komm noch einmal.
2: Ja, Richi! Ich hab gesagt, du sollst dich gut haben!
1: Ja, wir heben jetzt Samples auf, haben
3: wir gedacht. Hoffentlich werden wir jetzt nicht verklagt.
1: Ja, auch wegen der ganzen Samplelei. Weißt du, hier eben mit der Agathe Bauer haben wir angefangen, decken das auf und jetzt sind wir hier selber am Samplen.
3: Ah je.
0: Der Warteschleife ja. Beim Mobilfunkanbieter.
1: Gut, wir können ja mal mit einem sogenannten Mix weitermachen. Einfach mal gucken, wo wir jetzt bei rauskommen. What a day for a daydream. Also das ist ja so langsam wie hieß er? Harris. Nein, damit mixen wir nicht. Das, was soll das denn hier? So.
3: Da Schlaftablette.
1: Aber irgendwie ist das ja auch nicht besser. Nein, wir gucken mal, was wir da. Nein, was ist das denn hier? Ja, hier, das wird doch schon besser. Komm noch einmal, der Richi!
2: Ja, Richi! Ich hab gesagt, du sollst dich gut haben!

0: hatte noch nie so einen Mix, der so schön ausläuft wie dieser hier am Ende.
1: Oh, herrlich.
0: Herrlich, ne?
1: Wie Öl.
0: Das hat Spaß. Ich hatte jetzt tatsächlich alle vier Versionen von alles, was er gesagt hat, hier auf den Reglern liegen. Nämlich das Originale, dann Harrison und dann das Originale in langsam und Harrison in schnell. Also.
1: Hast du gut gemacht?
0: Ja. Ich hab gesagt, du sollst dich gut haben.
2: Ja, Richi! Ich hab gesagt, du sollst dich gut haben!
1: Also ich habe mich ja inzwischen weitergebildet. Ich habe mir das YouTube-Video angeschaut. Wer das auch machen ja. möchte, gibt einfach Bagger und Richi ein.
0: YouTube. Das Video, ja.
1: Dass ich finde, dem armen Richi wird Unrecht getan. Der hat einen Gehörschutz auf. Und der Vater sagt dem in der normalen Lautstärke, halt dich gut fest. Ja, hat der vielleicht zufällig nicht gehört? Ja, der ist am Ende vielleicht gar nicht schuld, der arme kleine Richi. Also schon ein bisschen nicht der Intelligenteste, möchte ich sagen, der Vater.
0: Ja, vor allem erst das Fernsehen einladen und dann dagegen vorgehen. Ist also,
1: Ja, na gut, ich dachte, er geht gegen die Band davor.
0: Nee, gegen
1: die. Sind, dann muss man ja auch was unterschreiben, die sogenannte Rechte abtreten.
0: Ja,
1: die
0: ja.
1: Wird es in der Schweiz wahrscheinlich auch geben.
0: Hier steht nur Video, ja, inwiefern sie dagegen vorgehen, ob sie gegen den Song vorgehen, weiß ich nicht. Geht aus der Mail nicht
1: ja,
0: vor.
1: Ja, garantiert gegen den Song.
0: Ja.
1: Ja. Das wird nicht gegen den Fernseher sein.
0: Eigentlich müsste man deswegen nochmal spielen, aber gut, das ist vielleicht was, das zukünftig. Aber
1: stich nicht ins Wespennest hier.
0: Nein.
2: Ja, Richi, ich hab gesagt, du sollst dich gut haben.
0: Also, im Trend mitschwimmen wird ja wohl noch erlaubt sein. Ist halt ein Schweizer Trend.
1: Ja, das ist richtig. Oder soll ich sagen, das ist Richi? Einmal Tusch
0: haben wir gerade nicht, aber den hatte ich auch gerade im Kopf.
1: Oh.
0: Flachwitze. Wir müssen mal eine ganze Sendung mit Flachwitzen und Musik machen. Oder besser nicht.
1: Oh,
0: hier sind die fahrenden Musik.

0: Also irgendwann war zu schlimm.
1: Also das war jetzt extra fies.
0: Da habe ich jetzt hier was Ruhigeres. Aber ob es besser wird?
1: Alles besser.
0: Alles?
1: Als das vorher. Da haben ja schon die Ohren wehgetan.
0: Sicher, dass wirklich alles besser war?
1: Nein. Das darf ich nie sagen in dieser Sendung. Oh. Ach, hör auf.
0: Ja, du hast gesagt, alles besser.
1: Ja, nein, ich das ist eine gefährliche Aussage,
0: ich
1: also vieles.
0: Widerlegt. Ich widerlegt. Oder hier.
1: Das also, ist besser. 100%.
0: Ich hab noch
1: also
0: mehr.
1: Also ich höre lieber 20 Mal Thüringer Klöße als dieses komische Gedudel von eben. No joke. Ja, auch besser. Ja. Auch viel, viel besser.
0: Und gewonnen haben die Thüringer Klöße. Nein, die Thüringer Klöße haben nicht gewonnen.
1: Die haben ja nur schon 20 Mal schon mal gewonnen, gefühlt.
0: Ja. So, irgendwie passiert jetzt hier ja auch nicht sehr viel.
1: Jetzt hier schon?
0: Ja, das ist Fleetwood Mac mit Albatross. Ach, da kann man sich auch schön drauf einfach unterhalten.
1: Albatross.
0: Ja.
1: Ja, ganz genau, das Labermusik.
0: Kann man nochmal einen Schluck Kaffee trinken.
1: Der Albatross, der lässt sich gerade gleiten. Der schläft ein bisschen ein hier gerade.
0: Ah, schöne Kaffee.
1: Meine Tasse ist schon leer.
0: Ja, und meiner ist kalt, vor lauter Sendung.
1: Ach, hey.
0: Kann man auch mal einen Traktor starten. Kann man alles machen zu der Musik. Warte mal, ich habe hier was. Jetzt nochmal und yay!
1: Kann man. Ja, pass auf, dass der Riech hier nicht vom Traktor fällt.
0: Oh, es war ja zum Glück ein Bagger.
2: Ja, Riechi, ich hab gesagt, du sollst dich gut haben.
0: Ja.
1: Ist er runtergefallen, der arme kleine Riechi.
0: Riechi. So. Das muss dann jetzt auch reichen mit dem Albatross.
1: Ja, das muss Riechi.
0: Riechi, es riecht jetzt. Wie ihr merkt, wird es hier auch manchmal so ein kleines bisschen albern in der Sendung. Das
1: Nein.
0: ist natürlich rein zufällig.
1: Immer hochseriös.
0: Und hat nichts mit den Interpreten zu tun, die wir hier spielen. Das könnte ich auch stundenlang hören. Da kann man auch stundenlang drauf reden.
1: Das stimmt.
0: Ja.
1: Das ist zum Ausgleich mal ganz gut, weil das war jetzt zum Schluss schon eine ziemliche Qual, würde ich sagen.
0: Ja. Das waren die musikalischen Verbrechen zum 140. Mal. Und zum Ende der Sendung, da gucken wir immer, welcher Titel gewonnen hat, welcher die goldene Klobürste gewonnen hat oder
1: genau.
0: welcher uns besonders im Ohr geblieben ist.

0: und gewonnen hat.
1: All the things she said in verschiedenen Varianten von mindestens drei Interpreten.
2: Tattoo, Harrison, ach so, und wir. Das waren die drei. Wir mixen nochmal.

0: ihr nice people. Ihr hört RFM. Mein Name ist Jan-Philipp Zimny und ich begrüße das alles sehr, was hier passiert. Lasst eure ganze Seltsamkeit raus. Lebt euch aus. Seid ihr selbst und habt vor allem viel, viel Spaß.
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Hey, willkommen zu einer neuen Ausgabe hier von Fresh Music. Eine Stunde lang voll mit Neuheiten aus verschiedenen Genres. Viel Vergnügen euch!

0: eine Stunde lang voll mit Neuheiten für euch. Das hier ist Fresh Music und es gibt auch eine Facebook-Seite unter genau diesem Namen zu finden, Fresh Music, und da kann man auch dann die ein oder andere Neuheit nachlesen oder natürlich auch gerne seinen Kommentar zur Sendung dazu schreiben.
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1: Hier ist die zweite Hälfte von Fresh Music, die Neuheiten für euch. Ja, wünsche euch viel Spaß hier mit der neuen Musik aus den Bereichen Independent Rock, Pop, Country, Jazz und viele, viele mehr.

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1: Hier ist Fresh Music und zwar aus den Bereichen Independent Rock, Pop, Jazz, Country und viele, viele mehr. Fresh Music für euch.

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Fresh Music. Das war's für heute mit den Neuheiten für euch. Vielen Dank fürs Dabeisein. Ich sage immer, bleibt friedlich und gesund. Bis zum nächsten Mal. Ich sage ciao und bye bye.

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Ja, Sie hören das Jazzcafé auf RFM, auf unserem Bürgerradio hier im Werra-Meißner-Kreis. Ich bin der René Wilhelm Enk und heute habe ich für Sie Aufnahmen der großartigen englischen Sängerin Amy Winehouse herausgesucht. Da gibt es jetzt wieder Neuveröffentlichungen, zum Beispiel gleich ein Weihnachtslied. Da geht es um den Santa Claus und das ist aber ein ganz besonderes Weihnachtslied. Das heißt nämlich I saw Mommy kissing Santa Claus. Also was hat denn die Mutter da gemacht? Ja, und dann haben wir einen tollen Live-Mitschnitt aus dem Jahre 2007 und zwar aus England. Gilt eigentlich als ihr allergrößter Live-Mitschnitt. Da hatte sie wirklich eine tolle Form und konnte wunderbar performen. Das war ja immer das Problem bei der Amy Winehouse. Ja, eigentlich ist die Amy Winehouse eine Soul-Sängerin, aber der Jazz ist immer vorhanden. Das Jazzgefühl, der Swing in ihrer Musik, auch diese tendenziellen Improvisationen, nicht nur im Gesang, sondern auch in ihrer Backing-Band. Und wir werden jetzt gleich einschalten, den Santa Claus, gerade veröffentlicht, Amy Winehouse, live bei einer Session aufgenommen at Union Chapel. Aber jetzt erst einmal der Santa Claus.

Ja, die Amy Winehouse mit einem ganz besonderen Weihnachtslied. Sie sieht gerade ihrer Mutti, die den Santa Claus küsst. Ja, und jetzt geht's weiter im Jazzcafé hier auf RFM mit der neuen LP, die gerade erschienen ist von der Amy Winehouse, Back to Black, Songs from the Original Motion Picture. Ja, Sie konnten einen Film sehen über das Leben der Amy Winehouse, das zum Teil ja nicht ganz so schön war. Ja, und wir fangen an in diesem Set mit einem Stück von einem ganz, ganz großen Jazzer, und zwar Thelonious Monk, Pianist, und zwar aus seiner allergrößten Scheibe, das Stück Straight No Chaser.

Ghost Town der englischen Band The Specials. Und dieses Stück finden Sie auf der LP Back to Black Songs from the Original Motion Picture. Ja, dieser Biopic-Geschichte von Amy Winehouse. Und hier kommt von den Little Anthony and the Imperials der Song I'm on the Outside and Looking In.

Das waren die Shangri-Las mit Leader of the Pack. Ja, die Shangri-Las werden immer wieder von Amy Winehouse als ihre absoluten Lieblingsbands genannt. Und man hört auch sehr viel Einfluss von dieser Musikrichtung in ihrer eigenen Musik. Ja, jetzt geht's weiter mit dem Soundtrack Back to Black über Amy Winehouse. Konnten Sie schon im Kino bewundern. Und jetzt kommt die berühmte Billie Holiday, All of Me.

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1: Das sind wieder die Shangri-Las mit Dressed in Black. Ja, Back in Black, ein Song von Amy Winehouse und die Shangri-Las mit einem ganz ähnlichen düsteren Song. Ja, es geht weiter hier in unserem Jazzcafé auf RFM. Wir hören die Scheibe Back to Black, Songs from the Original Motion Picture, über das Biopic von der Amy Winehouse und jetzt hören wir Donny Hathaway mit I Love You More Than You'll Ever Know.

Ja, moderner Kram hier im Jazzcafé mit Verzerrung. The Libertines, Don't Look Back Into the Sun. Immer gefährlich, in die Sonne zu gucken, da können die Augen Schaden nehmen. Ja, wir hören den Soundtrack zu dem Biopic über die Amy Winehouse, Back to Black. Und jetzt kommt der Tony Bennett, der hat auch eine Platte mit der Amy Winehouse zusammen rausgebracht. Also sie singt mit ihm zusammen. Body and Soul heißt das Stück. Und da hören wir jetzt rein. Wunderschön.

0: Die Minnie Riperton ist das hier mit Les Fleurs, die Blumen. Und es geht weiter im Soundtrack über Amy Winehouse, That's Life mit Willie Nelson.
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Mad About the Boy von Dinah Washington. Dinah Washington wurde auch immer wieder von Amy Winehouse als ihr großes Vorbild genannt. Und jetzt kommt nach der Dinah Washington ein genauso großes Vorbild, Sarah Vaughan mit Clifford Brown, Embraceable You.

Embraceable You. Sarah Vaughan mit Clifford Brown. Ganz großes Jazzkino und diese Platte Back to Black, Songs from the Original Motion Picture über die, ja, über das Leben von Amy Winehouse endet mit einem Song, den Nick Cave komponiert hat und auch hier mitsingt. Song for Amy. So endet dieser Soundtrack. Ja, und Nick Cave, der Australier, verneigt sich vor Amy Winehouse.

Sie hören das Jazzcafé auf RFM mit René Wilhelm Enk und wir haben jetzt einen Soundtrack gehört über das Leben der Amy Winehouse, lief im Kino und natürlich werden wir jetzt einen Live-Mitschnitt der Amy erleben aus London, aus dem Shepherd's Bush Empire, einem berühmten Konzertsaal, der aussieht wie ein uraltes Kino oder eben Theater. Und das Ganze fand statt am 29. Mai 2007. Und da hatte die Amy wirklich eine tolle Phase in ihrem Leben. Ja, Tracklisting, das müssen wir natürlich jetzt noch vorab besprechen. Es gibt Addicted, dann Just Friends, tolles Stück, Sherry, Back to Black, Wake Up Alone, Tears Dry on Their Own, He Can Only Hold Her, Do Wop That Sing, dann Fuck Me Pumps, Some Own Holy War, Love is a Losing Game, Valerie, Hey Little Rich Girl, Rehab, You Know I'm No Good, Me and Mr. Jones, Monkey Man, und dann gefolgt von einem Outro. Ja, hier kommt Amy Winehouse mit folgenden Begleitern. Dale Davis ist der musikalische Direktor, der spielt Bass. Dann Zalon Thompson, Background Vocals, zusammen mit Aid Omotayo. Wirklich, die müssen Sie mal im Fernsehen sehen, fantastisch. Dann Robin Banerjee Guitar, Nathan Allen Drums, Santoni Black Keys, also Keyboards, Henry Collins Trumpet, James Hunt Altsaxophon, Frank Walden Baritonsaxophon. Hier merken wir jetzt auch wirklich den jetzigen Einfluss umso mehr. Amy Winehouse live 2007, hier in unserem Bürgerradio RFM.

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Das war das Live-Konzert mit Amy Winehouse und ihrer Jazzband I Told You I Was Trouble. Live in London 2007 am 29. Mai im Shepherd's Bush Empire mitgeschnitten. Ja, jetzt haben wir noch ein bisschen Zeit hier in unserem heutigen Jazzcafé auf RFM. Und zwar habe ich für Sie rausgesucht zwei meiner Lieblingssongs von meinen Lieblingssängerinnen. Natürlich Billie Holiday und die Nina Simone. Und von der Billie Holiday, da hören wir I'll Be Seeing You. Und von der Nina Simone, Love Me or Leave Me. Ja, also vielen Dank, dass Sie eingeschaltet haben zum heutigen Jazzcafé auf RFM. Das können Sie immer hören am Montagabend um 20.05 Uhr und dann die Wiederholung Brunchtime sonntags ab 10.05 Uhr hier auf unserem Bürgerradio im Werra-Meißner-Kreis RFM. So, jetzt werde ich den Plattenteller mal wieder andrehen für unsere großartige Billie Holiday und I'll be seeing you. Vielleicht sieht sie auch uns hier unten auf dem Planeten, denn sie hat uns längst verlassen.

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0: Herzlich willkommen zu den musikalischen Verbrechen.
1: Hallo, ich bin der Matthias am Mikrofon und mir gegenüber ist...
0: Der Gregor, moin. Ja, wir haben mal wieder eine normale Sendung vor. Also normal, jetzt nicht, was die Musik betrifft, denn da spielen wir ja immer so irgendwie das, was irgendwie sonst keiner hören möchte oder sonst keiner spielen will.
1: Aber zwei Verrückte sagen normal.
0: Ja, wir haben jetzt mal wieder eine, ich sag mal in Anführungsstrichen, normale Sendung. Also wir werden heute nicht in eins der schlimmsten Musikjahrzehnte aller Zeiten eintauchen. Und weil wir gar nicht mehr wissen, wie die Sendung eigentlich funktioniert, wird uns jetzt die liebe Heike erstmal erklären, wie die Sendung eigentlich funktioniert.
2: Herzlich willkommen zu den musikalischen Verbrechen, der musikalischen Unterhaltungssendung. In dieser Sendung spielen wir Musik, die nicht von allen Menschen als schön bewertet wird. Das kann Musik aus den Charts sein, Musik, die uns irgendwo im Internet begegnet ist oder die uns ungefragt eingesendet wurde. Diese Musik klingt dann beispielsweise so.

Na, gefällt euch die Musik? Wenn es zu schlimm und unerträglich wird, gibt es im Studio einen großen roten Knopf. Und wenn man diesen drückt, stoppt die Musik schlagartig. Den Knopf nennt man ja auch Schlagtaster. Der Knopf wirkt wie ein Notaustaster. Ach, was eine Ruhe. Aber sinkt es bei euch im Kopf nicht auch weiter? Ah, ich habe einen Ohrwurm. Dagegen haben wir unseren Ohrwurmkiller. Der geht so.